0: چند وقت پیش که در یک نشریه محلی دنبال یک پارتنر زبان آلمانی میگشتم، خوندم که یک خانم سالمند تجربهش رو در مورد تنهایی اینجوری نوشته بود.
1: Vor einiger Zeit, als du Mehran in einer lokalen Zeitung nach einer Deutschpartnerin gesucht hast, da hast du gelesen, dass eine ältere Frau über ihre Erfahrungen mit Einsamkeit geschrieben hat. Und zwar folgendes.
2: شوهرم چند سال پیش فوت کرد. با اینکه دو پسر و یک دختر دارم، ولی آنها هم مشکلات خودشان را دارند. گاهی 3 الی 4 روز با هیچ کس حرف نمیزنم. همسایه هایم را هم نمیبینم و این سکوت خانه برایم سنگین است. Mein Mann ist vor ein paar Jahren gestorben. Ich habe zwar 2 Söhne und eine Töchter, aber sie haben ja auch eure eigenen Probleme. Manchmal rede ich 3-4 Tage mit niemandem. Die Nachbarn sehe ich auch nicht. Diese Stelle im Haus ist sehr schwer für mich.
0: افراد پیر یا همون سالمندایی که از گروه هایی در مرز تنهایی هستن، بازنشستگی، بیماری یا از دست دادن همسر و یک دوست میتونه آدم رو تنها کنه.
1: Ältere Menschen fühlen sich oft besonders einsam. Wenn sie in Rente gehen, krank werden oder ihren Partner oder ihre Partnerin verlieren, kann das sehr einsam machen.
0: بر اساس آمارهای مؤسسه پژوهشی، خیلی‌ها در آلمان و دیگر کشورها احساس تنهایی می‌کنند.
1: Laut Studien fühlen sehr viele Menschen in Deutschland und weltweit Einsamkeit.
0: خب میزان یا همون شاخص احساس تنهایی در آلمان طبق گزارش سال 2024 وزارت خانواده و زنان و جوانان آلمان از حدود 8% در سال 2017 به حدود 28% در سال 2020 افزایش پیدا کرد.
1: Und ich ergänze gerade noch mal ganz kurz spontan auf Deutsch. Da gehen die Werte auch ein bisschen je nach Studie auseinander, weil man darf ja auch nicht vergessen, Einsamkeit ist sehr subjektiv, also das ist gar nicht so einfach zu messen.
0: Ja.
1: Das vielleicht noch als kleiner Einschub. Aber laut dem Einsamkeitsbarometer 2024 des Bundesministeriums für Familie, Senioren, Frauen und Jugend zufolge hat sich das Gefühl der Einsamkeit in Deutschland von etwa 8% im Jahr 2017 auf rund 28% im Jahr 2020 erhöht. Und dann sank es wieder 2021 auf etwa 11%.
0: خب کتیم آمارهای جدید رو هم در مورد احساس تنهایی در آلمان داریم. برای شنوندگان هم میتونیم بگیم مثلا گزارش مؤسسه SOEP. Katie, wir haben neue statistische Informationen über das Gefühl der Einsamkeit in Deutschland gehabt. Und zum Beispiel den Bericht vom SOEP.
1: Genau, Mehran. Das SOEP, also das steht für das Sozioökonomische Panel, das ist die größte und am längsten laufende Langzeitstudie über die Lebensbedingungen und den gesellschaftlichen Wandel in Deutschland. Organisiert wird das Ganze vom Deutschen Institut für Wirtschaftsforschung, kurz DIW. In Berlin sitzt das auch. Und basierend auf diesen aktuellen Daten, die 2021, 2022 erhoben wurde, hat das DIW in diesem Jahr 2025 einen neuen Einsamkeitsindex veröffentlicht. Und demnach fühlen sich 19% der Deutschen mindestens manchmal einsam.

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1: Das Konzert hat mir sehr gefallen. Also ich habe gemerkt, mir geht die Musik in den Körper. Also ich konnte mich gut mitbewegen, mit Klopfen, mit Klatschen. So, ja, hat Spaß gemacht. Ja, ich finde, Musik ist eine Sprache, universell auf der Welt. Diese Musik, diese orientalische Musik, habe ich erst sehr spät in meinem Leben kennengelernt. Aber es ist eine reiche Musik. Es macht meine Welt voller, runder, schöner.
2: لقد أعجبتني الحفلة كثيرا لاحظت أن الموسيقى دخلت فعلا إلى جسدي لقد استطعت التحرك جيدا معهم مع التصفيق والمشاركة لقد كان ذلك ممتعا حقا الموسيقى برأيي هي لغة عامة في العالم الموسيقى الشرقية تعرفت عليها مؤخرا وهي موسيقى غنية تجعل عالمي مليئا بالجمال
3: Es geht so bei manchen oder vielen Lieder um politischen oder sozialen Themen und so weiter und so fort. Und was eigentlich hier so fehlt bei dir oder bei vielen, dass man so manchmal leider den Kontext so nicht verstehen oder wie findest du das?
2: في بعض الأغاني يدور الأمر حول مواضيع سياسية واجتماعية وغيرها لكن ما قد تفتقده أنت وآخرين هو أنكم أحيانا للأسف لا تفهمون السياق والكلمات كيف تجد ذلك؟
1: Eigentlich bin ich das gewöhnt. Also ich verstehe auch bei englischsprachiger Musik meistens den Kontext nicht und oft den Text nicht oder falsch sogar. Wenn irgendwann merke ich dann mal, ach, das war ganz anders gemeint. Okay, aber die Musik war immer cool. Ich habe immer danach getanzt.
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1: Ich glaube, wenn man etwas lernen will, ist so Musik hören ein erster und guter Zugang. So. Wenn man mehr lernen möchte über Menschen, über Geschichte, über Kultur, über Soziales, dann ist es interessant, sich damit auseinanderzusetzen. So was heißen die Texte? Wer hat den Text geschrieben? Wofür? Für wen? Und so. Das wird dann spannend.
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1: Aber das sind selbst Sachen, die man im Deutschen schwer versteht. Also wenn ich Musik höre zum Beispiel, ich komme aus Ostdeutschland, wenn ich bestimmte Texte höre aus der DDR, dann verstehe ich sie manchmal, weil ich noch eine Erinnerung daran habe, wie die DDR waren. Aber es gibt Menschen, die verstehen die gleiche Musik ganz anders, obwohl sie Deutsche sind und die Worte verstehen, aber den geschichtlichen Kontext dann nicht mehr haben.
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Hallo, liebe Hörerinnen und Hörer. Auch in der 604. Ausgabe von Radio DARC geht es wieder um die spannende Welt der Technik und der Wissenschaft. Hierzu begrüßen wir Sie wie jede Woche wieder recht herzlich. Das Datum der Erstveröffentlichung ist Freitag, der 4. September 2026. Ich bin Cody Farren und werde Sie durch die kommende Sendestunde führen. Heute gehen wir unter anderem der Frage nach, woher das Wort Mayday eigentlich kommt. Jeder kennt es, jeder benutzt es in Notfällen, aber wie ist es entstanden? Am Ende der Sendung werden Sie es wissen. Aber starten wir in diese Sendestunde mit Sound aus den goldenen Zeiten des Radios. Das waren die 70er und 80er Jahre. Hier ist guter alter Rock aus Holland. Hier ist die Gruppe René and the Alligators mit Whole Lot of Shaking Going On. Und damit heizen wir erstmal die Endstufenröhren so richtig auf Temperatur.

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1: Heute mit diesen Themen. Hamcation Awards 2027. Nominierungen aus aller Welt gesucht. Grüße aus Tokio. Highlights von der Ham Fair 2026. Newsletter Öffentlichkeitsarbeit 7. 2026 erschienen und großer Funkflohmarkt in Eggenfelden. Am Mikrofon Conny Ferrin. Die Organisatoren der Orlando Hamcation 2027 rufen die weltweite Amateurfunkgemeinschaft dazu auf, herausragende Funkamateure für die Hamcation Awards 2027 zu nominieren. Mit den jährlich verliehenen Auszeichnungen werden Mitglieder der Amateurfunkgemeinschaft gewürdigt, die sich in besonderem Maße durch Engagement, Einsatzbereitschaft und ihren Beitrag zum Amateurfunk hervorgetan haben. Gesucht werden insbesondere Menschen, die sich über das übliche Maß hinaus für die Gemeinschaft einsetzen und damit dazu beitragen, den Amateurfunk zu erhalten und weiterzuentwickeln. Dabei geht es nicht unbedingt um Personen, die nach Anerkennung für ihre Arbeit suchen. Vielmehr stehen Funkamateure im Mittelpunkt, die sich aus Überzeugung und aus Freude an der Gemeinschaft engagieren. Mit den Awards sollen ihre besonderen Leistungen sichtbar gemacht und entsprechend gewürdigt werden. Die Organisatoren der Orlando Hamcation 2027 freuen sich ausdrücklich über Nominierungen aus aller Welt. Weitere Informationen zu den Hamcation Awards sowie zur Einreichung von Nominierungen gibt es auf der offiziellen Webseite. Die Orlando Hamcation findet statt vom 12. bis 14. Februar 2027 auf dem Gelände der Central Florida Fairgrounds and Expo Park in Orlando, Florida, US of A. Unser DARC-Vorstandsvorsitzender Christian Enzfellner, Delta Lima 3, Mike Bravo Golf und Thomas Frede, Delta Foxtrot 2, Oscar Oscar, Leiter des Referats Ausland, waren zu Gast auf der Tokyo Ham Fair in der japanischen Hauptstadt. Sie besuchten am vergangenen Wochenende die größte Amateurfunkmesse Asiens. Im Messezentrum Ariake, Jim X, herrschte großartige Stimmung. Der japanische Amateurfunkverband JARL feiert momentan sein 100-jähriges Bestehen. Das Motto lautet Build up the antenna of curiosity. Unsere DARC-Vertreter führten viele wichtige Fachgespräche zum Jubiläum. Ein zentrales Thema war die internationale Nachwuchsförderung. Überall löten Kinder und Jugendliche kleine Bausätze. Auch die Hersteller von Amateurfunkgeräten stellen traditionell wieder ihre Neuigkeiten vor. So hat die Firma ICOM das lang gehütete Geheimnis um das Projekt X026 gelüftet. Es war ein neuer Alban-Transceiver mit der Bezeichnung IC7110. Er wurde feierlich enthüllt. Das Gerät verbindet moderne SDR-Technik mit kompaktem Mobilfunkdesign. Es ist der direkte Nachfolger des beliebten IC7100. Die wichtigsten Merkmale im Überblick: Touch-Display mit 4,3 Zoll Diagonale. Eingebauter Lautsprecher direkt im Bedienteil. Mikrofonanschluss am Kopf für leichte Fahrzeugmontage. Echter Dualempfang auf zwei Bändern gleichzeitig. Moderne Anschlüsse über USB-C, Bluetooth und WLAN sowie 100 Watt Sendeleistung auf Kurzwelle. Ebenfalls am Stand zu sehen waren der neue IC7300 Mark II mit LAN und HDMI-Schnittstelle. Neben ICOM präsentierten sich auch Yaesu und Kenwood in Tokio. Kenwood zeigte einen TS-890 spektakulär in einem Offroad-Geländewagen. Besondere Hingucker waren handgefertigte Morsetasten im Stil japanischer Tempeltore. Diese Tempel-Pedals verbinden Tradition mit höchster Präzision. Der neue Newsletter für Presse- und Öffentlichkeitsarbeit des DARC e.V., Ausgabe 07/2026, ist erschienen. Auch diesmal gibt es wieder interessante, aktuelle Themen, wie folgt. Mitgliedschaft Pro 2026. Jubiläen für die Öffentlichkeitsarbeit nutzen. 10 goldene Regeln für die Erstellung eigener Pressemitteilungen. 53. Dortmunder Amateurfunktreffen am 25. Oktober. Geschichten aus der Praxis. Der Ortsverband KAM feierte Sommerfest. OV Stromberg gestaltete Ferienprogramm in Sachsenheim und das Amateurfunkhobby in der SWR-Landesschau. Der Newsletter Öffentlichkeitsarbeit ist eine Information für DARC-Mitglieder, die sich mit der Thematik Presse- und Öffentlichkeitsarbeit sowie Veranstaltungsmanagement näher befassen möchten. 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Am 3. Oktober 2026 gibt es wieder die Möglichkeit, sich am größten Elektronikflohmarkt Deutschlands nach der Ham Radio mit Elektronikbedarf aller Art einzudecken. Der Veranstalter, der DARC-Ortsverband Rottal-Inn, erwartet hierzu wieder Aussteller und Anbieter aus 7 Nationen. Auf einer Fläche von 1500 Quadratmetern an über 250 Tischen wird tonnenweise Elektronik und Amateurfunktechnik zu finden sein. Zum zweiten Mal ist die Firma ICOM Europe mit dem Messestand und den neuesten Modellen aus dem Bereich des Amateurfunks zu Gast. Mit dabei ist ebenso wieder der Förderverein Amateurfunkmuseum e.V. Veranstaltungsort ist die Rottgauhalle im bayerischen Eggenfelden, etwa 100 Kilometer östlich von München. Für die Besucher ist der Flohmarkt am Samstag, dem 3. Oktober, von 9 bis ca. 16 Uhr geöffnet. Seit 1991 ist der erste Samstag im Oktober traditionell ein fester Bestandteil im Veranstaltungskalender der Anbieter und der Besucher. Das Organisatorenteam des Ortsverbandes Rottal-Inn freut sich auf zahlreiche Besucher. Das waren unsere heutigen Meldungen aus der Funkwelt für Sie. Unser nächster Titel ist ein Musikwunsch von Bernie, Delta Lima 6 X-Ray Bravo aus Hamburg. Er schreibt uns per E-Mail wie folgt. Ich wünsche mir Tonight von der Gruppe The Move. Das habe ich schon wirklich lange nicht mehr im Radio gehört. Ja, Bernie, das stimmt. The Move war eine britische Rockband aus den 1960er und 1970er Jahren und die ist wirklich nahezu in Vergessenheit geraten. Es gibt übrigens eine kleine Anekdote zu dieser Band zu erzählen. Sie wurde vom damaligen britischen Premierminister Harold Wilson wegen Beleidigung verklagt, nachdem sie zum Erscheinen der Single Flowers in the Rain eine anstößige Werbepostkarte veröffentlicht hatten, die Wilson im Bad karikierte. Wie es ausging, wissen wir nicht. Aber was wir wissen ist, dass The Move wirklich gute Musik gemacht haben. Hier sind sie nun für dich, lieber Bernie.

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1: Auch dieses Jahr gibt es ein Herbstmuseumsfest im Rundfunkmuseum Cham. Diesmal etwas länger. Das letzte Mal war es ja nur am Nachmittag. Diesmal geht es 7 Stunden lang, jeweils von 10 bis 17 Uhr, am Samstag, den 12. und am Sonntag, den 13. September. Geboten sind unter anderem die Live-Radioshow auf der Museumsbühne mit Interviews und Quizfragen von einem Profiteam von Mitarbeitern des Bayerischen und des Hessischen Rundfunks. Dabei sind auch Musikwünsche möglich. Bei Raritäten sollte man diese eventuell aber selber mitbringen, gerne auch auf Schallplatte. Das Gerät zum Abspielen ist vorhanden, es handelt sich ja um ein Museum. Und dann ist auch der auf 8 Meter Länge ausfahrbare Tongalgen aus dem Komödienstadel wieder im Einsatz, mit dem man das Mikrofon in Sekundenschnelle ins Publikum bringen kann, ohne dass da einer rumlaufen muss. Dann gibt es wieder die große Physik- und Technikshow mit spektakulärer Hochspannungs- und auch Hochstromshow, wie mancher sie noch aus dem Deutschen Museum kennen mag, wo es sie aktuell leider nicht gibt. Dann Mitmachführungen aus Physik und Technik, viele neu hinzugekommene Versuchsstationen. Die Welt von Radio, Fernsehen, Tonaufzeichnung und Kommunikation von den Anfängen bis heute. Geschichte und Geschichten, Musik, Tondokumente, Originalexponate. 12 Mittelwellensender der 30er Jahre spielen mit Originalprogrammen live on air. Dazu Sonderausstellungen, Kinderradios, Kitschradios, Kultradios, Kuriositäten. Radio International, Radios aus ganz Europa und Amerika, Radiodesign 20 Länder und 100 Jahre. Der Amateurfunk kommt auch nicht zu kurz. Amateurfunk und Telekommunikation, faszinierende Vorführungen des Funkerteams, die Funkamateure und auch Laien begeistern. Eine Multivisionsshow im Röhrenraum, also die ist dann schon auf einem modernen Bildschirm, nicht auf einem Röhrenbildschirm, das gibt es anderswo auch zu sehen, sogar Röhrenbeamer. Einzigartig in Europa diese Multivisionsshow, eine der größten Erfindungen der Menschheit in 6 Minuten. Der Transistor ist dann wohl eine kleinere Erfindung, naja, ist ja kleiner. Aber auf jeden Fall die Geschichte der Röhre. Dann gibt's eine neue Dauerausstellung, militärische Nachrichtentechnik 1933 bis 1945. Große Ausstellung äußerst

seltener historischer Geräte und Technik. Für Kinder und Jugendliche gibt es unter anderem Faszination Mikrofon, Blue Box. Das ist also, wo man sich selber in einer Wüstenlandschaft oder in Venedig zeigen kann. Roboterkämpfe, Kinderradioshow, Physik zum Anfassen, Experimente für Kinder. In einer großen Verlosung gibt es 10 Werbekultradios und 20 kostenlose Familieneintrittskarten zu gewinnen. Eine Bewirtung gibt es auch an der Theke beim Saalzugang. Man ist also nicht gezwungen, um die Ecke zum Burger King zu gehen, der dort auch wirklich nicht zu empfehlen ist. Und es gibt super Radiobausätze gegen 35 Euro Spende. Eintritt kostet 7,50, für Jugendliche 5 Euro, Kinder bis 10 Jahre und Mitglieder kommen umsonst rein. Das Rundfunkmuseum ist in der Sudetenstraße 2a in Cham. Am besten googeln, da kann man auch sehr gut parken. Das ist ja der Vorteil, es ist eigentlich aus ganz Deutschland gut erreichbar und im Gegensatz zum Deutschen Museum nicht mitten in einer Großstadt, sondern entspannt in einem Industriegebiet. Ein Beitrag von Wolf Dieter, Delta Lima 2, Mike Charlie Delta.

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1: Du hast es in Filmen, in Serien, in Nachrichtensendungen gehört. Mayday, Mayday, Mayday. Es ist das bekannteste Notsignal der Welt, verwendet von Piloten, Schiffskapitänen und Rettungsteams in lebensbedrohlichen Situationen. Aber es gibt eine Frage, die sich fast niemand stellt. Warum Mayday? Was bedeutet das eigentlich? Und warum wird es dreimal wiederholt? 1923. Der Flugverkehr zwischen England und Frankreich explodiert. Flugzeuge überqueren täglich den Ärmelkanal. Nebel, starke Winde, Motoren, die über dem Meer ausfallen. Die Piloten brauchten eine Möglichkeit, per Funk Hilfe zu rufen. Es gab das SOS im Morsecode perfekt, aber im Sprechfunk löste sich der Buchstabe S im Rauschen auf. Ein panischer Pilot, der SOS ins Funkgerät schreit, konnte wie alles andere klingen. Das System hing von einem Buchstaben ab, den das Radio zerstörte. Der Croydon Airport bei London war damals der größte Flughafen Englands. Sein leitender Funker, Frederick Stanley Mockford, erhielt die Aufgabe, ein Wort zu erfinden. Ein einziges Wort, das jeder Pilot in jeder Sprache, bei jedem Panikniveau sofort als Notsignal verstehen würde. Mockford schaute sich die Routen an. Die meisten Flüge gingen von Croydon nach Le Bourget, Paris. Englische Piloten, französische Fluglotsen. Das Wort musste auf beiden Seiten des Kanals funktionieren, er wählte das Französische. Venez m'aider, komm mir zu Hilfe, komprimiert auf seine kürzeste Form. M'aider. Auf Englisch klang das genau wie Mayday. Im Februar 1923 wurde das Signal real getestet. Ein RAF-Wasserflugzeug mit ausgefallenen Motoren über dem Kanal sendete das Signal dreimal. Dover schickte Hilfe. Es funktionierte. Ein einzelner Mann erfand das wichtigste Wort der Weltluftfahrt. Und die ganze Welt übernahm es, ohne zu wissen, dass es Französisch war. Hier ist das Detail, das fast niemand erwähnt. Mayday ist eine phonetische Umschrift des französischen AFA Maider. Aber Maider ist nicht die grammatikalisch korrekte Art auf Französisch Hilf mir zu sagen, ist ein Infinitiv. Das Äquivalent dazu auf Englisch to help me, zu schreien statt help me. Die ganze Welt übernahm ein Notsignal mit falscher Grammatik. Mockford wählte die Form, die besser klang, nicht die, die richtig war. Und es war nicht nur das Mayday. Das gesamte Notfallprotokoll ist still auf Französisch. Pan Pan, das Dringlichkeitssignal der zweiten Stufe, kommt vom französischen Panne, mechanisches Versagen. Ceylon's Mayday, der Befehl, der alle Stationen zum Schweigen verpflichtet, ist die englische Umschrift von Silence, kommt von Silence Fini. Amerikanische Piloten, japanische Kapitäne, deutsche Funker, sie alle verwenden in Notfällen französische Wörter, ohne es zu wissen. Also wenn du das nächste Mal Mayday in einem Film oder einer Nachrichtensendung hörst, weißt du es. Es ist kein Englisch. Es ist Französisch. Schlecht ausgesprochen von einem Engländer namens Frederick Mockford. Auf einem Flughafen, der nicht mehr existiert, um ein Problem zwischen zwei Ländern zu lösen, die durch 34 Kilometer Wasser getrennt sind. Eine einzige Person, ein einziges Wort, grammatikalisch falsch und das Leben gerettet hat auf allen Ozeanen und Himmeln des Planeten. Manchmal haben die einfachsten Dinge die präzisesten Geschichten.

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1: Liebe DXe und Funkamateure, heute möchte ich nochmal ein recht interessantes Gebiet der Kommunikationstechnik aufgreifen. Neben anderen Faktoren wie dem übertragenen Frequenzspektrum und dem Frequenzgang kommt dem Dynamikumfang einer Sendung entscheidende Bedeutung zu. Daher habe ich mir gedacht, stelle ich Ihnen heute mal die Technik der Dynamikkompressionen näher vor. Der Dynamikumfang oder auch Dynamikbereich bezeichnet im allgemeinen technischen, physikalischen oder mathematischen Zusammenhängen das Verhältnis aus Maximum und Minimum einer physikalischen Größe. Das Wort hört sich sehr technisch an, aber Dynamikumfänge kommen im gesamten Leben vor. So findet man natürlich in der Musik und in der Akustik diese Größe. Das ist der Unterschied zwischen einem leisen, gerade noch hörbaren Ton und der Schmerzgrenze. Auch in der Optik gibt es Dynamikumfänge, nämlich zwischen den hellsten und dunkelsten Teilen eines Bildes oder Ausdrucks. Und natürlich in der Funktechnik. Jeder Empfänger hat nur einen gewissen Bereich, in dem er Empfangssignale verarbeiten kann. Das schwächste, gerade noch hörbare Signal stellt das Minimum dar. Und das stärkste, das gerade noch keine Intermodulation produziert, ist die Obergrenze. Dynamikumfänge werden daher immer als Verhältniszahlen ausgedrückt, also dem Quotienten zwischen der Ober- und Untergrenze. Da man es sehr oft mit großen Unterschieden zu tun hat, verwendet man in der Regel das Dezibel, um einen Dynamikbereich zu beschreiben. Das ist der 10er-Logarithmus dieses Verhältnisses. 10 Dezibel bedeuten beispielsweise 10-fache Leistung. 30 Dezibel dementsprechend 1000-fache Leistung. Interessant ist, dass die meisten physikalischen Größen, die in der Natur vorkommen, ungefähr 100 Dezibel Dynamikumfang haben, also Leistungsumfang von 1 zu 10 Milliarden. So gilt das für den Dynamikumfang des menschlichen Ohres und des Auges. Gute Kurzwellenempfänger sollten mindestens 100 Dezibel intermodulationsfreien Dynamikumfang aufweisen. Spitzengeräte erreichen hier sogar noch etwas mehr. Nicht ganz so groß ist der Dynamikumfang der menschlichen Sprache. Sie hat ca. 25 bis 30 Dezibel Umfang, entsprechend rund 1 zu 300 bis 1 zu 1000 bezogen auf die abgegebene Schallleistung. Das hängt etwas von der Person ab und auch von der Sprache, die gesprochen wird. Auch hier gibt es einen interessanten Aspekt. Das amerikanische Englisch und auch Chinesisch sind diejenigen Sprachen, die die geringste Dynamikumfänge aufweisen. Beim britischen Englisch ist es umgekehrt. Hier spricht man eher in Spitzen und bewegt sich weiter oben in der Werteskala. Der Dynamikumfang wird gerade in der Funktechnik sehr wichtig, denn generell muss jedes übertragene Signal über das Außenrauschen drüber kommen. Das sogenannte Signal-Rausch-Verhältnis muss positiv sein. Sofern man UKW-Sender betrachtet, ist hier von 60 Dezibel und mehr die Rede. Das ist eine super Qualität. Eine ausreichende Verständlichkeit erreicht man mit 20 Dezibel und so bei 10 Dezibel ist wohl die absolute Untergrenze. Daher wird nahezu nirgendwo in der technischen Signalverarbeitung der natürliche Dynamikumfang so belassen, wie er ist. Fast immer engt man ihn ein, um eine bessere Übertragungsqualität zu erhalten. Auch Radio DARC, die Sendung, die Sie gerade hören, benutzt Dynamikkompressoren in den Sendern. Wie diese genau funktionieren und welche Techniken es hierfür gibt, das erfahren Sie gleich.

Sie hören Radio DRC mit einem Technikbeitrag zur Dynamikkompression. Nach unten wird der Dynamikbereich durch das Grundrauschen des Übertragungssystems begrenzt. Werden Signale unterhalb dieses minimalen Pegels ausgesteuert, würden sie vom Rauschen maskiert und dadurch unhörbar werden. Nach oben wird der Dynamikbereich zu Erreichen der maximalen Aussteuerung des Systems ohne hörbare Verzerrungen begrenzt. Da Übertragungstechniken den größten Dynamikbereich aller natürlichen Signalquellen nicht verarbeiten können, findet in der technischen Praxis fast immer eine Dynamikkompression statt. Das heißt, eine gewollte Verkleinerung des Dynamikbereichs. Bei der Komprimierung eines fertigen Musikstücks werden zum Beispiel nicht wahrnehmbare, kurzzeitige Pegelspitzen abgeschwächt. Danach kann das Gesamtsignal verstärkt werden, ohne dass es zu einer Übersteuerung kommt. Das lautere Gesamtsignal bietet technische und psychoakustische Vorteile. Es kommt besser über das Rauschen der Übertragungsstrecke hinweg. Das speziell ist für die Kurzwelle wichtig, wo die Übertragungsqualität nur eingeschränkt ist. Auch im Sprechfunk werden fast immer Dynamikkompressoren eingesetzt, um die Sendeleistung gleichmäßig und möglichst hoch aussteuern zu können. Speziell die Funkamateure wissen um den entscheidenden Effekt einer guten Kompression. Er kann den Unterschied zwischen Hören und Nichthören ausmachen. Generell muss man überall da, wo eine konsistente Lautheit von unterschiedlichen, gleichzeitig oder nacheinander hörbaren Signalen gefordert ist, Dynamikkompressoren einsetzen. So natürlich auch bei dieser Rundfunksendung. Es gibt zwei Typen von Dynamikkompressoren. Das ist der Limiter und der Kompressor. Fast immer sind beide Funktionen in einem Gerät vereinigt. Ein Limiter begrenzt einfach die maximale Aussteuerung auf harte Art und Weise. Er schneidet vorhandene Sprachspitzen einfach ab. Ein Kompressor geht etwas subtiler vor. Er regelt Lautstärkeunterschiede einfach etwas aus. Wie funktioniert das nun im Detail? Entscheidend ist die sogenannte Hüllkurve eines Signals. Das ist der Verlauf des Spitzenpegels. Diesen kann man gleichrichten und eine Regelspannung gewinnen, die dann die Durchgangsverstärkung eines nachgeschalteten Verstärkers regelt. Der Dynamikverlauf wird also komprimiert. Der Lautstärkeunterschied zwischen den leisen und lauten Passagen wird reduziert. In der Digitaltechnik dient hierfür ein AD-Wandler, der eine entsprechende Messgröße aus dem Verlauf der Hüllkurve gewinnt. Grundsätzlich wird zwischen Breitband- und Multiband-Kompressoren unterschieden. Wird der Pegel des gesamten Eingangssignals gleichmäßig bearbeitet, spricht man von einem Breitbandkompressor. Dieser Typ wird häufig auch als Singleband- oder Einbandkompressor bezeichnet. Diese Technik ist relativ einfach aufzubauen und preisgünstig, hat aber einen gewissen Nachteil. Nur die pegelstärkste Komponente regelt den Verstärkungsverlauf, was geringere Anteile zurücktreten lässt. So verschenkt man leider einiges an Potenzial. Bei den Multiband-Kompressoren ist das anders. In diesen wird das Eingangssignal vor der eigentlichen Bearbeitung mittels einer Frequenzweiche in mehrere Frequenzbänder aufgeteilt. Jedes dieser Frequenzbänder wird von einem unabhängigen Kompressorschaltkreis bearbeitet und verdichtet. Am Ausgang werden alle Bänder wieder zusammengemischt. Auf diese Weise ist es möglich, komplexe und breitbandige Mischsignale homogen zu verdichten, ohne dabei die unnatürliche gegenseitige Beeinflussung verschiedener Frequenzbänder in Kauf nehmen zu müssen. Im Rundfunkbereich ist ein Gerät dieser Wahl ein sogenannter Optimode-Prozessor. Dieser wurde in den 70er Jahren von der amerikanischen Firma Auburn Electronics entwickelt und ist auch heute noch der Standard in fast allen Radiosendern dieser Welt. Er erfüllt mehrere Funktionen. Auch wir bei Radio DRC verwenden für unsere Programme Optimode Multiband-Prozessoren. Diese Geräte sind in einem 19-Zoll-Gehäuse untergebracht und wiegen ca. 50 Newton. Das vorhandene NF-Signal wird zunächst für Kurzwelle auf einem Bereich von 0 bis 5200 Hz gefiltert. Danach wird es in 5 Frequenzbänder aufgeteilt. Das ist 0 bis 180 Hz, 180 bis 450 Hz, 450 bis 700 Hz, 700 bis 1600 Hz und alles, was darüber ist. Jedes dieser Bänder wird unabhängig voneinander verdichtet, also in der Dynamik abgesenkt und am Ende wieder zusammengemischt. Für Kurzwelle verwenden wir eine Kompression von rund 8 Dezibel. Die Ausgangsdynamik wird also auf rund 20% eingeengt. Hört sich viel an, ist aber eher moderat.
Wir sprechen ja vom Vergleich von Leistungswerten. 8 Dezibel ist ein Kompromiss zwischen Musik- und Sprachanteilen. Wenn man Musik nämlich zu stark komprimiert, dann klingt es einfach nicht mehr gut. Das gesprochene Wort hingegen gewinnt an Qualität, wenn es komprimiert wird. Nun ja, ich spreche natürlich von der Übertragungsqualität, nicht von der inhaltlichen Qualität. Letztere kann man leider auch durch den besten Dynamikkompressor nicht verbessern, sondern nur durch die Qualität des Redakteurs. Ich hoffe aber inständig, letztere war heute ausreichend für Sie als Auditorium und verbleibe mit herzlichen Grüßen Eva Maria, Delta Golf 9, Mike Fox Golf. Sie

0: Bei Briefmarken gibt es seit 2021 eine neue Technologie. Das ist bisher nicht so aufgefallen. Mancher hat es vielleicht gemerkt, dass neue Marken teilweise rechts so einen QR-Code-ähnlichen Aufdruck haben. Ja, das ist, damit man die Werte besser erkennen kann beim Scannen. Nein, das ist es nicht. Die sind jetzt nummeriert. Ja, jede Briefmarke hat jetzt eine Seriennummer. Aufgefallen ist das jetzt erst, weil einige Leute dicken Ärger bekommen haben, die, wie das eigentlich immer üblich war über die Jahre, Marken, die nicht abgestempelt worden sind, nochmal verwendet haben. Das war ja eigentlich in Ordnung, war eine Marke nicht entwertet, war sie nicht entwertet, war gültig und dann konnte man so vom Brief ablösen, auf einen neuen Brief draufkleben und hat auf die Art Porto gespart. So oft kam das jetzt nicht vor. Aber damit ist jetzt Schluss. Wenn man das immer noch macht, dann gibt das 50 Euro Bußgeld, denn das merkt die Post jetzt. Auch wenn die Marke nicht abgestempelt war, ist registriert, dass sie schon mal gebraucht war. Wenn die Marke tatsächlich nicht gebraucht war, dann kann man sie natürlich von einem Briefumschlag wieder ablösen oder den Briefumschlag anderweitig weiterverwenden. Machen soll man es allerdings auch nicht, man soll sie eigentlich dann zur Post bringen und umtauschen. Und mit gebrauchten Umschlägen muss man ohnehin vorsichtig sein, die haben unten so einen Laufcode. Das ist so ein leuchtoranger Barcode. Und wenn man denkt, man kann einen Umschlag nochmal verwenden, mit neuer Briefmarke, und diesen Barcode nicht durchstreicht, dann hat man Pech und der Brief kommt zu einem zurück. Der geht dann nämlich auf den Weg, den er schon mal gelaufen ist. Und was da für eine Anschrift draufsteht, spielt dann gar keine Rolle. Das System erkennt den Barcode und dann kommt der Brief zu einem zurück und man wundert sich. Naja, aber diese Geschichte mit dem QR-Code für die Briefmarken, das ist Tatsache. Auch eine ungestempelte Briefmarke ist der Post als bereits gelaufen bekannt. Und wenn die nochmal in Umlauf kommt, dann knallt's. Offiziell hat einem das niemand verkündet, aber es gibt inzwischen einige Leute, die deshalb Ärger bekommen haben. Also zu sparsam darf man da nicht mehr sein. Offiziell sagt die Post, dass sie das deswegen machen, weil die Leute inzwischen die Briefmarken überall auf dem Brief hinkleben, nicht nur rechts oben, und sie dann beim Abstempeln nicht erwischt werden, ist mir allerdings ehrlich gesagt nie begegnet. Entweder war ein Brief abgestempelt und dann überall, oder eben nicht. Aber es geht wohl eher darum, dass man sich auf Dauer das Stempeln sparen will. Wenn man noch Marken hat, die keinen QR-Code haben, dann kann man die natürlich noch benutzen, wenn sie ungestempelt sind. Egal, ob sie jetzt schon mal gebraucht waren oder nicht. Ist jetzt, denke ich, aber auch nicht das große Problem für die Post, dass die paar nicht abgestempelten Briefe, so angeblich um die 1%, dass da dann noch manche Leute die Briefmarke nochmal verwenden. Ein größeres Problem waren Fälschungen. Ja, es gibt tatsächlich Leute, die fälschen eine Briefmarke. Naja, und da ist wahrscheinlich der QR-Code dann auch sicherer. Kann man auch in der Wikipedia nachlesen, wie der aufgebaut ist. Ist also tatsächlich ein ganz interessantes System, von dem allerdings bisher fast noch niemand etwas mitbekommen hat. Außer er hat eine gebrauchte Briefmarke verwendet. Ein Beitrag von Wolf Dieter, Delta Lima 2, Mike Charlie Delta.
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2: Ein Funksignal, das am besten niemand hören will, ist Mayday. Denn wenn man so etwas wirklich mal hören sollte, dann ist das kein Scherz, dann sind Menschen in höchster Gefahr. Übrigens, die Verwendung von Notzeichen wie Mayday oder auch SOS ist im Amateurfunk strikt verboten und das aus gutem Grund. Eher keine Alarmsignale gehen momentan vom Zustand unserer Ionosphäre aus. Was genau momentan Sache ist im Hinblick auf die Wellenausbreitung, das erläutert uns an dieser Stelle wieder unser Funkwetterspezialist Christian Reiber, Delta Lima 8 Mike, Delta Whiskey vom HF-Referat des DARC.
3: Nein, kein Grund für Alarm. Es steht kein Megamagnetsturm oder ähnliches vor der Tür. Tatsächlich war die erste Wochenhälfte sehr ruhig. So richtig aktiv war keine der auf der Sonne sichtbaren Regionen. Die Sonnenaktivität ging daher zurück und am Mittwoch wäre der Flux dann unter 100 Einheiten gefallen. Wäre, wenn nicht am Abend dieses Mittwochs eine neue aktive Region um den Sonnenrand gelugt und gleich mit einem M3-Flair guten Tag gesagt hätte. Das war das erste M-Flair seit einer Woche und die gerade mal einstelligen Zahlen der C-Flairs, die wir seither haben, fühlen sich fast schon nach Aktivitätsminimum an. Aber da sind wir noch lange nicht, wenngleich auch die Flair-Zahlen deutlich den langsamen Rückgang der Sonnenaktivität belegen. In den nächsten Monaten stehen die Chancen aber noch gut, dass wir im Herbst, Winter und Frühling wieder ein stabil öffnendes 10-Meter-Band bekommen. Nächstes Jahr sieht es da allerdings wohl schon deutlich schlechter aus. Man sollte es also nochmal nutzen. Etwas Geduld ist bis dahin allerdings noch gefragt, denn noch ist in der Ionosphäre Spätsommer. Die Muff liegt tagsüber über Mitteleuropa durchweg über 20 MHz und steigt bis 25 MHz an, sodass 15 Meter stabil öffnet und 10 Meter zumindest ab und zu in südliche Richtungen funktioniert. In knapp 3 Wochen ist dann die Herbsttag- und Nachtgleiche und das ist oft die Zeit, wo sich die Dinge dann drehen und binnen weniger Tage die oberen Bänder stabil nutzbar werden, wie Phönix aus der Asche. Der 90-Tages-Durchschnitt des solaren Flux liegt aktuell noch über 130 Einheiten und zeigt an, dass die Sonne ausreichend Energie für 12 und 10 Meter hat. Etwas nach oben wird es mit dem Flux in den nächsten Tagen auch gehen, denn die am Mittwoch aufgetauchte Region 4524 bleibt nicht allein. Da sind mindestens noch 4 weitere, die bis zur Wochenmitte in unser Blickfeld kommen werden. Wie weit das trägt, muss man dann sehen. Nach großen Sprüngen sieht es im Moment zwar eher nicht aus, aber das ist noch nicht das letzte Wort. Für den solaren Flux liegen die Erwartungen bei 105 bis 130 Einheiten. Das Erdmagnetfeld war am letzten Wochenende unruhig, in der Woche dann ruhig bis sehr ruhig. Zu Wochenbeginn wird ein kleines koronales Loch wirksam werden. Diese Störung wird aber sehr moderat ausfallen und auch nur kurz dauern. Da die dafür in Frage kommenden aktiven Regionen noch sehr weit östlich auf der Sonne liegen, ist auch das Risiko für erdgerichtete koronale Masseauswürfe gering, sodass das Erdmagnetfeld mindestens bis zur Wochenmitte weiter ruhig bleiben dürfte. 20, 17 und 15 Meter sind dann tagsüber wieder die Haupt-DX-Bänder. 12 und 10 Meter öffnen sporadisch, immer mehr über die F2-Region und nicht mehr über Sporadik E. Die längere Nacht wirkt sich jetzt deutlich aus. Noch bleibt das 30-Meter-Band die ganze Nacht offen, aber nicht mehr lange. 80 und 40 Meter bieten dafür immer besseres DX, in den nächsten Wochen auch wieder besonders entlang der Grayline. Gott DX!

Das war's nun für heute. Wir sind leider schon wieder am Ende von Radio DARC angelangt. 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Wir hoffen, die Sendung hat Spaß gemacht. Wenn ja, sagen Sie es doch einfach weiter. Wenn Sie wollen, hören wir uns nächste Woche wieder. Gleiche Zeit, gleiche Frequenz. 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Auf Wiederhören. Moin, tschüss, servus und 73, gut DX. Bis zum nächsten Mal.

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1: Nanu? Ich denke, der ist im Urlaub. Ja, ist er ja auch. Also, liebe Zuhörer und Zuhörerinnen, ich bin wirklich im Urlaub. Und weil ich im Urlaub bin und im Urlaub manchmal Urlaub mache, soll ja vorkommen, habe ich die Sendung vorher produziert und hoffe, sie gefällt euch trotzdem, auch wenn ich nicht live im Studio sein kann. Wir hören uns nächste Woche wieder. In dieser Sendung geht es ausnahmsweise mal um etwas ganz Zeitloses. Es geht um die Freiheit und wie wir sie erleben könnten, wollten, sollten. Eine Stunde zum Nachdenken. Aber es gibt auch gute Musik.

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1: Es ist April und die Thermometer klettern ganz nach oben. Wir hatten schon über 30 Grad in irgendeiner Region in Deutschland. Nur gut, dass es mit dem Klima nichts zu tun hat. Das ist alles nur Wetter und unsere Klimaleugner und wie auch immer die heißen mögen, die schweigen zurzeit. Warum wohl? Vielleicht, weil sie der Meinung sind, es hat so und so keinen Zweck, die anderen hören nicht auf mich. Oder weil es vielleicht doch einen Klimawandel geben könnte. Aber das wollte ich euch gar nicht erzählen. Ich meine, ich wollte das auch erzählen. Aber was ich euch wirklich erzählen wollte, ist, ich habe ein Gespräch gehört mit jemandem von einer Religionsgemeinschaft. In dieser Religionsgemeinschaft ist tatsächlich Tabak, Tee, Kaffee und Nikotin, ja klar, und Alkohol verboten, verpönt, warum auch immer. Nee, nicht warum auch immer, es ist verpönt. Und diese Leute leben sage und schreibe 10 bis 11 Jahre länger als die anderen Menschen. Was sagt uns das?

Irgendwie ein interessanter Gedanke. Kein Tabak, kein Kaffee, kein Tee, kein Alkohol und 10 Jahre länger leben. Erste Frage ist, will man das? Ich meine, ohne Tabak, ohne Alkohol, ohne Kaffee oder Tee leben oder ohne andere Suchtmittel. Will man das wirklich? Zweite Frage ist, wem nützt es? Dritte Frage, wie soll das mit unserer Rentenkasse gehen? Und vierte Frage, was machen wir denn mit den vielen Leuten, die mit unserer Gesundheit zu tun haben? Ich meine, mit unserer Gesundung oder mit unserem Wiedergesunden oder mit unserer Beratung, da gibt es so viele Arbeitsplätze. Wenn wir also uns an diese Regeln halten würden, also kein Tabak, kein Kaffee, kein Tee, kein Alkohol, vielleicht auch keine anderen Suchtmittel, wir würden ja wesentlich gesünder sein. Und wenn wir dann noch gesund essen würden und uns bewegen würden, das wäre ja gar nicht auszuhalten.

Unsere muslimischen Nachbarn haben ja auch so Regeln, ne? Religiöse Regeln. Eine davon ist wirklich kein Alkohol zu trinken. Also, das mit dem Alkohol hat natürlich auch seine Geschichte. Derjenige, der damals die ganzen Sachen aufgeschrieben hat, wusste genau, warum er das aufgeschrieben hat. Er wusste nämlich wirklich, dass der Alkohol seine Leute ins Verderben bringen würde. Und das mit dem Schweinefleisch wusste er auch. Er wusste im Prinzip, dass man vom Schweinefleisch damals sehr viel krank wurde. Oh, deutsche Sprache. Na gut, ihr habt mich ja verstanden. Man darf ja auch schlechtes Deutsch reden in Deutschland. Hauptsache man wird verstanden, ne?

Wir haben ja auch so eine Religion. Unsere Religion heißt Freiheit. Freiheit ist so viel wie, man kann quasi verantwortungslos tun und lassen, was man will. Könnte man glauben. Ist ja nicht ganz die Wahrheit. Aber wir leben manchmal auch so. Und wir können uns ja darauf verlassen, dass unsere Gesellschaft für uns da ist. Also wenn wir dann uns nicht mehr so gut fühlen, gehen wir zum Doktor, kriegen eine Pille oder den Schein oder eben einen Hinweis darauf, dass man gesünder leben könnte. Manchmal machen wir das auch dann. Ja, Freiheit. Wem nützt diese Freiheit? Könnte man die Frage stellen. Oder anders gefragt, wollen wir mit dieser Freiheit leben oder wollen wir uns auf eine andere Freiheit einlassen und glücklich sein? Und noch eine Frage. Wer ist denn jetzt glücklicher? Der von der Religionsgemeinschaft oder der mit der anderen Religion?

Also meine Theorie ist ja, dass diese Gebote von dieser Religionsgemeinschaft etwas damit zu tun haben, dass die Menschen gesund leben sollen. Wie wäre es, wenn wir gesund leben würden? Fragezeichen. Also auf viele Sachen verzichten und ja, ich glaube, die ganze Wirtschaft würde zusammenbrechen. Schon mal darüber nachgedacht? Also, nehmen wir doch mal an, die Tabakindustrie. Oh, genau. Warum ist in Deutschland die Tabakwerbung noch nicht verboten? Genau, weil, wenn wir weniger Tabak verkaufen, vernichtet das Arbeitsplätze und die Aktien von irgendeinem Tabakkonzern gehen in die Keller. In den Keller natürlich. Punkt. Und wenn wir keinen Alkohol trinken würden, dann würden ja in der südlichen Region von Deutschland und in Frankreich und Italien und in Argentinien und in Chile und in Südafrika überall Weinberge rumstehen und die Leute könnten maximal noch Weintrauben verkaufen. So viel Weintrauben können wir gar nicht essen oder wollen wir gar nicht essen. Gut, ob wir auf Kaffee verzichten müssen, weiß ich noch nicht. Aber nehmen wir an, das wollen wir auch noch machen. Wir sind ja im Kaffeetrinken Weltmeister. Und wenn wir dann noch keinen Tee mehr trinken, gut. Es ist die Vernichtung von Arbeitsplätzen weltweit. Und wenn wir uns jetzt noch mal angucken, was dieses Leben, dieses ungesunde Leben für Folgekosten hat und für Folgearbeitsplätze hat, dann merken wir ganz schnell, dass wir an unserer Freiheit festhalten müssen, weil wir würden mit unserer gesunden Lebensweise Arbeitsplätze vernichten in Deutschland und weltweit. Und das kann nicht unser Ziel sein, denn ein Teil von uns lebt ja davon. Also zum Beispiel gibt es unter uns Leute, die fliegen, Leute, die krank sind. Es gibt unter uns Leute, die stellen Medizinprodukte her. Es gibt unter uns Leute, die ja, produzieren Alkohol zum Beispiel oder Nikotin oder was auch immer. Unsere Freiheit hat einen riesen Rattenschwanz an Arbeitsplätzen. Und deshalb ist es besser für uns, wenn wir in der Freiheit leben. Das verkürzt zwar unser Leben und macht unsere Angehörigen traurig, wenn wir früher sterben oder wenn wir ein wenig komisch röcheln, weil wir zu viel geraucht haben. Aber wir müssen ja das große Ganze sehen, oder?

Ja, und jetzt kommt die Kapitalismuskritik. Also uns werden ja an allen Ecken und Enden Angebot gemacht. Also Zuckerwaren, Tabak, preiswerter Alkohol und all solche Sachen. Und dann gibt es noch die ganzen nichtstofflichen, klingt gut, ne? Nichtstofflichen Suchtmittel. Also für unsere Sehnsucht gibt es ganz viele Möglichkeiten. Habe ich jetzt Sehnsucht gesagt? Ja, für unsere Sehnsucht gibt es ganz viele Möglichkeiten. Vielleicht wäre es einfacher, wenn wir mal fragen würden, wonach wir uns wirklich sehen.

Machen wir zum Schluss dieser Polemik noch ein wenig Psychologie. Ich habe vor Jahren mal eine Gruppentherapie mitgemacht und da habe ich eins gelernt. Wenn ich was gegen die Küche habe, dann habe ich ein Problem. Meistens kann man das, was aus der Küche kommt, wirklich essen. Meistens. Es gibt immer Ausnahmen. Was ich sagen wollte ist, Sucht ist immer eine Ausweichhandlung. Und wenn wir das verstanden haben, können wir vielleicht glücklich werden. Und wenn wir das begriffen haben, können wir auch verstehen, dass es nicht darum geht zu verzichten, sondern es nicht zu wollen. Das Wort Verzicht hat etwas in sich, was nicht gut klingt. Es heißt so wie, ach, ich giere danach und ich will es heute mal nicht tun. Oder solche Sachen wie, ach, heute gibt es Schlagsahne, da sündige ich wieder. Warum? Warum kann ich nicht sagen, erstens, heute esse ich Schlagsahne und das ist in Ordnung so? Oder ich verzichte, da haben wir es wieder eben nicht, sondern ich will es nicht, weil ich mich so entschieden habe und weil das mein freier Wille ist. Und wenn ich mit meinem freien Willen durch die Welt gehe, könnte ich vielleicht glücklich sein. Und wenn ich dann noch gute Freunde habe, dann geht's mir richtig gut.

Liebe Zuhörer, liebe Zuhörerinnen, habe ich jetzt keinen vergessen? Na, hoffentlich beschwert sich keiner. Ich würde jetzt mal zum Ende kommen wollen. Ihr habt die Freiheit, über euer Leben zu entscheiden. Also macht das Beste daraus. Und das Beste am Leben ist, wenn man mit jemandem zusammen ist. Und das könnte man zum Beispiel im Duett machen. Wie wäre es denn mal mit Marila Rodovic und Severin Krajewski? Marila Rodovic kennen die älteren Herrschaften noch. Und Severin Krajewski, das ist der Chef von der Band Rote Gitarren.

0: Ich hoffe, es hat euch Spaß gemacht, ein wenig mit mir über die Welt nachzudenken. Vielleicht habt ihr ein paar Anregungen mitgenommen. Auf jeden Fall hört ihr mich nächste Woche wieder. Das kann ich euch schon mal versprechen. Bis dahin, macht's gut und ja, macht's gut.
1: Arm und reich. Ja, die Vernunft, sagt Nietzsche schon, hat oft mit Logik nichts zu tun. Und damit ist es auch erklärt, in unserer Welt läuft was verkehrt. Die einen scheffeln die Millionen, während andere draußen wohnen. Die einen haben gut zu essen, die Armen müssen Grießbrei fressen. Und mancher Junge fragt auch schon, warum bin ich kein Reichensohn? Ach, könnt ich nach Mallorca fliegen und reiste um die ganze Welt, mit Sangria am Strande liegen, weil ich es kann und mir gefällt. Ich hätte auch ein Wohnmobil, dann kostet der Urlaub nicht so viel. Und mit meinem SUV zwing ich die Loser in die Knie. Doch kommt es darauf wirklich an, dass man das alles haben kann? Die Logik, die zugrunde liegt, ist die, dass sich die Sicht verschiebt. In Kreisen der gehobenen Schicht heißt's über Geld, da spricht man nicht. So gibt es eine reiche Welt, der Armut sich entgegenstellt. Und ist es weiter so verteilt, gibt's nichts, was unsere Erde heilt.

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2: Ihr habt gerade gehört, die Berliner Nachtmusik im Programm bei Radio Korax und seid nun angekommen beim Morgenmagazin der Freien Radios. Herzlich willkommen hier an dem Morgen danach, das Morgenmagazin nach der Landtagswahl mit Analysen und Gedanken zur Lage in Sachsen-Anhalt und der Welt. Zu hören bei Radio Korax auf der 95,9 MHz, bei den Freien Radios Berlin-Brandenburg, bei Radio Blau in Leipzig, bei Coloradio in Dresden, in ganz Sachsen, beim Rundfunkkombinat, bei Radio Swupfurt in Frankfurt an der Oder und bei Radio Unerhört in Marburg auf der 90,1 Megahertz. Am Mikrofon heute früh für euch, Aljoscha. Ich begleite euch durch dieses Morgenmagazin und in diesen Montag hinein mit ein bisschen, ja, Kaderstimmung vielleicht auch. Ein kleiner Ausblick auf unser Programm. In den nächsten 3 Stunden werden wir versuchen, einen Start einer Wahlanalyse in 3 Schritten zu machen, mit dem Blick auf Halle, aber dann auch auf eine, wie es weitergeht mit einer zukünftigen Landesregierung, was der Fahrplan nach der Wahl ist. Und dann um 9 werden wir auch auf die nächste Wahl in Mecklenburg-Vorpommern blicken, denn die steht eigentlich auch schon in den Startlöchern. Am 20. September ist es soweit. Dazwischen ein paar Einordnungen und Stimmen, auch von denen, die nicht gewählt wurden oder auch gar nicht wählen durften. Und zuerst, um euch vielleicht die Sorgen etwas zu nehmen, denn eine der großen Fragen, die im Raum stand, war, wie geht es auch weiter mit Korax? Also zu Korax und nach der Wahl die Kurzfassung weitermachen. Und hier die Langfassung.
3: Liebe Leute, ein paar Worte von uns, von Radio Korax, zu euch, aus gegebenem Anlass. Die Feinde des guten Lebens für alle jammern laut über den Verlust der Tradition. Jammern, dass man das eigene aus den Augen verloren habe, dass wir ohne Traditionen politisch und geistig verlotterten, dass wir keinen Kompass mehr hätten und somit auch den Weltläuften ausgesetzt seien und angreifbar würden. Nun gut, Sie seien hiermit beruhigt. Wir möchten Traditionen pflegen. Wir möchten für sie werben. Wir möchten sie verteidigen. Tradition Nummer 1, die wir heute pflegen wollen, der Antifaschismus. Antifaschismus meint hier einen Gegenentwurf, eine dezidierte Kritik an dem, was Antifaschismus im Namen führt, die politische Ideologie des Deutschen, des Deutschnationalen, die sich geriert als die Heimstatt der Mitmenschen, die endlich zu sich kommen würden. Der Faschismus gibt vor, das Leben der Menschen verbessern zu wollen, gibt vor, ihre Probleme zu kennen und verspricht eine Welt, in der alles möglich ist. Er verspricht Freiheit. Gleichzeitig machen sie alles mundtot, was sich ihnen in den Weg stellt. Mit Klagen, Einschüchterungen, Programmbeschwerden und wenn nötig mit Baseballschlägern. Sie führen Freiheit im Munde. Es ist eine Freiheit, die Gewalt, Verbote, Sanktionen, Abschiebungen und Schweigen bedeutet. Und es wird immer schlimmer werden. Das hat die deutsche Geschichte bewiesen, von der sich die Braunen im blauen Gewand weder distanzieren, noch etwas anderes für die Gegenwart skizzieren. Radio Korax unterstützt antifaschistische Arbeit und das ist die zweite Tradition, für deren Pflege wir uns heute und hier deutlich aussprechen. Korax ist ein seit über 26 Jahren täglich 24 Stunden hörbares, freies Radio in Halle. In den zahlreichen Sendungen werden die unterschiedlichsten Themen behandelt, mit politischer Haltung, abseits der kommerziellen Warenlogik. Diese Freiheit einzufordern, also die eigenen politischen Standpunkte im Radio zu artikulieren, genau das reicht bereits aus, um im sogenannten Regierungsprogramm der Völkisch-Nationalen zu landen. In diesem autoritären Pamphlet wird Korax zum unbequemen Feind stilisiert. Tatsächlich bietet Korax jenen einen Ort und ein Medium, die aufzeigen, auch kritisch aufzeigen, wie wir zusammenleben. Dafür werden wir angegriffen, seit unserem Bestehen übrigens. Korax ist offen für Menschen, die unterschiedlich denken. Aber wir sind nicht neutral gegenüber Menschenfeindlichkeit. Wir sind ein lokales Medium, das ihr selbst nicht nur hören, sondern auch selber machen könnt. Korax ist als Angebot gegründet worden. Das Angebot bestand darin, dass wir uns hier darüber verständigen können, wie wir unser gemeinschaftliches Miteinander gestalten wollen. Wir sind ein offener, ein inklusiver, ein demokratischer und wir sind ein antifaschistischer Ort. Dazu gehört auch die Debatte darüber, was das heute ist, der Antifaschismus und der Faschismus. Was meinen diese Worte aktuell? Was wollen die Leute, die sie in den Mund nehmen? Wenn Antifaschismus, oder Faschismus oder Nationalismus nicht mehr sind als Worthülsen, Sprachdenkmäler, nicht mehr sind als Marker für Freund- und Feindbilder, was taugen sie dann? Was taugt ein bloßes Bauchgefühl, eine Weltanschauung, ein theoretisches Urteil, eine moralische Haltung? Braucht es, um politisch aktiv zu sein, um verständliche, erfolgreiche Kritik zu formulieren, nicht notwendig ein Verstehen, ein Erklären? Und ist dieses Verstehen und Erklären nicht notwendigerweise auf diesen ersten Schritt angewiesen, die Verständigung, das Gegenüberstellen, das Abgleichen? Korax kann dieser Ort der Verständigung sein, dieser Ort des Ringens um unsere Traditionen, die dem besseren, dem freieren Zusammenleben verpflichtet sind. Das ist unsere politische Utopie. Lasst uns miteinander reden. Lasst uns Konflikte aushalten, fruchtbar machen. Lasst uns überzeugend, lasst uns widerständig und stark werden. Radio Korax ist dafür ein Ort, ein Medium, eine Öffentlichkeit. 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
2: 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Und damit ist es jetzt 7.06 Uhr am 7. September 2026 und wir kommen zu den Nachrichten. Prozent der Wahlberechtigten von Sachsen-Anhalt haben am vergangenen Sonntag einen neuen Landtag gewählt. Das vorläufige amtliche Wahlergebnis nach der vollständigen Auszählung aller Stimmen ist wie folgt. Mit 43,8% der Stimmen und voraussichtlichen 39 von 81 Mandaten im Landtag ist die gesichert rechtsextreme AfD stärkste Kraft. Verfehlte aber ihr Ziel einer eigenen Regierungsmehrheit. Zweitstärkste Partei ist die CDU mit 17,2% und voraussichtlich 15 Mandaten. Ihr Stimmenanteil hat sich damit mehr als halbiert. Sven Schulze, der amtierende Ministerpräsident und Spitzenkandidat der CDU, hat am Wahlabend noch seine Niederlage eingeräumt. Darauf folgen fast gleich auf die SPD mit 9,3%, die Grünen mit 8,9% und die Linke mit 8,6%. Alle drei Parteien würden damit voraussichtlich 8 Mandate im Landtag bekommen. Dem BSW gelang knapp der Einzug in das Parlament mit 5,3% der Stimmen und voraussichtlich 5 Mandaten. Die genaue Verteilung der Mandate hängt von der Anzahl an Überhangs- und Ausgleichsmandaten ab. Mit diesem Ergebnis kann die AfD nicht alleine eine Regierung bilden, doch auch der CDU wird es schwerfallen, eine mögliche Regierung zusammen mit den anderen Parteien zu bilden, da sie eine Zusammenarbeit mit der AfD ausgeschlossen hatte und das BSW klar signalisiert hat, dass sie den CDU-Spitzenkandidaten als Ministerpräsident nicht unterstützen wird. An der 5%-Hürde gescheitert ist die FDP, die bisher an der Regierung beteiligt war. Bei den Direktkandidaten konnte die CDU keinen einzigen Wahlkreis gewinnen, die große Mehrheit ging an die AfD. Und 3 Direktmandate, 1 in Magdeburg und 2 in Halle, gingen an die Linkspartei. Nach der Wahl in Sachsen-Anhalt haben vielerorts Menschen auch gegen die AfD protestiert. Neben Sachsen-Anhalt gingen sie in Brandenburg, Berlin, Rheinland-Pfalz und Hessen auf die Straße. Weitere Demonstrationen sind für den heutigen Montag, vor allem auch am Abend, angekündigt. In Halle fanden sich am Sonntagabend etwa 1000 Menschen am Steintor beim solidarischen Ort für alle ein. Dieser wird bis Mittwoch als Ort des Protests und Zusammenkommens fortbestehen. Das Wahlergebnis hat auch politische Auswirkungen für die Bundesregierung. Laut Umfragen war vor allem die Politik der CDU-geführten Bundesregierung ein häufiges Wahlmotiv. Die SPD-Führung hat deswegen nach der Landtagswahl in Sachsen-Anhalt Korrekturen am Reformkurs der Bundesregierung angekündigt. Sie will sich stärker für soziale Anliegen in der Regierungskoalition einsetzen. Der Präsident des Zentralrats der Juden, Josef Schuster, zeigt sich von diesem Wahlergebnis entsetzt. Ihm zufolge sei klar, welche Ziele die AfD verfolge und Zitat: Wer sie gewählt hat, trotz oder wegen dieser Ziele, trägt die Verantwortung für dieses Ergebnis. Zitat Ende. Auch die Holocaust-Überlebende sowie frühere Präsidentin des Zentralrats und jetzige Präsidentin der israelitischen Kultusgemeinde München und Oberbayern, Charlotte Knoblauch, äußerte sich ähnlich zum Wahlergebnis. Zitat: Dass Rechtsextreme in Deutschland in dieser Art wieder Wahlen gewinnen, das hätte ich mir in meinen schlimmsten Albträumen nicht vorstellen können. Zitat Ende. Auch von den Kirchen kamen erste Reaktionen zum Wahlergebnis. Der katholische Bischof von Magdeburg, Feige, warnte vor einer Zunahme von Vorurteilen und Abgrenzungen. Der evangelische Bischof der mitteldeutschen Landeskirche Kramer sprach im ARD-Fernsehen von einer Spaltung des Landes. Nach Berichten des Stern hat die Junge Union Sachsen-Anhalt den Rücktritt von Sven Schulze als CDU-Vorsitzenden gefordert. Auch vom Rest der Landesführung fordert die Jugendorganisation den Rücktritt. Die Partei brauche einen umfassenden Neuanfang, so die Junge Union. Auf internationaler Ebene wird der Internationale Gerichtshof sich heute erneut mit dem deutschen Rüstungsexport nach Israel befassen. Das berichtet der Deutschlandfunk. Die Regierung von Nicaragua hatte geklagt wegen, Zitat, Beihilfe zum Völkermord, Zitat Ende. Die Rüstungsexporte würden demnach die UN-Genozidkonvention verletzen, da sie von Israel für Angriffe im Gazastreifen genutzt worden seien. Die deutsche Bundesregierung weist die Vorwürfe als haltlos zurück und argumentiert auch, dass das Gericht in dieser Sache gar nicht befugt sei. Vor 2 Jahren war ein Eilantrag der nicaraguanischen Regierung in Den Haag abgewiesen worden. Laut der damaligen Begründung musste die Bundesregierung die Rüstungsexporte nach Israel nicht umgehend stoppen, aber die Klage wurde auch nicht gänzlich abgewiesen. Fast unbemerkt am Wochenende, die Stadtbibliothek Halle verzeichnet ein steigendes Interesse an ihrem Angebot. Die neue Leiterin, Hanna Koselny, präsentierte im Stadtrat die aktuellen Zahlen. Die Zahl der geliehenen Bücher steigt und auch die Besucherzahlen bei der Stadtbibliothek sowie die Zahl der Veranstaltungen steigen. Das Tech-Kollektiv Autistici Inventati hat seine Auflösung bekannt gegeben und wird im Laufe des Monats alle Dienste einstellen. Die Entscheidung hat das Kollektiv gestern auf ihrer Webseite bekannt gegeben, nachdem vor 1,5 Wochen die US-Regierung ohne belastbare Fakten und willkürlich das Kollektiv als Terrororganisation eingestuft und damit auf die US-Sanktionslisten gesetzt hatte. Das italienische Kollektiv schreibt in ihrem Statement, Zitat, In einer Welt, in der Anschuldigungen jeglichen Bezug zur Realität verlieren, müssen wir damit rechnen, dass die Repressionen zunehmend unverhältnismäßig ausfallen. Unter diesen Umständen sind wir nicht mehr in der Lage, unsere ursprüngliche Mission aufrechtzuerhalten, nämlich sichere und nicht kommerzielle digitale Tools anzubieten. Zitat Ende. In der letzten Woche kam es immer wieder zu Problemen beim Betrieb der Plattform aufgrund dieser Einstufung. Das Kollektiv entstand im Umfeld der Proteste gegen den G8-Gipfel in Genua vor 25 Jahren und bot E-Mail- und Chatdienste sowie die breit genutzte Blogplattform NoBlogs für politische AktivistInnen an. Die Infrastruktur wurde solidarisch und kostenlos betrieben, um vielfältige soziale Bewegungen eine unabhängige technische Infrastruktur zur Verfügung zu stellen. Das waren die Nachrichten für den 7. September 2026. Jetzt ist es 7.13 Uhr und gleich werden wir uns das hier gerade aufgeführte Wahlergebnis für Halle etwas genauer unter die Lupe nehmen und dazu mit Professor Dr. Christian Stecker sprechen, der seit vielen Jahren das Wahlverhalten in Halle erforscht. Doch vorher noch ein Veranstaltungshinweis. Am Steintor findet gerade das Sofa statt, der solidarische Ort für alle. Dort sind alle herzlich eingeladen, vorbeizukommen, welche nach der Wahl ins Gespräch kommen wollen mit anderen Menschen oder einfach nicht alleine sein wollen. Das Sofa wird dort bis Mittwoch sein und die tagesaktuelle Redaktion von Radio Korax wird auch das Abendmagazin Den Widerhall von dort live senden. Das Sofa gibt es seit gestern Abend und hier, damit ihr einen besseren Eindruck bekommt, worum es da geht, die einleitenden Worte von vor Ort.
4: Ja, also wir sind Maya und Ben von der Orga von Sofa. So, hallo ihr Lieben, richtig schön, dass ihr alle da seid. Wir sind hier auf dem Sofa, dem solidarischen Ort für alle. Und hier gibt es noch bis Mittwochmittag ein richtig tolles, buntes Programm. Und wenn ihr das noch nicht gesehen habt, nehmt euch voll gerne da hinten beim Infostand noch Flyer mit, damit ihr auch nichts verpasst.
5: Ja, eigentlich lohnt es sich wohl kaum, euch noch zu sagen, wieso wir heute alle hier sind. Das ist der Rechtsruck. Er umgibt uns jeden Tag. In der Politik, auf Social Media und vielleicht sogar am eigenen Körper. Und er und die Wahlen sind der Grund, dass wir heute hier sind.
4: Da ist aber auch die Politik der bisherigen Regierungen, die sich unfassbar weit weg von uns anfühlt und kaum etwas dafür tut, dass es uns besser geht. Stattdessen müssen wir später in Rente gehen, krank auf Arbeit und blechen trotzdem die Hälfte unseres Lohns für die Miete jeden Monat.
5: Und das ist die Vereinzelung, die Ellenbogengesellschaft. Überall stehen wir im Wettbewerb miteinander, anstatt dass wir uns so anerkennen können, wie wir sind. Wertvoll und einzigartig. Diese drei Dinge spüren wir jeden Tag. Auch wenn sie vielleicht manchmal in der Ablenkung verschwinden, lassen uns doch nicht los.
4: Hier vor Ort auf dem Sofa schaffen wir deswegen zusammen einen Ort, der zeigt, dass es eben auch anders gehen kann. Dass wir nicht alleine sind und nur auf uns gestellt sind, sondern man sich solidarisch, wertschätzend und liebevoll begegnen kann. Vielleicht wollt ihr euch ja mal zum Hinsetzen mit einer Person, die ihr noch nicht kennt, beim Essen mal jemanden links oder rechts von euch ansprechen und einfach das spüren. Dass es nicht immer um Arbeiten und Leistung geht, sondern um das gute Leben, um unsere Bedürfnisse, egal wie alt, welche Herkunft oder welche Identität wir haben.
5: Und dass Rechtsruck lang nicht alles ist, was in Sachsen-Anhalt passiert, ich glaube, das beweisen wir hier heute alle zusammen. Wir beweisen hier alle zusammen, dass wir das gute Leben wollen, dass wir frei und sicher leben wollen, egal wer wir sind, egal woher wir kommen und dass wir das auch können. Wir können das, wenn wir uns zusammentun, wenn wir uns wehren, wenn wir uns gegenseitig schützen und wenn wir uns niemals unterkriegen lassen.
4: Also laden wir euch alle richtig herzlich dazu ein, mit uns diesen Ort zu gestalten. Gestaltet diesen Ort, gestaltet Sofa, gestaltet Halle und wenn ihr euch traut, noch mehr. Mit uns und mit noch viel mehr Menschen. Gemeinsam können wir das gute Leben für alle erreichen. Wir stehen am Mittwoch hier vom Sofa auf und kommen gemeinsam in die Bewegung.
5: Dankeschön.
2: Zu hören, zwei Personen.

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1: Das hier noch ein Service-Hinweis der mobilen Opferberatung für euch da draußen. Und wir haben gerade gehört von Sorry 3000 das Lied Neustadt. Und das ist meine inhaltliche Brücke sozusagen. Wir haben vorhin euch kurz erzählt, was die gesamten Wahlergebnisse für Sachsen-Anhalt waren. Wir wollen aber auch auf Halle im Spezifischen schauen. Dort gab es 4 Wahlkreise, wovon 2 von Kandidaten der AfD gewonnen wurden und 2 von Kandidaten der Linkspartei. Die Verteilung der Zweitstimmen sieht folgendermaßen aus. Die AfD hat 29,9% bekommen, direkt gefolgt von den Grünen mit 20,7%, dann die CDU mit 13,9%, die SPD mit 12,6% und die Linkspartei mit 11,4%. Und dann noch sozusagen in Halle unter der 5%-Hürde des BSW mit 4,9%.

0: 9 und auch die FDP wie im gesamten Land deutlich drunter mit 2,9. Also dass die Zweitstimmen, die Erststimmen ergeben die Direktmandate. Das als Überblick zu wie in Halle, also in der Stadthalle gewählt wurde. Und um darüber zu sprechen, habe ich jetzt hier im Studio Professor Dr. Christian Stecker mit dabei, live morgens mit Kaffee. Guten Morgen.
1: Schönen guten Morgen.
0: Schön, dass Sie die Zeit gefunden haben, herzukommen. Ganz kurz vielleicht für alle da draußen, die Sie jetzt nicht kennen. Sie forschen zum politischen System in Deutschland und Vergleich von politischen Systemen, aber halt auch schon seit vielen Jahren immer wieder der Blick auf Wahlverhalten in Halle, auch bei den Kommunalwahlen, bei den, die waren glaube ich die letzten, wo wir auch gesprochen hatten, zu wie das Wahlergebnis aussah. Vielleicht so direkt nach dem Wahlabend, eine ordentliche Analyse braucht ja immer Zeit. Trotzdem wollen alle immer sofort wissen, okay, was bedeutet das Ganze jetzt? Wie war Ihr persönlicher Eindruck gestern Abend, Nacht oder heute früh? Wie blicken Sie auf das Wahlergebnis?
1: Na, ich finde es schon ganz schön wild und es könnte nur noch dadurch übertrumpft werden, dass es jetzt vielleicht noch wilder wird, was jetzt noch passiert, weil diese Mehrheitsverhältnisse im Landtag dermaßen verquer sind. Also eben keine absolute Sitzmehrheit für die AfD, aber gegebenenfalls mit dem BSW in irgendeiner Form von Tolerierung, aber auch vielleicht in irgendeiner Form von nachträglicher Mandatsbeschaffung bei Sympathisanten innerhalb der Unionsfraktion. Da gibt es ja auch Gerüchte und Legenden, die erzählt werden und offensichtlich auch letztlich keine, auch nur ansatzweise denkbares Arrangement von ja, einer Anti-AfD-Koalition dann gegen die AfD.
0: Also eigentlich die genau dieselbe Stimmung, die alle, die jetzt die Nachrichtenlage verfolgt haben, so ein bisschen haben sollen. Was soll daraus werden auch so ein bisschen?
1: Ja, also durchaus ne, eine gewisse Ratlosigkeit auch und es wird jetzt einfach auch spannend sein, wie die AfD damit umgeht, weil da jetzt auch doch gemischte Botschaften gesendet werden von wegen ausgestreckter Hand, Kompromissbereitschaft. Aber Sigmund stellt ja auch schon mal irgendwie Neuwahlen ins Schaufenster. Also tatsächlich ist das jetzt auch ein Stück weit das Problem der AfD. Denn ich glaube, einige strategische Denker für die AfD hatten schon auch ein bisschen gehofft, dass man zumindest die Union da nochmal hineindrängen könnte in eine Koalition oder eine irgendwie auch immer geartete Zusammenarbeit mit der Linkspartei und dann das sozusagen nochmal sich selbst ad absurdum fühlen lassen und dann eine klarere absolute Sitzmehrheit zu gewinnen. Das ist vom Tisch aus meiner Sicht. Ja.
0: Das ist schon mal so ein erstes Ding zum Festhalten, aber vor allem der Blick auf Halle. Unser Oberbürgermeister Dr. Alexander Vogt hat sich schon geäußert und von einer polarisierten Stadt gesprochen. Ich glaube, dass, wenn wir jetzt die Prozente anschauen, die ich da gerade vorhin noch vorgelesen habe, kann man das wahrscheinlich auch schon durchaus so sagen. Also klar, so die Hälfte der Mandate geht an die AfD, die andere Hälfte an die Linkspartei. Das ist schon ein breites Spektrum mit einer großen Lücke dazwischen. Aber ist das wirklich so polarisiert?
1: Ja, ich würde schon sagen, also das trifft es genau, nur noch etwas genauer mit der Ergänzung und segregiert. Also kann sich jeder mal selbst hinterfragen, wenn er vor seine Haustür tritt, wie groß die Wahrscheinlichkeit ist, einem AfD-Wähler oder Grünwähler zu begegnen. Und höchstwahrscheinlich wird es so sein, dass man entweder auf Grünen, SPD, linken Wähler trifft oder eben auf Wähler der AfD. Also in der südlichen Neustadt ist es, glaube ich, und auch in der Silberhöhe, ja fast 60% hat die AfD gewonnen, während in der Innenstadt, in Kröllwitz, im Paulusviertel, Giebichenstein, die Grünen enorm stark sind. Also Halle ist wirklich ja die mit am stärksten vom Wahlverhalten auch segregierte Stadt, wo wir uns einfach auch entmischt haben, entlang von Merkmalen, die dann wiederum beeinflussen, wen wir wählen. Und das ist natürlich auch für Diskurse schwierig. Also wenn wir sozusagen unsere Lebensrealitäten, die ja dann auch mit unseren Quartieren zusammenhängen, in denen wir leben, so völlig unterschiedlich sind und dadurch dann auch völlig unterschiedliche Parteien gewählt werden, ohne dass irgendwie auch ein direkter Austausch stattfindet.
0: Wir hatten es ja auch schon bei der Kommunalratswahl oder dem Stadtratswahl und auch bei der Oberbürgermeisterwahl immer wieder diese Segregation in Halle als Problemfaktor. Ist das jetzt nochmal schlimmer geworden?
1: Ja, ich habe es mir jetzt noch nicht ganz im Detail angeguckt, aber ich würde schon vermuten, wenn ich es mir nur in der Silberhöhe ansehe, wo der AfD-Kandidat, glaube ich, sogar sein Direktmandat mit 60% gewonnen hat und die Grünen im Umkehrschluss nochmal zugelegt haben, zum Beispiel im Paulusviertel, dass das weiter zugenommen hat. Ja, und das ist tatsächlich eine Polarisierung und Segregation, wo die Stadt Halle das so ein bisschen auch für das Land nachvollzieht. Ne? Die wenigen urbanen Zentren Magdeburg, Halle und noch ein bisschen Dessau wählen dann stärker Anti-AfD und vor allen Dingen das Land, der ländliche Raum, wählen AfD, am Ende des Tages, um es mal etwas salopp zu sagen, können wir uns ja nicht aus dem Weg gehen. Wir müssen irgendwie gemeinsam Politik machen, halbwegs konstruktiv und nicht anfangen, uns wieder die Köpfe einzuschlagen über Meinungsverschiedenheiten.
0: Vielleicht trotzdem an der Stelle auch noch ganz kurz, woher speist sich diese, also dass aus der, dieser Segregation auch noch dieses Wahlergebnis sich so klar dann rauskristallisiert, ist irgendwie klar, aber woraus speist sich eigentlich diese Segregation im Konkreten dann? Es ist ja nicht nur das Wohnviertel per se.
1: Ja, es sind so wirklich auch langfristige historische Linien, also dass Halle so enorm auch armutssegregiert ist und darüber dann auch wahlsegregiert, hat wirklich auch was damit zu tun, mit dem großen Glück dieser Stadt, nämlich dass sie der einige der wenigen Großstädte ist, die nicht vollständig oder nachhaltig vom Krieg zerstört wurden. Das bedeutete dann, dass im Sozialismus die Großwohnsiedlungen eben nicht wie in Magdeburg in die ganzen Bombenlücken verteilt durch die Stadt gesetzt wurden, sondern eben an den Stadtrand, also die Silberhöhe und Halle Neustadt. Und das sind dann Fokuspunkte ja für Armutsmigration, für Armutssegregation, und tatsächlich hat das dann auch was mit Problemlagen in diesen Quartieren zu tun. Ne? Es gibt ja so diese etwas saloppe oder eher polemische Kritik an den Ossis, was haben die denn gegen Ausländer? Da gibt es ja gar keine. Aber wenn wir uns Halle Neustadt oder die Silberhöhe ansehen, müssen wir schon feststellen, dass diese Quartiere durch die Flüchtlingskrise enorm dann transformiert wurden. Ja, also da hatten wir einen enormen Leerstand um die Zeit von 2015 und die Kommunen mussten ja die Menschen, die zu uns kamen, irgendwie unterbringen, und das geschah dann eben konzentriert in Halle Neustadt, auch in der Silberhöhe, und da ist sozusagen dann auch dieser Problemdruck, der nun mal für viele Menschen mit Migration auch verbunden ist, am stärksten, und dieser Problemdruck und diese Problemwahrnehmung, die entlädt sich eben dann am ehesten auch in der Wahl einer Partei, die Zuwanderungsgeschehen am stärksten ablehnt. Während, und das ist sozusagen die andere Seite der Medaille, ne, Giebichenstein, Kröllwitz, Paulusviertel, einfach auch so die Wohngegenden eines stärker akademisch auch geprägten Bürgertums sind, die auch einfach durch ihre, ja, etwas technisch gesagt, Lage in der Sozialstruktur und ihre Bildung viel positiver gegenüber Zuwanderung eingestellt sind und allgemein auch progressiver gesellschaftspolitischer Einstellung haben.
0: Ich bin gerade so ein bisschen am Überlegen, weil ja auch sehr viele Leute im Vorfeld der Wahl im Rahmen unserer Berichterstattung immer wieder erzählt haben, was dann eigentlich so die Probleme sind, die sie bewegen. Und da geht es halt ganz viel dann so um, was für eine Infrastruktur gibt es vor Ort, wie häufig fährt der Bus und so weiter und so fort. Wie ist die Lage mit den Schulen oder so etwas. Aber das spielt ja da einfach auch mit rein, so in wie gut diese Viertel da auch eigentlich versorgt sind und auch mitgedacht werden von der Stadtpolitik. Was mich so ein bisschen zu der Frage bringt, das ist ja kein neues Problem, die Stadthalle kennt das. Was hätte in den letzten Jahren eigentlich anders laufen müssen, um hier eine Stadt zu schaffen, wo wieder mehr miteinander gesprochen wird und auch ein bisschen vielleicht auch diese Segregation nicht so zu so einer krassen Polarisierung führt, sondern eher halt ein Diskussionsraum ist?
1: Ja, das ist wirklich eine enorm schwierige Frage, weil, und auch eine enorm schwierige Aufgabe, fast unlösbare Aufgabe, das mag man immer gar nicht so richtig einsehen, dass ganz viele unserer Probleme einfach vielleicht mit menschlichen Mitteln und so, wie wir als Menschen ticken, gar nicht so richtig lösbar sind. Also das sind ja wirklich ganz langfristige, auch historische Linien, die dazu geführt haben, dass wir so segregiert sind. Und es gab ja auch Vorschläge, beispielsweise, dass man so eine Art Buzzing betreibt, also die Segregation wenigstens auf Schulebene anfängt, ein bisschen aufzulösen, dass die Durchmischung stärker ist und nicht eben in der Grundschule Kröllwitz sich sozusagen das akademisch-ethnisch-deutsche Bürgertum trifft und in Halle Neustadt dann Klassen, ja, mit 80-90% Kindern mit Migrationshintergrund sind. Aber offensichtlich ist das einfach enorm schwer umzusetzen. Ich glaube, auch für Halle Neustadt und für die Silberhöhe wird ja versucht, viel zu tun, aber so diese grundlegenden tektonischen Verschiebungen, die es da gab und die langfristig sich entwickelt haben, die lassen sich eben ganz schwer verändern. Ich glaube auch, ne, dass das wiederum mit größeren Problemen in der gesamten Bundesrepublik zusammenhängt, dass die Kommunen nämlich einfach aus dem letzten Loch pfeifen und gerade noch so, wenn überhaupt, ihre Pflichtaufgaben erledigen können, ohne sich zu verschulden. Und man bräuchte tatsächlich vielleicht auch ein, klingt jetzt vielleicht etwas dramatisch, aber auch ein Wiederaufbau dieser Demokratie vom Lokalen heraus, wo sich Menschen dann stärker und auch ermuntert werden und auch finanziell damit ausgestattet werden, für ihre Quartiere interessieren, in ihre Quartiere investieren, das gemeinsam tun und darüber auch so ein Gemeinschaftsgefühl aufgebaut wird. Aber auch da sehe ich leider keine Entwicklung. Also die Kommunen, denen wird es jedes Jahr immer ein bisschen schlechter gehen und die werden dafür auch keine Mittel haben, das anzureizen.
0: Das heißt eigentlich, dass so eine wichtige Forderung an der Stelle wäre, dass die Finanzierung der Kommunen endlich wieder gesichert sein muss, damit sie überhaupt handlungsfähig sind.
1: In der Tat, ja. Also wenn wir dann sehen, dass diese Stadt hoch verschuldet ist und immer kaum einen rechtskonformen Haushalt zustande bringt und dann eben auf Ideen kommen muss, wie das die Vereine an Betriebskosten beteiligt werden, obwohl genau da man eigentlich ja wirklich massiv Geld reinschießen sollte, dass das die Begegnungsstätten sind, wo wir vielleicht dann auch noch ein bisschen größere Durchmischung haben, aber dafür gibt es keine Voraussetzungen und man kann auch nur hoffen, aber vielleicht ist das auch vergeblich, dass, und das wäre dann Aufgabe von Bund auch einzusehen, dass man vielleicht nicht immer nur Ideen hat, welche Politik man machen kann und dass die Kommunen dann bezahlen und ausführen lässt, sondern dass man wirklich den Kommunen auch einen größeren Spielraum gibt und damit den Menschen, die sich in ihre Städte und Gemeinden einbringen wollen, auch einen Gestaltungsspielraum, einen echten.
0: Ich würde an der Stelle auch anmerken, dass es ja auch mal ursprünglich so konstruiert wurde und im Rahmen von diversen Föderalismusreformen dann wieder umgebaut wurde zu einem eigentlich nur noch Finanzen verwalten, die immer knapper werden. Ich würde noch so ein bisschen, also ich glaube, so richtig belastbare Umfragen oder so etwas gibt es da jetzt noch nicht so richtig. Aber so ein bisschen finde ich schon auch interessant zu überlegen, inwiefern eigentlich die realen Problemlagen vor Ort und das Wahlergebnis überhaupt zusammenhängen. Lässt sich das irgendwie abschätzen? Weil die AfD hat ja einen Wahlkampf geführt, der de facto eigentlich keine Sachlage zugrunde hatte. Also ganz viele Falschbehauptungen, Unterstellungen und einfach nur so anekdotisch aneinandergereihte Argumentationen, die, wenn man dann in die Zahlen reinschaut oder in reale Situationen vor Ort, eigentlich keine Grundlage haben.
1: Ja, ich würde das ein bisschen differenzieren. Also ich würde sagen, es gibt am Grunde wirklich harte Interessengegensätze in der Bevölkerung und Meinungsverschiedenheiten tatsächlich, was zum Beispiel Migration angeht. Also da gibt es eine sehr gute Studie, die Menschen seit 2014 lange befragt hat, wiederholt befragt hat und dann mal getestet hat, welche Einstellung es denn sind, die Menschen dann zur AfD bringen. Und das ist dann tatsächlich der größte Faktor, dass man sich Sorgen um Migration macht. Darauf setzen sich natürlich auch bestimmte Wahrnehmungsverzerrungen auf. Ja, wenn man AfD-Wähler fragt, wie hoch der Ausländeranteil in ihren Quartieren ist, dann ist der immer höher oder wird höher eingeschätzt, als er das tatsächlich ist. Aber am Ende des Tages bedeutet die Auseinandersetzung mit der AfD, aber auch die Anerkenntnis, dass es die AfD gibt und dass es ihre Wähler gibt und auch, dass auch diese Wähler zum demokratischen Pluralismus gehören, irgendwie diese Anerkenntnis über diese tiefgreifenden Meinungsverschiedenheiten, über Migration. Und dann ist einfach ein zweiter Mechanismus, dem man im politischen Wettbewerb nicht entkommt und von dem die AfD enorm profitiert, das ist, dass man in der Fundamentalopposition ist. Also wer regiert, der regiert sich heutzutage irgendwie kaputt. Er muss Kompromisse eingehen mit Koalitionspartnern, von eigenen Prinzipien abweichen. Das sieht für viele Wähler niemals gut aus, auch wenn es notwendig ist. Und er muss vor allen Dingen die ewigen Kompromisse mit der Realität machen, mit knappen öffentlichen Haushalten. Während wenn man in der Opposition ist, kann man irgendwie alles ins Schaufenster stellen und vor allen Dingen mit dieser Fantasie arbeiten, dass diejenigen, die jetzt das Sagen haben, eigentlich alles falsch machen und dass man es besser machen könnte und vor allen Dingen, dass man es selber besser machen würde. Und das ist halt eine Mechanik des Wettbewerbes, der man irgendwie nicht entkommt, beziehungsweise entkommt tut ja gerade nur die AfD bis heute oder bis morgen oder bis übermorgen und SPD, ja, und auch mittlerweile Union haben sich ja sozusagen dann davor der Brandmauer kaputt regiert. Früher hat das mal irgendwie gut funktioniert, weil wir einen regelmäßigen Wechsel in Regierungen hatten. Die SPD konnte sich auch mal wieder erholen in der Opposition oder die Union und dieser Erholungszyklus ist ja ausgeschlossen, weil alle immer jetzt gegen die AfD Mehrheiten bilden mussten gemeinsam.
0: Wobei das natürlich auch eine interessante Frage wäre, ob das strategisch so gut aufgegangen ist, mit dem Wahlkampf gegen die AfD statt den Wahlkampf für etwas zu machen. Aber noch eine andere Diskussion an der Stelle, glaube ich,
1: auch. Also wenn ich ganz kurz einhalten darf, würde ich Ihnen völlig zustimmen, haben Sie völlig recht. Ja. Also diese nur die Bedrohungserzählung und auch die Mobilisierung über das taktische Wählen hat sicherlich dazu beigetragen, dass die Grünen und die SPD auch so stark geworden sind, aber eben durch Umsortierungen im Anti-AfD-Lager. Ja, also das finde ich ehrlich gesagt auch ein bisschen überraschend, dass die SPD das jetzt so ein bisschen als Bestätigung nimmt. Nee, das ist ein Artefakt dieser Taktisch-Wählen-Kampagne, wo eben viele, die unbedingt eine absolute Sitzmehrheit der AfD verhindern wollten, dann vielleicht auch der Union oder auch der Linkspartei von der Stange gegangen sind.
0: Ja. Es zeigt sich ja bei den Wählerwanderungen tatsächlich relativ eindeutig und die Grünen haben ja auch schon jetzt mehrfach betont, dass es auch ein Erfolg von dieser taktischen Wählenkampagne war, für die sie sich auch bedanken tatsächlich. Das hört man bei der SPD jetzt nicht so häufig. Mich würde noch interessieren, ob es noch eine Überraschung gab bei den Wahlen jetzt in Halle, die Sie so nicht erwartet hätten.
1: Nee, ehrlicherweise muss ich da auch nochmal so ein bisschen in die Details gucken. Also die Überraschung für mich, so im gesamten Land, ist eigentlich, dass das BSW reingekommen ist, weil ich doch davon ausgegangen war, nach den Aufführungen in Thüringen und diesem allgemeinen Zerlegen des Landesverbands auch über die Frage Umgang mit der AfD, hätte ich erwartet, dass das auch einen größeren Schaden für das BSW anrichtet. Und ja, die andere Überraschung ist, dass die AfD dann doch so enorm stark geworden ist und ja sozusagen Anteportas jetzt der Staatskanzlei steht. Überraschend wird jetzt irgendwie auch sein, wie sie damit umgeht und wo sie sich ihre absolute Mehrheit beschafft, beziehungsweise ob sie jetzt dann anfängt, so lange wählen lassen zu wollen, bis sie eine absolute Mehrheit bekommt. Aber das würde ich auch sagen, ne? Ich weiß, viele sehen das mit großer Sorge, aber für die AfD ist das jetzt auch erstmals eine Konfrontation mit politischen Realitäten, die für sie nicht so einfach sein wird.
0: Dann zum Abschluss der Blick auf Halle in dieser polarisierten Lage. Gibt es da Tipps, Ideen, wie rauskommen, wie einen Weg finden, dass eine Stadt wie Halle trotz Polarisierung als Gemeinschaft funktioniert?
1: Naja, da habe ich auch noch so ein bisschen Blumiges. Also wenn wir jetzt mal so die letzten Sachen Revue passieren lassen. Also es gab eine starke Gruppenmobilisierung der jeweiligen Lager. Ja, wir hatten dann am Donnerstag das Demokratiefest auf dem Markt, wo man unter sich war und sich Sorgen um die Demokratie gemacht hat. Ich will das auch gar nicht um Gottes Willen lächerlich machen, aber man muss sich irgendwie bewusst machen, wenn man gemeinsam gegen die vermeintlichen Antidemokraten steht, dass man nicht sozusagen damit was gegen die Polarisierung macht, sondern auch Teil der Polarisierung ist. Also je mehr es uns dann gelingt oder auch so Initiativen wie die Wir-Initiative Formate zu organisieren, wo wir uns alle als Menschen begegnen, als Nachbar, das sind wir nun leider häufig dann nicht, weil wir so segregiert sind, aber als Busfahrer, Polizeibeamter, Lehrer und so weiter und uns vielleicht auch sozusagen als Mensch begegnen, als Fußballtrainer, Vater, Mutter, Schwester. Klingt alles ein bisschen blumig, aber irgendwo müssen wir ja anfangen. Das wäre ein Anfang. Also aus dem Kommunalen heraus, aus täglichen Begegnungen heraus versuchen, diese enorme Polarisierung, die uns ja auch ein bisschen die Spitzenpolitik verschafft hat, wieder zu überwinden.
0: Das ist ja auch so ein Punkt, dass eigentlich auch die Bundesregierung und die Politik der Bundesregierung auch stark den Wahlkampf beeinflusst hat. Aber im Kommunalen eigentlich eben, weil man halt doch nebeneinander in derselben Stadt lebt, dann auch einen Ansatz zum irgendwie damit umgehen und wieder einen Weg finden, wie es weitergeht. Hier im Gespräch Professor Dr. Christian Stecker, unter anderem Forschung zu Design von Demokratien, Eigenarten föderaler Systeme, Funktionsweisen von Minderheitsregierungen, was jetzt auch vielleicht ein relevanter Punkt wird, und auch den Effekt von Populismus, aber halt vor allem auch immer wieder der Blick auf Halle bei jeden Wahlen. Danke fürs Vorbeikommen und ein bisschen so einen Eindruck geben, wie Sie da drauf blicken.
1: Sehr gern, alles Gute.
0: Und ich wollte anschließen mit diesem Thema Bundesregierung musikalisch. Ich bin am Wochenende auch nochmal durch Halle gelaufen und mir ist nochmal ein Graffiti aufgefallen. An der Hochstraße, an einer Säule, ist Friedrich Merz zu sehen mit Besteck in den Händen und einem Teller vor sich und drunter steht Menschenfresser. Was für mich natürlich nur eine Sache bedeutet, und das ist, dass ihr nun das Lied Menschenfresser von Rio Reiser hören dürft, einfach weil es diese Assoziation bei mir geweckt hat.

Rio Reiser mit Menschenfresser hier zu hören im Morgenmagazin der Freien Radios. Heute aus Halle von Radio Korax und auch mit einem Schwerpunkt zur Landtagswahl, die gestern in Sachsen-Anhalt stattfand. Und hier um 8 hört ihr auch dann gleich nochmal die Ergebnisse zusammen mit den Nachrichten, bevor wir dann ins Gespräch kommen mit Michael Kolkmann von der Martin-Luther-Universität Halle als Politikwissenschaftler zu der Frage von, okay, wie weiter mit diesen Prozenten auf Landesebene, nachdem wir gerade auf die Situation in Halle geschaut haben und wie Menschen in Halle eigentlich abgestimmt haben. Wir wollen aber uns inhaltlich da trotzdem schon mal nähern mit einem Blick auf zwei von den kleineren Parteien, welche ihr Wahlergebnis positiv auslegen. Heinrich von Radio Korax war nämlich in Magdeburg auch beim Wahlabend dabei und hatte unter anderem gesprochen mit Eva von Angern, der Spitzenkandidatin der Linkspartei, welche folgende Hoffnungen nun hat auf die kommende Zeit.

Das sagt Eva von Angern, die Spitzenkandidatin der Linkspartei, im Gespräch gestern Abend in Magdeburg beim Wahlforum. Und überraschend gut abgeschlossen hat das Bündnis 90 die Grünen. Heinrich von Radio Korax sprach auch mit Dennis Heimlich, Landesvorsitzender der Grünen, zu ihrem Wahlergebnis.

0: Und wie die CDU sich aufstellt, ist tatsächlich eine interessante Frage hier im Gespräch mit Radio Korax. Dennis Heimlich gewesen, Landesvorsitzender der Grünen. Die CDU hat eine schwierige Entscheidung, weil sie hat den Regierungsauftrag nicht, sondern sieht ihn bei der AfD als stärkste Partei. Und kann jetzt nun überlegen, ob sie die Brandmauer aufgeben möchte, wonach es momentan nicht aussieht. Weil theoretisch wäre natürlich eine Koalition mit der AfD möglich, aber halt politisch inhaltlich schwierig. Oder eben zu versuchen, dann als zweitstärkste Partei eine eigene Regierungsmehrheit zu finden, was schwierig wird, über dieses Parteienspektrum hinweg, inklusive BSW, da eine Basis zu finden. Ob und wie und vielleicht unter welchen Bedingungen das gelingen kann, dann später im Gespräch mit Michael Kolkmann von der Universität in Halle mit der Expertise zur Wahlforschung, Wahlkämpfen und dem Regierungssystem in der Bundesrepublik Deutschland. Doch wir gehen hier jetzt erst einmal noch weg von den Parteien selbst und ihren 1,7 Millionen berechtigten Wählerinnen, wovon 77 Prozent, Entschuldigung, ihr Recht abzustimmen auch genutzt haben. Weg von denen zu denen, die am meisten von dem Erfolg der AfD betroffen sein werden, die etwas unter 200.000 Migrantinnen mit ausländischer Staatsangehörigkeit in Sachsen-Anhalt. Hier der Flüchtlingsrat Sachsen-Anhalt mit einer Botschaft, die noch vor dem Wahltag verkündet wurde und hier aber nochmal gehört werden sollte oder zu hören sein sollte, da sie bei uns im Programm auch noch nicht zu hören war. Der Flüchtlingsrat Sachsen-Anhalt.
1: Liebe Freundinnen und Freunde, liebe Mitmenschen, wenn am Montagsmorgen die Wahlplakate langsam verschwinden, bleiben die Menschen. Der Mensch, der auf einen Asylbescheid wartet, die Familie, die seit Jahren nur Aufenthaltstitel für Aufenthaltstitel plant, das Kind, das montags wieder in seiner Schulklasse sitzt, die Frau, die Schutz gesucht hat und endlich irgendwo sicher leben möchte. Und der Mensch, der seit 10 oder 20 Jahren hier lebt und plötzlich wieder das Gefühl bekommt, seine Zugehörigkeit rechtfertigen zu müssen. Deshalb geht meine erste Botschaft heute an die nächste Landesregierung von Sachsen-Anhalt, ganz gleich, wer ihr angehören wird. Sie übernehmen nicht nur Ministerien, sie übernehmen Verantwortung für Menschen, auch für diejenigen, die sie nicht gewählt haben und auch für diejenigen, die sie gar nicht wählen dürfen. Wer nach dieser Wahl regiert, wird Entscheidungen treffen über Unterbringung, Beratungsstrukturen, Integrations- und Teilhabe, Behörden, Schulen und über Geld. Und damit sehr konkret über den Alltag von Menschen. Deshalb sagen wir als Flüchtlingsrat, machen Sie Geflüchtete nicht zum Experiment einer Politik der Abschreckung. Machen Sie Kinder nicht zu leidtragenden migrationspolitischer Symbolpolitik. Schwächen Sie nicht diejenigen Beratungsstellen und zivilgesellschaftlichen Strukturen, die jeden Tag dafür sorgen, dass Menschen überhaupt zu ihrem Recht kommen. Und benutzen Sie Menschen nicht als Beweis dafür, wie hart ein Staat sein kann. Ein Staat beweist seine Stärke nicht dadurch, wie hart er mit Menschen umgeht, die kaum Macht haben. Er beweist seine Stärke darin, ob sein Recht auch dann gilt, wenn es plötzlich unbequem wird. Das ist Rechtsstaat. Und ich möchte noch etwas an die nächste Landesregierung richten. Wenn Sie irgendwann über eine Unterkunft entscheiden, dann sehen Sie bitte nicht nur die Kostenstelle. Sehen Sie das Kind, das dort seine Hausaufgaben machen muss. Wenn Sie über Beratungsangebote entscheiden, sehen Sie nicht nur eine Haushaltsposition. Sehen Sie die Frau, die ohne diese Beratung vielleicht nicht einmal weiß, welche Rechte sie hat. Wenn Sie über Ausländerbehörden sprechen, sprechen Sie nicht nur über schnellere Verfahren, sprechen Sie auch über Erreichbarkeit, über Respekt, über Rechtssicherheit. Und wenn Sie über Abschiebungen sprechen, vergessen Sie niemals, dass hinter einer Akte eine Biografie steht. Ein Mensch kann vor einer Behörde eine Nummer sein, aber für seine Kinder ist er die ganze Welt. Und wir müssen noch über eine andere Entwicklung sprechen. Seit Jahren wird die migrationspolitische Debatte immer härter. Und inzwischen hören wir selbst aus der demokratischen Mitte Sätze und Forderungen, die vor einigen Jahren noch undenkbar gewesen wären. Deshalb sage ich auch den demokratischen Parteien, hört auf zu glauben, ihr könnt Rechtspopulismus besiegen, indem ihr seine Sprache übernimmt. Wer ständig beweisen möchte, dass er noch härter abschieben, noch stärker begrenzen und noch konsequenter abschrecken kann, verändert irgendwann nicht nur Gesetze, er verändert das gesellschaftliche Klima. Und dieses Klima landet nicht irgendwo abstrakt in einem Parlament. Er landet auf dem Schulhof, in der Straßenbahn, am Arbeitsplatz, vor einer Unterkunft und irgendwann am Küchentisch einer Familie, die sich fragt, sind wir hier eigentlich noch gewollt? Das darf nicht die politische Normalität unseres Landes werden. Und bitte hören wir auch damit auf, diesen Satz zu sagen, die gut Integrierten meinen wir doch gar nicht. Was soll das eigentlich heißen, dass Menschenrechte davon abhängen, wie gut jemand Deutsch spricht? Von seinem Beruf, von seinem Einkommen, von seinem Aufenthaltstitel? Nein, Menschenrechte sind kein Bonusprogramm für gelungene Integration. Natürlich erwarten wir, dass Menschen Gesetze respektieren. Natürlich brauchen wir Regeln. Natürlich darf ein demokratischer Staat Migration gestalten und steuern. Aber genau deshalb haben wir einen Rechtsstaat, damit Regeln gelten, damit jeder Einzelfall geprüft wird, damit Gerichte kontrollieren können, damit niemand der Willkür politischer Stimmung ausgesetzt ist. Rechtsstaatlichkeit ist keine Schwäche. Rechtsstaatlichkeit ist die Stärke einer Demokratie. Und an dieser Stelle möchte ich etwas über Kinder sagen. Ein Kind sucht sich nicht aus, wo es geboren wird, welchen Pass seine Eltern besitzen, warum seine Familie fliehen mussten oder welcher Aufenthaltstitel auf irgendeinem Dokument steht. Ein Kind möchte zur Schule, Freunde haben, Fußball spielen, Geburtstag feiern, irgendwann einen Beruf lernen, vielleicht hier eine Familie gründen. Ein Kind ist keine Migrationslage. Ein Kind ist kein Pull-Faktor. Ein Kind ist kein Problem, das eine Regierung lösen muss. Ein Kind ist ein Kind. Und ich erwarte von jeder Landesregierung dieses Landes, dass sie Kinder auch genau so behandelt. Wir vom Flüchtlingsrat werden nach dieser Wahl ebenfalls da sein. Wenn eine Regierung gute Entscheidungen trifft, werden wir das anerkennen. Wenn etwas verbessert werden muss, werden wir es sagen. Wenn Rechte eingeschränkt werden, werden wir widersprechen. Wenn Menschen keine Stimme haben, werden wir ihre Erfahrungen öffentlich machen. Wenn Beratungsstrukturen angegriffen werden, werden wir sie verteidigen. Und wenn jemand glaubt, nach einer Wahl sei plötzlich alles erlaubt, dann werden wir ihn daran erinnern. Eine Wahl verteilt politische Macht, aber sie verteilt keine Menschenrechte. Denkt auch an diejenigen, die keine Stimme abgeben können. Denn Demokratie ist nicht nur die Herrschaft der Mehrheit. Eine Demokratie erkennt man daran, wie sicher eine Mehrheit leben kann, wenn sie gerade keine Mehrheit hinter sich hat. Und zum Schluss noch einmal an diejenigen, die nach dieser Wahl Verantwortung übernehmen werden. Wir verlangen keine Sonderrechte. Wir verlangen keine Politik ohne Regeln. Wir verlangen keinen Staat ohne Grenzen. Wir verlangen etwas viel Einfacheres. Dass Recht Recht bleibt. Dass Schutz Schutz bleibt. Dass ein Kind bleibt. Dass kein Mensch zum politischen Material gemacht wird. Und dass sie niemals vergessen. Die Menschen über sie entscheiden, müssen mit ihren Entscheidungen leben, am Montag, am Dienstag und lange nachdem der nächste Wahlkampf vorbei ist. Deshalb regieren sie dieses Land, lösen sie seine Probleme, treffen sie schwierige Entscheidungen, streiten sie miteinander, aber machen sie niemals die Schwächsten dieses Landes zum Preis für politischen Erfolg. Denn Regierungen kommen und gehen, Mehrheiten verändern sich. Wahlplakate verschwinden, aber Rechte dürfen nicht mit den Mehrheiten wechseln. Daran werden wir die nächste Landesregierung messen. Daran werden wir sie erinnern. Und wenn es notwendig ist, werden wir sie daran sehr laut erinnern. Vielen Dank.
0: Ihr habt hier gehört den Flüchtlingsrat Sachsen-Anhalt mit einer Rede, die noch am Vorabend vor dem Wahltag gehalten wurde.

0: Die Resolution der Kommunarden vertont hier von Kommandantes und ihr hört das Morgenmagazin der Freien Radios. Es ist 8.01 Uhr.
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0: Das Morgenmagazin der Freien Radios auch zu hören in Berlin und Brandenburg, wie auch Sachsen und bei Radio Unerhört in Marburg, also in Berlin, Brandenburg und Sachsen bei den jeweiligen Freien Radios dort, wie zum Beispiel Coloradio in Dresden, Radio Blau in Leipzig, Radio Swobfurt in Frankfurt an der Oder. Und hier am Mikrofon für euch, Aljoscha, ich begleite euch durch dieses Morgenmagazin noch bis 10 Uhr, bevor dann andere Menschen übernehmen werden. Es ist gerade 8.02 Uhr am 7. September 2026, das heißt der Tag nach der Landtagswahl in Sachsen-Anhalt, die logischerweise das Thema hier ist. Und wir werden auch gleich in ein Gespräch gehen zu den Handlungsoptionen, die nun im Raum stehen, mit dem Politikwissenschaftler Michael Kolkmann. Aber vorher noch für euch die Nachrichtenlage zum heutigen Morgen. Prozent der Wahlberechtigten von Sachsen-Anhalt haben am vergangenen Sonntag einen neuen Landtag gewählt. Das vorläufige amtliche Wahlergebnis nach der vollständigen Auszählung aller Stimmen ist wie folgt. Mit 43,8% der Stimmen und voraussichtlich 39 von 83 Mandaten im Landtag ist die gesichert rechtsextreme AfD stärkste Kraft, verfehlte aber ihr Ziel einer eigenen Regierungsmehrheit. Zweitstärkste Partei ist die CDU mit 17,2% und voraussichtlich 15 Mandaten. Ihr Stimmenanteil hat sich damit mehr als halbiert. Sven Schulze, der amtierende Ministerpräsident und Spitzenkandidat der CDU, hat am Wahlabend noch seine Niederlage eingeräumt. Darauf folgen fast gleich auf die SPD mit 9,3%, die Grünen mit 8,9% und die Linke mit 8,6%. Alle drei Parteien würden damit voraussichtlich 8 Mandate im Landtag bekommen. Dem BSW gelang knapp der Einzug in das Parlament mit 5,3% der Stimmen und voraussichtlich 5 Mandaten. Die genaue Verteilung der Mandate hängt von der Anzahl an Überhangs- und Ausgleichsmandaten ab. Mit diesem Ergebnis kann die AfD nicht alleine eine Regierung bilden, doch auch der CDU wird es schwer fallen, eine mögliche Regierung zusammen mit den anderen Parteien zu bilden, da sie eine Zusammenarbeit mit der AfD ausgeschlossen hatte und das BSW klar signalisiert hat, dass sie den CDU-Spitzenkandidaten als Ministerpräsident nicht unterstützen wird. An der 5%-Hürde gescheitert ist die FDP, die bisher an der Regierung beteiligt war. Bei den Direktkandidaten konnte die CDU keinen einzigen Wahlkreis gewinnen. Die große Mehrheit ging an die AfD und 3 Direktmandate, 1 in Magdeburg und 2 in Halle, gingen an die Linkspartei. Nach der Wahl in Sachsen-Anhalt haben vielerorts Menschen auch gegen die AfD protestiert. Neben Sachsen-Anhalt gingen sie in Brandenburg, Berlin, Rheinland-Pfalz und Hessen auf die Straße. Weitere Demonstrationen sind für den heutigen Montag, vor allem am Abend, angekündigt. Das Wahlergebnis hat auch politische Auswirkungen für die Bundesregierung. Laut Umfragen war vor allem die Politik der CDU-geführten Bundesregierung ein häufiges Wahlmotiv. Die SPD-Führung hat deswegen nach der Landtagswahl in Sachsen-Anhalt Korrekturen am Reformkurs der Bundesregierung angekündigt. Sie will sich stärker für soziale Anliegen in der Regierungskoalition einsetzen. Nach ihrem Bruch mit dem Bündnis Sarah Wagenknecht haben gestern führende Ex-BSW-Politiker in Thüringen eine neue Partei mit dem Namen Thüringen.gerecht gegründet. Nach eigenen Angaben will die neue Partei wirtschaftliche Stärke, soziale Gerechtigkeit, demokratische Beteiligung und Friedensorientierung miteinander verbinden. In der vergangenen Woche hatten 13 von 15 BSW-Landtagsabgeordneten im Dauerstreit mit dem Bundesvorstand und Parteigründerin Sarah Wagenknecht ihren Austritt aus der Partei erklärt, darunter auch der amtierende Infrastrukturminister Steffen Schütz. Der Blick in Richtung Serbien, der verstorbene bosnisch-serbische Kriegsverbrecher Mladic, wird heute feierlich in Serbien beigesetzt. Das berichtet der Deutschlandfunk. Zu seiner Beerdigung in der Hauptstadt Belgrad werden tausende Menschen erwartet. Justizminister Vučić kündigte an, dass Mladic bei den Trauerfeierlichkeiten alle staatlichen Ehren zuteil werden sollen. Mladic war vor anderthalb Wochen im Alter von 84 Jahren in der niederländischen Stadt Den Haag gestorben. Er wurde 2017 vom UNO-Kriegsverbrechertribunal zu lebenslanger Haft verurteilt wegen Gräueltaten im Bosnienkrieg, darunter das Massaker von Srebrenica 1995. Bei dem Massaker hatte Mladic die serbischen Paramilitärs geführt, welche an der geplanten und systematischen Ermordung von 8000 Bosniern maßgeblich beteiligt waren und damit einen Völkermord begangen. Aus Protest gegen die staatlichen Feierlichkeiten sagte EU-Erweiterungskommissarin Kos eine Reise nach Serbien ab, mit der Begründung, dass die Verherrlichung Mladics mit den Werten der Europäischen Union unvereinbar sei. Serbien ist seit 2012 offizieller EU-Beitrittskandidat. Das italienische Tech-Kollektiv Autistici Inventati hat seine Auflösung bekannt gegeben und wird im Laufe des Monats alle Dienste einstellen. Die Entscheidung hat das Kollektiv gestern auf ihrer Webseite bekannt gegeben, nachdem vor anderthalb Wochen die US-Regierung ohne belastbare Fakten und willkürlich das Kollektiv als Terrororganisation eingestuft und damit auf die US-Sanktionslisten gesetzt hatte. Das Kollektiv schreibt in ihrem Statement, Zitat, in einer Welt, in der Anschuldigungen jeglichen Bezug zur Realität verlieren, müssen wir damit rechnen, dass die Repressionen zunehmend unverhältnismäßig ausfallen. Unter diesen Umständen sind wir nicht mehr in der Lage, unsere ursprüngliche Mission aufrechtzuerhalten, nämlich sichere und nicht kommerzielle digitale Tools anzubieten. Zitat Ende. In der letzten Woche kam es immer wieder zu Problemen beim Betrieb der Plattform aufgrund dieser Einstufung. Das Kollektiv entstand im Umfeld der Proteste gegen den G8-Gipfel in Genua vor 25 Jahren und bot E-Mail- und Chatdienste sowie die breit genutzte Blogplattform NoBlogs für politische Aktivistinnen an. Die Infrastruktur wurde solidarisch und kostenlos betrieben, um vielfältige soziale Bewegungen eine unabhängige technische Infrastruktur zur Verfügung zu stellen. Das waren die Nachrichten für den heutigen Montag, den 7. September 2026. Es ist 8.08 Uhr und wir werden gleich versuchen, noch über dieses Wahlergebnis im Detail zu sprechen und was das bedeutet. Aber ja, bei so manchen Dingen im Leben gibt es manchmal auch nur einfach einen Gedanken, dass man einfach eigentlich gar nicht so sehr zuhören möchte. Und den hat Knochenfabrik perfekt vertont.

0: Das ist anstrengend.
1: Das ist anstrengend, sagt Knochenfabrik zum Thema Zuhören. Ist es aber manchmal notwendig, denn nur im Zuhören kommt man auch in einen Dialog und auf eine Erkenntnis, was eigentlich passiert und gegenüberliegende Menschen eigentlich so eigentlich denken und wollen und wie man vielleicht Kompromisse findet oder Wege, respektvoll miteinander zu leben. Ja, ihr merkt schon, ich spreche schon wieder über Wahlen. Ist ja auch logisch. Es ist der Montag nach den Wahlen. Wir sind jetzt hier im Morgenmagazin sehr viel beschäftigt mit dem Wahlergebnis in Sachsen-Anhalt. An der Stelle eine Anmerkung auch. Die Zivilgesellschaft in Sachsen-Anhalt war sehr, sehr engagiert in den letzten Monaten, um diverse Themen unterzubringen in diesem Wahlkampf und wird das auch bestimmt weiterhin bleiben. Die Natur der Sache, gerade wenn Menschen Dinge ehrenamtlich tun, ist, dass Sachen länger dauern. Aber es gibt heute um 10 eine erste Pressekonferenz von einigen AkteurInnen. Das heißt, da einfach noch ein bisschen Geduld, wenn ihr wissen wollt, wie es eigentlich weitergeht mit der Zivilgesellschaft. Abgesehen von der Ankündigung, die ja schon seit Monaten im Raum steht, dass Radio Korax auf jeden Fall weiter senden wird. Gut, wir haben ein Wahlergebnis. Ich habe es vorhin schon mal erzählt. Die AfD als stärkste Kraft, die CDU mit einer Stimmenhalbierung sogar mehr. Und dann die SPD, Grüne und die Linkspartei relativ gleich auf bei um die 8-9%. Und dann ist sogar das BSW noch ins Parlament eingezogen. Das ist die Lage. Und niemand weiß genau, was da jetzt passiert, außer vielleicht, und mal gucken, mein jetziger Gesprächspartner hier am Telefon ist jetzt Dr. Michael Kolkmann von der Martin-Luther-Universität Halle-Wittenberg. Guten Morgen.
2: Schönen guten Morgen.
1: Wunderbar. Mein Telefon muss noch aufwärmen, deswegen haben die Hörerinnen das schöne guten Morgen nur sehr leise gehört, aber das müsste jetzt lauter sein. Dr. Michael Kolkmann ist unter anderem eben beschäftigt sehr viel mit Wahlen und Wahlkämpfe und politischen Systemen der Bundesrepublik Deutschland, auch im Fokus auf die USA, was vielleicht in diesem Fall sogar von Vorteil ist, zu wissen, wie so eine Situation da sich entspinnt mit Blick auf was in Sachsen-Anhalt jetzt auch passiert ist. Wie haben Sie den Wahlabend gestern erlebt?
2: Ich habe ihn, ehrlich gesagt, am Autoradio verfolgt, weil ich unterwegs war und zu Hause dann natürlich, wie man das als Politikwissenschaftler macht, ne, sich durch die verschiedenen Online-Angebote zappt, dass man durch die verschiedenen Fernsehsender guckt, dass man in verschiedenen Wahlkreisen mal nachguckt, wer vorne liegt und so weiter. Und mit dem vorläufigen endlichen amtlichen Endergebnis hat es ja dann auch noch bis heute Nacht 3 Uhr gedauert. Das zeigt vielleicht auch, wie spannend der Wahlabend war, weil am Ende ja wirklich es darauf ankam, kommt noch eine Partei rein, liegt man unter oder über 5%, reicht es am Ende womöglich für eine Mehrheit einer Partei. Heute Morgen sind wir etwas klüger, auch wenn wir nicht alles wissen, weil natürlich jetzt in den nächsten Tagen es viele, viele Gespräche geben wird, sich einige Parteien erst sortieren müssen, ob die Akteure des gestrigen Tages in den nächsten Tagen weiterhin Verantwortung tragen. Ich denkt da etwa an die CDU, ist im Moment völlig offen. Da wird es heute Abend einen Landesvorstand geben, wo sicherlich über den weiteren Fahrplan, auch über Personalien gesprochen wird. Also es war gestern spannend, es bleibt spannend. Und man kann argumentieren, Sachsen-Anhalt ist mit 2 Millionen Menschen vielleicht ein relativ kleines Bundesland. Aber das war eine Wahl, die nicht nur landespolitisch, sondern sicher auch bundespolitisch noch für viel, viel Konsequenzen sorgen wird. Nicht nur personell, auch programmatisch. Und Sachsen-Anhalt war ja öfter schon Politiklabor, Koalitionslabor und es sieht ganz so aus, als ob das diesmal wieder der Fall sein würde.
1: Also aus einer wissenschaftlichen Perspektive auf jeden Fall ganz viel zum drüber nachdenken und sich genauer anschauen in dem Fall. Ich würde vielleicht so ganz grob, also was schon klar ist, ist, dass die SPD angekündigt hat, sich in der Bundesregierung mehr für soziale Themen einzusetzen und den Reformkurs anzupassen. Das auf jeden Fall eine Reaktion auf diesen Wahlausgang. Sven Schulze hat die Wahlniederlage eingestanden. In welcher Form er jetzt in dieser Partei noch eine Rolle spielen wird, bleibt natürlich so ein bisschen offen. Und ich glaube, das ist der Punkt, wo es anfängt, so diese große Unsicherheit reinzukommen, weil auch komplett unklar ist, wer jetzt eigentlich eine Regierung bilden könnte. Haben Sie da eine Einschätzung schon, in welche Richtung das gehen könnte oder was auf keinen Fall passiert?
2: Na, so Parteien sind ja nicht monolithische Blöcke, wie man so schön sagt. Es gibt nicht die CDU oder die SPD, da gibt es verschiedene Gruppierungen, verschiedene Strömungen. Gestern gab es auch schon die ersten Rücktrittsforderungen an Sven Schulze, die Junge Union hat sich für einen Rücktritt ausgesprochen und so weiter. Also da kann man sehr schwer in dieses Innenleben der Partei gucken. Heute Abend ist, wie gesagt, Landesvorstand, da wird sicherlich alles auf den Tisch kommen. Sven Schulze hat gestern angekündigt, einen Verfahrensvorschlag zu machen. Das klingt so ein bisschen danach, als dass er sich vorstellen kann, vielleicht nicht weiter an vorderster Front zu stehen. Und wir sprechen ja oft vom föderalen System in Deutschland. Natürlich hat Bundespolitik immer Einfluss auf Landtagswahlen, auch auf Landespolitik und umgekehrt. Aber eine Zahl, die mir gestern Abend in Erinnerung geblieben ist, ist, dass 88% der Befragten gesagt haben, mit einer besseren Politik der Bundesregierung wäre das Ergebnis der AfD nicht so stark ausgefallen. Und es ist ja kein Zufall, dass Friedrich Merz eigentlich nur zu zwei kleineren, nicht öffentlichen Wahlkampfauftritten nach Sachsen-Anhalt gekommen ist. Also selten wie zuvor hat man hier, glaube ich, eine sehr, sehr starke Prägung oder Überwölbung des ganzen Wahlgeschehens durch die Bundespolitik erlebt.
1: Vielleicht auch noch so ein bisschen mit Blick auf dieses Wahlergebnis und auch dem Wählerinnenverhalten vor allem, ist eine Sache, die so aus einer, ja, also so, ich habe selber ja auch Politikwissenschaften studiert und da Interesse dran

0: ne, man guckt immer auf die Zweitstimmen in den ganzen Wahlanalysen, aber selbst wenn man mal in die Erststimmen, in die Wahlkreise guckt, ich habe vorhin nochmal nachgeguckt, beim letzten Mal hat die Union bis auf einen Wahlkreis alle Wahlkreise gewonnen, 2021, und gestern hat die Union alle Wahlkreise verloren. Es gab 3 Wahlkreise, wo Kandidierende der Linken sich durchgesetzt haben, 2 in Halle, einer in Magdeburg. Alle anderen Wahlkreise sind an die AfD gefallen, die auch noch 170.000 frühere Nichtwähler für sich motivieren konnten. Und auch wenn man mal in die verschiedenen Bevölkerungsgruppen guckt, bei den Arbeitern liegt die AfD bei 60%, bei Männern bei 50%, bei Wählenden mit schlechtem finanziellen Status 65%. Also da hat man auch in der Breite im Wahlergebnis entsprechend abgeschnitten auf Seiten der AfD.
1: Jetzt vielleicht, Sie hatten ja schon gesagt, die CDU wird heute Abend dann definitiv auch kommunizieren, wie es weitergeht. Aber eigentlich liegt ja jetzt erstmal der Regierungsauftrag bei der größten Partei, also die mit der meisten Stimmen, also bei der AfD. Da habe ich gestern wahrgenommen erst eine relative Einigkeit zwischen Bundes- und Landespartei, dass man jetzt natürlich offen ist für Koalitionen, auch im Wissen, dass sehr viele Parteien das ausschlagen werden und es eigentlich nur eine Chance gibt, dass das BSW da vielleicht mit einspringt. Oder Abweichlerinnen in der CDU zu finden, was, glaube ich, auch ein interessantes Vorhaben ist. Gibt es da irgendeinen Weg oder hat sich das nochmal geändert, dass was absehbar ist, was jetzt hier von der gesichert rechtsextremen Fraktion von Sachsen-Anhalt, von der AfD, dort der Plan ist?
0: Also es war nicht nur gestern spannend, es wird wahrscheinlich auch spannend bleiben und auch die Wahl des Ministerpräsidenten wird sehr, sehr spannend. Man braucht in den ersten beiden Wahlgängen eine absolute Mehrheit, im dritten Wahlgang reicht eine relative Mehrheit und momentan sieht es so aus, dass die AfD auf 39 Sitze kommt und das andere Lager mit Union, SPD, Grünen und der Linkspartei ebenfalls auf 39. Man braucht 42. Am Ende ist es eine geheime Wahl. Und man kann schlecht einschätzen, ob nicht vielleicht doch der eine oder die andere für den Kandidaten der anderen Seite stimmt. Das wird man abwarten müssen. Wir haben auch ein bisschen Zeit für diese ganzen Prozesse. Den Passus aus der Landesverfassung, dass es einen bestimmten Termin gibt für die Wahl des Ministerpräsidenten, das hat man ja vor einiger Zeit gestrichen. Man wird vielleicht auch erstmal abwarten, wie die Wahlen in Mecklenburg-Vorpommern und Berlin in 2 Wochen laufen. Und dann ist das mit diesem Regierungsauftrag so eine spannende Sache. Der wird ja häufig in Anspruch genommen, auch von verschiedenen Parteien. Aber das ist ja nirgends irgendwie schriftlich mal fixiert oder so. Am Ende wird der, der eine Mehrheit zusammenbekommt, diesen Regierungsauftrag wahrnehmen können. Es wird Sondierungsgespräche geben, es wird viele andere Gespräche geben. Und am Ende könnte in der Tat das BSW die entscheidenden Stimmen abgeben. Und das ist allein schon eine interessante Geschichte, wenn wir nach Thüringen und nach Brandenburg gucken. War das BSW ja zuletzt nicht wirklich in der Offensive, aber es sieht so aus, als ob sie in Sachsen-Anhalt zur Königsmacherin werden könnte. Und da hat man vor der Wahl und auch am gestrigen Abend eigentlich ganz unterschiedliche Einschätzungen gehört. Genauso wie von Ulrich Siegmund, der im Wahlkampf noch gesagt hatte, also selbst 3 Stimmen Mehrheit würden ihm nicht reichen. Er möchte eine stabile Mehrheit. Das war sicherlich auch taktisch verstanden im Sinne von Ansprache der Wählenden, die nicht ganz sicher sich für die AfD entscheiden würden, das dann doch zu tun. Gestern Abend betonte er, die Hand ausstrecken zu wollen. Also der Ball liegt auf dem Spielfeld, könnte man so sagen. Und jetzt liegt es an den Parteien, sich diesen Ball zu erobern und dann womöglich ins Tor zu schießen, um im Bild zu bleiben.
1: Und es ist auch ein sehr breites Spielfeld, wie es hier schon so ein bisschen anklingt. Also die Ministerpräsidentenwahl wird jetzt anstehen in irgendeiner Form. Zeitpunkt ist unklar. Also klar, irgendwann wird sie kommen, aber es gibt keinen fixen Termin. Das heißt, das kann sich tatsächlich auch einfach schieben, je nachdem, wie komplex und langwierig diese Sondierungsgespräche sind. Ich wollte da noch einmal nachhaken, wie realistisch ist die Wahrscheinlichkeit, dass da die AfD drauf setzen wird, Neuwahlen nochmal auszulösen?
0: Also erstmal gibt es einen einzigen Termin, der wirklich feststeht. Das ist die Konstituierung des neuen Landtages. Das muss innerhalb von 30 Tagen nach der Wahl passieren. Aber einen Termin für die Wahl des Ministerpräsidenten gibt es, wie gesagt, nicht. Wir haben auch keine regierungslose Zeit. Also Sven Schulze ist dann geschäftsführender Ministerpräsident. Auch die Landesregierung bleibt geschäftsführend.

0: geschäftsführend im Amt. Aber das ist natürlich keine Dauerlösung. Und das mit der Neuwahl, schwierig. Da müsste man den Landtag auflösen. Dafür bräuchte man eine qualifizierte Mehrheit. Ich denke mal, es wird jetzt erstmal einige Tage darum gehen, dieses Ergebnis auch bei einigen anderen Parteien zu diskutieren, zu verkraften vielleicht auch. Und dann wird man in einigen Tagen vielleicht etwas deutlicher sehen, in welche Richtung es dann weitergehen wird.
1: Sie hatten jetzt vorhin auch schon angesprochen, dass BSW mit etwas über 5% als Partei, die jetzt sehr zentral ist für diese Fragen, die anstehen. Und es ist ja ein Wahlergebnis, das eigentlich auch relativ viele Leute ein bisschen überrascht hat. Hat Sie das auch überrascht oder war das irgendwie aus Ihrer Perspektive ein bisschen vorhersehbar?
0: Ich hätte gerne so ein Talent, das vor der Wahl schon vorhersagen zu können. Das habe ich leider nicht. Vom Ergebnis des BSW bin ich in der Tat ein Stück weit überrascht. In den Umfragen lag man dann doch immer relativ deutlich unter den 5%. Es gab, glaube ich, eine Umfrage, da lag man bei 5%. Aber da scheint es auch noch mal eine Mobilisierung in diese Richtung gegeben zu haben. Und den Abend über, zumindest im ZDF, lag die Partei bei 4,8%, um dann am Ende auf 5,1 und dann auf 5,3 zu springen. Bei Union sieht man, dass da augenscheinlich, Stichwort taktisch wählen, einige Wählerinnen und Wähler zu SPD und Grünen gegangen sind. Unter diesem Maßstab, je mehr Parteien reinkommen, desto unwahrscheinlicher ist eine absolute Mehrheit für die AfD. Aber dass die Union dann unter 20% und jetzt sogar noch unter 18% fällt und sich damit mehr als halbiert hat, das hätte ich so auch nicht erwartet. Und was wir auf keinen Fall gesehen haben, das kennen wir aus anderen Landtagswahlen, das sind diese Personalisierungseffekte am Ende des Wahlkampfes. Manuela Schwesig macht ja gerade in Mecklenburg-Vorpommern vor, wie das geht. Die hat fast aufgeschlossen zur AfD mit der SPD. Und egal, auf welche Landtagswahl der vergangenen Jahre wir gucken, ob bei Dietmar Woidke oder Wilfried Kretschmann oder Michael Kretschmer oder viele andere, auch Malu Dreyer in Rheinland-Pfalz damals, in den letzten Tagen beobachten wir immer eine Tendenz zur Partei des oder der Ministerpräsidentin. Und das ist im Fall von Sven Schulze und der CDU nicht passiert. Das finde ich auch ein Stück weit überraschend, weil man mit dem Amtsbonus des Ministerpräsidenten in die Wahl geht. Aber da war der Wechsel von Rainer Haseloff zu Sven Schulze im Januar vielleicht etwas spät, um sowas wie einen Nimbus oder einen Eindruck als Landesvater mitzunehmen und im Wahlkampf dann auch produktiv nutzen zu können.
1: Das offensichtlich an der Stelle. Vielleicht noch ganz kurz der Vollständigkeit halber, also dass die SPD auch bereit wäre, mit der CDU zusammen irgendeine Form von Regierung zu stellen, ist klar und offensichtlich. Auch bei den Grünen ist das durchaus sehr wahrscheinlich, auch mit Erfahrungen in anderen Bundesländern mit Koalition. Und dass das dann aber bei der Linkspartei wiederum eine große Frage ist, haben, glaube ich, auch inzwischen alle schon mal gehört, da die CDU ja eigentlich einen Unvereinbarkeitsbeschluss hat mit der Partei Die Linke. Ich würde aber jetzt so ein bisschen, weil das werden wir einfach abwarten müssen, wie diese Gespräche laufen, wobei natürlich auch eine Frage spielt, welche gesellschaftliche Debatte drumherum findet statt, beeinflusst ja auch die Art, wie die Parteien miteinander umgehen. Ich würde ein bisschen noch aber davon so einen Schritt zurückgehen. Noch eine Nachfrage. Gibt es Anzeichen, dass die CDU auf Bundesebene ihren aktuellen Politikkurs auch nochmal nachjustieren wird?
0: Das wird sicherlich auch Konsequenzen für die Bundesebene haben und auch für alle Mitglieder der aktuellen Bundesregierung. Da werden heute die Gremien tagen, wie an jedem Montagvormittag nach der Wahl. Und das eine ist ja das, was wir in der Politikwissenschaft Entscheidungspolitik nennen, das Treffen von entsprechenden Entscheidungen. Aber was vielleicht auch etwas zu kurz gekommen ist, ist die Darstellungspolitik, also das Erklären von Politik, das Begründen, warum man eine bestimmte Lösung durchsetzt. Da ist, glaube ich, noch Spielraum nach oben in der Bundesregierung. Und auf jeden Fall wird diese Wahl nicht ohne Spuren in Berlin bleiben. Das kann man vielleicht auch nicht nur für die personelle Komponente behaupten, also wenn wir jetzt auf das Führungspersonal der aktuellen Bundesregierung gucken, sondern sicherlich auch in programmatischer Hinsicht.
1: Das ist dieses Erklären auch, warum Entscheidungen zustande kommen, führt mich auch schon so ein bisschen zu dem Punkt, auf den ich jetzt auch noch kommen wollte. Heute bei Radio Korax im Programm hat Professor Dr. Christian Stecker mit Blick auf das Wahlergebnis in Halle auch ein bisschen drauf geschaut, also drüber gesprochen, wie dieses Wahlergebnis oder wie dieser Wahlkampf auch losgelöst ist von einer realen Sachlage und mehr mit Wahrnehmungen verknüpft ist. Und das ist ja durchaus auch mit Blick jetzt so auf eine Bundespolitik, die die Wahlen beeinflusst, die eigentlich ja aber nicht die Landespolitik sind, sondern da geht es ja eigentlich um andere Themen. Und gleichzeitig, wenn wir den Wahlkampf der AfD anschauen und die Forderungen, die sie haben, ist ein Großteil auch etwas, was nicht in Sachsen-Anhalt eigentlich so direkt umsetzbar ist. Und parallel dazu auch, ich glaube, der Landesjugendpfarrer von Magdeburg hat es auch formuliert, dass er ganz viele Leute getroffen hat, die die AfD wählen, aber das Wahlprogramm selber gar nicht kennen. Gibt es hier eine zunehmende Trennung von einer Sachpolitik hin zu einer emotionalisierten oder auch gar komplett personalisierten? Das ist vielleicht nochmal eine Zusatzkomponente. Aber so eine, ja, nimmt das zu? Wird das schlimmer oder schwieriger?
0: Also wir haben immer schon oder seit vielen Jahren von einer gewissen Amerikanisierung deutscher Wahlkämpfe gesprochen. Damit meint man diese Personalisierung, auch eine Professionalisierung. Also das kann man immer schon gut beobachten. Wenn Sie mal an die Wahl von 98 denken, die Bundestagswahl, aus der Gerhard Schröder als Kanzler hervorging, das war sehr amerikanisiert. Für die AfD jetzt im Landtagswahlkampf kann man das vielleicht sogar noch mal zuspitzen. Wir haben auf der einen Seite ein sehr umfangreiches Regierungsprogramm mit fast 160 Seiten mit sehr, sehr vielen konkreten Forderungen. Und nicht alle sind in der Tat auf der Ebene von Sachsen-Anhalt zu thematisieren. Also wenn ich auf die Migrationspolitik gucke, da finden sich etwa 35 Forderungen im Wahlprogramm. Und ein Kollege hat vor zwei Wochen mal festgestellt, dass die Hälfte dieser Forderungen gar nicht für die politische Ebene Sachsen-Anhalt in Frage kommen, sondern eher für die Bundesebene. Das haben wir in anderen Feldern auch. Und dann haben wir einen Kandidaten, der gewissermaßen auch so ein Stück Kontrast dazu dargestellt hat, also gar nicht mit diesen Forderungen dann auch sehr stark Wahlkampf gemacht hat. Das war eher so eine Art Wahlkampfsimulation, wenn man so möchte. Es gab Grillfeste, es gab Familienfeste, man ist mit der Simson auf die Veranstaltung gefahren, aber so klassische Wahlkampfveranstaltungen, wie wir sie kennen, war das eigentlich nicht. Auf der anderen Seite finde ich bemerkenswert, dass gerade die kleinen Parteien, also SPD, die Linken, aber auch die Grünen, etwas wiederbelebt haben, wo man im digitalen Zeitalter auch dachte, dass das so nicht nochmal kommt, nämlich der Haustürwahlkampf, das wissen wir aus der Forschung, zu einem Anstieg der Wahlbeteiligung um mehrere Prozentpunkte führen kann, indem man halt diesen direkten Kontakt mit politischen Akteuren an der Haustür hat, vielleicht ein Problem loswerden kann, die Akteure wirklich auch mal persönlich vor sich sieht. Das ist sehr, sehr effektiv. Könnte jetzt bei den Ergebnissen der erwähnten Parteien auch eine Rolle gespielt haben. Also man kann diese Personalisierungseffekte, glaube ich, sehr schön beobachten. Auf der anderen Seite hat sich der Wahlkampf aber dann auch durch ganz unterschiedliche Instrumente hervorgetan. Da lag die AfD im digitalen Bereich weit vorne, wie sie das auch in früheren Wahlkämpfen war. Aber wir haben auch andere Wahlkampfinstrumente gesehen.
1: Was aber für mich so ein bisschen auch die Frage in den Raum stellt, ob hier auch ein Potenzial drin ist, wieder in eine Richtung zu kommen, wo man nicht vor so einer Wahl oder nach einer Wahl dasteht und sich denkt, ich habe keine Ahnung, wie diese Regierung zustande kommen soll und wie sie überhaupt handlungsfähig sein soll. Was ja eigentlich durchaus in der in der Art und Weise, wie die Bundesrepublik aufgebaut ist, ja immer die Idee ist, eigentlich im Parlament ein deliberatives Moment zu haben, wo diskutiert wird, aber dass immer auch eine irgendwie handlungsfähige Regierung zustande kommt. Ist da dieses System gerade ein bisschen an die Grenzen gekommen oder ist es einfach nur, wir müssen mit dieser Komplexität leben?
0: Vielleicht beides. Also natürlich ist das ein Stresstest für das politische System. Und da können wir vielleicht auch noch gar nicht abschätzen, in welche Richtung das gehen wird und wie umfangreich dieser Stresstest ausfallen wird. Auf der anderen Seite ist es das Wahlergebnis des gestrigen Tages. Und mit dem wird man jetzt auf allen Seiten entsprechend operieren müssen.
1: Das ist also so ein bisschen der Ausblick. Wenn ich es jetzt richtig verstanden habe, die konstituierende Sitzung am 6. Oktober ist ein fixer Termin, auf den gewartet werden kann, was da dann passiert. Und davor einfach die diversen Treffen der Parteien, KoalitionspartnerInnen zwischendrin, die dann natürlich auch sich öffentlich äußern werden, wo sich dann wahrscheinlich die Lage weiterentwickelt. Oder gibt es noch einen anderen wichtigen Zeitpunkt, den man so ein bisschen im Auge behalten sollte?
0: Also der fixe Termin ist in der Tat die Konstituierung des Landtages, und bis dahin wird sehr vieles informell ablaufen, vielleicht auch hinter den Kulissen, viele Gespräche, und da werden wir vielleicht immer mal Wasserstandsmeldungen bekommen als interessierte Öffentlichkeit, aber das wird weitgehend informell sein, aber wir können auch sicher sein, dass dieser ganze Prozess sehr, sehr stark medial und auch nicht nur aus einer Sachsen-Anhalter-Perspektive, sondern auch deutschlandweit und sogar darüber hinaus entsprechend begleitet werden wird.
1: Das ist also schon mal so der Ausblick auf, was da jetzt auf dieser formalen Ebene passiert. Ich würde noch eine allerletzte Frage stellen, wo wir jetzt ein bisschen weggehen von den Parteien selbst, weil der Wahlkampf war ja durchaus auch geprägt von diversen zivilgesellschaftlichen Akteuren, die noch mal sehr stark präsent waren. Sie hatten selber gerade taktisch Wählen als Kampagne angesprochen, aber das war ja nur eine von vielen Sachen, die gelaufen sind. Hat das eine große Rolle gespielt jetzt in diesem Wahlkampf, beziehungsweise auch welche, die Frage stelle ich dann danach. Genau, der Ausblick. Aber erstmal so eine kurze Einschätzung. Ja, welche Rolle hatten diese zivilgesellschaftlichen Akteure jetzt?
0: Ich glaube, das hat eine relativ große Rolle gespielt. Also noch kennen wir noch nicht die detaillierten Wahlanalysen. Da wird man jetzt im Laufe des Tages und die nächsten Tage nochmal in die Details gucken können. Aber ich glaube, es gab so eine zweifache Mobilisierung, einmal in Richtung der AfD, die 170.000 frühere Nichtwähler für sich gewinnen konnte. Auf der anderen Seite gab es aber auch diese Mobilisierung hin zu den kleineren Parteien. Und ich glaube, da haben die Akteure der Zivilgesellschaft, übrigens auch die Universitäten, aber auch das Bauhaus und viele andere Einrichtungen eine sehr, sehr große Rolle gespielt. Und ich glaube, das sieht man dann teilweise auch an den Wahlergebnissen. SPD und Grüne haben dann doch zugelegt. Die Linken haben etwas verloren. Also von daher, ich denke, diese Mobilisierung wird in beide Richtungen gegangen sein.
1: Dann die anschließende Abschlussfrage, die ich gerade noch mal kurz nach hinten gestellt habe dazu. Welche Rolle hat die Zivilgesellschaft jetzt in den kommenden Tagen und Monaten nach dem Wahlkampf? Wie geht es da weiter?
0: Ich glaube, die Rolle wird nicht mit dem gestrigen Tag enden, eher im Gegenteil. Die wird wahrscheinlich in den nächsten Tagen und Wochen eher noch wichtiger werden, wenn es darum geht, sollte dann eine Regierung stehen, die Arbeit dieser Regierung, wie auch immer sie dann aussieht, entsprechend zu begleiten. Sollte es einen AfD-Ministerpräsidenten geben, dann wird es da sicherlich auch breiten öffentlichen, gesellschaftlichen Protest geben. Und der Wahlkampf hat ja auch gezeigt, dass man da viele kreative Formen finden kann, um die eigenen Positionen deutlich zu machen. Also von daher könnte man argumentieren, endet die Arbeit nicht mit dem gestrigen Tag und dem Wahlergebnis, sondern vielleicht fängt diese Arbeit erst so richtig an.
1: Vielleicht fängt die Arbeit erst so richtig an. Für die Zivilgesellschaft hier im Gespräch Dr. Michael Kolkmann von der Martin-Luther-Universität Halle-Wittenberg. Danke, dass Sie sich heute früh so viel Zeit auch genommen haben, mit uns hier über dieses Wahlergebnis noch zu sprechen.
0: Sehr gern.
1: Dann wünsche ich Ihnen noch einen schönen Tag und hier das ist soweit ein Einblick in die Handlungsoptionen, die gerade im Raum stehen und wie es weitergehen wird. Wir werden hier gleich ab kurz nach 9 noch den Blick nach Mecklenburg-Vorpommern werfen und was dieses Wahlergebnis für den Wahlkampf dort bedeuten könnte, da am 20. September in Mecklenburg-Vorpommern auch gewählt wird. Wie es in Sachsen-Anhalt dann tatsächlich ausgehen wird mit den Regierungsoptionen und auch der weiteren Entwicklung von einfach dem Bundesland als Gesellschaft als Ganzes und warum wir heute vielleicht auch jetzt falsch lagen bei der Analyse, das wird noch klar. Vielleicht waren wir ja auch richtig. Aber ja, Geschichte wird ja auch noch gemacht und es geht voran. Wir wissen das dann wahrscheinlich so spätestens in einem Jahr.

Es geht voran. Ein Jahr von den Fehlfarben hier zu hören im Morgenmagazin der Freien Radios, zu hören in unter anderem Halle, und damit komme ich nämlich zu Veranstaltungshinweisen für euch da draußen. Falls ihr euch überlegt, was ihr heute mit diesem Tag anstellen wollt und den Luxus habt, auch die Zeit zu haben, das zu tun. Da als erstes eben der Blick auf Halle, wo wir zu hören sind. Es gibt ein Erzählcafé zu dem Thema Kaufhäuser im Spiegel der Zeit, veranstaltet von der Volkshochschule Adolf Reichwein und dem Kunstmuseum Moritzburg. Das Ganze als Verbindung zwischen Kunst und der Geschichte der Stadt Halle zum Entdecken zu Kunstwerken und historischen Orten. Keine Vorkenntnisse sind nötig, allerdings kostet das Ganze Eintritt 11 Euro, aber es gibt dafür Kaffee und Kuchen dazu. Also der ist inklusive um 15 Uhr im Kunstmuseum Moritzburg im Seminarraum im sogenannten Lazarettgebäude. Die Anmeldung erfolgt über die Volkshochschule Adolf Reichwein. Dann gibt es in Halle heute auch noch eine Jazz Jam Session, die zur Open Jazz Stage wird. Bands sind dort keine Opener mehr auf dieser Jam-Session wie bisher, sondern spielen ein ganzes Konzert und dann kann auch noch ein bisschen gejammt werden. Und das Ganze im Objekt 5, Einlass ab 20 Uhr, Beginn 21 Uhr. Außerdem in Halle seit gestern 18 Uhr bis Mittwoch am 9. September am Steintor der solidarische Ort für alle, das Sofa. 70 Stunden Hoffnung sind dort organisiert worden, so das Versprechen und der Versuch gelebter Solidarität am Steintor. Ein Ort der Begegnung soll das Ganze sein. Da können Menschen jederzeit hingehen, eine öffentliche Kundgebung über 70 Stunden in Halle, um nach der Wahl miteinander ins Gespräch zu kommen. Außerdem sind wir zu hören bei Radio Blau in Leipzig, wo es aufgrund der gestrigen Wahlergebnisse einen Aufruf gibt vom Aktionsnetzwerk Leipzig nimmt Platz zu demonstrieren im Rahmen des Bündnisses Zeit zum Handeln, AfD stoppen. Aufgerufen wird zu einer Kundgebung am 12. September in Leipzig um 12 Uhr auf dem Markt, also am kommenden Wochenende. Um das mal noch kurz hier gerade zu stellen. Etwas näher in der Zukunft, morgen Abend, Dienstagabend, gibt es ein über 30-jähriges, also ein Treffen für über 30-Jährige zum sich vernetzen, die sich als AntifaschistInnen verstehen. Bei Fragen kann man auch eine E-Mail schreiben an das Kollektiv. Die Veranstaltung ist zu finden auf dem Planlos-Terminkalender in Leipzig im Internet. 19 Uhr im Conne Island, morgen Abend, also in der Coburger Straße 3, gibt es dieses Treffen. Dann gibt es auch morgen Abend, etwas später, 19.30 Uhr, wird ein Dokumentarfilm gezeigt, Go Clara Go. Der dreht sich rund um Clara Mosch als Künstlerinnenkollektiv, das vor 50 Jahren in Chemnitz bzw. Karl-Marx-Stadt aktiv war. Und da wird genau einfach ein Kapitel ostdeutscher Kunstgeschichte auch beleuchtet, im Anschluss aber mit einer Besprechung mit der Regisseurin Sylvie Kürsten und Andreas Kötzing über die Bedeutung von künstlerischem Widerstand im Kontext der DDR-Kulturpolitik. Dieses Morgenmagazin ist auch zu hören bei Coloradio in Dresden, und da gibt es im kleinen Haus heute das Montagscafé ab 15 Uhr, internationales Frauencafé mit gemeinsamen Nähen, 15 bis 17 Uhr. Auch mit Kinderspielecke. Ab 17 Uhr dann Beratungsangebote. Das sind immer wechselnde Initiativen, die Beratung machen. Aber gleichzeitig auch ein offenes Café mit Grill-Action, Live-Musik und einem entspannten Abend auf der Terrasse. Das Ganze freier Eintritt. Genau, in der Glassestraße 28 in Dresden. Außerdem gibt es einen Einführungsworkshop in den Anarchismus. Also wer sich mit anarchistischen Ideen auseinandersetzen möchte oder erfahren möchte, was das eigentlich ist, kann dort dann hingehen. Die finden statt im Rahmen der anarchistischen Tage. Und jetzt muss ich noch ganz kurz rausfinden, wann genau denn dieser Vortrag ist. Am 7. September, heute 16 Uhr. In der Königsbrücker Straße 39 in Dresden. Im Anschluss gibt es auch was zu essen. Im selben Kontext ab 19 Uhr eine Ausstellungseröffnung in Bewegung, 10 Jahre anarchistische Tage in Dresden. Da gibt es Plakate, Signs, Fotos und weitere Ausstellungsstücke aus dieser ganzen Geschichte. Die anarchistischen Tage finden dann am Dienstag und am Donnerstag auch noch statt, ab 15.30 Uhr und am Samstag um 14.30 Uhr. All das im Hall of Fame in der Königsbrücker Straße 39. Und dann gibt es noch eine Chorprobe mit queerfreundlichen Pop-, feministischen und ArbeiterInnenliedern um 19
Uhr in Dresden, auch am heutigen Abend, und zwar in der Sternstraßen, unter der Sternstraßenbrücke. Ha, nicht in, unter. Das alles ein paar Veranstaltungshinweise. Wir sind ansonsten auch noch eher in Berlin und Brandenburg zu hören. Dazu später noch ein bisschen was. An dieser Stelle erstmal das alles als Alternative, vielleicht auch besser als Karriere. Und deswegen hier der Karrieresong von Conny.

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1: Und das Morgenmagazin der Freien Radios ist auch zu hören in Berlin und Brandenburg, unter anderem bei Radio Swupfurt in Frankfurt an der Oder und bei den Rundfunkkombinat in ganz Sachsen, sowie bei Coloradio in Dresden und Radio Blau in Leipzig und Radio Unerhört in Marburg. Es ist gerade 9.06 Uhr am 7. September 2026. Wir beschäftigen uns in diesem Morgenmagazin mit den Landtagswahlen, die gestern in Sachsen-Anhalt stattfanden. Am Mikrofon für euch, Aljoscha. Ich begleite euch durch diese Sendung und die Wahlen haben natürlich auch eine Strahlkraft über Sachsen-Anhalt hinaus, zum Beispiel nach Mecklenburg-Vorpommern, wo am 20. September gewählt wird. Und was das bedeutet, das wollen wir gleich probieren mit Wolfgang Muno von der Universität Rostock zu erfahren. Ich werde gleich versuchen, ihn ans Telefon zu holen für euch. Und musikalisch würde ich jetzt einfach anschließen an dem Widerwillen des Vogels der Woche, auf Deutsch zu sprechen mit einem Lied über Deutschland von den Skeptikern.

Die Skeptiker hier zu hören mit Deutschland Hals Maul im Morgenmagazin der Freien Radios. Und die Herstellung der Telefonverbindung, um über die Folgen für Mecklenburg-Vorpommern zu sprechen, dauert noch ein bisschen. Aber keine Sorge, ich habe genügend andere Dinge euch zu erzählen da draußen. Eine aktuelle Meldung vom Bündnis Widersetzen, die eine Pressemitteilung rausgegeben haben. Und sie kündigen Widerstand am Landtag Sachsen-Anhalt an. Sie wollen zum 6.10.2026 nach Magdeburg mobilisieren zur konstituierenden Landtagssitzung. Der Plan ist laut dieser Pressemitteilung relativ einfach. Sie sagen, dass man der CDU und dem BSW nicht vertrauen könne, dass sie nicht doch einen AfD-Ministerpräsidenten ins Amt wählen und damit auch eine historische Schuld auf sich laden würden, und wollen das nicht geschehen lassen und demonstrieren deswegen als Warnung an die demokratischen Parteien, dass, wenn sie Faschisten an die Macht helfen würden, dass keine demokratischen Parteien mehr wären und dementsprechend auch Ziel von Aktion werden. So Elvan Akdeniz vom Aktionsbündnis Widersetzen. Sie wollen am 6.10. mit Tausenden von allen Seiten das Landtagsgebäude umstellen und betonen auch nochmal, dass gerade der Spitzenkandidat der AfD, Ulrich Siegmund, auch beim Remigrationstreffen in Potsdam war, dem sogenannten Remigrationstreffen, wo massenhafte Deportationspläne besprochen wurden. Und das wollen sie nicht widerstandslos zulassen. Und sagen dazu auch, dass eine faschistische Regierung nicht legitim sei, egal wie viele für sie wählen. Das noch ein Update von Widersetzen, was hier reinkam. Da also der Aufruf zu einem Protest am 6.10. bei der konstituierenden Sitzung des Landtags. Und an der Stelle vielleicht noch ein kleiner Exkurs zu Radio Korax, das ja hier offensichtlich auch weitersendet, auch nach der Wahl, und trotzdem aber dieses Wahlergebnis auch eine Rolle spielt, weil eine Partei, die AfD, eigentlich angekündigt hatte, dass sie Radio Korax den Geldhahn zudrehen möchte. Also dieses Radio wurde von der AfD zu einem Feind erklärt und damit auch die Presse- und Meinungsfreiheit. Es geht bei diesen der Nachwirkung dieser Wahl also auch um Radio Korax als Ganzes und die Pressefreiheit. So Eva von Angern von der Linkspartei gestern Abend bei der Wahlforum in Magdeburg, wo Heinrich von Radio Korax mit ihr sprechen konnte. Hier ihr Statement dazu. Ja, das war nicht das Statement, das hier.

0: Das sagt Eva von der Angern von der Linkspartei in Sachsen-Anhalt. Genau, ein Baustein von vielen ist die Pressefreiheit, einer der wichtigsten, und Radio Korax machte weiter. Der Förder- und Freundeskreis ist schön gewachsen. Die Werbekampagne, dass ihr dieses Radio unterstützen könnt, hat jetzt 806 Menschen, Stand heute früh, gewonnen, die gesagt haben, dieses Radio soll finanziell unabhängig bleiben, und damit ermöglichen sie 400 ehrenamtlichen Radiomachenden aus Halle hier einen Raum für Gespräche und Austausch zu haben. 24 Stunden jeden Tag, 7 Tage die Woche und 365 Tage im Jahr. Ein Raum, der allen gehört und auf Menschlichkeit und gegenseitigen Respekt beruht. Danke an euch alle, die ihr schon beigetreten seid, und wenn ihr da draußen das jetzt hört und noch nicht Teil unserer Freundinnenschaft seid, dann ist jetzt ein perfekter Moment zu sagen, egal was kommt, Radio Korax bleibt an.
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0: Das ist also der Aufruf, auch an diesem Freundeskreis teilzunehmen. Es kann sein, dass bei euch gerade der Einspieler, der gerade lief, nicht zu hören war. Das gab einen kleinen Fehler bei der Audio, die dazu geführt hat, dass sie zwar im Stream zu hören war, aber nicht bei UKW. Das tut mir leid. Ich versuche hier noch weiter rauszufinden, ob ich Professor Wolfgang Mono ans Telefon kriege, um über die Auswirkungen auf die Wahlen in Mecklenburg-Vorpommern zu sprechen, und für euch hier noch ein bisschen Punk in den Morgen mit einem Lied mit dem schönen Titel Hoffnung, die wir vielleicht alle auch ein bisschen brauchen im Leben immer wieder mal, von Fahnenflucht.

Fahnenflucht hier zu hören mit ihrem Lied Hoffnung. Und leider konnte ich unseren Gesprächspartner noch nicht erreichen. Ich werde es nochmal probieren, ansonsten gehen wir thematisch in eine andere Richtung. Aber damit ich die Chance habe, das auch zu probieren, muss ich euch natürlich auch was zum Hören geben. Und ich habe hier noch ein Lied von einer französischen Band tatsächlich, aber die auf Deutsch ein Lied rausgebracht hat über Heuchler und Heuchelei.

Hey Joker hier zu hören mit dem Lied Heuchler. Und leider wird der Blick auf Mecklenburg-Vorpommern erstmal noch nicht stattfinden, aber dort ist am 20. September

Auch eine Landtagswahl gleichzeitig zu der in Berlin. Ich kann euch auf jeden Fall erzählen, dass dort die Umfragen gar nicht so unähnlich sind. Sie sehen die AfD bei irgendwas knapp unter 40%. Allerdings ist die zweite große führende Partei, die SPD, dort. Und zwar mit gar nicht so wenig Prozent. Und dort findet ein Wahlkampf auch statt, der im Sinne der SPD sehr personalisiert ist und damit auch wieder in den letzten Tagen auch Prozente zulegen konnte für eine SPD-geführte Regierung, die momentan in Mecklenburg-Vorpommern ja auch an der Macht ist und das Land gestaltet. Es gibt dort auch diverse zivilgesellschaftliche Aktionen und diverse Auseinandersetzungen rund um den Wahlkampf. Aber die Stimmen, die wir gehört hatten im Vorfeld von der Landtagswahl in Sachsen-Anhalt, haben auch ganz klar gesagt, das Wahlergebnis in Sachsen-Anhalt wird eine Rolle spielen für wie es in Mecklenburg-Vorpommern ausgeht. Entweder weil der Wahlerfolg der AfD-Menschen darin bestätigt, diese zu wählen, oder weil es auch einen Abkehr gibt oder einen Schreckmoment, dass das vielleicht dann doch nicht der Weg ist, den WählerInnen gehen wollen. Aber das ist natürlich alles auch so ein bisschen schwer vorherzusehen und vorherzusagen. Aber ja, deswegen ist das auch ganz spannend. In Berlin dürfte das Ganze etwas weniger Einfluss haben. Dort sind die politische Mehrheit deutlich anders. Und das dominierende Thema in Berlin sind die Mieten und die Wohnungssituation, weswegen dort gerade die Linkspartei sich ein Kopf-an-Kopf-Rennen mit der CDU liefert in den Umfragen und wahrscheinlich dieses Abgeordnetenhaus, wie es dann dort heißt, eine sehr gleiche Aufteilung haben wird. Also klar, es gibt Differenzen in den Parteien, aber sie sind doch deutlich näher beieinander. Das heißt, Linkspartei, CDU, AfD und Grüne und die SPD werden alle relativ stark vertreten sein, was auch zu einer spannenden Koalitionsbildung führen könnte. Aber momentan ist die Linkspartei in einem Kopf-an-Kopf-Rennen mit der CDU da vorne dabei, was natürlich auch bestimmt, welche Mehrheiten nachher zustande kommen werden. Das vielleicht ein kleiner Ausblick auf die kommenden Wahlen in wenigen Tagen. Ich will an dieser Stelle noch ganz kurz erwähnen, dass die Kanzleramtschefin Waken nun vor den Beratungen der CDU-Spitze über das Wahlergebnis in Sachsen-Anhalt sich geäußert hat, dass eine Ablösung von Bundeskanzler Merz ausgeschlossen sei. Das ist also ein weiteres Statement, was zeigt, dass das erstmal so keine Auswirkungen auf die Bundes-CDU haben wird, was die Personalfragen angeht. Der Chef von Bündnis 90 Die Grünen appelliert an alle demokratischen Parteien, wiederum eine demokratische Regierung zu finden, während gleichzeitig der AfD-Co-Vorsitzende Tino Chrupalla betont, dass die AfD nach ihrem Wahlsieg mit allen Parteien in Sachsen-Anhalt über eine mögliche Regierungsbildung sprechen möchte, sofern diese dies auch wollten. AfD-Spitzenkandidat Ulrich Siegmund hatte eine Koalition im Vorfeld der Wahl aber stets abgelehnt, um eine Alleinregierung anzustreben. Das nochmal so ein bisschen als Kontext. Und die SPD, wie vorhin auch schon mal erzählt, macht nun Druck auf Bundesebene nochmal in den Sozialreformen genauer drauf zu schauen, was die Einschnitte eigentlich tatsächlich bedeuten und da eine Kurskorrektur vorzunehmen. Das vielleicht noch so ein kleiner Blick auf Dinge, die da gerade aktuell passieren. In diesem Rahmen würde ich jetzt einfach so ein bisschen übergehen in Richtung Veranstaltungshinweise gleich. Einen weitem Ausblick gleich, aber wir starten erstmal mit etwas, was gerade stattfindet und wo dieses Lied gestern Abend entstanden ist.

auf die Barrikaden live gesungen beim Sofa in Halle am Steintor gestern Nacht. Das Sofa, der solidarische Ort für alle, 70 Stunden Dauerkundgebung für alle, die mit dem Wahlergebnis, nach dem Wahlergebnis, rund um das Wahlergebnis das Bedürfnis haben, sich irgendwo einzutreffen, mit Menschen zu sprechen, sich auszutauschen und auch einfach nicht alleine zu sein. Da könnt ihr, wenn ihr in Halle seid, jederzeit bei dem solidarischen Ort für alle am Steintor vorbeigehen. Es gibt auch ein umfassendes Programm, ein ausführlicheres Interview zu was sie da alles vorhaben, findet ihr auch auf der Webseite von Radio Korax. Unter anderem gibt es Essen und auch Workshops und Möglichkeiten, einfach auch aber nur rumzusitzen. Und heute Abend wird der Widerhall von Radio Korax von der tagesaktuellen Redaktion von 17 bis 19 Uhr live von vor Ort gesendet werden und dann bestimmt auch mit vielen Stimmen von Menschen, die vor Ort sind. Und damit sind wir eigentlich voll beim Thema Veranstaltung, was auch ganz passend ist, denn wie gestern Nacht der Umweltaktivist Tazio Müller noch schrieb, hier ein Zitat: Mit Gramsci, von jetzt an herrscht Bewegungs-, nicht mehr Stellungskrieg. Wir sind in einem posthegemonialen Zeitalter, wo es immer schwieriger wird, gesellschaftliche Kompromisse herzustellen. Add to that einen super duper El Nino und den Iran-Krieg und 2027 wird echt höllisch. Zitat Ende. Mit Gramsci heißt auch: Allianzen bilden, Bündnisse schmieden und zwar nicht im politischen Sinne, sondern im kulturellen und sozialen, egal ob gegenseitige Hilfe, unter anderem in sozialen Projekten, beim Theater, beim Konzerten oder im Kino und darüber hinaus. Und damit eben jetzt hier Zeit noch für ein paar Veranstaltungshinweise. Heute Abend, falls ihr in Berlin seid, ich hatte ja versprochen, dass ich bei Veranstaltungen auch noch ein paar Sachen in Berlin erwähne, gibt es um 19 Uhr ein Konzert mit Eastside Delta, Swamp, Conspiracy, Lockkunst e.V. und Heavy Psych Sounds. Die präsentieren folgende Bands, Entschuldigung, so rum. Göbia, die Neo-Psych-Acid-Rock spielen und aus Milan kommen, also aus Italien, und Icarus Burns, Heavy-Psych aus Berlin, und Sektor 7G, eine Visual-Life-Performance. Das Ganze im Blo-Atelier in der Kaskelstraße 55. Zwei Bands und eine Visual-Life-Performance. Eine Kombination, die bestimmt interessant wird, um 19 Uhr heute Abend. Und ein anderes Konzert findet im Schokoladen statt. Dort spielt Cool Sorcery, also die ganz coole Magie, mit proggischen Egg Punk Bra, so beschreiben sie es selbst, ab 19 Uhr im Schokoladen in der Ackerstraße 169. Außerdem wird ein Film gezeigt, ab 19.15 Uhr, also leicht später, und zwar Aufstand in Auschwitz. Geht im Wesentlichen um den Aufstand von den Häftlingen des jüdischen Sonderkommandos, die sich gegen ihre Mörder erheben am 7. Oktober 1944 in Auschwitz-Birkenau. Der Film erzählt die Geschichte von diesem einzigen bewaffneten Aufstand im Vernichtungslager selbst, nicht als spekulatives Historienkino, sondern als konzentrierte, eindringliche, dokumentarische Rekonstruktion. Regie hatte Gabi Schlag und wird an diesem Abend anwesend sein für Gespräche nach dem Film. Das Ganze um 19.15 Uhr in der Brotfabrik am Caligari-Platz 1. Wer in Potsdam ist, dort gibt es heute Abend einen Vortrag zum Thema, wie die Zeitenwende in die Köpfe kommt, die Darstellung von Krieg und Rüstung in den Medien, mit Dr. Mandy Tröger. Sie ist Kommunikations- und Medienwissenschaftlerin und beschäftigt sich mit der Frage, wie Krieg seit der Zeitenwende sagbar wird, finanzierbar und gesellschaftlich akzeptabel wird. Rund um moralisierende Rhetorik, strukturelle Medienfilter und wirtschaftliche Interessen, alles, was da so mit reinspielt, und wie auch ein kritischer, transparenter Umgang vor allem auch von Medien über Militarisierung stattfinden kann. Das Ganze um 19 Uhr in Potsdam im Rechten Zentrum in der Dortestraße 46, veranstaltet von der Rosa-Luxemburg-Stiftung Brandenburg und des Vereins zur Förderung antimilitaristischer Traditionen in der Stadt Potsdam. Dann noch zwei Hinweise. Es gab drei an der Stelle. Es kam vorhin ein Aufruf rein, dass am 12. September in Leipzig demonstriert werden möchte, und zwar gegen die AfD und das Ganze von dem Aktionsbündnis Platz nehmen. Ich suche gerade noch die genaueren Infos dazu. Die hatte ich eigentlich vorhin zur Hand. Ich weiß noch nicht genau, wo ich sie hingetan habe, aber ich finde sie noch. Genau, in Leipzig nimmt Platz, ruft dazu auf, im Rahmen vom Bündnis Zeit zum Handeln, AfD stoppen, zu einer Kundgebung am 12. September 2026 in Leipzig. Start ist 12 Uhr auf dem Markt. Am 12. September findet übrigens auch der Christopher Street Day in Halle statt.
mit dem Fokus so nach den Wahlen trotzdem für Rechte einstehen, für Menschen, die queer sind, für Transmenschen, für Homosexuelle aller Arten und so weiter und so fort. Also für freies Leben lieben, wie man möchte. Ein Termin, den man sich vielleicht auch schon einfach in den Kalender schreiben kann, wenn man da Lust hat, drauf hinzugehen. Und wie ich vorhin schon erzählt habe, gibt es ja auch einen Aufruf von Widersetzen, dann schon für den 6. Oktober, das sei der Vollständigkeit halber hier noch gesagt, zu einem Protest rund um den Landtag zur konstituierenden Sitzung des Landtags, um eben darauf hinzuweisen, dass keine Regierungskoalition mit der AfD geschaffen werden soll und auch kein Ministerpräsident von der AfD gewählt werden soll. So der Anspruch von Widersetzen an den nun gewählten Landtag von Sachsen-Anhalt. Und genau, das waren soweit die Veranstaltungshinweise hier für die letzte Stunde. Es ist gerade 9.34 Uhr. Ihr hört das Morgenmagazin der Freien Radios in Berlin, Brandenburg, Sachsen und südlichem Sachsen-Anhalt. Heute aus Halle von Radio Korax aus gesendet. Und ich werde euch gleich noch erzählen, was hier alles ab 10 in den Sendern jeweils zu hören ist in Kürze. Aber vorher würde ich sagen, Montag kann man auch mal thematisieren und das ist immer eine gute Ausrede, nochmal Rio Reiser zu Wort kommen zu lassen, weil der hat ein Lied geschrieben über Montage.

Es ist Montag hier von Rio Reiser zu hören. Am Montagmorgen im Morgenmagazin der Freien Radios, der 7. September 2026. Und ein paar Stimmen vielleicht noch aus der Zivilgesellschaft insgesamt zu den Wahlen mit dem Blick auch auf, wie es weitergehen muss. Isabel Weber ist außerordentliche Professorin für Volkswirtschaftslehre an der University of Massachusetts Amherst und hat ein Buch geschrieben zur antifaschistischen Wirtschaftspolitik, welches im Herbst 2026 erscheinen soll, und sich nochmal geäußert zu dem Wahlergebnis und da nochmal Bezug genommen auf vor allem die wirtschaftliche Lage, dass eben in Sachsen-Anhalt auch der Status quo wie in vielen Teilen der westlichen Welt für zu viele Menschen unerträglich geworden sei. Da geht es darum, dass die Löhne stagnieren, während die Preise für lebensnotwendige Güter in die Höhe schnellen und für viele diese Diskrepanz sehr deutlich wird. Sachsen-Anhalt liegt da auch am Ende der Rangliste der Median-Bruttoeinkommen und weist eine Arbeitslosenquote von 8,2% auf, die weit über dem nationalen Durchschnitt von 6,4% liegt, sagt sie. Und kommentiert, doch so düster die Lage bereits ist, so sind die Zukunftsaussichten noch schlechter. Deutschlands verarbeitendes Gewerbe bricht zusammen und das gesamte exportorientierte Wirtschaftsmodell, einst das Aushängeschild des Landes, befindet sich in einer existenziellen Krise. In dieser Situation, in der es scheinbar keinen Ausweg gibt, schürt die AfD die Nostalgie nach einer vergangenen Zeit in einer Region, die einige der schönsten Schlösser und Städte des Landes beherbergt. Zitat Isabella Weber, die ein Buch über antifaschistische Wirtschaftspolitik geschrieben hat, das im Herbst diesen Jahres noch erscheinen soll. Also auch da vielleicht lesenswert zur Frage, wie eigentlich eine Wirtschaftspolitik auch beeinflussen kann, wie es Menschen geht und damit auch, welche Alternativen sie tatsächlich in Erwägung ziehen zum Bestehenden. Außerdem sei zur wirtschaftlichen Lage in Sachsen-Anhalt noch verwiesen auf ein Gespräch mit dem Sozialkombinat Ost, das auf der Seite von Radio Korax zu finden ist, das letzten Freitag geführt wurde, wo nochmal so ein bisschen die aktuelle Lage diskutiert wurde und auch die Rolle der Zivilgesellschaft in dem Ganzen. Ansonsten noch bemerkenswert auch ein Kommentar von Peter Herfurth, Landesjugendpfarrer in Magdeburg, der sagt, dass er ganz viele Menschen erlebt hätte, die ganz konkret gesagt hätten, warum sie die AfD nicht wählen, da es ihnen um Menschenwürde, Inklusion und Kulturfreiheit unter anderem gehe, aber auch eine Menge AfD-Wähler gehört, die nicht mal das Programm der AfD kennen, und er befürchtet, dass sie schnell merken werden, also viel schneller als allen lieb ist, was dieses Wahlergebnis für ein Desaster für das Land sei. Und genau, alles ist möglich, kommentiert er noch, genau das ist gefährlich, es darf nie alles möglich sein, das führt zur Entgrenzung, zur Missachtung von Menschenrechten, es muss immer die Würde des Menschen, jedes Menschen, Grundlage des Handels sein. Das soweit Peter Herfurth, Landesjugendpfarrer in Magdeburg, kommentierend auch zu dieser Wahl am vergangenen Wochenende. Und auch ein Kommentar von Miteinander e.V., dem Verein hier in Sachsen-Anhalt, von Pascal Begrich, der einmal sagt, dass mehr als 40% in Sachsen-Anhalt eine rechtsextreme Partei wählen, ist nicht nur eine historische Zäsur, es ist eine Belastungsprobe für die Demokratie. Eine mögliche AfD-Regierung ist eine ernsthafte Bedrohung für Menschen mit Migrationsgeschichte, Engagierte vor Ort und die Zivilgesellschaft. Sie alle benötigen jetzt Ermutigung und Unterstützung, so Pascal Begrich vom Miteinander e.V. Und wir hatten ja auch gerade vorhin im Gespräch mit Michael Kolkmann von der Universität in Halle auch gehört, dass genau auf die Zivilgesellschaft jetzt in den kommenden Wochen und Monaten auch eine große Herausforderung dazu kommt, aus diesem Wahlergebnis irgendetwas zu tun, da ja die Frage der Regierungsbildung eine sehr komplexe ist und es auch keine stabile Mehrheiten gibt. Das heißt, da ist viel Spielraum und Möglichkeiten da, muss natürlich ergriffen werden. Und wir haben immer wieder gehört in den vergangenen Wochen auch, dass gerade die Rolle der Zivilgesellschaft in Sachsen-Anhalt, all die Vereine, all die Menschen, die sich zusammentun, um Zusammenleben zu organisieren, für ganz viele Menschen auch der Hoffnungsfunke waren, den es bisher gab und wahrscheinlich auch der Hoffnungsfunke sein werden, den es gibt. Und musikalisch kommentieren das Thema Aufschwung und damit Wirtschaft hier jetzt noch Scheiße die Bullen, eine Punkband aus Berlin, Freiburg, Mischung davon, irgendwie sowas.

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2: Und das war noch eine Information vom Medinetz, die Sprechstunden anbieten für alle Menschen, die Medizin, also die da Support brauchen und keinen einfachen Zugang sonst hätten. Ihr hört gerade das Morgenmagazin der Freien Radios und ich wollte euch gleich was erzählen. Und zwar, gegen 10 Uhr beginnt eine Pressekonferenz von mehreren zivilgesellschaftlichen Initiativen, unter anderem Miteinander e.V. Da wird also einiges zu hören sein aus der Richtung, wie es jetzt weitergeht nach den Wahlen. Ansonsten werden wir ja ein bisschen abwarten müssen, was im CSU-Landesvorstand heute Abend diskutiert und beschlossen wird. Sven Schulze hat angekündigt, er würde einen Fahrplan vorschlagen. Ob der dann natürlich nachher angenommen wird oder was ganz anderes passiert, ist momentan noch in den Sternen, aber davon hängt relativ viel ab. Abgesehen davon, wie dann das BSW agieren wird als mögliche Partei, die eine AfD-Regierung möglich machen könnte, da sie das nicht explizit ausgeschlossen hat. Sie hat nur ausgeschlossen, Ulrich Siegmund zum Ministerpräsidenten zu wählen, aber sie könnte eben halt auch eine andere Regierung möglich machen, auch wenn sie ausgeschlossen hat, Sven Schulze zum Ministerpräsidenten zu wählen. Ausblicke sind so ein Ding heute. Es bleibt alles offen. Mit dieser Offenheit müssen alle einfach ein bisschen umgehen. Es gibt keine klaren und eindeutigen Antworten, wie wir auch gehört haben in den Gesprächen hier im Morgenmagazin, die auch im Laufe der nächsten Stunden auf der Webseite von radiokorax.de zu finden sein werden und auf freie-radios.net. Aber keine Sorge, das Radio wird euch durch den Tag begleiten. Ihr könnt es einfach angeschaltet lassen und weiter zuhören, um weitere Gedanken auch zu hören. Wenn ihr das tut, hört ihr bei Radio Blau im Anschluss hier die Sendung Filmriss. Da geht es um Kinofilme, also vielleicht ein bisschen leichte Kost nach diesem Morgenmagazin, also leicht im Vergleich zu dieser Auseinandersetzung mit den Landtagswahlen. Das war jetzt schon relativ lang und intensiv, deswegen der Gedanke. Falls ihr bei Radio Unerhört in Marburg gerade zuhört, kann ich euch sagen, dass als nächstes die Sendung Plattenbau kommt, ausschließlich von Vinyl gespielte Musik. Das ist da so im Tagesgeschehen das Nächste. Radio Blau habe ich gesagt, das habe ich auch gesagt. Und bei den Radios in Berlin-Brandenburg kann ich es euch leider nicht sagen, weil es uns nicht bekannt ist, was dort als Nächstes kommen wird. Also lasst euch überraschen. Es ist eine Mogelpackung. Und wenn ihr bei Radio Korax zuhört, wird hier als Nächstes zu hören sein Metaspace, ein Magazin des queerfeministischen Netzwerks Metaware aus Weimar. Das heißt hier ein feministischer Blickwinkel auf aktuelle Themen. Genau. Von Radio Lotte in Weimar kommt diese Sendung ins Programm. Das kann ich euch hier soweit sagen und eben die Hörempfehlung im Programm von Radio Korax auch für heute Abend, 17 bis 19 Uhr, der Widerhall vom Solidarischen Ort für alle in Halle, wo gestern 1000 Leute da waren, um diesen Wahlabend gemeinsam zu begehen und der bis Mittwoch noch als Anlaufstelle und Treffpunkt auch da ist, damit alle Menschen, die wollen, sich dort einfinden können und reden und den Mund aufmachen und diskutieren, was eigentlich jetzt dieses Wahlergebnis bedeutet, aber vor allem auch, was die Gesellschaft rundum um dieses Wahlergebnis eigentlich bedeutet. Denn man darf auch nicht vergessen, wahlberechtigt sind nicht alle Menschen, erst ab einem gewissen Alter, und es sind auch mit fast 78% zwar viele zur Wahl gegangen, aber nicht alle. Es gibt also immer noch etwas über 20% der Wahlberechtigten, die ihre Stimme nicht abgeben können. konnten oder wollten. Und außerdem gibt es über 200.000 Menschen in Sachsen-Anhalt oder an die 200.000 Menschen in Sachsen-Anhalt, die hierher migriert sind mit einer ausländischen Staatsbürgerschaft und gar kein Wahlrecht haben, über deren Zukunft einfach bestimmt wird. Also an die kann man natürlich auch alle denken und mit ihnen sprechen. Und ich werde gleich hier noch einen kleinen Abschluss machen, aber hier noch ein bisschen motivierender, ich finde es motivierend, ein motivierender Song von Alarmsignal mit dem Titel Fresse auf.

0: Alarmsignal mit ihrem Lied Fresse auf, hier zu hören im Morgenmagazin der Freien Radios. Und ihr habt es mitbekommen, wenn ihr die letzte Stunde zugehört habt, der Blick auf Mecklenburg-Vorpommern ist leider ausgefallen, weil wir unseren Interviewpartner nicht erreichen konnten. Wir werden versuchen, das nachzuholen. Also achtet drauf, was in den nächsten Tagen noch im Programm von Radio Korax zu hören sein wird. Noch ein kurzes Update. Der polnische Außenminister sieht den Wahlsieg der AfD in Sachsen-Anhalt als beunruhigendes Signal. Ähnliche Stimmen auch aus Frankreich. Und dem entgegen Viktor Orban, ehemaliger ungarischer Regierungschef, zeigt sich erfreut über den Wahlerfolg der AfD. Es gibt außerdem noch eine Meldung vom Bildungswerk zur beruflichen Unterstützung von Menschen mit Beeinträchtigungen. Sie sorgen sich um deren Zukunft. Sie betreuen 400 junge Menschen, die ausgebildet werden, viele von ihnen mit zusätzlich auch noch Migrationshintergrund, aber vor allem auch mit Behinderung, die eben den Fortbestand hier auch ein Risiko ist. Ansonsten, seit ich zuletzt über den Förderkreis von Radio Korax gesprochen habe, in diesem Morgenmagazin sind 9 weitere Menschen Freunde geworden von Radio Korax. 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Und wie es weitergeht mit diesem Sender, das hat eigentlich folgendes Statement von Radio Korax auch ganz gut zusammengefasst.
1: Liebe Leute, ein paar Worte von uns, von Radio Korax, zu euch, aus gegebenem Anlass. Die Feinde des guten Lebens für alle jammern laut über den Verlust der Tradition. Jammern, dass man das eigene aus den Augen verloren habe, dass wir ohne Traditionen politisch und geistig verlotterten, dass wir keinen Kompass mehr hätten und somit auch den Weltläuften ausgesetzt seien und angreifbar würden. Nun gut, Sie seien hiermit beruhigt. Wir möchten Traditionen pflegen. Wir möchten für sie werben. Wir möchten sie verteidigen. Tradition Nummer 1, die wir heute pflegen wollen, der Antifaschismus. Antifaschismus meint hier einen Gegenentwurf, eine dezidierte Kritik an dem, was Antifaschismus im Namen führt, die politische Ideologie des Deutschen, des Deutschnationalen, die sich geriert als die Heimstatt der Mitmenschen, die endlich zu sich kommen würden. Der Faschismus gibt vor, das Leben der Menschen verbessern zu wollen, gibt vor, ihre Probleme zu kennen und verspricht eine Welt, in der alles möglich ist. Er verspricht Freiheit. Gleichzeitig machen sie alles mundtot, was sich ihnen in den Weg stellt. Mit Klagen, Einschüchterungen, Programmbeschwerden und wenn nötig mit Baseballschlägern. Sie führen Freiheit im Munde. Es ist eine Freiheit, die Gewalt, Verbote, Sanktionen, Abschiebungen und Schweigen bedeutet. Und es wird immer schlimmer werden. Das hat die deutsche Geschichte bewiesen, von der sich die Braunen im blauen Gewand weder distanzieren, noch etwas anderes für die Gegenwart skizzieren. Radio Korax unterstützt antifaschistische Arbeit und das ist die zweite Tradition, für deren Pflege wir uns heute und hier deutlich aussprechen. Korax ist ein seit über 26 Jahren täglich 24 Stunden hörbares freies Radio in Halle. In den zahlreichen Sendungen werden die unterschiedlichsten Themen behandelt, mit politischer Haltung, abseits der kommerziellen Warenlogik. Diese Freiheit einzufordern, also die eigenen politischen Standpunkte im Radio zu artikulieren, genau das reicht bereits aus, um im sogenannten Regierungsprogramm der Völkisch-Nationalen zu landen. In diesem autoritären Pamphlet wird Korax zum unbequemen Feind stilisiert. Tatsächlich bietet Korax jenen einen Ort und ein Medium, die aufzeigen, auch kritisch aufzeigen, wie wir zusammenleben. Dafür werden wir angegriffen, seit unserem Bestehen übrigens. Korax ist offen für Menschen, die unterschiedlich denken. Aber wir sind nicht neutral gegenüber Menschenfeindlichkeit. Wir sind ein lokales Medium, das ihr selbst nicht nur hören, sondern auch selber machen könnt. Korax ist als Angebot gegründet worden. Das Angebot bestand darin, dass wir uns hier darüber verständigen können, wie wir und sind ein offener, ein inklusiver, ein demokratischer und wir sind ein antifaschistischer Ort. Der Antifaschismus und der Faschismus. Was meinen diese Worte aktuell? Was wollen die Leute, die sie in den Mund nehmen? Wenn Antifaschismus oder Faschismus oder Sprachdenkmäler nicht mehr sind als Marker für Freund- und Feindbilder, was taugen sie dann? Was taugt ein bloßes Bauchgefühl, eine Weltanschauung, ein theoretisches Urteil, eine moralische Haltung? Braucht es, um politisch aktiv zu sein, um verständliche, erfolgreiche Kritik zu formulieren, nicht notwendig ein Verstehen, ein Erklären? Und ist dieses Verstehen und Erklären nicht notwendigerweise auf diesen ersten Schritt angewiesen, die Verständigung, das Gegenüberstellen, das Abgleichen? Korax kann dieser Ort der Verständigung sein, dieser Ort des Ringens um unsere Traditionen, die dem besseren, dem freieren Zusammenleben verpflichtet sind. Das ist unsere politische Utopie. Lasst uns miteinander reden. Lasst uns Konflikte aushalten, fruchtbar machen. Lasst uns überzeugend, lasst uns widerständig und stark werden. Radio Korax ist dafür ein Ort, ein Medium, eine Öffentlichkeit. Unsere Schlagworte bleiben Unabhängigkeit und offensive eigene Öffentlichkeit. Auch wir halten es mit der als Vermächtnis verstandenen Inschrift auf dem Grabstein von Herbert Marcuse: weitermachen. Fatalismus ist ein Luxus, den wir uns nicht erlauben. Korax macht weiter. Macht ihr es auch?
0: Wir machen weiter auch hier im Programm. Es ist gleich 10 Uhr und weitere Analysen folgen im Laufe der Woche.
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Hallo, liebe Hörerinnen und Hörer. Auch in der 604. Ausgabe von Radio DARC geht es wieder um die spannende Welt der Technik und der Wissenschaft. Hierzu begrüßen wir Sie wie jede Woche wieder recht herzlich. Das Datum der Erstveröffentlichung ist Freitag, der 4. September 2026. Ich bin Cody Farren und werde Sie durch die kommende Sendestunde führen. Heute gehen wir unter anderem der Frage nach, woher das Wort Mayday eigentlich kommt. Jeder kennt es, jeder benutzt es in Notfällen, aber wie ist es entstanden? Am Ende der Sendung werden Sie es wissen. Aber starten wir in diese Sendestunde mit Sound aus den goldenen Zeiten des Radios. Das waren die 70er und 80er Jahre. Hier ist guter alter Rock aus Holland. Hier ist die Gruppe Renee and the Alligators mit Whole Lot of Shaking Going On. Und damit heizen wir erstmal die Endstufenröhren so richtig auf Temperatur.

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1: Heute mit diesen Themen. Hamcation Awards 2027. Nominierungen aus aller Welt gesucht. Grüße aus Tokio. Highlights von der Ham Fair 2026. Newsletter Öffentlichkeitsarbeit 7. 2026 erschienen und großer Funkflohmarkt in Eggenfelden. Am Mikrofon Conny Ferrin. Die Organisatoren der Orlando Hamcation 2027 rufen die weltweite Amateurfunkgemeinschaft dazu auf, herausragende Funkamateure für die Hamcation Awards 2027 zu nominieren. Mit den jährlich verliehenen Auszeichnungen werden Mitglieder der Amateurfunkgemeinschaft gewürdigt, die sich in besonderem Maße durch Engagement, Einsatzbereitschaft und ihren Beitrag zum Amateurfunk hervorgetan haben. Gesucht werden insbesondere Menschen, die sich über das übliche Maß hinaus für die Gemeinschaft einsetzen und damit dazu beitragen, den Amateurfunk zu erhalten und weiterzuentwickeln. Dabei geht es nicht unbedingt um Personen, die nach Anerkennung für ihre Arbeit suchen. Vielmehr stehen Funkamateure im Mittelpunkt, die sich aus Überzeugung und aus Freude an der Gemeinschaft engagieren. Mit den Awards sollen ihre besonderen Leistungen sichtbar gemacht und entsprechend gewürdigt werden. Die Organisatoren der Orlando Hamcation 2027 freuen sich ausdrücklich über Nominierungen aus aller Welt. Weitere Informationen zu den Hamcation Awards sowie zur Einreichung von Nominierungen gibt es auf der offiziellen Webseite. Die Orlando Hamcation findet statt vom 12. bis 14. Februar 2027 auf dem Gelände der Central Florida Fairgrounds and Expo Park in Orlando, Florida, US of A. Unser DARC-Vorstandsvorsitzender Christian Enzfellner, Delta Lima 3, Mike Bravo Golf und Thomas Wrede, Delta Foxtrot 2, Oscar Oscar, Leiter des Referats Ausland, waren zu Gast auf der Tokyo Ham Fair in der japanischen Hauptstadt. Sie besuchten am vergangenen Wochenende die größte Amateurfunkmesse Asiens. Im Messezentrum Ariake, Jim X, herrschte großartige Stimmung. Der japanische Amateurfunkverband JARL feiert momentan sein 100-jähriges Bestehen. Das Motto lautet Build up the antenna of curiosity. Unsere DARC-Vertreter führten viele wichtige Fachgespräche zum Jubiläum. Ein zentrales Thema war die internationale Nachwuchsförderung. Überall löten Kinder und Jugendliche kleine Bausätze. Auch die Hersteller von Amateurfunkgeräten stellen traditionell wieder ihre Neuigkeiten vor. So hat die Firma ICOM das lang gehütete Geheimnis um das Projekt X026 gelüftet. Es war ein neuer Alban-Transceiver mit der Bezeichnung IC7110. Er wurde feierlich enthüllt. Das Gerät verbindet moderne SDR-Technik mit kompaktem Mobilfunkdesign. Es ist der direkte Nachfolger des beliebten IC7100. Die wichtigsten Merkmale im Überblick: Touch-Display mit 4,3 Zoll Diagonale. Eingebauter Lautsprecher direkt im Bedienteil. Mikrofonanschluss am Kopf für leichte Fahrzeugmontage. Echter Dualempfang auf zwei Bändern gleichzeitig. Moderne Anschlüsse über USB-C, Bluetooth und WLAN sowie 100 Watt Sendeleistung auf Kurzwelle. Ebenfalls am Stand zu sehen waren der neue IC 7300 Mark II mit LAN und HDMI-Schnittstelle. Neben ICOM präsentierten sich auch Yaesu und Kenwood in Tokio. Kenwood zeigte einen TS-890 spektakulär in einem Offroad-Geländewagen. Besondere Hingucker waren handgefertigte Morsetasten im Stil japanischer Tempeltore. Diese Tempel-Pedals verbinden Tradition mit höchster Präzision. Der neue Newsletter für Presse- und Öffentlichkeitsarbeit des DARC e.V., Ausgabe 07/2026, ist erschienen. Auch diesmal gibt es wieder interessante, aktuelle Themen, wie folgt. Mitgliedschaft Pro 2026. Jubiläen für die Öffentlichkeitsarbeit nutzen. 10 goldene Regeln für die Erstellung eigener Pressemitteilungen. 53. Dortmunder Amateurfunktreffen am 25. Oktober. Geschichten aus der Praxis. Der Ortsverband KAM feierte Sommerfest. OV Stromberg gestaltete Ferienprogramm in Sachsenheim und das Amateurfunkhobby in der SWR-Landesschau. Der Newsletter Öffentlichkeitsarbeit ist eine Information für DARC-Mitglieder, die sich mit der Thematik Presse- und Öffentlichkeitsarbeit sowie Veranstaltungsmanagement näher befassen möchten. Bitte loggen Sie sich mit Ihrer Mitgliedsnummer und Ihrem Passwort ein. Danach können Sie den Newsletter abonnieren und haben Zugriff auf unser Archiv. Wir freuen uns außerdem immer über Themenvorschläge und Berichte rund um die Öffentlichkeitsarbeit im DARC. Am 3. Oktober 2026 gibt es wieder die Möglichkeit, sich am größten Elektronikflohmarkt Deutschlands nach der Ham Radio mit Elektronikbedarf aller Art einzudecken. Der Veranstalter, der DARC-Ortsverband Rottal-Inn, erwartet hierzu wieder Aussteller und Anbieter aus 7 Nationen. Auf einer Fläche von 1500 Quadratmetern an über 250 Tischen wird tonnenweise Elektronik und Amateurfunktechnik zu finden sein. Zum zweiten Mal ist die Firma ICOM Europe mit dem Messestand und den neuesten Modellen aus dem Bereich des Amateurfunks zu Gast. Mit dabei ist ebenso wieder der Förderverein Amateurfunkmuseum e.V. Veranstaltungsort ist die Rottgauhalle im bayerischen Eggenfelden, etwa 100 Kilometer östlich von München. Für die Besucher ist der Flohmarkt am Samstag, dem 3. Oktober, von 9 bis ca. 16 Uhr geöffnet. Seit 1991 ist der erste Samstag im Oktober traditionell ein fester Bestandteil im Veranstaltungskalender der Anbieter und der Besucher. Das Organisatorenteam des Ortsverbandes Rottal-Inn freut sich auf zahlreiche Besucher. Das waren unsere heutigen Meldungen aus der Funkwelt für Sie. Unser nächster Titel ist ein Musikwunsch von Bernie, Delta Lima 6 X-Ray Bravo aus Hamburg. Er schreibt uns per E-Mail wie folgt. Ich wünsche mir Tonight von der Gruppe The Move. Das habe ich schon wirklich lange nicht mehr im Radio gehört. Ja, Bernie, das stimmt. The Move war eine britische Rockband aus den 1960er und 1970er Jahren und die ist wirklich nahezu in Vergessenheit geraten. Es gibt übrigens eine kleine Anekdote zu dieser Band zu erzählen. Sie wurde vom damaligen britischen Premierminister Harold Wilson wegen Beleidigung verklagt, nachdem sie zum Erscheinen der Single Flowers in the Rain eine anstößige Werbepostkarte veröffentlicht hatten, die Wilson im Bad karikierte. Wie es ausging, wissen wir nicht. Aber was wir wissen ist, dass The Move wirklich gute Musik gemacht haben. Hier sind sie nun für dich, lieber Bernie.

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1: Auch dieses Jahr gibt es ein Herbstmuseumsfest im Rundfunkmuseum Cham. Diesmal etwas länger. Das letzte Mal war es ja nur am Nachmittag. Diesmal geht es 7 Stunden lang, jeweils von 10 bis 17 Uhr, am Samstag den 12. und am Sonntag den 13. September. Geboten sind unter anderem die Live-Radioshow auf der Museumsbühne mit Interviews und Quizfragen von einem Profiteam von Mitarbeitern des Bayerischen und des Hessischen Rundfunks. Dabei sind auch Musikwünsche möglich. Bei Raritäten sollte man diese eventuell aber selber mitbringen, gerne auch auf Schallplatte. Das Gerät zum Abspielen ist vorhanden. Es handelt sich ja um ein Museum. Und dann ist auch der auf 8 Meter Länge ausfahrbare Tongalgen aus dem Komödienstadel wieder im Einsatz, mit dem man das Mikrofon in Sekundenschnelle ins Publikum bringen kann, ohne dass da einer rumlaufen muss. Dann gibt es wieder die große Physik- und Technikshow mit spektakulärer Hochspannungs- und auch Hochstromshow, wie mancher sie noch aus dem Deutschen Museum kennen mag, wo es sie aktuell leider nicht gibt. Dann Mitmachführungen aus Physik und Technik, viele neu hinzugekommene Versuchsstationen. Die Welt von Radio, Fernsehen, Tonaufzeichnung und Kommunikation von den Anfängen bis heute. Geschichte und Geschichten, Musik, Tondokumente, Originalexponate. 12 Mittelwellensender der 30er Jahre spielen mit Originalprogrammen live on air. Dazu Sonderausstellungen, Kinderradios, Kitschradios, Kultradios, Kuriositäten. Radio Internet.

1933 bis 1945, große Ausstellung äußerst seltener historischer Geräte und Technik. Für Kinder und Jugendliche gibt es unter anderem Faszination Mikrofon, Blue Box, das ist also, wo man sich selber in einer Wüstenlandschaft oder in Venedig zeigen kann, Roboterkämpfe, Kinderradioshow, Physik zum Anfassen, Experimente für Kinder. In einer großen Verlosung gibt es 10 Werbekultradios und 20 kostenlose Familieneintrittskarten zu gewinnen. Eine Bewirtung gibt es auch an der Theke beim Saalzugang. Man ist also nicht gezwungen, um die Ecke zum Burger King zu gehen, der dort auch wirklich nicht zu empfehlen ist. Und es gibt super Radiobausätze gegen 35 Euro Spende. Eintritt kostet 7,50, für Jugendliche 5 Euro, Kinder bis 10 Jahre und Mitglieder kommen umsonst rein. Das Rundfunkmuseum ist in der Sudetenstraße 2a in Cham. Am besten googeln, da kann man auch sehr gut parken. Das ist ja der Vorteil. Es ist eigentlich aus ganz Deutschland gut erreichbar und im Gegensatz zum Deutschen Museum nicht mitten in einer Großstadt, sondern entspannt in einem Industriegebiet. Ein Beitrag von Wolf Dieter, Delta Lima 2, Mike Charlie Delta.

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1: Du hast es in Filmen, in Serien, in Nachrichtensendungen gehört. Mayday, Mayday, Mayday. Es ist das bekannteste Notsignal der Welt, verwendet von Piloten,

Schiffskapitänen und Rettungsteams in lebensbedrohlichen Situationen. Aber es gibt eine Frage, die sich fast niemand stellt. Warum Mayday? Was bedeutet das eigentlich? Und warum wird es dreimal wiederholt? 1923. Der Flugverkehr zwischen England und Frankreich explodiert. Flugzeuge überqueren täglich den Ärmelkanal. Nebel, starke Winde, Motoren, die über dem Meer ausfallen. Die Piloten brauchten eine Möglichkeit, per Funk Hilfe zu rufen. Es gab das SOS im Morsecode perfekt, aber im Sprechfunk löste sich der Buchstabe S im Rauschen auf. Ein panischer Pilot, der SOS ins Funkgerät schreit, konnte wie alles andere klingen. Das System hing von einem Buchstaben ab, den das Radio zerstörte. Der Croydon Airport bei London war damals der größte Flughafen Englands. Sein leitender Funker, Frederick Stanley Mockford, erhielt die Aufgabe, ein Wort zu erfinden. Ein einziges Wort, das jeder Pilot in jeder Sprache, bei jedem Panikniveau sofort als Notsignal verstehen würde. Mockford schaute sich die Routen an. Die meisten Flüge gingen von Croydon nach Le Bourget, Paris. Englische Piloten, französische Fluglotsen. Das Wort musste auf beiden Seiten des Kanals funktionieren. Er wählte das Französische. Venez m'aider, komm mir zu Hilfe, komprimiert auf seine kürzeste Form. M'aider. Auf Englisch klang das genau wie Mayday. Im Februar 1923 wurde das Signal real getestet. Ein RAF-Wasserflugzeug mit ausgefallenen Motoren über dem Kanal sendete das Signal dreimal. Dover schickte Hilfe. Es funktionierte. Ein einzelner Mann erfand das wichtigste Wort der Weltluftfahrt. Und die ganze Welt übernahm es, ohne zu wissen, dass es Französisch war. Hier ist das Detail, das fast niemand erwähnt. Mayday ist eine phonetische Umschrift des französischen AFA Maider. Aber Maider ist nicht die grammatikalisch korrekte Art auf Französisch, hilf mir zu sagen, ist ein Infinitiv. Das Äquivalent dazu auf Englisch to help me, zu schreien statt help me. Die ganze Welt übernahm ein Notsignal mit falscher Grammatik. Mockford wählte die Form, die besser klang, nicht die, die richtig war. Und es war nicht nur das Mayday. Das gesamte Notfallprotokoll ist still auf Französisch. Pan Pan, das Dringlichkeitssignal der zweiten Stufe, kommt vom französischen Panne, mechanisches Versagen. Ceylon's Mayday. Der Befehl, der alle Stationen zum Schweigen verpflichtet, ist die englische Umschrift von Silence. Kommt von Silence Fini. Amerikanische Piloten, japanische Kapitäne, deutsche Funker. Sie alle verwenden in Notfällen französische Wörter, ohne es zu wissen. Also wenn du das nächste Mal Mayday in einem Film oder einer Nachrichtensendung hörst, weißt du es. Es ist kein Englisch. Es ist Französisch. Schlecht ausgesprochen von einem Engländer namens Frederick Mockford. Auf einem Flughafen, der nicht mehr existiert, um ein Problem zwischen zwei Ländern zu lösen, die durch 34 Kilometer Wasser getrennt sind. Eine einzige Person, ein einziges Wort, grammatikalisch falsch und das Leben gerettet hat auf allen Ozeanen und Himmeln des Planeten. Manchmal haben die einfachsten Dinge die präzisesten Geschichten.

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1: Liebe DXer und Funkamateure, heute möchte ich nochmal ein recht interessantes Gebiet der Kommunikationstechnik aufgreifen. Neben anderen Faktoren wie dem übertragenen Frequenzspektrum und dem Frequenzgang kommt dem Dynamikumfang einer Sendung entscheidende Bedeutung zu. Daher habe ich mir gedacht, stelle ich Ihnen heute mal die Technik der Dynamikkompressionen näher vor. Der Dynamikumfang oder auch Dynamikbereich bezeichnet im Allgemeinen technischen, physikalischen oder mathematischen Zusammenhängen das Verhältnis aus Maximum und Minimum einer physikalischen Größe. Das Wort hört sich sehr technisch an, aber Dynamikumfänge kommen im gesamten Leben vor. So findet man natürlich in der Musik und in der Akustik diese Größe. Das ist der Unterschied zwischen einem leisen, gerade noch hörbaren Ton und der Schmerzgrenze. Auch in der Optik gibt es Dynamikumfänge, nämlich zwischen den hellsten und dunkelsten Teilen eines Bildes oder Ausdrucks. Und natürlich in der Funktechnik. Jeder Empfänger hat nur einen gewissen Bereich, in dem er Empfangssignale verarbeiten kann. Das schwächste, gerade noch hörbare Signal stellt das Minimum dar. Und das stärkste, das gerade noch keine Intermodulation produziert, ist die Obergrenze. Dynamikumfänge werden daher immer als Verhältniszahlen ausgedrückt, also dem Quotienten zwischen der Ober- und Untergrenze. Da man es sehr oft mit großen Unterschieden zu tun hat, verwendet man in der Regel das Dezibel, um einen Dynamikbereich zu beschreiben. Das ist der 10er-Logarithmus dieses Verhältnisses. 10 Dezibel bedeuten beispielsweise 10-fache Leistung. 30 Dezibel dementsprechend 1000-fache Leistung. Interessant ist, dass die meisten physikalischen Größen, die in der Natur vorkommen, ungefähr 100 Dezibel Dynamikumfang haben, also Leistungsumfang von 1 zu 10 Milliarden. So gilt das für den Dynamikumfang des menschlichen Ohres und des Auges. Gute Kurzwellenempfänger sollten mindestens 100 Dezibel intermodulationsfreien Dynamikumfang aufweisen. Spitzengeräte erreichen hier sogar noch etwas mehr. Nicht ganz so groß ist der Dynamikumfang der menschlichen Sprache. Sie hat ca. 25 bis 30 Dezibel Umfang, entsprechend rund 1 zu 300 bis 1 zu 1000 bezogen auf die abgegebene Schallleistung. Das hängt etwas von der Person ab und auch von der Sprache, die gesprochen wird. Auch hier gibt es einen interessanten Aspekt. Das amerikanische Englisch und auch Chinesisch sind diejenigen Sprachen, die die geringste Dynamikumfänge aufweisen. Beim britischen Englisch ist es umgekehrt. Hier spricht man eher in Spitzen und bewegt sich weiter oben in der Werteskala. Der Dynamikumfang wird gerade in der Funktechnik sehr wichtig, denn generell muss jedes übertragene Signal über das Außenrauschen drüber kommen. Das sogenannte Signal-Rausch-Verhältnis muss positiv sein. Sofern man UKW-Sender betrachtet, ist hier von 60 Dezibel und mehr die Rede. Das ist eine super Qualität. Eine ausreichende Verständlichkeit erreicht man mit 20 Dezibel und so bei 10 Dezibel ist wohl die absolute Untergrenze. Daher wird nahezu nirgendwo in der technischen Signalverarbeitung der natürliche Dynamikumfang so belassen, wie er ist. Fast immer engt man ihn ein, um eine bessere Übertragungsqualität zu erhalten. Auch Radio DARC, die Sendung, die Sie gerade hören, benutzt Dynamikkompressoren in den Sendern. Wie diese genau funktionieren und welche Techniken es hierfür gibt, das erfahren Sie gleich.

Sie hören Radio DRC mit einem Technikbeitrag zur Dynamikkompression. Nach unten wird der Dynamikbereich durch das Grundrauschen des Übertragungssystems begrenzt. Werden Signale unterhalb dieses minimalen Pegels ausgesteuert, würden sie vom Rauschen maskiert und dadurch unhörbar werden. Nach oben wird der Dynamikbereich zu Erreichen der maximalen Aussteuerung des Systems ohne hörbare Verzerrungen begrenzt. Da Übertragungstechniken den größten Dynamikbereich aller natürlichen Signalquellen nicht verarbeiten können, findet in der technischen Praxis fast immer eine Dynamikkompression statt. Das heißt, eine gewollte Verkleinerung des Dynamikbereichs. Bei der Komprimierung eines fertigen Musikstücks werden zum Beispiel nicht wahrnehmbare, kurzzeitige Pegelspitzen abgeschwächt. Danach kann das Gesamtsignal verstärkt werden, ohne dass es zu einer Übersteuerung kommt. Das lautere Gesamtsignal bietet technische und psychoakustische Vorteile. Es kommt besser über das Rauschen der Übertragungsstrecke hinweg. Das speziell ist für die Kurzwelle wichtig, wo die Übertragungsqualität nur eingeschränkt ist. Auch im Sprechfunk werden fast immer Dynamikkompressoren eingesetzt, um die Sendeleistung gleichmäßig und möglichst hoch aussteuern zu können. Speziell die Funkamateure wissen um den entscheidenden Effekt einer guten Kompression. Er kann den Unterschied zwischen Hören und Nichthören ausmachen. Generell muss man überall da, wo eine konsistente Lautheit von unterschiedlichen, gleichzeitig oder nacheinander hörbaren Signalen gefordert ist, Dynamikkompressoren einsetzen. So natürlich auch bei dieser Rundfunksendung. Es gibt zwei Typen von Dynamikkompressoren. Das ist der Limiter und der Kompressor. Fast immer sind beide Funktionen in einem Gerät vereinigt. Ein Limiter begrenzt einfach die maximale Aussteuerung auf harte Art und Weise. Er schneidet vorhandene Sprachspitzen einfach ab. Ein Kompressor geht etwas subtiler vor. Er regelt Lautstärkeunterschiede einfach etwas aus. Wie funktioniert das nun im Detail? Entscheidend ist die sogenannte Hüllkurve eines Signals. Das ist der Verlauf des Spitzenpegels. Diesen kann man gleichrichten und eine Regelspannung gewinnen, die dann die Durchgangsverstärkung eines nachgeschalteten Verstärkers regelt. Der Dynamikverlauf wird also komprimiert, der Lautstärkeunterschied zwischen den leisen und lauten Passagen wird reduziert. In der Digitaltechnik dient hierfür ein AD-Wandler, der eine entsprechende Messgröße aus dem Verlauf der Hüllkurve gewinnt. Grundsätzlich wird zwischen Breitband- und Multibandkompressoren unterschieden. Wird der Pegel des gesamten Eingangssignals gleichmäßig bearbeitet, spricht man von einem Breitbandkompressor. Dieser Typ wird häufig auch als Singleband- oder Einbandkompressor bezeichnet. Diese Technik ist relativ einfach aufzubauen und preisgünstig, hat aber einen gewissen Nachteil. Nur die pegelstärkste Komponente regelt den Verstärkungsverlauf, was geringere Anteile zurücktreten lässt. So verschenkt man leider einiges an Potenzial. Bei den Multiband-Kompressoren ist das anders. In diesen wird das Eingangssignal vor der eigentlichen Bearbeitung mittels einer Frequenzweiche in mehrere Frequenzbänder aufgeteilt. Jedes dieser Frequenzbänder wird von einem unabhängigen Kompressorschaltkreis bearbeitet und verdichtet. Am Ausgang werden alle Bänder wieder zusammengemischt. Auf diese Weise ist es möglich, komplexe und breitbandige Mischsignale homogen zu verdichten, ohne dabei die unnatürliche gegenseitige Beeinflussung verschiedener Frequenzbänder in Kauf nehmen zu müssen. Im Rundfunkbereich ist ein Gerät dieser Wahl ein sogenannter Optimode-Prozessor. Dieser wurde in den 70er Jahren von der amerikanischen Firma Auburn Electronics entwickelt und ist auch heute noch der Standard in fast allen Radiosendern dieser Welt. Er erfüllt mehrere Funktionen. Auch wir bei Radio DAC verwenden für unsere Programme Optimode Multiband-Prozessoren. Diese Geräte sind in einem 19-Zoll-Gehäuse untergebracht und wiegen ca. 50 Newton. Das vorhandene NF-Signal wird zunächst für Kurzwelle auf einem Bereich von 0 bis 5200 Hz gefiltert. Danach wird es in 5 Frequenzbänder aufgeteilt. Das ist 0 bis 180 Hz, 180 bis 450 Hz, 450 bis 700 Hz, 700 bis 1600 Hz und alles, was darüber ist. Jedes dieser Bänder wird unabhängig voneinander verdichtet, also in der Dynamik abgesenkt und am Ende wieder zusammengemischt. Für Kurzwelle verwenden wir eine Kompression von rund 8 Dezibel. Die Ausgangsdynamik wird also auf rund 20% eingeengt. Hört sich viel an, ist aber eher moderat.
Wir sprechen ja vom Vergleich von Leistungswerten. 8 Dezibel ist ein Kompromiss zwischen Musik- und Sprachanteilen. Wenn man Musik nämlich zu stark komprimiert, dann klingt es einfach nicht mehr gut. Das gesprochene Wort hingegen gewinnt an Qualität, wenn es komprimiert wird. Nun ja, ich spreche natürlich von der Übertragungsqualität, nicht von der inhaltlichen Qualität. Letztere kann man leider auch durch den besten Dynamikkompressor nicht verbessern, sondern nur durch die Qualität des Redakteurs. Ich hoffe aber inständig, letztere war heute ausreichend für Sie als Auditorium und verbleibe mit herzlichen Grüßen Eva Maria, Delta Golf 9, Mike Fox Golf.

0: Bei Briefmarken gibt es seit 2021 eine neue Technologie. Das ist bisher nicht so aufgefallen. Mancher hat es vielleicht gemerkt, dass neue Marken teilweise rechts so einen QR-Code-ähnlichen Aufdruck haben. Ja, das ist, damit man die Werte besser erkennen kann beim Scannen. Nein, das ist es nicht. Die sind jetzt nummeriert. Ja, jede Briefmarke hat jetzt eine Seriennummer. Aufgefallen ist das jetzt erst, weil einige Leute dicken Ärger bekommen haben, die, wie das eigentlich immer üblich war über die Jahre, Marken, die nicht abgestempelt worden sind, nochmal verwendet haben. Das war ja eigentlich in Ordnung, weil eine Marke nicht entwertet, war sie nicht entwertet, war gültig und dann konnte man so vom Brief ablösen, auf einen neuen Brief draufkleben und hat auf die Art Porto gespart. So oft kam das jetzt nicht vor. Aber damit ist jetzt Schluss. Wenn man das immer noch macht, dann gibt das 50 Euro Bußgeld, denn das merkt die Post jetzt. Auch wenn die Marke nicht abgestempelt war, ist registriert, dass sie schon mal gebraucht war. Wenn die Marke tatsächlich nicht gebraucht war, dann kann man sie natürlich von einem Briefumschlag wieder ablösen oder den Briefumschlag anderweitig weiterverwenden. Machen soll man es allerdings auch nicht, man soll sie eigentlich dann zur Post bringen und umtauschen. Und mit gebrauchten Umschlägen muss man ohnehin vorsichtig sein, die haben unten so einen Laufcode. Das ist so ein leuchtoranger Barcode. Und wenn man denkt, man kann einen Umschlag nochmal verwenden, mit neuer Briefmarke, und diesen Barcode nicht durchstreicht, dann hat man Pech und der Brief kommt zu einem zurück. Der geht dann nämlich auf den Weg, den er schon mal gelaufen ist, und was da für eine Anschrift draufsteht, spielt dann gar keine Rolle. Das System erkennt den Barcode und dann kommt der Brief zu einem zurück und man wundert sich. Naja, aber diese Geschichte mit dem QR-Code für die Briefmarken, das ist Tatsache. Auch eine ungestempelte Briefmarke ist der Post als bereits gelaufen bekannt. Und wenn die nochmal in Umlauf kommt, dann knallt's. Offiziell hat einem das niemand verkündet, aber es gibt inzwischen einige Leute, die deshalb Ärger bekommen haben. Also zu sparsam darf man da nicht mehr sein. Offiziell sagt die Post, dass sie das deswegen machen, weil die Leute inzwischen die Briefmarken überall auf dem Brief hinkleben, nicht nur rechts oben, und sie dann beim Abstempeln nicht erwischt werden, ist mir allerdings ehrlich gesagt nie begegnet. Entweder war ein Brief abgestempelt und dann überall, oder eben nicht. Aber es geht wohl eher darum, dass man sich auf Dauer das Stempeln sparen will. Wenn man noch Marken hat, die keinen QR-Code haben, dann kann man die natürlich noch benutzen, wenn sie ungestempelt sind. Egal, ob sie jetzt schon mal gebraucht waren oder nicht. Ist jetzt, denke ich, aber auch nicht das große Problem für die Post, dass die paar nicht abgestempelten Briefe, so angeblich um die 1%, dass da dann noch manche Leute die Briefmarke nochmal verwenden. Ein größeres Problem waren Fälschungen. Ja, es gibt tatsächlich Leute, die fälschen eine Briefmarke. Naja, und da ist wahrscheinlich der QR-Code dann auch sicherer. Kann man auch in der Wikipedia nachlesen, wie der aufgebaut ist. Ist also tatsächlich ein ganz interessantes System, von dem allerdings bisher fast noch niemand etwas mitbekommen hat, außer er hat eine gebrauchte Briefmarke verwendet. Ein Beitrag von Wolf Dieter, Delta Lima 2, Mike Charlie Delta.
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2: Ein Funksignal, das am besten niemand hören will, ist Mayday. Denn wenn man so etwas wirklich mal hören sollte, dann ist das kein Scherz, dann sind Menschen in höchster Gefahr. Übrigens, die Verwendung von Notzeichen wie Mayday oder auch SOS ist im Amateurfunk strikt verboten und das aus gutem Grund. Eher keine Alarmsignale gehen momentan vom Zustand unserer Ionosphäre aus. Was genau momentan Sache ist im Hinblick auf die Wellenausbreitung, das erläutert uns an dieser Stelle wieder unser Funkwetterspezialist Christian Reiber, Delta Lima 8 Mike, Delta Whiskey vom HF-Referat des DARC.
3: Nein, kein Grund für Alarm. Es steht kein Megamagnetsturm oder ähnliches vor der Tür. Tatsächlich war die erste Wochenhälfte sehr ruhig. So richtig aktiv war keine der auf der Sonne sichtbaren Regionen. Die Sonnenaktivität ging daher zurück und am Mittwoch wäre der Flux dann unter 100 Einheiten gefallen. Wäre, wenn nicht am Abend dieses Mittwochs eine neue aktive Region um den Sonnenrand gelugt und gleich mit einem M3-Flair guten Tag gesagt hätte. Das war das erste M-Flair seit einer Woche und die gerade mal einstelligen Zahlen der C-Flairs, die wir seither haben, fühlen sich fast schon nach Aktivitätsminimum an. Aber da sind wir noch lange nicht, wenngleich auch die Flair-Zahlen deutlich den langsamen Rückgang der Sonnenaktivität belegen. In den nächsten Monaten stehen die Chancen aber noch gut, dass wir im Herbst, Winter und Frühling wieder ein stabil öffnendes 10-Meter-Band bekommen. Nächstes Jahr sieht es da allerdings wohl schon deutlich schlechter aus. Man sollte es also nochmal nutzen. Etwas Geduld ist bis dahin allerdings noch gefragt, denn noch ist in der Ionosphäre Spätsommer. Die Muff liegt tagsüber über Mitteleuropa durchweg über 20 MHz und steigt bis 25 MHz an, sodass 15 Meter stabil öffnet und 10 Meter zumindest ab und zu in südliche Richtungen funktioniert. In knapp 3 Wochen ist dann die Herbsttag- und Nachtgleiche und das ist oft die Zeit, wo sich die Dinge dann drehen und binnen weniger Tage die oberen Bänder stabil nutzbar werden, wie Phönix aus der Asche. Der 90-Tages-Durchschnitt des solaren Flux liegt aktuell noch über 130 Einheiten und zeigt an, dass die Sonne ausreichende Energie für 12 und 10 Meter hat. Etwas nach oben wird es mit dem Flux in den nächsten Tagen auch gehen, denn die am Mittwoch aufgetauchte Region 4524 bleibt nicht allein. Da sind mindestens noch 4 weitere, die bis zur Wochenmitte in unser Blickfeld kommen werden. Wie weit das trägt, muss man dann sehen. Nach großen Sprüngen sieht es im Moment zwar eher nicht aus, aber das ist noch nicht das letzte Wort. Für den solaren Flux liegen die Erwartungen bei 105 bis 130 Einheiten. Das Erdmagnetfeld war am letzten Wochenende unruhig, in der Woche dann ruhig bis sehr ruhig. Zu Wochenbeginn wird ein kleines koronales Loch wirksam werden. Diese Störung wird aber sehr moderat ausfallen und auch nur kurz dauern. Da die dafür in Frage kommenden aktiven Regionen noch sehr weit östlich auf der Sonne liegen, ist auch das Risiko für erdgerichtete koronale Masseauswürfe gering, sodass das Erdmagnetfeld mindestens bis zur Wochenmitte weiter ruhig bleiben dürfte. 20, 17 und 15 Meter sind dann tagsüber wieder die Haupt-DX-Bänder. 12 und 10 Meter öffnen sporadisch, immer mehr über die F2-Region und nicht mehr über Sporadik E. Die längere Nacht wirkt sich jetzt deutlich aus. Noch bleibt das 30-Meter-Band die ganze Nacht offen, aber nicht mehr lange. 80 und 40 Meter bieten dafür immer besseres DX, in den nächsten Wochen auch wieder besonders entlang der Grayline. Good DX!

Das war's nun für heute. Wir sind leider schon wieder am Ende von Radio DARC angelangt. Die Sendung der vergangenen Stunde war ein Programmbeitrag des gemeinnützigen Deutschen Amateur-Radio-Clubs im Rahmen der Sendefolgen unserer Übernahmepartner. Redaktion und Musikauswahl hatte Rainer Englert, Delta Foxtrot 2, November Uniform. Wir hoffen, die Sendung hat Spaß gemacht. Wenn ja, sagen Sie es doch einfach weiter. Wenn Sie wollen, hören wir uns nächste Woche wieder. Gleiche Zeit, gleiche Frequenz. 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Auf Wiederhören. Moin, tschüss, servus und 73, gut DX. Bis zum nächsten Mal.

Hallo liebe Menschen hinter dem Weltempfänger, hier heute bei Radio Slow Food. Am Arbeitsplatz eines Glaubensnichts meldet sich heute wieder Franziska Schneider und zwar mit einem neuen Interviewgast zu den Themenbereichen Medien, Politik und Strafrecht.

0: Und ich begrüße heute ganz herzlich als neuen Interviewgast Wolfgang Dümke. Hallo Wolfgang.
1: Hallo.
0: Wolfgang ist Fernsehproduzent, Autor und Regisseur und leitet seit über 20 Jahren, ist er der Geschäftsführer vom Filmbüro Potsdam. Wolfgang, was wärst du denn, wenn es die Wende 1990 nicht gegeben hätte? Wärst du dann auch in dem Filmbüro?
1: Nein.
0: Was wärst du dann?
1: Weiß ich nicht. Also das ist eine hypothetische Frage, ne? Also es lag ja sozusagen Ende der 80er irgendwas in der Luft. Wenn es so eine geradlinige Entwicklung gegeben hätte, so die DDR so Anfang der 1989 so stabil reformerisch gelaufen mit allen Schwierigkeiten. Vielleicht wäre ich Rektor der Humboldt-Universität gewesen. Also, ich stand im Kaderentwicklungsprogramm drin, aber ein Freund von mir, ein berühmter oder ein sehr bekannter Journalist, der nach der Wende, unmittelbar nach der Wende in Wandlitz war und so weiter und so fort, Jan Kartentje, der stand auch im Kaderentwicklungsprogramm vom Fernseher als Nachfolger von Carnegie oder von Schnitzler. Also, das ist alles vage. Möglicherweise wäre ich auch total frustriert und voller Enttäuschung der Dinge, die dann in der DDR dann passiert wären, wenn es nicht zu diesem Crash gekommen wäre. Irgendwie hätte ich dann frustriert Möbel restauriert oder sowas. Also, ich weiß es nicht.
0: Aber du hast quasi studiert und warst auf der Kaderentwicklung. Also was,
1: Ja,
0: man
1: ja,
0: hatte
1: ja,
0: schon
1: ja.
0: einiges mit dir
1: Ja.
0: vor. Was hast du denn studiert?
1: Also die, ich sag noch mal, ich erzähle gleich, was ich studiert habe. Ich hatte eigentlich vor, nach erfolgreicher Habilitation für mehrere Jahre nach Kuba zu gehen als Experte. So, das war das, was ich vorhatte. Und das ist dann durch die Wende mehr oder weniger dann vereitelt worden. Deshalb spielte dann keine Rolle. Ich hatte damals im Ministerium für Umweltschutzwesen, war ich auch unter anderem verantwortlich für ferne Länder und auch für die Zusammenarbeit auf dem Gebiet der Gesellschaftswissenschaften zwischen DDR und Kuba. Und da hatte ich ein Konzept entwickelt, ja, und das wollte ich für mich auch nutzen. Das da hieß, für eine bestimmte Zeit gehen zur marxistisch-leninistischen Philosophie Experten nach Kuba und arbeiten mit den Kubanern zusammen. Das Land war reizvoll, ich war mehrmals vorher in Kuba und das war so das Vorhaben. Was dann grundsätzlich geworden wäre, weiß ich nicht. Ja. Es gab eine Gruppe in der Humboldt-Universität, die sozusagen zum Ende der 80er Jahre anfing, so ein bisschen an den Ketten zu zerren, die über alternative Sozialismusbilder nachdenken. Und der Wunsch war, eine sozialistische Politikwissenschaft zu entwickeln, als Alternative zum dogmatischen Marxismus-Leninismus und auch sozusagen als streitbare Gegenpart zur westlichen Politikwissenschaft. So, das waren so ein paar Akzente. Studiert habe ich Außenwirtschaft.
0: Außenwirtschaft.
1: Ja, Außenwirtschaft.
0: Das bedeutet, was konnte man dann damit werden?
1: Mitarbeiter an einem Außenhandelsbetrieb. Viele meiner Studienkollegen sind Generaldirektoren dieser Außenhandelsbetriebe gewesen oder große Außenhandelsentwicklung bei Jena und so weiter haben die gemacht. Ich bin in diesem Studium. Die Motive, warum ich das gemacht habe, das ist peinlich, das erzähle ich nicht. Aber ich bin dann ziemlich früh, 1974, als Kader für den Außenhandel aussortiert worden, weil ich zu viel Westverwandtschaft hatte. Und da ich ein ziemlich guter Student war und mein Vater einen sogenannten Einzelvertrag hatte, der es ermöglichte, dass die Kinder alle studieren, was sie können, weil er damals verdienter Lehrer des Volkes war, wurde dann sozusagen etwas zusammengemixt. Parallel habe ich Philosophie-Seminare an der Humboldt-Universität besucht und bin dann als Assistent im Wissenschaftsbereich Philosophie an der Hochschule Ökonomie. Habe dann zum Verhältnis von Sozialismus und Persönlichkeit promoviert. Bei so einer Promotion, die sich in erster Linie, das war der Reiz, mit den Altersbriefen von Friedrich Engels beschäftigt hat, wo es sozusagen die Ökonomie als letzte Instanz schon sehr differenziert gesehen wurde. Und dann bin ich habe ich promoviert, dazu. Dann bin ich als Entwicklungskader in die sogenannte gesellschaftliche Praxis gegangen. Und habe 5 Jahre im Ministerium Bogenfachschulwesen als wissenschaftlicher Mitarbeiter für Philosophie gearbeitet.
0: Im Ministerium?
1: Ja, also das war ein Lehrprogramm, Entwicklung, Kaderentwicklung, all solche Geschichten. Und parallel war ich da auch witzigerweise der Philosoph, hatte einen Weitblick, war ich für die fernen Länder verantwortlich. Und da konnte man dem Abteilungsleiter zuarbeiten, der ist dann immer in die Länder gefahren und man hatte eigentlich mit den Ländern nichts zu tun. Und bei Kuba hat sich das glücklicherweise für mich geändert und ich habe da das erste Mal so eine Verhandlung Gesellschaftswissenschaften für die Zusammenarbeit DDR-Kuba sozusagen auf Regierungsebene hier in der DDR mitbekommen, habe die ganzen Protokolle geschrieben, habe da fleißig mitgearbeitet. Und dann bin ich ein Jahr später, als die ganze Sache in Kuba ausgehandelt wurde, nach Kuba gereist und da hat der Abteilungsleiter zu mir gesagt, du hast es doch bei euch zu Hause schon schick gemacht, willst du das nicht hier machen, willst du die nicht alle zusammenführen? Und da habe ich gesagt, natürlich selbstverständlich, ich brauche ein Auto, ich brauche einen Dolmetscher und ich muss einen Zugang zu allen Bibliotheken kriegen und zu allen Hochschulen kriegen. Und das habe ich bekommen und dann habe ich eine Reiseroute mir, war ich erst in Pinaterio, also im Westen und dann habe ich mir eine Reiseroute ausgesucht, die anfing bei der Landung der Truppe von Fidel Castro bis in die Sierra Maestra und wieder zurück. Und kurz, also ich war dann an der Universität Santa Clara und habe dann da am Schluss dieser Reise, wo wir das alles aufgebaut haben, was sehr interessant war, an dem Unterstand gestanden, wo Che die letzte Schlacht vor Havanna geschlagen hat. Da wollte ich mal stehen und den Blick von Che. So, das war sozusagen die Entwicklung und dann hatte ich keinen Bock mehr. Man hat mir dann Angebote gemacht, da zu bleiben, aber ich wollte dann wieder wissenschaftlich arbeiten. Habe dann eine wissenschaftliche Arbeit angefangen zu Jürgen Habermas, also zur Theorie des kommunikativen Handels. Und die Beta-Dissertation hieß dann zur Rolle des Politischen in der gesellschaftstheoretischen Konzeption von Jürgen Habermas. Es war der Versuch, sozusagen Bündnisfähigkeit westlichen Marxismus auszuloten. Also weg von dieser engen, dogmatisch, letztendlich aus heutiger Sicht, also ich habe es immer professionell und dogmatisch gesehen und habe mich immer als Marxist, der aber auch Weltbürger ist, verstanden, aus dieser Sicht rauskommend zu gucken, wie einer, der sich als die Ikone des westlichen Marxismus versteht oder verstanden wird, sozusagen in mancher Hinsicht bündnisfähig war. Es war unheimlich schwierig und ich weiß noch ganz genau, als die Disputation zu der Dissertation war, wurde das ziemlich kuschelig, ja, als alle merkten, da gibt es so Beziehungen und ich merkte, also zwischen unserem marxistischen Denken und diesem reformerischen Denken und dem Habermas und ich merkte, wie in meiner Nähe mein damaliger Chef und Förderer an der Humboldt-Universität, das muss man auch zugeben, einen richtigen roten Kopf kriegte und irgendwann die Frage knallhart stellte, und wo ist Schluss mit der Zusammenarbeit intellektuell zwischen Jürgen Habermas und uns. Und da habe ich einen riesen Schreck gekriegt, weil das so ein kleiner Schuss, also ein heftiger Schuss war. Und dann habe ich gesagt, naja, bei den Konsequenzen der Dialektik der Aufklärung war so viel.
0: Aber es klingt für mich jetzt schon so, also du hast gemeint, du hattest die Arbeitsgruppe Sozialistische Politikwissenschaft und jetzt mit Habermas, also nicht so streng dogmatisch. Wie hast du es denn trotzdem in der DDR geschafft, dann so eine Position zu erlangen in der Uni? Also allein durch deine Taten wahrscheinlich.
1: Ja, das ist so ein Gemisch, ne? Also man kommt von der Hochschulökonomie, hat da promoviert, ist dann auf einmal verantwortlich für alles, was Philosophie in der DDR an den Universitäten angeht, also insbesondere für das marxistisch-leninistische Grundlagenstudium. Und dann ist man damit fertig und dann kommt die Frage, was macht der jetzt? Ne? Und dann gibt es natürlich ein großes Interesse, auch von so Leuten wie den Chefs der Humboldt-Universität, so einen Typen zu haben. Ja, der Erfahrung hat, im Staatsapparat sich bewährt hat und so weiter und so fort. Und ich hatte dann, das ist einfach auch ein zeitlicher Glück oder ein zeitliches Glück gewesen, das war 85, als das Schluss war. Und da tauchten schon diese Fragen auf. Dann da Also, ich weiß noch genau, wir saßen immer im Ministerium für Hochwasserwesen und der zuständige Minister, also der stellvertretende Minister, war der Historiker Gerhard Engel. Mhm. Ein unwahrscheinlich kluger, differenziert denkender Mensch. Und der hat mit uns, also der hat jeden Montag eine Dienstberatung früh gemacht bei sich im Büro. Da waren alle Mitarbeiter, die da irgendwie was zu sagen und zu tun hatten, bei ihm. Und ich saß immer auf so einen Sessel und guckte von dem, von seinem Büro durchs Fenster, durch das große Fenster, auf den sich drehenden Stern auf dem Europacenter. Und dann haben wir über das erlebt, das gesprochen, was uns in der letzten Zeit bewegt hat. Und dann wurde natürlich auch geredet, was in Kennzeichen D war und was da war. Mhm. Und eine völlig undogmatische Kommunikationsweise. Und dann war irgendwie die Arbeit zu Ende. Nach 5 Jahren durfte ich dann endlich gehen. Da war ich zu so einem Abschlussgespräch, da hat er mich gefragt, willst du nicht bleiben? Die 100 Leute Vorlesung, die du da hast, hier bist du für Tausende verantwortlich, ist doch viel schöner und so. Und dann sagt er, nee, die Sehnsucht nach der Wissenschaft ist zu groß. Und dann sagt er, hast ja eigentlich auch recht. Ne? Wünsche dir viel Glück, kann ich dir noch einen Wunsch erfüllen? Da habe ich gesagt, ja, ich habe einen Wunsch. Ich würde gern Zugang zu der Staatsbibliothek preußischer Kulturbesitz haben. Und da sagt er, ja, kümmere mich drum. Eine Woche später hatte ich den Pass.
0: Also du konntest in den Westen fahren? Am Westen?
1: Wann ich wollte, ja.
0: Krass.
1: So. Und da waren auch keine, also dann kam ich an die Humboldt-Universität. Also ein dermaßen dogmatischer Laden. Ja, also da waren Leute zugange, da haben sich, häufen sich heute noch mehr die Fußnägel, wenn ich an die denke. Und da kam ich dann an, kein Jackett, nur Jeans und Pullover oder T-Shirt. Das hat die alle wahnsinnig gemacht. Hm. Ich weiß noch, ich ging gerne in die Humboldt-Universität, hatte dann in der Bibifak immer so eine Grundvorlesung und da kommt mir in dem Eingangsbereich vor dem Senatssaal der Parteisekretär unserer Grundorganisation entgegen. Sieht mich, Jeanshemd, Bürgerrechtsmatratze im Gesicht, so kam ich da angeschlurft und da sagt er, der hieß Dieter Kaiser, der Name auch, ne? Kaiser. Da kickt er mich von oben bis unten an und sagt, wo willst du hin? Und dann habe ich gesagt, zur Vorlesung. Hören, unterhalten. Und damals hatte ich so das Gefühl, mir steht die Welt offen. Und war ich noch ein bisschen überheblich. Da habe ich ihm gesagt, also ich höre keine Vorlesung mehr. Ich halte nur noch. Und da hat er mich ganz streng angeguckt. Vor 5 Jahren hättest du für sowas ein Parteiverfahren gekriegt. Hm. Also für das Aussehen. Ja.
0: Ja.
1: So, und das war natürlich also ab einer bestimmten Stufe hatte ich immer mal das Gefühl, dass man mich sozusagen auch benutzt, um so einen Übergang herzustellen.
0: Hm.
1: Ja, also so nach dem Motto, also es gibt einen Satz in dem Film Das Leben der Anderen, wo der Minister für Kultur zu dem Theater Stückschreiber, die Hauptfigur, runterschaut und sagt, linientreu, aber man kommt an den nicht ran. Ja, so sowas wurde auch über mich gesagt. Also dann kriegte man sehr schnell mit, der ist nicht mehr in dieser Welt. Ja, der fährt, wann er will, nach West-Berlin. Ja? Hm. Und Wolfgang Engler, hier der Soziologe, der in der Theaterhochschule Ernst Busch gearbeitet hat und dieses Buch geschrieben hat, Die zivilisatorische Lücke, ein tolles Buch, der hat genau das beschrieben, was ich gefühlt habe. Ich bin da nach West-Berlin gefahren, fleißig, wie sich das gehört. Ich war ja sozusagen mehr oder weniger sozusagen nicht als Tourist da, sondern zum Arbeiten da. Bin ich um 9 in die Bibliothek gegangen, habe mich angemeldet, habe dann bis 17 Uhr fleißig gearbeitet und gelesen. Und dann hatte ich Hummeln in den Hintern und dann bin ich natürlich bis 23 Uhr durch die Stadt geschlichen. Ja, ich bin über den Kudamm gegangen, die 7 Kilometer, war völlig außer Atem und dann standen die Kobacher, die immer die Zettel eingehen und ich dachte, man muss das nehmen. Ich hatte dann die Hand so von 10 Zentimeter vor diesem Zettel, die habe ich dann am Adenauerplatz im Papierkorb geschmissen. Ja. Und das war alles unwahrscheinlich aufregend. Dann gab es da eine Ausstellung, Station der Moderne, Also eine moderne Ausstellung mit allem, was weltweit war, die einmalige Ausstellung im Gropiusbau, da konntest du halt Sinneberger kostenlos rein, aber fünfmal.
0: Oh. Ja.
1: So, und ich bin auch dann irgendwann, war man dann so völlig von der Rolle, ich bin dann auch im Sommer an Wannsee in Bahn gegangen. Ne? Also ich weiß nicht, ob das irgendeiner mitgekriegt hat.
0: Aber in welcher Sektion warst du denn genau?
1: Sektion Marxismus-Leninismus.
0: Ja, genau. Und die bestand aus was an?
1: Die bestand aus marxistischer Philosophie, wissenschaftlicher Kommunismus, Geschichte der Arbeiterbewegung und politische Chemie des Sozialismus und des Kapitalismus. Das sind die drei großen Wissenschaftsbereiche.
0: Das waren ja letztendlich die mega-inzi- oder ideologischsten Fächer, die es in der DDR, die man sich nur vorstellen kann. Und dann 1990.
1: Ja.
0: Also die Aussichten waren quasi eigentlich gar nicht gut. Und du hast schon 1995, wie du meinst, es brodeln gemerkt eigentlich.
1: 85.
0: Ne? 85,
1: ja,
0: genau.
1: Ja.
0: Also ich habe halt auch schon mit einer anderen Professorin gesprochen und sie meinte, naja, es war nicht wirklich zu spüren, dass was im Gange war.
1: Also das ist Quatsch. Wenn Dit nicht gemerkt hat, dass es da irgendwie köchelt, dass da Kämpfe um ideologische Positionen, Dogmatismus kontra Offenheit und so weiter, der war. Ich meine, das hat ja insgesamt die Philosophie und die sozialwissenschaftliche Entwicklung der DDR immer bestimmt. 1964 hat sich Robert Habermas hingestellt und hat eine Vorlesung gehalten, Marxismus ohne Dogma. So, damals war die Kraft sozusagen stalinistischer Kräfte in der DDR so stark, dass man ihn paralysieren konnte. Aber 1976 haben sie dann eben das nur noch geklärt, indem sie Biermann ausgebürgert haben. Havemann hat man von 64 an de facto kaltgestellt. Und das waren immer Auseinandersetzungen, die es da gegeben hat. Und die sind mal hochgekocht und mal wieder nicht hochgekocht, entsprechend der ideologischen Wellen der DDR, mal weniger und mehr stark. Aber es war immer ein Spannungsverhältnis. Man reitete immer in gewisser Weise mit dem, was man sagte, auf der Rasierklinge. Also 1988, das kann ich konkret sagen, habe ich in einer Debatte da gab es damals diese Demonstration, wo eine Gruppe Oppositioneller mit dem Plakat aufgetreten ist bei Carlo und Rosa in Friedrichsfeld, die Freiheit der Andersdenkenden, ja, so. Haben sich junge Assistenten und Forschungsstudenten zu Recht darüber erregt, dass man darüber nicht MND liest. Und bei irgendeiner Konferenz hat ein Dogmatiker vom Feinsten, Professor Heinke, Geschichte der SED, Professor, sich furchtbar aufgeregt, wie unparteilich das ist und so weiter und so fort. Und dann gab es da in einer Konferenz darum eine große Debatte, dass die sich gewehrt haben. Warum kann da keine Argumentation im ND stehen? Also sehr loyal die Fragestellung. Und ja, nein, der Klassenverein und all diese Gequatsche. Und dann entspannt sich daraus eine Diskussion, wie tritt man nun vor Studenten auf? Ja? Da hat dieser Heinke: Ihr müsst die Linie der Partei vertreten und nichts anderes und so weiter diskutiert. Und dann habe ich mich blöderweise in die Position da versetzt. Also das geht nicht. Ja? Also ich stehe vor den Studenten als Individuum, sage meine Meinung. Und wenn am nächsten Tag ich meine Meinung ändern muss, kann ich mich

0: Ja. Oder das kann man ja heute erzählen. Ich habe 140 Westmark gehabt, ne? Und die habe ich durch das Konto meiner Oma immer aufgefüllt. Und dann habe ich natürlich auch, wenn meine Tochter sagte, Papa, kannst du mir mal einen Walkman mitbringen? Habe ich natürlich, da gibt es die billigsten Läden wie irgendwie überhaupt. Hier, Penny, hier bei ich weiß gar nicht, wie der heißt. Ach, irgendein Laden habe ich dann für 10 Euro so einen Walkman gekauft. Sitze in der Vorne und mache eine Tasche aus, guckt eine Kollegin rein und sagt, was hast denn du da?
1: Oh.
0: So. Von der weiß ich, die hat mich dann denunziert. Hm. Und dann gab es das Gerücht an der Humboldt-Universität, Dümke kauft für seine Frau bei Pelzlösch auf dem Kuhdamm einen Pelzmantel.
1: Oh.
0: Ja, und dann musste ich mich rechtfertigen. Also das war dann auch so lächerliches Bohren. Yeah. Ja, aber auch wieder verständliches Neid. Welches Recht hatte ich da in den Westen zu reisen und andere nicht? Also muss man auch wieder sehen.
1: Ja. Aber wie hat sich das denn zugespitzt bis 1989, 90?
0: Wie meinst du denn?
1: Naja, wie hat sich, also es wurde immer schärfer, man hat demonstriert, die Leute wollten nicht mehr. Oder wie hat sich das...
0: Naja, an der Humboldt-Universität hat sich das dermaßen zugespitzt, dass natürlich... es hat eine theoretische Entwicklung gegeben, die sich daran zuspitzte, dass wir über eine sozialistische oder marxistisch-leninistische, wie man das auch mal sagen kann, Politikwissenschaft, haben nachgedacht. Das war ja schon eine Fragestellung eines Dogmas. Es gibt keine Politikwissenschaft. Hm. Das klärt die marxistische Philosophie und der wissenschaftliche Kommunismus für sich. Also eine Wissenschaft über die Politik kann es eigentlich nicht geben. Was soll man da debattieren? Die Politik macht die Partei. Die weiß das alles. Mal so zugespitzt. Und dann wurde daraus irgendwann in der Wendezeit eine sehr kluge, von Professor Dieter Klein geführte Debatte um über alternative Sozialismusmodelle, was dann zu alternativen Gesellschaftsmodellen führte. Mit der Grundthese, wenn es hier eine Transformation gibt, dann muss das eine Transformation sein, die eine doppelte Modernisierung beinhaltet, nämlich zugleich zwei Prozesse. Das ist auch eine Quadratur des Kreises gewesen, zu managen, nach und Modernisierung in allen Bereichen.
1: Hm.
0: Schon alleine Öffentlichkeit, gab es in der DDR, es war eine höfische Öffentlichkeit, nichts weiter. Und also nach und Modernisierungsprozesse in Wirtschaft, in Kultur, in den Geisteswissenschaften, auch in den Texten, überall Nachholprozesse zu machen und gleichzeitig als doppelte Modernisierung sich auf globale Probleme auch einstellen. Also nicht jetzt hier nachholen und dann sagen, und morgen machen wir dann stellen wir uns mal auf die ökologischen Probleme.
1: Also Weitsichtigkeit.
0: Ja, auch das war sozusagen das Grundkonzept. Das ist das eine. Ja, da gab es Leute, die haben sich damit beschäftigt, die haben Beziehungen aufgebaut mit anderen. Dann die Veränderung sich abzeichnenden, dass am marxistischen Grundanstellung keiner mehr Interesse hat, dass das zum Teufel gejagt wird und. Stand natürlich diese Sektion Marxismus und Leninismus innerhalb von kürzester Zeit, war der Schluss.
1: Also ich stelle mir das halt so vor, dass man ja merkte, dass das der ideologischste Bereich war. Jeder musste mal sowas besucht haben, Marxismus, Leninismus.
0: Ja, ja, ja.
1: Das gehörte ja zum Grundstudium dazu. Und ich kann mir halt vorstellen, dass die Studenten dann gar nicht mehr dorthin gegangen sind, dass sie halt auch aufgelehnt hat.
0: Ja, das war, ja, auflehnen. Es gab eine Professor Anni Seidel, ne, die war Delegierte der Humboldt-Universitäts-Parteileitung als Parteisekretär in den Kulturwissenschaften. Die haben die Studenten in einer konzertierten Aktion in der Vorlesung an die Wand geredet.
1: Hm.
0: Das war der erste große Skandal. Ja? Und dann ging natürlich, das marxistische Grundschirm existierte noch und zu einigen Vorlesungen gingen sie nicht mehr hin.
1: Hm.
0: Es gab aber auch Vorlesungen, wo die Flüsterpropaganda hieß, ist interessant. Ja, also...
1: ich mir vorstellen kann, dass du, weil du ja schon von Anfang an nicht allzu dogmatisch rübergekommen bist,

0: Du bist wahrscheinlich auch bei den Studenten.
1: Ja, und ich sag mal so, das ist mir jetzt auch bei meinem jetzigen Job zugutegekommen. Ich habe natürlich auch eine Fähigkeit, sozusagen Zusammenhänge so herzustellen, dass ich mit Leuten, die da sprechen, in einem gewissen Dialog mich befinde. Also das konnte ich schon immer. Also ich bin ja auch Lehrersohn, ne? Mein Vater kann das auch. Ja. Und das ist die eine Geschichte. Die andere Geschichte ist, wir haben uns dann aus diesem Kontext Dieter Klein, Dieter Seegert gehörte dazu, dann Michael Brie als die führenden Leute, die haben mich dann irgendwann dazugeholt. Haben gesagt, du machst politische Bildung. So, du hast da schon mal
0: was. Also quasi die Lehrerschaft hat sich selbst nochmal formiert und hat entschieden, was alles zu dogmatisch ist und was rausmacht. Nein. Da hat die DDR noch existiert.
1: Die DDR hat noch existiert, die Sektion Marxismus hat noch existiert und das Grundeinschulen waren Pflichtvorlesungen. So, und bei mir war das so, muss man wirklich sagen, ich habe in der Vivifag vor den Wirtschaftswissenschaftlern die Philosophie Lesung, die Grundvorlesung gehalten und bin da rein, habe die Schäflein sozusagen, die 120 Leute, die da vor mir saßen, beobachtet und ich habe sofort gewusst, wenn da einer drin saß, der da nicht hingehört. Es war immer unangenehm. Hm. Da saßen nämlich dann auch mal Leute drin, die schrieben da mal was mit. Und das kriegte man dann irgendwann vorgehalten. Das war dann zum Schluss nicht mehr so, aber diese Angst, die lief immer noch mit. Ja, dass irgendwann einer auftaucht und sagt, da findet eine Vorlesung statt und da wird gegen die Partei gehetzt und so weiter und so fort. Und das ging dann ziemlich schnell. Ja. Und habe ich irgendwann meine Vorlesung umgebaut und habe dann mich immer tageweise darauf vorbereitet und habe dann de facto zu einem Grundproblem der Gegenwart philosophisch diskutiert. Also Gesellschaft ist in der Krise.
0: Hm.
1: Wie sieht Öffentlichkeit in einer freien demokratischen Gesellschaft aus? So eine Fragestellung.
0: Hm.
1: Und dann habe ich eine Dreiviertelstunde dazu argumentiert und eine Dreiviertelstunde mit denen diskutiert. Und da war wirklich so, das ist jetzt eitel. Und, aber der Vorlesungssaal hatte dann nicht mehr 120, sondern 240 Leute mindestens. Das verschob sich dann. Dann sagten die, ich gehe dann zum Grundlagenstudium und das ist bei Dümke interessanter.
0: Mhm. Ja.
1: Aber das ist dann nur so eine kurze Zeit gewesen. Die Sektion ist dann de facto zusammengebrochen.
0: Was bedeutet das zusammengebrochen? Also Sie
1: ich weiß nicht mal ganz genau wann. Ich glaube, am 1. März 1990, das war also vor der Vereinigung, ist diese Sektion Marxismus-Leninismus offiziell aufgelöst
0: worden. Quasi vom Wirtschaftsministerium noch der DDR? Nee, oder von euch
1: von
0: aus?
1: Vom Ministerium für Hochwasserwesen, vom damaligen Minister. Ja? Ich glaube, das war der 1. März 1990.
0: Aber da hatte ja Dieter Seegert und der Dieter Klein, ihr hattet ja schon auch was anderes geplant damit.
1: Genau, und dann, sofern ich mich genau erinnern kann, da muss ich vorsichtig sein, es gab dann den Plan, wir gründen, wir lösen die Sektion Marxismus auf und mit den Leuten, die leistungsfähig sind, gründen wir ein Institut für Politikwissenschaft. Mit ökonomische Fragen der Politik mit Dieter Klein, der war von zu Hause als Ökonom, und mit Michael Brie philosophische Fragen der Politik und mit Wolfgang Dümke Didaktik politischer Bildung. Das war die Grundidee. So, und dann konnten sich sozusagen Mitarbeiter der Sektion Marxismus-Leninismus bei diesem Institut bewerben und von den zum Schluss, weil viele dann aus irgendwelchen FDJ-Ämtern wieder zurückkamen und sie retten wollten, weil sie früher arbeitslos wurden, war die Sektion Marxismus-Leninismus an der Humboldt-Universität, glaube ich, ungefähr 270 Leute. Und von denen wurden 40 in das Institut für Politikwissenschaft aufgenommen. Dann gab es nochmal eine Reduzierung auf 28 und dann wurde mit der Soziologie und diesem Institut das Institut für Soziologie gebaut, wo die erste Gründungsdekanin Frau Nickel war.
0: Frau Nickel, genau.
1: Ja. Und der erste Dekan war ich. Da gab es eine freie Wahl und dann wurde ich das. Ja. Das war auch so ein bisschen geh voran, Hannemann, du hast die größten Schuhe an, weil ich der Unbelastendste bin.
0: Ja, das kann ich mir schon gut vorstellen. Ja. Aber lass mich nochmal kurz zurückkommen. Also, ihr habt euch quasi dann selbst umformiert, das rausgeschmissen, was die Lehrerschaft, aber auch die Studenten für überflüssig hielten und nicht mehr für produktiv für die Gesellschaft der DDR.
1: Nein, wir haben das gemacht.
0: Ihr habt ja gar nicht weiter. Ja, genau. Ihr habt aber nicht daran gedacht, dass es irgendwann mal sich alles auflöst. Oder doch?
1: Doch, doch. Ich wurde dann als Konsensfigur sozusagen Parteisekretär von den Philosophen in der Sektion. Und das ist immer so lustig. Man hat dann die Instrumente genutzt, um für sich was zu erreichen. Ja, es gab immer alle Jubeljahre sogenannte persönliche Gespräche zwischen der Parteileitung, also dem Parteisekretär, und den Parteimitgliedern. Es wurde natürlich als Instrumentarium genutzt, um die Abweichler dann irgendwie zu dingfest zu machen. Der hat das gesagt und so weiter und so fort. Dann wurden die Parteidokumente in dem Zusammenhang noch umgetauscht und da hatte man immer so alle Jubeljahre die Möglichkeit, über solche Inszenierung die Reinheit der Partei aufrechtzuerhalten. Dieses Instrumentarium habe ich genutzt und habe eigentlich mit jedem persönliche Gespräche geführt. Ne? Hm. Und da habe ich Leute, die sich wirklich 1988, 89 hingestellt haben und gesagt, ich bin mit der Linie der Partei hundertprozentig einverstanden und die ganzen Oppositionen, die würde ich rausschmeißen und das sind alles Kriminelle. Wo du dann sagst, ey, in welchem Land lebst du? Die kommen ökonomisch mit dem Arsch nicht hoch und die Leute laufen ihm weg und er erzählt so einen Scheiß. Ja. Ja, so, dass dann 1989 die Sektion Marxismus-Leninismus in der Humboldt-Universität noch besonders, ich weiß nicht aus welchen Gründen, dogmatisch, dann sozusagen wirklich hinweggefegt wurde, war ganz logisch. Mhm. So, und dann gab es eben aber einen internen, schwierigen Kommunikationsprozess, der sich dann kanalisierte, indem Marxismus, Leninismus auflösen, diejenigen, die eine Chance haben, die dürfen sich bei der Politikwissenschaft bewerben. Davon wurden dann auch ungefähr 45 übernommen. Wir haben uns dann sofort dem Westen so geöffnet. Wir haben dann also auch Leute reingeholt und insbesondere Frank Unger, Politikwissenschaftler aus der FU, der mit uns dann sehr, sehr, der hat am ersten Tag aufgeräumt, ja, in seiner kollegialen Art und Weise. Es ist dann mein bester Freund geworden, muss man dazu sagen. Also ich habe auch einen subjektiven Blick zu Frank, aber der hat dann gesagt, ey, sag mal, um 8 Uhr macht ihr Sitzungen, das ist ja total der Quatsch, da schlafe ich ja noch und komme erst zu mir. Also vor 9 ist hier nichts. Und dann bürgerte sich das ein, dass wir dann erst um 9 anfingen zu arbeiten. Richtig, natürlich wäre vorne, ich habe ja gern auch früh gearbeitet, aber Zusammenkünfte fingen nicht in tiefer Nacht an, so nach dem Motto, der Klassenplan schläft nicht, wir sind schon um 8 da. Ne? Und so bei solchen simplen Sachen hat er angefangen und hat dann also auch Kommunikationsvarianten sozusagen und Kommunikationsverhaltensweisen in diese Arbeit reingebracht. Das war sehr erheiternd und sehr, sehr angenehm. So, und das war ja früh zum Ende der DDR. Man hat ja dann noch versucht, die alle wieder in Arbeit zu bringen, die dann da nicht gekommen sind. Ne? Dann sind viele von arbeitslos geworden, in Fuhrüberstand gegangen und so weiter und so fort. Also das hat es dann gegeben. Und dann gab es eben diese Gründung dieses Institut für Politikwissenschaft und Soziologie. Und in der Zeit von, die Gründung war so Mai bis November 90 war ich dann da Dekan und dann übernahmen die Struktur- und Berufungskommission die Hoheit über das Ganze und dann...
0: Struktur- und Berufungskommission, ja. Sagst du noch mal kurz, was das ist, wie zusammengesetzt wurde?
1: Ja, die Struktur- und Berufungskommission war sozusagen eine über den Einigungsprozess, über den Einheitsvertrag, ne? Ja, war festgelegt, dass an den Wissenschaftseinrichtungen international geführte Kommissionen gebildet werden, wo führende Vertreter der jeweiligen Wissenschaft zusammensitzen und über die Entwicklung der Struktur und wie die Struktur dann berufen wird über die Sozialentwicklung, der an den Universitäten erfolgt.
0: Aber spielt denn da nur die Struktur eine Rolle oder auch zum Beispiel die Wissenschaft? Ich meine, ihr hattet ja einen ganz anderen wissenschaftlichen Ansatz an politischer Bildung.
1: Ja, da gab es eben sozusagen in diesem Konstrukt, was dann gebaut wurde, über den Wissenschaftsrat, und das war ja alles sozusagen eine sehr, sehr komplizierte, durch Institutionen Gestaltung der Bundesrepublik entwickelter Prozess, für die auch völlig neu. Die haben ja bis auf Wien hier, haben die alle Geisteswissenschaften dann erstmal abgewickelt. Und dann ist man sozusagen dann in die Arbeitslosigkeit gegangen. Und dann kam die Struktur- und Berufungskommission und die hat dann gesagt, so, jetzt gucken wir uns die Leute an, wer wissenschaftlich nachweisen kann, dass er zwar einen anderen Ansatz hat, aber wissenschaftlich sozusagen satisfaktionsfähig ist. Das kann man ja in vielfacher Hinsicht auch beweisen, Publikationslesen, Inhalt der Arbeiten und so weiter und so fort, wird dann positiv evaluiert, und alle positiven Evaluierten haben eine Chance, in der neu gestalteten Struktur einen Job zu bekommen. So ging der Weg.
0: Okay, also bevor wir nochmal zur Evaluation kommen, jetzt aber nochmal genau die Frage. Also es wurde nach diesem Beschluss des Einigungsvertrages gar nicht geschaut, was gibt es denn an Wissenschaft in der DDR? Weißt du, Einigungsvertrag sagt der Einigung, also man, zwei Seiten einigen sich.
1: Ja, so, aber der Einigungsvertrag ist doch kein Einigungsvertrag gewesen, entschuldige mal.
0: Aber letztendlich war gar nicht, spielte das, was ihr gelehrt habt, seit Beginn der DDR,
1: natürlich spielt es eine Rolle, dass man da gesagt hat, also wir nehmen uns die Wissenschaftler alle vor und evaluieren sie. Und da war klar, wir evaluieren sie nicht nach dem Maßstab, was im Westen ständig passiert. Es ging um wissenschaftliche Reputation, wissenschaftliche Lauterkeit, Qualität der wissenschaftlichen Argumentation und all so eine Geschichte.
0: Ich habe aber zum Beispiel auch gehört, dass in der DDR das Publizieren gar nicht so eine Rolle spielte, was zum Beispiel im
1: das war eine ungleiche Geschichte. Ja. Und das war sozusagen auch, also das war auch von oben herab. Und da waren fitte Leute drin. Ja, ich habe mit dem Chef der Struktur- und Berufungskommission, ich habe den Namen vergessen, war damals Chef vom Vision Subcenter in Berlin, ich habe den Namen vergessen, hochinteressante Gespräche geführt, kluger Mann. Also das ist ja alles, das sind ja nicht alles Deppen gewesen. Da sind Idioten mitgeschwommen, das ist mir völlig klar. Aber die dann auch... Also da gab es eben so einen Professor, ich sage den Namen nicht, das war so eine Pfeife, der kam hier nur und hat immer die für ihn wichtigen Leute zum Wein trinken bei sich nach West-Berlin eingeladen, in der Hoffnung, er kriegt eine C4-Professur. Mhm. So eine Typen gab es natürlich ohne Ende. Oder gab es einen Professor, ich weiß noch, in der späteren Zusammenarbeit, der hat immer nach Hamburg die größten Dogmatiker aus der DDR eingeladen, von den pädagogischen Hochschulen, Professor für wissenschaftlichen Kommunismus, und hat vor den Bundeswehrsoldaten die Vorlesung halten lassen. Und die Soldaten haben sie aufgeregt, das sind doch total Idioten. Ja, so sind sie drüben alle. Das hat es alles gegeben.
0: Echt?
1: Ja, natürlich. Dann wurde
0: er total vorgeführt.
1: Ja, ja. So, also sowas hat es natürlich zuhauf gegeben, aber das ist, in der Wirtschaft hat das gegeben, das ist alles marginal. Entscheidend ist Folgendes gewesen. Wir haben dieses Wissenschaftskonzept entwickelt und dann kam die Struktur- und Berufungskommission, also dieses der doppelten Modernisierung. Dann kam die Struktur- und Berufungskommission und wir sollten unser Wissenschaftskonzept vorstellen. Mhm. Und ich war Dekan und hatte die Aufgabe, das vorzustellen. So. Und dann hat der Chef der Struktur- und Berufungskommission, das war ein Schweizer, sich das angehört und hat gesagt, Herr Dümke, ich will ihm eins sagen. Das, was Sie jetzt eben vorgetragen haben, ist eines der modernsten Wissenschaftskonzepte zur Politikwissenschaft, was ich kenne. Wir beraten weiter, vielen Dank, dass Sie das, gibt es eine Anfrage, gab keine Anfragen und so weiter, war natürlich nicht. Wir sind in das Büro gegangen von unserem Institut und haben mental die Sektkorken knallen lassen. So, jetzt sind wir im Geschäft. Das war unser Untergang.
0: Warum?
1: Weil das diametral zur tradierten Politikwissenschaft der Bundesrepublik stand. Es gab klassisch vier, und das wurde uns dann auch so knallhart gesagt, es gibt vier Strukturen. Die erste Struktur ist Theorie der Politik, politisches System, Komparatistik und internationale Politik.
0: Was ist Komparatistik?
1: vergleichende Regierungssystem. So, Punkt, Schluss, aus. Das, was ihr da wollt, ja, mit philosophischen Fragen und mit Theorie und politischer Bildung, haben sie gesagt, das wird woanders gehört, das brauchen wir nicht. Das ist so, brauchen wir nicht. Und dieser Ansatz von Dieter Klein, ökonomische Fragen der politischen Entwicklung zu thematisieren, wollten sie gar nicht. Ja. Und Dieter Klein war ja auch Prorektor, der Erste, der sozusagen den Stachel gelöckt hat, der war natürlich, der gehörte zum System, den wollte man ja gar nicht. Den hat man dann also wirklich so ein Gnadenbrot gegeben, der durfte dann weiter arbeiten bis zur Rente, aber durfte sich nur Professor nennen, aber die Rechte eines Professors hat er nicht. Also es war nur Indizierungsprozesse ohne Ende. Also jetzt ist das politisch nicht korrekt, aber es gab ja mal das Märchen von den 10 kleinen Negerlein, so fühlten wir uns. Einer verschwand. Michael Brie stolperte über die Staatssicherheit, Dieter Segert ging nach Prag, Dieter Klein wurde zum Gartenzwerg gemacht und ich verschwand, weil ich nicht so Struktur passte. Schon war die ganze Truppe weg.
0: Okay. Also ihr wurdet evaluiert, habt die Sektkorken knallen lassen und
1: mental, wir haben es nicht gehört.
0: Dann seid ihr wie die kleinen Jägermeister.
1: Ja, weil dann die Antwort kam. Das wollen wir nicht. Dieses Konzept bauen wir nicht. Wir haben das auch empfunden als Beseitigung einer intellektuellen Alternative, Herausforderung. Ich finde es bitter. Ja, also ich habe das damals bitter empfunden, weil warum kann die starke Bundesrepublik nicht sozusagen einen politikwissenschaftlichen Ansatz aushalten? Und dadurch den Vereinigungsprozess bereichern.
0: Na, warum nicht?
1: Naja, weil
0: sie zu doch zu schwach ist.
1: Wer?
0: Na, die Bundesrepublik.
1: Nein, weil das ist eine geile Ressource gewesen. Stell dir mal vor, du bist in der Bundesrepublik und kniest sozusagen seit Jahren in Richtung, ich will eine Professur haben. Und es gibt so ganz wenige Professuren. Und ich will eine richtige, ich will an der Humboldt-Universität zu Berlin Professor sein. C4-Professor. Och, eine größere Ehre gibt es doch nicht. Das wollte man machen. Und dann musste das so gebaut werden. Das ist extrem ambivalent. Hm. Den Lehrstuhl für Theorie der Politik kriegte dann Herfried Münkler, eines der klügsten in der Kommunikation kameradschaftlichen Wissenschaftler, die ich je kennengelernt habe. Alles, was ich über ihn gelesen habe, hat mich in meiner Medienarbeit bereichert. Hm. Da sind ja keine Doofköpfe nur gekommen. Ja, also und.
0: Aber warum konntest du das nicht sein?
1: Weil ich Ossi war.
0: Weil man einfach einen Elitewechsel gemacht hat.
1: Naja, guck mal, ich habe mich natürlich auch auf Lehrstühle für Theorie und Didaktik politischer Bildung dann bundesweit beworben. Ja, einmal hatte ich Listenplatz 3, ansonsten kriege ich den gleichen Brief. Wir haben entschieden, vielen Dank, aber sie kommen nicht in Frage.
0: Und wie lange hast du dich, wie viele Jahre hast du dich beworben?
1: Bis 97.
0: 97?
1: Ja.
0: Und ansonsten war immer auch ein Schwebezustand.
1: Also ich hatte, ja klar, ein Schwebezustand. Also es war immer, Strukturenberufungskommission sagt, ja, positiv evaluiert, aber keine Struktur, also keine Stelle. Also Kündigung. Also ich habe... Also wer es nicht 3, 4 Silvester erlebt, wo Silvester es klingelte und beim Runterrennen klickte der Briefkasten und der Kurier lief weg und dann lag eine Kündigung drin. So, dann war ich arbeitslos, dann haben wir geklagt. Ich habe ständig Geld vom Arbeitsamt hin und her gerubelt. Ich habe mindestens, mit Hilfe auch meines Rechtsanwaltes, mindestens 3-mal mich erfolgreich in die Humboldt-Universität eingeklagt. Und die Wissenschaftler, die da waren, haben gesagt, Herr Dümke, wenn Sie sich durchsetzen, wir haben Arbeit für Sie. Wir finden es gut. Aber es war keine Stelle zu sichern. Und dann gab es so einen Punkt, wo mein Rechtsanwalt gesagt hat, pass mal auf, ey, machen wir jetzt mal eine andere Strategie, versuchen wir den anderen Weg zu gehen, wird ja eh nicht besser. Wir klagen auf eine anständige Abfindung. Und die war dann auch so extrem hoch für damalige Verhältnisse. Da war ich dann damit zufrieden, war dann noch über Christoph Butterwecke, der auch bekannt ist, hatte ich dann noch mal eine Vertretungsklausur für ihn und sollte dann eine wissenschaftliche Ratstelle kriegen. Und dann hat man im Wissenschaftsrat, gab es dann diesen berühmten Satz, ja, Marx haben wir in Form von Butterwecke akzeptiert, aber Lenin wollen wir nicht noch kriegen.
0: Nein.
1: Ja, ja. Und das war dann, also als das dann ernst wurde mit dieser wissenschaftlichen Ratstelle, da kamen hier Briefe an, ich sollte mal sofort meinen Stasi-Nachweis schicken und ich sollte mal mein Gewerkschafts-, hier mein Sozialversicherungsbuch, ich soll mal gucken, welche Arbeitsverhältnisse hat. Also da war dann richtig, also das wollten die dann, also in der Kölner Universität da, also konservativer hatte ich das noch nie erlebt, die wollten mich nicht. Und war das dann auch so eine Entwicklung, wo ich dann irgendwann mal gesagt habe, dann man kann ja nicht so eine Illusion jahrelang hinterherlaufen.
0: Ja. Aber ihr hattet ja quasi ein ausgearbeitetes wissenschaftliches Konzept und davon loszulassen.
1: Naja, wir sind ja dann alle woanders auch hingegangen. Michael Brieweiß war ja dann bis zur Rente in einer Stiftung. Ne?
0: Genau, und ihr habt ein Buch, hast du noch geschrieben, Kolonisierung der DDR, mit Herrn Wilmer.
1: Ja, ja.
0: Worüber ging das? Also vielleicht hat das ja auch daran gelegen, dass du keine Stelle gefunden hast. Also wenn man ein Buch nach der Wende mit Kolonisierung der DDR schreibt, kann man jetzt auch nicht erwarten, dass einem die Westwissenschaft in den Arsch
1: Christoph Butterwecke, für den war das Buch ja ein Anlass, mit mir Kontakt aufzunehmen. Erst war das Buch, dann kam Christoph und sagte, ich will dich mal kennenlernen. Und dann, Christoph ist ein geiler Typ, ne? Mit dem bin ich sofort sehr gut klargekommen. Wir haben dann auch dazu ein Seminar gemacht. Also es gibt ja immer diese, ist ja keine offizielle, es gibt immer diese unterschiedlichen Ansatzweisen und das akzeptieren. Herfried Münkler hat kein Problem mit dem Titel. Warum? Das gab es so einen wissenschaftlichen Meinungsstreit. Ja, wir sind da auch, ich wollte das Buch nennen, Kolonialisierung der DDR, Fragezeichen, kritische Analysen der Vereinigungspolitik. Fritz war eindeutig in Kolonialisierung und hat sich dann, war seine Wassersuppe und er ist ja sehr eloquent gewesen, hat er sich dann davon überzeugt. Ja. Und bei dem Buch war es ja dann so, wenn ich bei konservativen Leuten war, kriegte ich Dresche, weil ich mir traue, diesen hehren Prozess der Umarmung durch den guten Westen und die Institutionen, die sie uns geschenkt haben, durch Kolonialisierung schlecht zu machen. Und wenn ich bei Linken war, habe ich Dresche gekriegt, weil das alles zu harmlos war. Also ich habe da auch Sachen dann geschrieben. Wir haben dann so, Fritz hat mich dann immer genervt ohne Ende. Da hat sogar mal eine Geburtstagsfeier von mir gesprengt, wo er alle Leute da befragen wollte zu den Errungenschaften des Sozialismus. Ja, und dann saß da mein Freund Rainer, der selbstständige Teppichhändler, aber dann lachte sich halb tot, sag mir, was willst du? In den Osten los und du fragst da den Wort. Und dann hat er irgendwann, haben wir ein Interview beide da gemacht, das ist da auch abgedruckt. Und da habe ich sozusagen sehr gegen Fritz argumentiert im Sinne von, die DDR war nicht, hier gab es das Schöne und da das Schlechte, sondern das war sozusagen alles verseucht, durchweg, durch Ideologie, Fehlplanung, was alles dazugehört und es wurde überall ideologisiert und. Und also meine Kinder sind groß geworden damit, dass sie alle am 1. März einen Soldaten, den Polizisten bei Tag der Volkspolizei war, malen mussten im Kindergarten. Also all diese Dogmatismen, die habe ich alle genannt. Dafür habe ich bei den Linken Dresche gekriegt. Ja? Und dann haben Leute immer gefragt, welchen Sinn macht das Buch? Ist doch alles gelaufen. Ja? Und da habe ich gesagt, also ich glaube, ähnlich wie damals so 68, wird eine späte Generation fragen, was für Scheiße habt ihr da eigentlich gemacht? Ja. Und die Kritik habe ich heute schon formuliert, die wird aber kommen. Ich habe aber nie geahnt, dass die Kritik von erzkonservativen Populisten und Neonazis kommt. Das ist aber die Kritik auf dieser Vereinigungspolitik, leider. Ja? Also, dass die Bundesrepublik so schwach ist, sage ich jetzt mal, dass das politische System so schwach ist, überhaupt so eine AfD zu ermöglichen, hätte ich nicht für möglich gehalten. Also ich habe diesen letztes Wochenende, Samstag hatte ich Luft und habe so ein bisschen eben Beine hoch Amerika gemacht und rumgegammelt und habe mir alle zehn Minuten, immer mal für 10 Minuten den Parteitag der AfD zugezogen. Oh. Ja, da sitzt der Kaspar Gauland und der Oberkassler Meuthen auf der Bühne und unten führt Björn Höcke oder Bernd Höcke Regie. Wahnsinn! Der hat den Parteitag geleitet, inhaltlich, programmatisch, zurück in die 15 Jahre. Danke, Björn Höcke. Und das ist alles eine Antwort auf diese Fragen. Ihr habt uns hier in dieses bundesrepublikanische Verderben geholt und wir sind hier ständig arbeitslos gewesen. Wir hatten Arbeitsbeschaffungsmaßnahmen, sind nie richtig zu Potte gekommen. Und jetzt wollen wir es diesen Eliten mal zeigen, die uns in diese Nummer geführt haben. Es ist aber eine populistische, vorsichtig ausgedrückt, Kritik am Vereinigungsprozess.
0: Hm.
1: Ja, oder nicht an der Vereinigungspolitik. Also wir hatten ja immer, habt ihr was gegen die Einheit? Also Quatsch, hat man nicht gegen die Einheit, aber gegen die Politik, wie es konkret geführt wurde.
0: Ja. Hm. Und die Studenten sind damals aber auch an der Uni geblieben oder haben sie auch erstmal geschnuppert, alle woanders hin?
1: Ich glaube, nein, gab ziemlich schnell, die ersten 4 Wochen haben die Messen rumgeschnuppert, aber nein, es gab ziemlich schnell ein Besinnen auf die Universität, auf den Universitätsstandort, glaube ich nicht.
0: Hm.
1: Kann ich aber nicht belegen. Ja. Ich habe dann noch mit großem Spaß und Freude in Köln gearbeitet und dann entwickelt sich bei mir der Gedanke, ich wurde dann arbeitslos und dann war eine geile Zeit. Dann bin ich zum Arbeitsamt gegangen. Da war eine am Anfang waren da Idioten, die mich haben Bewerbung schreiben lassen und so ein Scheiß. Ja. Und dann bei der letzten Runde 97, sagte dann so, Sie haben jetzt hier die Abfindung gekriegt, Sie sind jetzt weg von der Universität, was haben Sie eigentlich vor? Und dann habe ich ihr das erklärt und dann hat sie gesagt, das heißt, Sie fangen jetzt an, sukzessive, projektweise, medial zu arbeiten. Sag ich, ja, das ist die Idee, die ich habe. Und es hat auch ein bisschen was mit Habermas zu tun, mit politischer Bildung. Mir war das alles zu furzig, zu trocken, zu akademisiert und vom Leben entfernt. Ich wollte richtig gestalten. Ja? Hing so mit so einem Kindheitstraum zusammen, also als ich so 20 war, hatte ich so die Idee, ich wollte mal Kameramann werden, Regisseur werden, irgendwas Künstlerisches machen. Das wurde dann mit Hilfe meiner Eltern, wurde mir das ausgeredet. Sowas gab es ja früher, man hörte ja auf die Eltern. Das spielte alles so ein bisschen eine Rolle und dann hat die gesagt, naja, dann machen wir Folgendes, Sie sind wechselbeschäftigt. Ja, was heißt denn das? Einmal, wenn Sie ein Projekt haben, dann melden Sie sich ab und wenn das Projekt zu Ende ist, dann melden Sie sich wieder an. Und dann haben wir gesagt, naja, wie funktioniert das? Dann Sie rufen an, Sie sind heute nicht mehr arbeitslos und nach 4 Tagen melden Sie sich wieder arbeitslos. Muss ich dann hier hin? Ja, oh, furchtbar. Ach, kein Problem.
0: Locker.
1: Ich gebe Ihnen einen Kasten Sekt aus, wenn Sie bei der Anmeldung, wenn Sie morgens um 8 bei der Öffnung sich hinsetzen, in Ruhe die Zeitung lesen, um halb 9 öffnen wir. Wenn Sie irgendwann mal der Dritte sind, dann gebe ich einen Kasten Sekt mehr aus. Ne? Ich war immer der Erste. So, und dann habe ich mich da angemeldet, habe ich eine Weile gemacht. Dann waren damals die Förderbedingungen so, ich habe dann, weiß ich nicht, mindestens ein halbes Jahr sozusagen mein Gehalt plus von Köln, mein Gehalt plus Krankenversicherung und sowas alles bekommen und konnte dann also erstmal frei von Drücken arbeiten und dann, dann ist es einfach, weiß ich nicht. Das ist eine glückliche Fügung, ist die Form, wie ich mich am besten ausdrücken kann. Besser als in Büchern, in Vorlesungen und ähnlichen Geschichten, in Filmen, im Bereich des Doku-Formats. Das ist meine Lieblingsform, mich auszudrücken und dann kommt eins zum anderen. Glück gehabt und jetzt ist die Firma, wir feiern jetzt wir feiern jetzt gar nicht mehr, weil wir zu tun haben. 25. Geburtstag.
0: 25 Jahre hast du schon das Filmbüro.
1: Ja.
0: Und eigentlich so eine wissenschaftliche Karriere hingelegt.
1: Was?
0: Noch Freundin? Davor.
1: Ja, die waren, das war, also ich habe immer gespürt, das muss ich auf der Ehrlichkeit aber sagen, es war nie, also ich war immer interessiert an der Schnittstelle zwischen Theorie und politischem Handeln. Ja, also ich war nicht der große Theoretiker, das muss man eindeutig sagen. Ja, ich war, fühlte mich auch in Arbeit mit Studenten sehr wohl. Ja, ich war auch zu dogmatisch erzogen. Ich habe erst nach der Wende mitgekriegt, was sozusagen wissenschaftlicher Meinungsstreit wirklich frei von irgendwelchen dogmatischen Drücken. Ich war zu oft in Situationen, wo mir wirklich also zu DDR-Zeiten der Arsch mit Grundheiß ging, muss man ja ehrlich sagen. Ja. Und im Westen war das dann alles freier. Und wenn man dann sozusagen irgendwann mitkriegt, das ist der große Vorzug auf das Zusammenbruch der DDR. Die DDR war kein freies Land, das ist auch, steht da außer Frage. Mhm. Dass man mitkriegt und sagt, also man kann auch mal wirklich einen Schnitt machen, ja, und sagen, so, ich bin, wie alt war ich da, nicht mal 40, doch 40 war ich schon, jetzt versuche ich es nochmal.
0: Hm.
1: So, und wenn es dann schief gegangen wäre, hätte man nach Alternativen nachdenken müssen, dann wäre es wahrscheinlich wieder so ein kleiner Ritt in der Drittmittelgeschichte, man weiß aber, was dann gekommen wäre, das wäre mir dann egal gewesen. Ich habe dann auch irgendwann alles auf eine Karte gesetzt. Ja, und habe gesagt, so, und jetzt mache ich
0: jetzt,
1: das Land.
0: Jetzt ist Filmbüro, aber voll
1: ja.
0: Kanne.
1: Mhm, ja.
0: Und auch alle Zeit und Energie wahrscheinlich reingesteckt,
1: ja,
0: und
1: ja,
0: Geld.
1: Ja, ja, ja, ja. Und das ist auch ein Job, wo man, bei uns haben sich ziemlich schnell Anfangserfolge eingestellt. Und dann muss man aber einen irrsinnigen Atem haben. Das, also ich glaube, erst jetzt, nach 25 Jahren, sind wir so, dass wir wirklich als Firmenverbund so eine mediale Sprache haben, die unverwechselbar ist. Mit der man dann auch sozusagen sich irgendwo sozusagen auch schon mal einen Namen gemacht hat. Also das dauert wirklich sehr, sehr lange. Ja. Da waren viele wilde Stationen dazwischen, aber schöne Zeit, geile Zeit.
0: Filmbüro, mit ja. dem Filmbüro.
1: Ja.
0: Mhm. Ich bin ja auch froh, schon mal eine wilde Zeit mit dir da gehabt zu haben für einen Film. Und ich wünsche dir vor allem auch ganz viel Erfolg weiterhin noch dabei. Und dass es gesundheitlich auch noch alles durchhält, dieses enorme Arbeitspensum. Und ich danke dir auch für diesen Einblick in diese wissenschaftliche, ja, für mich klingt das alles auch sehr demotivierend, die Zeit damals. Also man hatte so viele Ideen, so viel Elan und dann klingt das für mich auch so traurig, dass es...
1: Das ist in mancherlei Hinsicht ist meines Erachtens auch, ich habe das ja dann parallel, die ähnliche Prozesse gab es ja auch beim Fernsehen.
0: Ja.
1: Als ich da reingekommen war, waren die schon durch. Ja, es gibt viele sozusagen kluge Kollegen, die es geschafft haben, im MDR und im ORB Fuß zu fassen und Fernsehen zu profilieren. Ja, aber das war auch ein sehr schmerzlicher Prozess damals. Der Umgang mit dem Potenzial der DDR-Wissenschaft ist ein dunkles Kapitel, muss man eindeutig sagen. Mhm. Da sind Chancen wirklich vertan worden. Ja, aber nee, ich weiß es nicht. Der Reiz, so eine C4-Professur, ne, das ist eine Ressource. Und die möchte man auch nutzen. Das ist für mich so eine Erklärung.
0: Du meinst es also, dass diese C4-Professur die Leute aus dem Westen quasi angezogen hat?
1: Dann? Klar.
0: Alles nur wegen der Kohle? Gehen die in ein fremdes? Für sie war das doch ein fremdes
1: Land, weil
0: die
1: wussten doch gar nicht. Ja, wegen der Kohle, auch wegen. Das, eine C4-Professur ist ein Gestaltungsraum ohne Ende. Ja, okay. Das muss man eindeutig sagen. Nicht nur wegen, natürlich spielt da auch die Kohle eine Rolle. Ja, aber also wir bleiben mal bei dem, den ich als einen vorbildlichen Wissenschaftler halte. Herfried Münkler ist nicht nur wegen der Kohle hingegangen.
0: Mhm.
1: Ja, natürlich spielt bestimmt bei diesen Leuten ein Renommee eine Rolle, aber das ist, glaube ich, auch so, es jetzt geschafft haben, also Frank Unger, der da eine Rolle gespielt hat, der hat zu mir immer gesagt, so der Wissenschaft ist so ein heiliger Gral, ja, und wenn man da ist, dann ist man, gehört man zu dem Bestandteil dieses heiligen Grals, und um da reinkommen, muss man durch einen Tunnel, Und um in den Tunnel reinzukommen, muss man sich ganz schön bücken. Die Kunst besteht darin, wenn man da angekommen ist, wieder aufrecht zu gehen. Das ist ein super Bild. Mhm. Ja, und da, also für mich war sozusagen der springende Punkt von der Zeitschrift Initial, die du ja auch kennst, hatte ich mal die Bitte, das DDR-Bild in der Politikwissenschaft von vor der Wende bis zu heute zu reflektieren. Und da habe ich ganz was Einfaches gemacht. Ich habe mir 3, 4 Zeitschriften genommen und habe die für die Zeit analysiert. Was ist im Gegenstand, was ist Gegenstand der Auseinandersetzung? Und da war das vor der Wende ein ganz breites Spektrum der Sicht auf die DDR. Also natürlich die antikommunistische Sicht, das ist eine Diktatur, das sind nur Böse und so weiter. Dann differenziertes Bild, empirisches Bild. Auch ein Bild, welche Entwicklung gibt es in der DDR, die emanzipatorisch sind und möglicherweise über den Westen hinaus reichen. Also all solche Artikel habe ich gesehen. Und nach der Wende machte es Juff. Und es war ein einheitliches antikommunistisches Bild. Im Sinne, das ist sozusagen die fremdgesteuerte, dogmatische, von einem Politbüro oder von einer Politzentrale geführte. So sah die DDR aus. Eine Verengung. Da war für mich mental auch irgendwann mal Schluss, zu sagen, die Politikwissenschaft kann kein insgesamt differenziertes Bild entwickeln. Das muss man auf anderen Wegen machen. Hm. Ja. Also ich beschäftige mich jetzt mit einem Film im Auftrage der Lebenshilfe. Und da geht es um die Kinderpsychiatrie in der DDR. Hochspannend. Ja. Oder ich habe vor 2 Jahren eine Dokumentation produziert mit einer Autorin gemeinsam, mit Diana von Raudenberg. Spaß auf Bestellung, die Geschichte der Distel. Mm. Das ist eine insgesamt hochinteressante, differenzierte Betrachtungsweise dieser Distel geworden. Viel lebendiger als irgendwelche politikwissenschaftlichen Schriften. Und das ist spannend und das macht Spaß. Und dann habe ich immer das Gefühl, das Leben, was ich vorher hatte, hatte irgendwie einen Sinn für das, was ich heute mache. Mm. Ja, und damit ist alles gut. Und ich kann davon auch leben.
0: Ja, aber was ist mit der Generation von mir zum Beispiel, die jetzt in einem System groß wird, die immer wieder gucken muss, wie kriegen sie ein neues Arbeitsverhältnis, wo kriegen sie ihre Informationen her, wie ist das Bildungssystem? Ihr wolltet ja eigentlich auch was ganz anderes.
1: Ja, natürlich, klar. Ja. Das ist, natürlich ist das immer eine schwierige Kiste, ne? weil natürlich, also zum Beispiel gibt es Prämissen, die ich mir nie vorgestellt habe. Ne? Also alle meine Mitarbeiter haben das Recht und die Pflicht, außerhalb meiner Firma zu arbeiten. Hm. Das hat einfach wirtschaftliche Gründe. Wenn es bei uns mal nicht so gut geht, haben die wenigstens woanders Standbeine. Das Zweite, sie haben eben diese Standbeine, sie können woanders hingehen. Und das Zweite und das für mich Entscheidende ist, sie bewegen sich außerhalb eines tradierten Kontextes. Und kommen immer mit Impulsen vor ein Weißeres. Also zum Beispiel, ich habe einen jungen Mann entwickelt, der ist, den habe ich kennengelernt mit einem Freund meines Sohnes, da war der 8, der ist heute einer meiner besten Kameraleute. Der hat angefangen, nachdem er bei uns die Ausbildung gemacht hat, und dann gilt man ja am eigenen, wenn man jung ist, nicht so viel, der ist dann Wanderjahre, ne? Der hat dann Schlagerproduktion für den MDR gemacht. Der kann mit jedem Idioten reden. Ja, der hat Bildideen unter schwierigsten Bedingungen. Ja, glaub nicht, dass Andy Borg, ich nehme jetzt nur ein Beispiel, kenne ihn nicht, nun vor der Kamera der geilste Darsteller ist. Ne? So, das hat er alles gelernt. Ja, jetzt kommt er hier, wir machen ihm mit geistigen Behinderten eine Reportage. Der kann mit allen, die da auftauchen, sofort umgehen. Die sehen nach Sekunden die Kamera nicht, sondern es ist ihr guter Kumpel, der hinter der Kamera steht. Und dann kommt Fatih und redet mit ihm noch und alles ist schick. Hm. Ja, und das ist natürlich sozusagen eine Arbeitsweise, die dann auch wechselseitig mit großem Risiko behaftet ist. Auch jetzt. Also wir haben gegenwärtig eine sehr, sehr hohe Auslastung unserer Kapazität. Und ich sage immer zu allen, passt auf, geht dahin, macht dahin. Passt auf, dass ihr nicht an uns festnagelt. Hm. Ihr werdet auch irgendwann mal eng. Mhm. Also das hat ja auch etwas, vielleicht muss man sich auf so ein Leben einstellen, dass man als freier Wissenschaftler mehr arbeitet und nicht irgendwo nach einer Stelle giert. Schwierig.
0: Das ist schwierig, ja.
1: Ja, das ist, also das ist in der Wissenschaft auch schwierig, wenn ich einen Lehrauftrag mache, kriege ich die Stunde 70 Euro. Ne? Davon könnte ich nicht leben.
0: Nein.
1: Das ist nur etwas, was meiner Vita gut tut.
0: Gut tut, ne? Aber.
1: Und ansonsten nicht.
0: Aber nicht so, deinem Leben. Also. Ich danke dir ganz doll, Wolfgang.
1: Hat das geholfen, ja?
0: Das hat mir jetzt sehr geholfen. Ja. Und ich danke auch euch, liebes Publikum. Ich hoffe, es hat euch auch interessiert. Und wir schauen mal, wen es das nächste Interview, wen wir da finden werden. Danken möchte ich auch Radio Slupfut wieder wie immer für die technische Ausgestaltung und wünsche noch einen schönen Tag.

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1: Es sind nicht alle Männer, aber es ist immer ein Mann.
2: Die neuen Nazis.
3: Zu Beginn der Eilmeldung Folge 88,
4: die eigentlich am Sonnabend, dem 8.8. hätte erscheinen sollen,
3: eine Klarstellung.
4: Wer Frauen ihre Rechte wieder nehmen will oder nicht geben, Abtreibung, Verhütung.
5: Wer alles Fremde als Gefahr ablehnt, die Gefahr in der eigenen Familie aber ignoriert.
3: Wer Leute mit anderen sexuellen Vorlieben als die eigenen verteufelt und zum Abschuss freigibt.
5: Wer sich über Maulkörbe beklagt, aber anderen das Wort verbieten will.
4: Der.
5: Manchmal leider auch die.
4: Ist Nazi.
3: Wer nur islamistisch, christlich schwurbelnd, rassistisch und oder antisemitisch ist.
2: Ist demnach dennoch Nazi.
5: Auch wenn sie sich selbst nur sehen.
4: Als islamische Gläubige.
3: Als christliche Gläubige.
4: Als um Frauen und Kinder besorgte.
3: Als aufklärerische wahre Linke.
5: Not fun fact. Strasser und Goebbels haben sich anfangs auch als Linke bezeichnet.
6: What are we doing in the show? What are we doing in the show?
3: Übrigens.
5: Nach Recherchen des Militärbloggers UM. Haben am Berliner CSD-Sonnabend bis 22 Uhr einschlägige AfD-Sympathisanten gegen die LGBTQI-Community nach Herzenslust gepöbelt und zu Gewalt aufgerufen.
4: Ab 22 Uhr,
3: nach Bekanntwerden der Herkunft des Täters, der libanesischen Eltern, er ist hier geboren und hat einen deutschen Pass,
4: schwangen sich viele zu Verteidigern der Community auf.
5: Das gleiche Prinzip. Die Beschützer im Club, die nur die Konkurrenz ausschalten wollen.
4: Übrigens.
5: Hier in der Eilmeldung wird seit Folge 1 geradezu gepredigt. Islamismus ist Faschismus.
3: Jetzt sickert's langsam endlich allgemein durch.
4: Bringt natürlich Wassermelonen, die ihre Gegnerinnen gern als Zionazis beschimpfen, in Erklärungsnot.
5: Allerdings, das grundsätzliche Problem besteht fast exakt wie vor 100 Jahren genau so.
3: Umso unbegreiflicher, dass echte Demokratinnen in den Parlamenten daraus offensichtlich nicht gelernt haben.
4: Dass nämlich viel zu viele Konservative ähnlich denken wie Nazis. Wobei die Übergänge natürlich wie immer in der Realität fließend sind.
5: Ein eher konventionelles Frauenbild und eine in Hass lappende Reserviertheit gegen andere wie Lesben, Schwule, Gehandicapte, vermeintlich meist vom Aussehen vermutete Fremde.
3: So sind heterosexuelle Lehrer völlig harmlos, was junge, attraktive Mädchen angeht.
4: Aber sobald ein schwuler Lehrer kommt, gibt es Bedenken wegen der Jungs.
5: Nebenbei auch vielsagend, um die Mädchen wird sich nicht so gesorgt.
3: Kein Wunder, wenn selbst angeblich linke Ex-Hausbesetzer der festen Überzeugung sind, dass alle Schwulen permanent Sex wollen und damit allein durch ihre Anwesenheit seine Kinder belästigen.
4: Ähnlich übrigens den Ansichten konservativer Muslime, die noch keine Islamisten sind.
5: Und bis auf einzelne bisher bekannt gewordene Fälle, wo Nazis und Islamisten sich nach gefakten Tinder-Dates zur Schwulenjagd verabredet haben, hassen sich deutsche Nazis und Islamisten bis aufs Blut.
3: Zu unserem Glück sind beide sehr fanatisch und verbohrt, was ihnen den klaren Blick auf die Tatsache verstellt, dass sie absolute Brüder im Geiste sind.
4: Was uns nicht in Sicherheit wiegen sollte, wie auch Bodo Wartke weiß.
7: Nun, eine Frau gehört natürlich an den Herd. Die ist nur dazu da, dass sie Kinder gebärt. Und sonst gehört sie ganz körperverschleiert, damit man mit ihr weniger Schererei hat. Und Schwule sind noch alle krank. Die gehören ausgerottet durch die Bank. Ey, wir sind am Ende unserer Geduld. Ach ja, und die Juden sind an allem schuld.
3: Immerhin schon 2025 hatte das ARD-Format Steuerung F eine Ahnung.
8: Ein Neonazi wird zum IS-Terroristen.
9: Das klingt ganz schön irre. Oder passt das doch besser, als man denkt?
4: Aber schon wird mit dem Arsch diese Erkenntnis wieder eingerissen.
9: Früher war er selbst rechtsradikal.
5: Und möchte man fragen, was ist er jetzt?
3: Etwa ein Linker?
4: Wie immer bevorzugen wir statt Ahnungen knallharte Recherchen.
5: Was ich als Kriegsreporter über Islamisten und Nazis gelernt habe.
3: So analysiert Kriegsreporter Konstantin Fleming auf YouTube das.
10: Rechtsextremisten und Islamisten voneinander profitieren und sich sogar gegenseitig brauchen.
3: und den Weg in den unkontrollierten Faschismus bereiten, wie vor 100 Jahren die Konservativen den Boden.
5: Der Bundesbeauftragte für Informationsfreiheit, die einzige Stelle, an die sich Bürgerinnen wenden können, wenn Behörden ihr Auskunftsrecht verletzen, soll ersatzlos abgeschafft werden. Kein Ansprechpartner mehr, kein Korrektiv. Wer sich wehren will, muss klagen.
3: Und unbehindert von faschistoiden Algorithmen und der KI genannten künstlichen Dummheit aller Orten, kündigen Nazi-Hacker normalen und vor allem weiblichen Menschen massiven Ärger an, wie der sich sinister nennende Hetzer auf WhatsApp.
10: Junge, ich werde dafür sorgen, dass Frauen im neuen Deutschland, dass denen größtenteils die Rechte genommen werden. Die werden nur noch kochen, putzen und die Beine breit machen und ansonsten nichts mehr zu melden haben. Die Fotzen machen alles kaputt.
5: Immer da, wo es weh tut, begrüßen wir die geneigte Hörerinnenschaft weltweit. Und frei nach dem Prinzip, trotz des großen Philosophen Günther Anders, die Band Gefilte Fuck mit übersetzt, lasst uns froh und glücklich sein. Wir, das sind wie immer
3: Claudia Jakobshagen,
4: Margita Silva
5: und Ari Grosch.
2: Herzlich willkommen!
3: Die Musik stammt heute vor allem von jüdischen Punkbands.
4: Eine größere Provokation im männlich-faschistoider Banden ist kaum möglich.
5: Bis hierher hörten wir Gefilte Fuck.
4: Jetzt das feministische Kollektiv Hase Evod.

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1: Kurze Zeit nach Entdeckung eines volksverhetzenden Schriftzugs ist an der Synagoge in Cottbus ein rechtsextremistisches Symbol aufgetaucht. Die Synagoge, die sich in der ehemaligen evangelischen Schlosskirche befindet, wurde 2015 eingeweiht, als erstes jüdisches Gotteshaus in Brandenburg seit dem Holocaust. 1938 hatten Cottbusser mit Unterstützung der deutschen Behörden die damalige Synagoge durch Brandstiftung zerstört. Im ersten Halbjahr 2026 stammte 58% des deutschen Stroms aus erneuerbaren Energien: Wind, Sonne, Wasser, Biomasse und Bioabfall. Vom gesetzlich vorgeschriebenen Ziel ist Deutschland aber noch weit entfernt. Laut dem Erneuerbare-Energien-Gesetz muss der Strom im Jahr 2030 zu mindestens 80% aus erneuerbaren Energien stammen. Oliver Welke hat in der Heute-Show überraschende, weil selten publizierte Zahlen.
2: Deutschland könnte die Vermögensteuer wieder einführen. Die Vermögensteuer, die ja nur ausgesetzt ist. Warum machen wir es nicht wie die Schweiz? Bei denen zahlt man je nach Kanton bis zu 1% Vermögensteuer. Die effektive Steuerlast von Schweizer Milliardären liegt bei 32%, die einer Mittelschichtsfamilie bei 15. In Deutschland zahlen Milliardäre 26% und die Mittelschicht über 40.
1: Bei der Gedenkveranstaltung der Bundesregierung zum Jahrestag des gescheiterten Stauffenberg-Attentats auf Hitler hat ein Großneffe des evangelischen Theologen und NS-Widerstandskämpfers Dietrich Bonhoeffer versucht, einen Kranz der AfD-Bundestagsfraktion an der Gedenkstätte im Bendlerblock in Berlin zu entfernen. Viele Nachkommen empfänden eine wirklich große Wut, wenn die Rechtsextremen hier Kränze ablegten. Am 20. Juli 1944 hatten Wehrmachtsoffiziere um den überzeugten Nationalsozialisten Stauffenberg vergeblich versucht, den Diktator Hitler mit einer Bombe zu töten und geplant, danach gemeinsam mit westlichen Staaten die Sowjetunion zu besiegen. Musikerin Dota Kehr weist auf eine interessante Statistik hin.
3: Das sind die Stromerzeuger, die 2024 weltweit neu ans Netz gingen. 92% sind erneuerbare Energien. Und hier der kleine rote Streifen, das ist der ganze Rest mit fossilen und AKWs. Warum? Weil Erneuerbare einfach billiger sind. Die Kilowattstunde aus Atomenergie kostet etwa 13 bis 49 Cent, die aus Windkraft 5 bis 10 Cent. Just saying.
1: Ungewohnt stabile Satire in Oliver Welkes staatstragender ZDF-Witzereißer-Show. Nazi-Verwirrung um Windkraft und anderes Gedöns.
4: Wisst ihr, wer schon in den 40ern mit Windkraft experimentiert hat, um unabhängiger zu werden vom Ausland? Die Nazis.

0: Seit die CSU 1946 gegründet wurde, gibt es immer wieder mal große Aufregung in der Partei.
1: So das Monatsmagazin Konkret.
0: Man rottet sich zusammen gegen den großen Vorsitzenden. Man löckt gegen den Stachel, schmiedet hochbrisante Putschpläne.
1: Und auf einmal gäbe es einen Pfingstbrief, verschickt vom stellvertretenden Parteivorsitzenden Manfred Weber an alle Apparatschiks. Darin kommt der Name des Parteivorsitzenden und Ministerpräsidenten Markus Söder nicht vor.
0: Doch alle Söderologen sind sich einig, dass das fünfseitige Mahnschreiben, das sich stilistisch an den Paulusbriefen orientiert und vermutlich KI-generiert ist, als letzte Warnung an den Staats- und Parteichef zu verstehen ist. Und zwar dahingehend, er möge erstens endlich sein inflationäres Bratwürstel- und Döner-Posting in den asozialen Medien beenden, zweitens sich anständig rasieren und drittens zumindest versuchen, den Anschein eines seriösen Politikers zu erwecken.
1: Doch Söder habe den Sturm im Wasserglas natürlich rechtzeitig spitz gekriegt. Aufgeräumt und glatt rasiert habe er bei Karin Mioska beiläufig erklärt, das mit den Bratwürsteln habe sich erledigt, der abgenommene Vollbart sei irgendwie passiert und den ebenso sachkundigen wie verständigen Staatsmann gemimt.
0: Webers Pfingstbrief stieß ins Leere. Mochten sich noch so gewichtige respektive altehrwürdige Parteigranten, Ilse Aigner, Erwin Huber, Theo Weigel, hinter ihn stellen. Söder hatte wieder mal seine legendäre Wendigkeit bewiesen.
1: Von alledem würden die etwa 500 Personen, die am Pfingstmontag von geschenkten Bier- und Händelmarken, Gutscheinen, geködert, das Bierzelt des Schierlinger Volksfestes gefüllt hatten, wenig Ahnung haben.
0: Das dreitägige Pfingstvolksfest gipfelt seit Menschengedenken im Auftritt eines CSU-Politikers. Andere Parteien werden in der 6000-Seelen-Gemeinde an der Grenze zwischen Niederbayern und der Oberpfalz seit ihrer ersten urkundlichen Erwähnung im Jahr 953 nicht geduldet.
1: In diesem Jahr habe der Bürgermeister ihn kriecherisch umgarnt. Der Ort sei stolz darauf, dass einer der ganz führenden europäischen Politiker aus unserer Heimat.
0: Was hat er gesagt, unser Mann in Brüssel, zu der Meloni?
1: Sie sei zwar nicht bei seiner Partei, der Europäischen Volkspartei, aber eine bürgerliche konservative Politikerin, mit der man gemeinsam die Aufgaben anpacken solle.
0: Die Mussolini-Verehrerin und der niederbayerische CSU-Mann. Da haben sich zwei gefunden. Da wächst zusammen, was zusammen gehört.
1: Laut Weber habe die Zusammenarbeit zwischen der konservativen EVP und den Ultrarechten um Meloni zu Mehrheiten geführt, um Vernünftiges für landwirtschaftliche Großkonzerne zu erreichen.
0: Die Europawahl im Juni 2024 brachte ein eklatantes Erstarken der extremen Rechten, mit der die konservative EVP seitdem immer ungenierter und routinierter zusammenarbeitet, was Weber tunlichst verschweigt.
1: Dafür stelle er die Kompromisse zwischen EVP, Sozialdemokraten und Grünen in den Jahren zuvor als Diktatur des Proletariats dar, der er sich habe beugen müssen.
0: Tja, wo kommen wir denn dahin? Kennt noch eine Maß?

0: vorschieben müsste. Und deswegen wissen diese Player seit ein paar Jahren, dass Demokratie letztlich das Problem ist, was aus dem Weg gerammt werden muss, wenn man so weitermachen möchte.
1: Sarah Bosetti folgert.
2: Es gibt einfach irgendwelche sehr, sehr reichen Menschen, die gar kein Interesse daran haben, dass die Demokratie funktioniert. Die haben die Macht darüber, wie die Debattenräume ja auch gestaltet werden. Also wen pusht der Algorithmus, heißt ja nichts anderes als wer bekommt ein Mikrofon.
1: Wer sich ein wenig damit beschäftige, wisse,
2: dass Leute die Macht über unsere Debatte haben, die kein Interesse daran haben, dass die Debatte gelingt. Das Produkt ist etwas, das super nützlich dabei ist, Demokratien abzuschaffen. Und die Industrie dahinter braucht die Abschaffung der Demokratien. Hurra! Und jetzt?
3: Noch einmal Philosoph Mühlenhoff.
0: Wir müssen das Ganze auch im Kontext des allgemeinen gesellschaftlichen Rechtsrucks sehen, denn die KI-Industrie schafft es sehr gut, mit dem gesellschaftlichen Rechtsruck, also mit dem Frust oder den wirtschaftlichen Abstiegsängsten, mit der steigenden Fremdenfeindlichkeit und so weiter, gemeinsame Sache zu machen.
4: Gesundheit.
3: Der Meteorologe Jörg Kachelmann erklärt im Deutschlandfunk, man müsse sehen,
5: dass jetzt Deutschland nicht unbedingt das Land ist der Prävention. Wir denken daran, wie die Verbreitung von Wärmepumpen und Klimaanlagen ist in Krankenhäusern, in Sozial- und Pflegeheimen. Wenn wir jetzt an die Hitze denken, wir denken daran, dass vollkommen vergessen worden ist, dass es Ozonsmog gibt bei uns im Sommer.
3: Es gäbe noch viele weitere Beispiele wie
5: das begleitete Trinken ab 14. Deutschland ist nicht das Land, das auf seine Menschen aufpasst.
1: In einer sehenswerten ARD-Doku über Deepfakes von Eckart von Hirschhausen werden die Grenzen des ÖRR deutlich. Die Kritikpunkte werden erwähnt, die Analyse aber unterbleibt. Es geht hier nicht um Ausnahmen, die korrigiert werden sollten. Es geht hier eindeutig um das System, und zwar das kapitalistische. Da endet offenbar die Rundfunkfreiheit. Obwohl doch auch hier zu Recht die lasche EU mit ihrer Feigheit vor den USA kritisiert wird. Anhand der Erkenntnis, dass Konzerne wie Meta ungestraft 10% ihres Gewinns mit bewusst geduldeten Fake-Anzeigen erzielen, und vergessen wir nicht, Fake ist eine Grundvoraussetzung für Faschismus, will uns die grüne EU-Digitalexpertin Alexandra Gese weismachen, dass es im Kapitalismus woanders immer korrekt und ohne bewusste Produktfälschungen zugehen könnte.
6: Man stelle sich vor, eine Apotheke oder ein Supermarkt würde 10% seines Umsatzes mit komplett illegalen Produkten verdienen. Das ist doch unvorstellbar.
1: Für staatstragende bzw. gläubige Grüne vermutlich. Mit der Realität hat diese Grüne aber offenbar nicht viel am Hut. Denken wir nur an den gefälschten, nicht nur billigen Honig in fast allen Supermärkten.
7: Aufgrund der enormen weltweiten Nachfrage ist es schwierig, Honigverfälschungen zu verhindern. Die Menschen verlangen riesige Mengen an Honig. Das, was Imkereibetriebe an Honig produzieren, deckt das einfach nicht ab.
3: Honigexpertin Rafi Faklai im ZDF.
4: Krasse Kunst.

0: Seit dem 7. Oktober 2023 werden wir mit einer sogenannten Palästina-Solidarität konfrontiert, die immer wieder offen antisemitisch ist.
1: So ein Post auf Instagram.
2: Die Gräueltaten der Hamas werden verleugnet oder relativiert. Die Terrorherrschaft der Hamas wird positiv dargestellt. Und mittlerweile äußern Teile dieser Bewegung sogar ganz offen Sympathie für den Terror des iranischen Regimes.
1: Falls viele darauf auch keine Lust mehr hätten, sollten Sie nach Singapur schauen.
0: Dieses Land hat vieles richtig gemacht und einen gesellschaftlichen Zusammenhalt geschaffen, der über eine gemeinsame Verfassung, gegenseitigen Respekt und Law and Order funktioniert. Dazu gehört eben auch, dass Regeln nicht nur auf dem Papier stehen.
1: Das habe jetzt die britische Band Massive Attack erfahren.

0: Zwei Mitglieder der Band hatten während eines Konzerts eine palästinensische Flagge gezeigt und Free Palestine gerufen. Danach wurden die Musiker von der Polizei getrennt befragt. Nach Angaben der Band wurden ihre Hotelzimmer durchsucht und die Reisepässe vorübergehend eingezogen. Zwei Bandmitglieder dürfen nicht mehr nach Singapur einreisen. Auch weitere Auftritte der Band wird es dort nicht geben.
1: Natürlich könne man einzelne Maßnahmen Singapurs hart finden.
2: Aber wer als Gast in ein Land kommt, hat sich an die dortigen Gesetze zu halten. Und wer glaubt, ein Konzert für politische Propaganda nutzen und ausländische Konflikte in eine Gesellschaft hineintragen zu können, darf sich nicht wundern, wenn dieser Staat reagiert.
1: Vielleicht sollte weniger darüber diskutiert werden, warum Regeln nicht durchgesetzt werden könnten, sondern öfter danach gefragt werden,
0: warum wir eigentlich so große Angst davor haben, es einfach zu tun.

0: Der Song They Tried to Kill Us, They Failed, Let's Eat ist von der australischen Band Beatcore.
1: National nicht egal.
2: Wir können darauf warten, dass sie in den Parlamenten und auf der Straße erstarken, bevor wir sie bekämpfen. Und wir warten, warten, warten.
3: Danger Dan, keine Angst. Auszug aus einer Fratzbuch-Analyse des AfD-Grundsatzprogramms.
4: Vollständige Schließung der EU-Außengrenzen.
5: Was für ein Schwachsinn, der nicht mit den gesamten EU-Streitkräften durchzuführen wäre.
4: An allen deutschen Grenzen, an denen derzeit noch ungeregelte Einwanderung stattfindet, sind strenge Personenkontrollen einzuführen, um illegale Grenzübertritte zu verhindern.
5: Fragen Sie mal Deutsche, meist keine Reichen, die in Polen oder Belgien arbeiten und dann 2 Stunden unbezahlt mehr unterwegs sind. Sehr sozial.
4: Alle rechtskräftig abgelehnten Asylbewerber sind unverzüglich außer Landes zu bringen, sofern sie nicht die entsprechenden Ausreiseaufforderungen freiwillig befolgen.
5: Grundgesetzwidrig.
4: Wir treten ein für ein einfacheres und gerechteres Steuersystem, das mit niedrigen Steuern vor allem Mittel- und Geringverdiener finanziell entlastet.
5: Das ist eine dreiste Lüge. Im AfD-Steuermodell werden Reiche entlastet und vor allem Arbeitslose belastet. Beleg folgt.
4: Die AfD setzt sich für die Wiederherstellung des Bank- und Steuergeheimnisses ein.
5: Nützt das der arbeitslosen Alleinerziehenden mit 3 Kindern, die vom Jobcenter eh auf den Pfennig durchleuchtet wird? Wohl eher dem superreichen Steuerhinterzieher.
4: Die AfD strebt die Rückkehr zu ausgeglichenen Staatshaushalten an. Sie befürwortet die schrittweise Rückführung der ausgeuferten öffentlichen Verschuldung.
5: Schon Kolumbus hätte nicht aufbrechen können, wenn sich die Krone nicht völlig verschuldet hätte. Keine Schulden machen und damit Infrastruktur wie Brücken verkommen lassen, haben wir schon.
4: Das Klima wandelt sich, solange die Erde existiert. Die Klimaschutzpolitik der Bundesregierung beruht auf bisher unbewiesenen hypothetischen Klimamodellen.
5: Und hier wird es kriminell.

0: über den Tellerrand.
1: Es ist heute angezeigter denn je, die volle Aufmerksamkeit auf den Narren im Weißen Haus zu richten.
2: So die Republik aus der Schweiz.
1: Denn hinter der immer neue Rekorde brechenden Korruption und Vulgarität des vermeintlich mächtigsten Manns der Welt verbergen sich ideologische Kräfte, deren Bedrohungspotenzial sich rund um den Globus und auch in Europa immer deutlicher bemerkbar macht. Der Technofaschismus.
2: Dieser sei keine Zukunftsdrohung mehr, sondern für alle westlichen Demokratien eine akute und konkrete Gefahr. Dieser Tage werde sein Zerstörungspotenzial immer deutlicher sichtbar.
1: Neben Elon Musk ist zweifelsohne Peter Thiel der profilierteste Vertreter des bizarren Weltherrschaftsanspruchs einer schmalen Kaste von Silicon Valley-Milliardären bzw. Billionären. Wenn sie wie zeitweilig Musk über ein persönliches Vermögen von mehr als 1.000 Milliarden verfügen.
2: Oder sei Weltherrschaft gar nicht mehr der richtige Begriff?
1: Musk will schließlich den Mars kolonisieren, mit einer kleinen Elite cyborgartig optimierter Übermenschen. Und unter Hinterlassung der normalen Erdenbewohner auf einer ohnehin dem Untergang geweihten Welt. Da nehmen sich die Vernichtungsfantasien des historischen Faschismus, die sich auf bestimmte Rassen und nicht auf die Menschheit als solche richteten, im Vergleich schon beinahe moderat aus.
2: Thiel, in der Hinsicht etwas bodenständiger, begnüge sich fürs Erste mit weiterhin auf dem Planeten Erde lokalisierten Rückzugsrefugien. Falls beispielsweise ein Atomkrieg den Globus verwüsten sollte, oder auch mit privat geführten Inselstaaten, die steuerbefreit und in vollkommener Autonomie einer plutokratischen Elite ein gesetzesfreies Leben ermöglichen sollen.
1: Nun sind superreiche Spinner mit rechtsradikalen Weltuntergangs- bzw. Welterrettungsfantasien kein gänzlich neues Phänomen. Das Bedrohliche an den heutigen Technofaschisten ist allerdings, dass sie Machtmittel in den Händen halten, wie sie niemals zuvor existierten. Musk kontrolliert allein mit X ein soziales Netzwerk mit enormem globalem Einfluss. Die britischen, die deutschen und die französischen Wahlen. Überall könnte die rechtsradikale Propaganda, die Musk über X laufen lässt, zu einem mitentscheidenden Faktor werden.
2: Mit besonderer Prägnanz zeige sich diese globale Einmischung schon seit einiger Zeit in Deutschland, wo Musk nichts unversucht lasse, die AfD an die Macht zu bringen. Mit einem exklusiven über X ausgespielten Weidel-Interview oder mit einem in der Welt am Sonntag veröffentlichten Meinungsstück, in dem Musk die AfD als den letzten Funken Hoffnung, das heißt als die einzige Kraft darstelle, die Deutschland noch retten könne.
1: Entscheidend ist jedoch, dass Musk beim Axel Springer Verlag nicht nur einen umstrittenen Gastauftritt bekam, sondern dass der Konzernchef Matthias Döpfner die Nähe zum US-Tech-Mogul sucht und das Unternehmen offensichtlich auch ideologisch immer näher an den Technofaschismus und an die AfD heranführt.
0: Die Sau durchs Dorf.
3: Die Gesellschaft für Freiheitsrechte hat ein umfangreiches juristisches Gutachten zur AfD vorgestellt. Ergebnis? Die AfD ist nach Einschätzung der Gutachterinnen verfassungswidrig.
2: Berichte das Edelweiß-Netzwerk.de, rechtes Radar. Wichtig sei, das Gutachten ersetze kein Urteil des Bundesverfassungsgerichts.
3: Aber es gibt eine sehr eindeutige Antwort darauf, ob ein Parteiverbotsverfahren nach den Maßstäben des Grundgesetzes Aussicht auf Erfolg hätte.
2: Nämlich eindeutig ja. Die Reaktion rechter Medien sei aufschlussreich.
3: Sie streiten kaum über die juristische Substanz. Stattdessen wird der Absender angegriffen. NGO, spendenfinanziert, linke Aktivisten, KI-Gutachten, Verbotsinitiative. Der rechte Kampagnenapparat läuft heiß.
2: Das GFF-Gutachten selbst sei nämlich für rechte Medien ein Problem.
3: Nicht, weil es ein Verbot der AfD automatisch auslöst, sondern weil es die Vorwürfe gegen die AfD rechtlich einordnet und prüft. Menschenwürde, Demokratieprinzip, Verfassungswidrigkeit.
2: Deshalb lenkten die Rechtsextremen sofort vom Inhalt ab.
3: Die zentrale Frage lautet nicht, ob die Argumentation trägt, sondern wer angeblich dahinter steckt. News spricht von einem NGO-Gutachten, das dem AfD-Verbot den Weg ebnen wolle. Apollo nennt es eine schlecht verschleierte Verbotsinitiative.
2: Aus einer juristischen Prüfung wird so ein politischer Angriff.
3: Damit wird der Inhalt vorab entwertet. Wer das Gutachten liest, soll es nicht als Rechtsanalyse sehen, sondern als bestellt und parteiisch. Eine bekannte Strategie. Wenn der Vorwurf nicht verschwindet, wird der Überbringer verdächtig gemacht.
2: Dabei sei das Gutachten sehr viel vorsichtiger, als seine Gegnerinnen behaupteten.
3: Weder setzt es die AfD mit der NSDAP gleich, noch behauptet es, sie wolle nachweisbar die parlamentarische Demokratie abschaffen. Gerade diese Differenzierung macht den Befund schwerer angreifbar. Weil das Gutachten keine überzogenen Vergleiche zieht und nur das behauptet, was sich belegen lässt, lässt es sich nicht einfach als übertrieben oder ideologisch motiviert abtun.
2: Stattdessen bleibe der zentrale Punkt stehen.
3: Die AfD verletze Demokratieprinzip und Menschenwürde. Und ein Verbotsverfahren hätte wahrscheinlich Erfolg.
2: Rechte Medien verschöben den Fokus trotzdem.
3: Nicht die AfD steht im Zentrum, sondern diejenigen, die sie prüfen lassen. GFF, Kompakt, Volksverpetzer, linke NGOs. Das Feindbild wird ausgeweitet auf Zivilgesellschaft, Juristinnen, Behörden und Medien.
2: Die politische Funktion sei klar.
3: Wer über Verfassungsfeindlichkeit spricht, soll selbst als undemokratisch erscheinen. Wer die AfD prüfen lässt, will angeblich die Opposition ausschalten. Demokratie schützen wird so zum Angriff auf die Demokratie umgedeutet.
2: Das knüpfe an bekannte Muster an.
3: AfD-Verbot als
4: Ausschaltung der Opposition.
3: Schöffenprüfung als
4: Gesinnungstüff.
3: Verfassungsschutz als Kriminalisierung von Kritik. Immer dieselbe Umkehr. Nicht die extreme Rechte bedroht demokratische Institutionen, sondern diese angeblich die Bürgerinnen.
2: Rechte Medien verharmlosten die Nazis der AfD nicht nur.
3: Sie verteidigen sie, indem sie jede demokratische Prüfung delegitimieren.
2: Das rechte Interesse am CSD-Anschlag.
4: Wir wollen sehen, ob der wirklich tot ist.
3: Leichensack, Blaulicht, Schaulustige. Wie sich rechte Influencer nach dem CSD-Anschlag als die besseren Journalisten inszenieren.
2: Das Medium.
4: Von der in Schweden urlaubenden Elke Wittig, gelesen von Margie, unterstützt von Ari.
3: Livestreams sind mittlerweile bei Rechten als Mittel zum Ideologietransport sehr beliebt. Und so berichtete auch ein in Teilen nach einer Obstsorte benannter rechter Verschwörungsstreamer Stunden nach dem Terroranschlag auf den CSD live. Konkret, zusammen mit seinem Kameramann und einem Kumpel lief er auf den Straßen entlang des von der Polizei abgesperrten Gebiets hin und her. Was die Fans im Chat sehr erfreute. Schließlich sei Berichterstattung wichtig, damit nichts vertuscht werden könne. Footage für den Verschwörungsglauben. Außer Blaulicht, Einsatzkräften und ein paar Schaulustigen gab es zwar streng genommen nichts abzufilmen, aber egal. Hin und wieder fand sich während der Wanderung durch den Ortsteil Tiergarten dann doch jemand, der gern interviewt werden wollte. Und nicht ahnte, dass der als seriöser Journalist auftretende Streamer schnell zu seinem eigentlichen Thema kommen würde, nämlich der AfD. Nur die könne nämlich Terror und Zuwanderung beenden. Ja, ja. Und wäre es nicht spätestens jetzt an der Zeit, dass das endlich alle einsehen? Nö. Schade, dann halt noch ein paar Bilder von herumliegendem Müll machen, um der Welt zu zeigen, wie unordentlich das CSD-Publikum ist. Am nächsten Abend sollte ein weiterer rechter Streamer das Livestream-Genre perfektionieren.
5: Ich stehe jetzt gerade voll im Regen,
3: berichtet der Mann, während seine Handykamera die weitgehend im Dunkeln liegende Laubenkolonie in Berlin-Spandau zeigt, in der der mutmaßliche Terrorist Abdul B. Stunden zuvor von der Polizei erschossen worden war. Zuvor war dem Streamer eine Aufnahme der abgedeckten Leiche gelungen. Und nun wartet er auf den Abtransport des Toten, weil...
5: Wir wollen sehen, ob der wirklich tot ist oder ob es eine Attrappe ist.
3: Ob der Mann wirklich davon ausgeht, dass die Gerichtsmedizin Leichen unverpackt durch die Gegend trägt, bleibt zunächst unklar, denn es regnet weiter. Aber er hat, im Gegensatz zur Antifa, wie er betont, keinen Regenschirm und die Schuhe werden...
5: Bis morgen auch nicht trocken.
3: Gut, er hätte seine Jacke aus dem Auto holen können, aber...
5: Ich darf mich nicht von der Stelle hier wegbewegen. Das ist zu wichtig.
3: Und dann wird ein Leichensack auf einer Bahre zum Auto der Gerichtsmedizin gerollt. Und der Streamer geht Döner essen. Unabhängiger Journalismus. So wichtig.
6: Danke, Elke.
0: Beef aus Weimar.
4: Von Pierre Diessen-Tomori. Gelesen von Ari.
2: Als ich Anfang der 90er beim abwechslungsbedrohten Jugendradio DT64 arbeitete, Features baute, irgendwann samstags die Rush-Hour moderieren durfte und im Wechsel mit anderen einen hartlinken, satirischen Wochenrückblick produzierte, habe ich keine Politik gemacht. Der Job selbst war Politik. Ein Rückzugsgefecht gegen die neuen Verhältnisse im Osten, hoffnungslos, aber schön wie ein Schlachtengemälde. Noch bevor DT gänzlich enthirnt wurde, ging ich 1993 freiwillig. 1995 kam ich zurück zum inzwischen glattgebügelten Nachfolger Sputnik, der nach Halle verpflanzt worden war. Ich war arbeitslos und brauchte Geld. Und so habe ich dort eine Zeit lang die Frühsendung moderiert. Bis ich eines Morgens ein anzügliches Stück über Helmut Kohl im Clinch mit Antje Vollmer brachte und dafür wieder einbestellt wurde. Ich durfte ab sofort immer erst nach 9 Uhr senden, nachdem mein vollständiges Sendemanuskript geprüft und genehmigt worden sei, wie es bei Sputnik bei allen anderen Tages-DJs schon länger Pflicht war. Ich lehnte ab, schmiss im Nö eine Abschiedsfeier und fuhr zurück nach Berlin. Man muss sich das vorstellen. Beim demokratischen Nachfolger des DDR-Jugendsenders saß den ganzen Tag ein Controller hinter der dicken Scheibe und blökte dem DJ über die Kommandotaste Anweisungen zu. Als Frank Eichmann das erste Mal vor der Sendung sein Skript abgeben sollte, knallte er dem Controller ein ganzes Paket Druckerpapier auf den Tisch. Auf jeder Seite stand nur ein Wort. Er ist wie alle mit Rückgrat bald gegangen.
6: Danke, Pierre! Thank you.

0: Das Wetter wird nicht so niederschlagsreich wie angekündigt. Ansonsten empfehlen wir den norwegischen staatlichen Wetterdienst yr.no. Abschließend zum Verkehr. Nicht vergessen, Sie stehen nicht im Stau. Sie sind der Stau.
1: Im Übrigen sind wir der Meinung, dass Fahrräder auf die linke Straßenseite gehören. Das war Eilmeldung Folge 88 mit Margie da Silva,
2: Claudia Jakobshagen
0: und Ari Gosch.
1: Eilmeldung Folge 89 nicht im September, sondern erst am Dienstag, dem 6. Oktober 2026.
2: Denn First Tuesday is Newsday.
1: Gleiche Welle,
0: gleiche Stelle.
2: Herzlichst
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Walk Ride in 1929, geschrieben von einem gewissen Gus Cannon, ein Bluesmusiker aus der Zeit der Jugbands. Die Rooftop Singers, die landeten damals im Zuge des amerikanischen Folk Revival 1963 zwei Wochen lang auf Platz 1 der Billboard US Charts. Die Version eben, die kam von den Kieler Bluesmusikern Georg Schröter und Marc Breitfelder mit ihrer Band. Willkommen, liebe Hörer, bei Little Boxes Musik aus der Schublade. Ich hatte neulich das Vergnügen, der 31. Blues Baltica beizuwohnen, einem Bluesfestival im ostholsteinischen Eutin. Nicht die ganze Zeit, das Festival geht gewöhnlich über 4 Tage, aber genug, um interessante Musik zu erleben und um einen Eindruck vom beschaulichen Charakter des Fests zu erhalten. Wenn der geneigte Hörer das im Nachhinein noch tun möchte, dann kann er das dank rockradio.de, denn Rockradio war durchgehend anwesend und hat jedes Konzert direkt übers Internet gesendet. Damit sind also alle Konzerte bei YouTube über den rockradio.de Kanal abrufbar. Leider war ich dann beim Finale nicht mehr dabei, da soll es eine 2-stündige Session vieler beteiligter Musiker gegeben haben. Ich hatte übrigens zusehends den Eindruck, dass unsere Freunde Schröter und Breitfelder erheblichen Einfluss auf die Präsenz einiger der Bands besaßen. Jedenfalls auf einige regionale Bands. Auf den hier aber wahrscheinlich nicht, Jamiah Rogers. Ein junger Bluesgitarrist aus Chicago, Illinois, spielte am späten Sonntagnachmittag. Da waren wir dann schon weg. Jamiah Rogers, Blues Baby Back.

Jeremiah Rogers, vom Veranstalter wohl so ein bisschen als Stargast vorgestellt, beim 31. Bluesfest in Eutin. Little Boxes diesmal mit einem Rückblick auf dieses liebevoll organisierte viertägige Fest. Normalerweise geht das Festival immer auf dem Marktplatz der Stadt über die Bühne, diesmal nicht, weil da gebaut worden ist. Diesmal fand das Ganze auf einem kleineren Platz statt, in der Nähe des Marktplatzes. Aber wie immer kostenlos. Die allgegenwärtig umherlaufenden Spendenmädchen allerdings, die sorgten dafür, dass man jeden Tag einen freiwilligen kleinen Obolus entrichten durfte. So, aber alle anderen Künstler, die jetzt in der Sendung kommen, die habe ich gesehen. Es war natürlich schon die eine oder andere Formation dabei, wo man nicht so recht wusste, warum sie auf dem Festival präsentiert wurde. Aber die, die mir gar nicht gefallen haben, die spiele ich nicht. Nave and the Ghost Collectors aus Oslo waren technisch gut, haben mich aber nicht vom Hocker gerissen. Wenig Emotion, trotzdem war halt Blues. The Stars Gem ist von ihrem 2020er Debütalbum Nave and the Ghost Collectors.

Die norwegischen Nave and the Ghost Collectors waren das zuvor und das eben, ja, das war eine gewisse Malone Cyban Band. Das Stück hieß Lovelight und ist vom 2020er Debüt Come Together. Malone Cyban nennt sich ein Projekt des Musikers Marcus Malone aus Detroit, Michigan und des britischen Bluesrockers Innes Cyban. Innes Cyban war ja mit seiner eigenen Band bei Live in Rideway Nummer 84. Das war 2009. Da war er fantastisch. Ich hatte ihn aber seitdem nicht mehr gesehen und mich deshalb auf das Konzert in Eutin unheimlich gefreut. Noch dazu mit diesem Marcus Malone, den ich nicht kannte. Und das gemeinsame Album, das ist wirklich gut. Aber dann kam vor Ort die Ankündigung, Innes Cyban wäre nicht dabei. Dafür aber der finnische Gitarrist Madi Manninen. Und der sollte immerhin von 2004 bis 2017 bei Wishbone Ash die Gitarre gespielt haben. Nein, Konzert emotionslos runtergespult. Technisch zwar gut, mit viel Led Zeppelin-Touch, aber Enttäuschung. Und ich hatte auch den Eindruck, nicht nur für mich. Keine Enttäuschung aber war sicher die nächste Band. Dark Leaves aus dem polnischen Krakau. Victoria Tabak ist eine gute Sängerin. Das Instrumentarium mit Banjo, Mandoline und Percussion anstatt Drums, das sorgte für Folk-Rock-Stimmung. Aber live wäre aus den typischen Bluegrass-Instrumenten sicherlich mehr rauszuholen gewesen. Im Studio jedenfalls ging's doch. Dark Leaves hier von ihrem Debütalbum, das Stück Man's Killer.

Es war die polnische Indie-Folk-Rock-Band Dark Leaves. Little Boxes, Musik aus der Schublade, ein Rückblick auf das interessante Blues Baltica Festival in der Stadt Eutin in Holstein. Aber was jetzt kommt, hat wirklich beim Eutiner Blues-Publikum richtig abgeräumt. Egal, ob es denn nun wirklich Blues war oder mehr Latino oder mehr Rock'n'Roll oder gar kalifornisch angehauchter West Coast Sound. Die in Berlin lebende argentinische Gitarristin Vanessa Arbeck. Die macht in letzter Zeit durch hochklassige Plattenproduktionen und fleißige Konzerttouren aber so richtig auf sich aufmerksam. Vanessa war ja beim letzten Großlindo Open Air der Opening Act. In Eutin war sie wegen der enttäuschenden Malone Cybern Band die Attraktion am Samstag. Vanessa Arbeck stellte ihr brandaktuelles Album Visiones vor. Hier hören wir ihre Version des Carlos Santana-Hits Black Magic Woman. Mhm.

Vanessa Habeck, Topband am Samstag beim 31. Bluesfest Eutin. Die Topband am regnerischen Freitagabend war eindeutig eine Band aus Münster, Westfalen. Die Gewinner der German Blues Challenge 2019 heißen The Bluesanovas. Rockabilly, Rock'n'Roll, Blues, Roots, Twang-Guitar-Sound vom Feinsten. Und immer genau auf den Punkt. The Bluesanovas, Rock'n'Roll Music, Heads Up, Skinny Honey.

The Bluesanovas aus Münster. Es war eine der vielen guten Überraschungen des Eutiner Bluesfests Ende Mai 2022. Es folgen nun, liebe Hörer, zwei Bands, die mir persönlich auf dem Festival am besten gefallen haben. Eine davon schienen die Leute in Eutin gut gekannt zu haben, wohl weil sie aus dem nahegelegenen Kiel kommen. Und wie es aussah, werden sie auch stark von Georg Schröter und Marc Breitfelder supportet. Die aber kommt nachher, ganz zum Schluss. Und die andere war offensichtlich absolut unbekannt. Denn die Besucher waren sowas von überrascht. Ich glaube, das war eine der wenigen Bands, die nach der offiziellen Zugabe noch eine Zugabe spielen musste. Dabei musste Sängerin Thea Paulsrüth sympathisch zugeben, dass ihr Repertoire erschöpft sei und ein Song wiederholt werden müsse. Die Band heißt Soft City und ist in Norwegen zu Hause. Da hat sie sich wohl gerade erst gegründet und gleich einen norwegischen Blues-Pokal abgeräumt. Leider kommt eine CD erst im Herbst raus. Trotzdem hier zwei Songs mit Thea Paulsrüth. Als erstes Take Me Dancing, den gibt's auf einer Soloscheibe der Sängerin von 2021. Und anschließend von Soft City, ihrer Band. Das Stück heißt Fine and Mellow. Das ist auf einem Promo-Sampler des Eutin-Veranstalters drauf. Thea Paulsrüth und die Band Soft City.

die norwegische Bluesband Soft City mit ihrer Sängerin Thea Paulsrud. Sehr, sehr unbekannt, aber ein Highlight auf dem 31. Bluesfest Eutin in der holsteinischen Schweiz. Hoffentlich ist auf der bald erscheinenden CD der Klassiker I'd Rather Go Blind mit drauf. Den hatte Soft City in Eutin nämlich vorzüglich gecovert. Nun eine letzte Band vom Eutiner Blues Festival, und zwar aus Kiel, wie auch die am Anfang der Sendung gehörten Bluesmusiker Georg Schröter und Marc Breitfelder. Irgendwie müssen sich die Musiker aus der Ecke dort alle kennen. Es sah zumindest so aus, als würde auch diese Band von Schröter Breitfelder unterstützt werden. Sons and Preachers, so der Name der Band mit diesem indonesischstämmigen Keyboarder und Sänger Jonathan Pandelaki und mit der Sängerin Myriam Lemberger. Die Stücke nun heißen Consuming Fire und danach offensichtlich ihr Hit Blackstone. Sons and Preachers aus Kiel.

Sons and Preachers, mein Highlight auf dem 31. Bluesfest Eutin. Und offensichtlich nicht nur mein Highlight, denn die Band musste 3 Zugaben spielen und das Samstagmittag als Opener 13 Uhr. Das, liebe Hörer, war Little Boxes Musik aus der Schublade. Ich bin Wolle vom Live in Reitwein e.V. Tschüss und danke fürs Interesse am Bluesfest Eutin. Und nun also nochmal Sons and Preachers. Ihre bislang einzige CD erschien 2018 und heißt Blackstone, wie der soeben gehörte Titel. Das letzte Stück jetzt heißt Golden October und ist ein brandaktueller Singletrack, Sons and Preachers.

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1: Kölnbäder, Solidarität mit Betriebsrat, Kanzlei Seitz und das Konstrukt Arbeitszeitbetrug. ZF Friedrichshafen AG, gelbe Gewerkschaft CGM gegen IG Metall, Amtsenthebung abgeblasen. Arbeitsunfall in Hamburg, Leiche eines Bauarbeiters wird im Wald gefunden. Bayer Leverkusen, Gedenken an Currenta-Explosion von 2021. Kündigungsversuch gegen Betriebsratsmitglieder, Anfechtung der Betriebsratswahl. Nutracorp, Nahrungsergänzungsmittel, torpediert demokratische Interessenvertretung. Immer wieder Aldi, frisch in den Betriebsrat gewählt, schon gefeuert, der Fall Lehrte. Wir sprechen mit dem Verdi-Sekretär Marc Jäger aus Braunschweig über Union-Busting im Fachbereich Handel, nicht nur bei Aldi. Hallo Leute, schön, dass ihr da seid. Jetzt kann man mich auch sehen. Für alle, die uns nur übers Radio hören, wir sind auch über Twitch und YouTube und Facebook im Stream zu sehen. Ich hatte meine Kamera dummerweise ausgestellt. Ja, mein Name ist Elmar Wiegand. Wir sind Arbeitsunrecht FM, die Sendung der Aktion gegen Arbeitsunrecht. Wir senden aus Köln. Ich rufe meine Kollegin Jessica in die Sendung. Hallo Jessica, wo bleibst du?
2: Hallo, ich bin auch schon da. So schnell als geht und natürlich bereit und absolut vorbereitet.
1: Ja, Jessica macht hier die Union-Busting-News. Ich habe da gerade die Headlines schon vorgelesen. Es ist ja saumäßig heiß in ganz Deutschland, glaube ich eigentlich, auf jeden Fall in Köln. Und wir erzählen uns heute euch auch was über die Köln-Bäder passend zum Thema. Da gibt es Drangsalierungsmaßnahmen gegen ein Betriebsratsmitglied und es hat sich ein Soli-Komitee gegründet, an dem wir teilnehmen und wo es eine Protestaktion gab. Da erzählt unser Genosse Peter gleich mir was drüber, weil ich war nicht da, ich war verreist. Ja, was gibt's sonst Neues, Jessica?
2: Also ich fand sensationell, für Leute, die für sowas ansprechbar sind und sowas auch sensationell finden wollen mit mir, der Bericht des Internationalen Gewerkschaftsbundes ist rausgekommen, der Jahresbericht, da werden 151 Länder genauer unter die Lupe genommen, was die Einhaltung von Arbeits- und Streikrechten geht. Und siehe da, in 87% dieser 151 Länder gibt es Verstöße gegen das Streikrecht und das die freie Koalition, dass man sich mit Kollegen zusammenschließen darf, wenn man die gleichen Interessen hat. Und in 80% dieser Länder ist es ein Problem, Tarifverhandlungen führen zu wollen. Frankreich findet besondere Erwähnung in diesem Bericht wegen des harten Vorgehens der Polizei gegen Streikende, was ich beachtlich finde und bemerkenswert. Und wo wir gerade jetzt uns in Richtung Urlaubssachen bewegen, eins meiner Lieblingsurlaubsgebiete, die Gironde, ist ja gerade zur Hälfte abgebrannt gefühlt. Und ich habe mich sehr darüber gewundert, dass so wenig Erwähnung gefunden hat, dass die Feuerwehrmänner in Frankreich beim Streik für bessere Arbeitsbedingungen noch zusammengeschlagen worden sind von dieser dämlichen französischen Polizei, die jetzt wahrscheinlich ganz froh war, dass diese Pompiers im Einsatz waren. Naja, also zum Thema Urlaub vielleicht noch ganz, ganz kurz als abschließendes Infoding, wer gerne in Urlaub fährt. Die schlimmsten Länder von 151 sind Ägypten, Myanmar, Nigeria, Tunesien und, aufgepasst, die Türkei. Also in diesem Sinne kann man ja vielleicht auch mal in seine Pläne mit einbeziehen, wen und was man unterstützen möchte mit seiner Urlaubsreise.
1: Ich rate auch dringend von Katar und Saudi-Arabien ab, aber naja, keine Ahnung. Da werden wahrscheinlich keine Streikenden zusammengeschlagen, weil es sie einfach gar nicht gibt. Kann man froh sein, wenn man überhaupt lebend nach Hause kommt.
2: Ach, so ungefähr,
1: als nepalesischer Bauarbeiter bei der Fußball-WM. Naja, wir haben also eine Menge Programm heute. Wir sind die Aktion gegen Arbeitsunrecht, ein kleiner, aber wackerer und rüstiger Verein, der dringend mehr Mitglieder braucht. Da können wir vielleicht gleich auch nochmal drüber reden. Mhm. Wir wollen nämlich personell aufstocken. Und jetzt spiele ich ein bisschen Musik. Habe Zuhörerzuschriften bekommen, dass ich das Musikprogramm doch mal etwas variieren sollte. Es hat mich gefreut. Ich dachte, das kriegt hier eigentlich gar keiner mit, was ich mir hier für eine Mühe gebe. Und dann habe ich manchmal einfach dieselbe Musik gespielt wie beim letzten Mal. Die Lieder gefallen mir immer alle sehr gut, aber Vielleicht bin ich da auch der Einzige. Jetzt kommen die My Groony Allstars, so eine Band aus Berlin. Und da geht es um Gentrifizierung und Enteignung. Ich glaube, das war der Song zur Vonovia-Enteignen-Kampagne, beziehungsweise es gab so eine Aktion, an der wir auch mal teilgenommen haben, wo wir alle in den Grunewald gefahren sind, also das Reichenviertel von Berlin, in so einer riesenlangen Fahrraddemo über den Arvus. Ja. War toll.
2: Ja.
1: Ein paar tausend Leute, um diesen Reichen da irgendwie Angst zu machen und denen auf den Keks zu gehen. Ich weiß nicht, ob es irgendwas gebracht hat, aber es hat auf jeden Fall Spaß gemacht. Und zu diesen My Groony Allstars gehört auch mein Freund Paul Geigerzähler, ein Sänger und Songwriter, den ich allen nur ans Herz legen kann, wenn er mal wieder in der Gegend tourt, was er sehr häufig macht. Er fährt immer durch ganz Deutschland. Aber genug geredet, die My Groony Allstars mit, wie der Titel heißt, muss ich noch recherchieren. Bis gleich.

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1: Das waren die My Grooney Allstars mit dem Gespenst der Enteignung. Ganz lustig, erinnert mich so ein bisschen an, wie heißt der nochmal, der Kinderbarde, Friedrich Wahle von früher, die Rübe oder so, keine Ahnung, ganz süß. Ja,
2: irgendwie ganz düster habe ich da was, ja.
1: Ja, sollen wir mal mit den Unibusting News starten?
2: Bitte.
1: Okay, dann lege ich hier mal los. Also jetzt kommt meine Kollegin Jessica Reisner für alle, die uns nicht sehen können, sondern nur hören. Und Unibusting News sind die kommentierte Presseschau zu gewerkschaftsfeindlichen und betriebsratszersetzenden Maßnahmen in Deutschland.
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2: Köln. Die Köln-Bäder GmbH unter Geschäftsführung von Claudia Heckmann und Markus Sterzel hat das Betriebsratsmitglied Martin im Juni 2026 freigestellt und versucht, ihm zu kündigen. Begründet wird dies mit angeblichem Arbeitszeitbetrug. Ein Klassiker aus der Werkzeugkiste des Unionbusting, der sich offensichtlich besonders einfach konstruieren lässt. Und damit dürfte Markus Sterzel sich auch auskennen. Denn bevor er Geschäftsführer bei den Köln-Bädern wurde, hat er einige Jahre in leitenden Positionen für die Gewerkschaft Verdi gearbeitet. Im Kern des Konflikts dürfte es bei dem ganzen Konflikt unter anderem um die berechtigte Kritik an der geplanten Streichung bezahlter Pausen gehen. Der Betriebsrat hat dem Antrag der Köln-Bäder GmbH auf Zustimmung der außerordentlichen Kündigung ihres Kollegen nicht zugestimmt. Nach Auffassung von Verdi fehlt damit auch die Grundlage für die Freistellung. Den Gütetermin am Kölner Arbeitsgericht begleiteten zahlreiche solidarische Unterstützer. Erwartungsgemäß brachte der Termin keine Einigung. Mit der Kündigung beauftragt ist seitens der Stadt Köln bzw. der Kölnbäder Entschuldigung die Kanzlei Seitz. Gelder sind bei der Stadt Köln offensichtlich vorhanden und werden mit Freude zum Fenster hinausgeworfen. Lehrte. Die Aldi-Regionalgesellschaft Lehrte versucht, einem Betriebsratsmitglied zu kündigen. Der Gekündigte war bei den gerade erst abgeschlossenen Wahlen im Frühjahr 2026 mit einer Verdi-Liste angetreten. Über das Unionbusting bei Aldi Nord berichten Verdi und die Tageszeitung Junge Welt. Es war das erste Mal, dass in Lehrte eine Verdi-Liste zur Wahl antrat. Sie konnte aus dem Stand 4 Sitze und eine Freistellung gewinnen. Der jetzt Gekündigte, der als Filialleiter für Aldi tätig war, hatte dem Unternehmen nach seiner erfolgreichen Kandidatur angeboten, den Beginn seiner Freistellung aufzuschieben, um einen möglichst störungsfreien Übergang der Filialleitung zu ermöglichen. Ein riesiger Fehler. Denn entgegenkommen wird von aggressiven Unternehmensleitungen nicht belohnt, sondern als Schwäche gewertet, die sofort genutzt wird. Während Aldi den anderen freigestellten Betriebsratsmitgliedern Vertrauensarbeitszeit gewährte, sollte der Gekündigte genau nachweisen, wofür er Betriebsratsarbeitszeit aufgewendet hatte. Keine Überraschung, dass Aldi daraus dann einen Arbeitszeitbetrug konstruierte, der nun als Kündigungsgrund herhalten soll. Vertrauensarbeitszeit nur für einen der freigestellten Betriebsratsmitglieder ist eine Ungleichbehandlung, erklärt Verdi dazu. Der Betriebsrat, offensichtlich immer noch dominiert von managementnahen Mitgliedern, stimmte der Kündigung zu. Ein unfassbarer Offenbarungseid, den die Belegschaft extrem ernst nehmen sollte. Denn eine solche Zustimmung heißt nichts anderes, als dass der Betriebsrat nach der Pfeife des Unternehmens tanzt und niemanden gegen Angriffe des Managements verteidigen wird. Hier müssten eigentlich sofort Neuwahlen gefordert werden. Friedrichshafen. Beim Automobilzulieferer ZF putschte die christliche Gewerkschaft Metall CGM gegen den Betriebsratsvorsitzenden. Die CGM hatte einen Antrag auf einstweilige Verfügung gestellt, dem Betriebsratsvorsitzenden die Betriebsratsarbeit zu untersagen, bis das Arbeitsgericht über einen von ihr gestellten Antrag auf Amtsenthebung entschieden habe. Darüber berichtete die Webseite der Tagesschau. Die CGM hat an den zwei Friedrichshafener Standorten nur 6 von 60 Betriebsratsvorsitzenden Betriebsratssitzen inne. Sie gilt Kritikern als managementnahe Scheingewerkschaft. Den Antrag auf Amtsenthebung des Betriebsratsvorsitzenden begründete die CGM mit dem Vorwurf, dass dieser den Abbruch einer Betriebsversammlung provoziert haben soll und gegen die Neutralitätspflicht verstoßen habe. Die Betriebsversammlung Mitte Juli 2026, bei der es um die Änderung von Zulagenregelungen ging, endete im Tumult. Die Neutralitätspflicht besagt, dass Betriebsratsmitglieder ihr Amt von gewerkschaftlichen Aktivitäten trennen müssen. Inzwischen meldete der SWR, dass die CGM den Antrag auf Amtsenthebung bei einer Anhörung am Arbeitsgericht Ravensburg zurückgezogen hat. Allerdings nur aus rein formellen Gründen, wie die CGM-Geschäftsführerin Sabine Jastrop betont haben soll. Für die Angestellten des kriselnden Unternehmens geht es derweil eigentlich um ganz andere Fragen. Es steht immerhin der Abbau von 11.000 bis 14.000 Stellen im Raum. Hamburg. Nach einem tödlichen Arbeitsunfall eines Bauarbeiters in Hamburg scheinen Unbekannte dessen Leiche, laut NDR-Bericht, von der Baustelle entfernt zu haben. Der Körper des Verstorbenen war Anfang Juni von zwei Frauen in einem Waldstück bei Rissen gefunden worden. Der 27-jährige Bauarbeiter war laut NDR-Recherchen Ägypter. Die Polizei vermutete wegen der Verletzung zunächst ein Gewaltdelikt. Mittlerweile teilte sie jedoch mit, dass der Mann auf einer Baustelle in Wilhelmsburg verunglückt war. Der für Baustellen zuständigen Baugenossenschaft Bau soll laut dem Bericht auch Wochen später noch keine Meldung über einen tödlichen Arbeitsunfall auf der Wilhelmsburger Baustelle vorgelegen haben. Laut Bericht sei zum Zeitpunkt des tödlichen Unfalls ein Subunternehmen auf der Baustelle tätig gewesen. Es ermitteln Spezialisten für Arbeitsunfälle des Landeskriminalamtes Hamburg. Leverkusen. Am 27.07.2026 jährte sich die Explosion bei Currenta zum fünften Mal. Currenta, aus der Bayer AG hervorgegangen, bietet unter anderem die Entsorgung und Verbrennung von Chemieabfällen an. 7 Menschen, die bei Currenta arbeiteten, starben bei dem Unglück im Jahr 2021, 31 überlebten schwer verletzt. Große Mengen kontaminiertes Löschwasser flossen in den Rhein. Es war eines der schwersten Explosionsunglücke in Deutschland in den vergangenen Jahrzehnten. Aus Dänemark gelieferte Chemieabfälle hatten sich in einem Tank erhitzt. Den Mitarbeitern sollen Informationen, dass die Chemikalien sich zersetzen und sich dabei selbst erwärmen können, gefehlt haben. Strukturelle Veränderungen sind trotz des schweren Unglücks nicht erkennbar, kritisiert der Verein Koordination gegen Bayer Gefahren, CBG. Die für Umweltstraftaten zuständige Staatsanwaltschaft in Dortmund hat Ermittlungen gegen 4 Mitarbeiter eingestellt. Die Initiative CBG sieht das Problem darin, dass Chemieabfälle nicht dort entsorgt werden, wo sie anfallen und wo man ihre Beschaffenheit genau kennt. Stattdessen werden sie über Müllmakler durch ganz Europa transportiert. Der NRW-Regierung unter Henrik Wüst von der CDU wirft die Initiative vor, den Kundenkreis von Currenta sogar noch erweitert zu haben. Das Spektrum der Stoffe, mit denen das Unternehmen umgehen dürfe, umfasse jetzt auch Chemikalien, deren Temperatur nicht unter einen bestimmten Wert absinken darf. Die Zentral- und Ansprechstelle für Umweltordnungswidrigkeiten in Nordrhein-Westfalen hat im Juli 2026 beim Landgericht Dortmund eine Unternehmensgeldbuße in Höhe von 1,9 Millionen gegen Currenta beantragt. Gegen einen Hamburger Müllmakler und gegen den dänischen Erzeuger des Abfalls soll noch ermittelt werden, um zu klären, ob Informationen zu den gefährlichen Eigenschaften des Abfallstoffes vorwerfbar nicht an die Betreiberfirma weitergegeben worden sind. Elmshorn im Kreis Pinneberg. Die Firma NutraCorp, Hersteller von Proteinpulver, ficht die Betriebsratswahl im Unternehmen an und versucht, 2 Betriebsratsmitgliedern zu kündigen. Es ist der erste Betriebsrat für die rund 500 Beschäftigten, die laut Handelsblatt Proteinpulver für die Marken More Nutrition und ESN herstellen. Hinter den Angestellten liegen bereits 3 Jahre Unionbusting, also die aggressive Behinderung einer Betriebsratsgründung. Schon im Jahr 2023 hat das Arbeitsgericht Elmshorn einen Wahlvorstand eingesetzt. Dagegen klagte die Geschäftsführung allen Ernstes bis zum Bundesarbeitsgericht in Erfurt. Dort wurde schließlich im Herbst 2025 beschlossen, dass die Einsetzung des Wahlvorstandes korrekt gewesen war. Vielen Dank auch NutraCorp für diese irrsinnige und überflüssige Beschäftigung der ohnehin völlig überlasteten deutschen Arbeitsgerichte. Die Betriebsratswahl erfolgte dann endlich Anfang Juli 2026. Die Wahlbeteiligung lag laut NGG bei ca. 60%. Am 3. Juli hat sich dann der Betriebsrat konstituiert und seine Arbeit aufgenommen. Für die beiden Betriebsratsmitglieder heißt es, wie auch bei Aldi schon in diesen News, kaum gewählt und schon gefeuert. Die Muttergesellschaft von NutraCorp, More Nutrition und ESN ist laut Handelsblatt The Quality Group. Und hier kommen wir der Sache langsam auf die Spur. Bei der Quality Group hält nämlich der Investor CVC Capital Partners die Mehrheit. Vermutlich liegt hier die Angst vor demokratischer Mitbestimmung begraben. Denn das Handelsblatt erklärt uns, dass Private Equity Unternehmen wie CVC Capital Partners in der Regel den Börsengang oder Weiterverkauf anstreben. Private Equity Unternehmen sammeln, ganz kurz gesagt, Geld von großen Investoren, um damit Anteile an nicht börsenorientierten Firmen zu kaufen. Wenn der Wert dieser Unternehmen durch welche Maßnahmen auch immer gestiegen ist, werden sie weiterverkauft. Also das klassische Heuschreckenkonzept, bei dem Arbeitsrechte und Betriebsräte nur stören.
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1: Vielen Dank, Jessica. Es war mal wieder ein ganzes Pfund. Man sollte ja meinen, dass im Sommer weniger los ist, aber vielleicht ist es auch umgekehrt. Keiner achtet so richtig drauf. Da kann man sich vielleicht sogar mehr erlauben. Besonders schockiert hat mich der Fall des Bauarbeiters, der im Wald gefunden wird.
2: Unglaublich, oder?
1: Ja, wir haben ja sowas schon von einer großen Raffinerie nahe bei Köln gehört, dass es da so viele Arbeitsunfälle gäbe, dass die Leute erstmal von dem Werkgelände weggeschickt werden, damit die Statistik nicht belastet wird.
2: Also beziehungsweise auch, dass Subunternehmer das dann für sich so entscheiden, weil sie Angst haben, den Auftrag zu verlieren, ne?
1: Ja, aber mit diesen Todesfällen ist natürlich nochmal krasser. Auch Currenta ist mir im Gedächtnis geblieben, auch hart, dass es schon 5 Jahre her ist. Mhm. Also eigentlich ist es ja Bayer Leverkusen, das wird dann ausgelagert. Was mir noch besonders im Gedächtnis geblieben ist, dass dieses Currenta nicht nur eben diesen Müll und Mist da verkauft als Subunternehmer oder diese Entsorgung oder was, sondern auch gleichzeitig eine große Abteilung in Krisenmanagement hat, die... Ja. Sich auch bevor dieses Unglück passierte, schon anderen Unternehmen angedient hat als Krisenmanagementsleute. Ja. Und dann lief auch, ich meine, das ist eigentlich ein Lehrstück gewesen, lief auch direkt das eigene Krisenmanagement natürlich wie geölt mit Trauerveranstaltungen für die Hinterbliebenen, mit sozialpädagogischer oder psychologischer Betreuung und dies, das und jenem und transparentem Bürgerbefragungsding und so. Aber am Ende ist natürlich wieder niemand verurteilt worden, keiner schuldig und ich weiß auch nicht, also es ist
2: Presseanfragen wurden abgebügelt mit, mit Rücksicht auf die Hinterbliebenen und den Datenschutz können wir leider überhaupt keine Informationen rausgeben. Unsere Vermutung war ja, dass es keineswegs Festangestellte gewesen sind, sondern Werkvertragsarbeiter, Leiharbeiter, wie auch immer, von irgendeinem Subunternehmen. Ja, genau, das war sensationell. Ich war ja, ich glaube, ein Jahr später auch noch auf so einer Öffentlichkeitsveranstaltung zu dem Thema und dachte auch, es ist wirklich Wahnsinn. Das ja, ist einfach eine ganz andere Welt, wo solche Leute unterwegs sind, die...
1: Ja, die hatten also mehr Krisenmanagementsleute angestellt als Sicherheitsbeauftragte. Also wenn sie da 3 Sicherheitsbeauftragte mehr angestellt hätten statt diesen Krisenmanagements-Arschgeigen, dann wäre diese Krise gar nicht erst entstanden. Also es war wirklich zum Kotzen. Ja, und wir haben so viel um die Ohren, dass wir das gar nicht richtig nachhalten konnten. Und jetzt ist es schon 5 Jahre her. Mein Gott.
2: Ja, aber du hast noch einen Gast im Studio.
1: Ich habe einen Gast im Studio und ich habe auch noch einen in der Pipeline. Der
2: ja, eben, genau. Wartet,
1: Marc Jäger von Verdi aus Braunschweig. Aber gleich, ich will mit meinem Kumpel Peter noch ein bisschen plaudern und ich spiele jetzt noch ein bisschen Musik kurz über die

0: Ihr hört Arbeitsunrecht FM. Mein Name ist Elmar Wiegand und neben mir sitzt Peter. Peter, du hast, wir beide sind Teil des Soli-Komitees Köln-Bäder, wo es um ein Betriebsratsmitglied geht, was gefeuert wurde. Jessica hat es ja gerade in den Union Busting News auch erzählt. Ich war jetzt im Urlaub. Ja. Und wie war es denn? Wir haben einen Aktionstag geplant, ja, und auch durchgeführt. Ja?
1: Na, es gab nicht, also es gab einen Aktionstag an dem Freitag, wo der Gütetermin war bei Gericht. Davor gab es einen Aktionstag, wo wir alle Bäder abgeklappert haben. Da würde ich gern zuerst von berichten, weil das war jetzt, das andere war wichtig, aber das war für mich persönlich spannender. Ich war mit noch einem Kollegen in Köln-Zollstock in dem Kombibad und es war ein Tag, wo es nachmittags kräftig geregnet hat. Also was mir aufgefallen ist, die Beschäftigten dort waren uns gegenüber, auf jeden Fall waren sie nett, sie waren zum Teil aufgeschlossen, also haben sich was erklären lassen, haben wenig reagiert. Es gab eine sehr negative Reaktion, also wir waren genau zum Schichtwechsel da, aber die meisten waren freundlich, nett. Die Security-Leute waren auch sehr freundlich und aber noch nicht mal in der Lage zu verstehen, dass sie gar nicht bei den Köln-Bädern angestellt sind. Es waren zwei junge Männer, die sagten, ja, sie wären bei den Köln-Bädern. Dann habe ich mir das T-Shirt angeguckt und gesehen, sie sind bei einer Extra-Delta-Security-Firma. Also da war jetzt auch noch Aufklärungsarbeit zu leisten. Wo ich verblüfft war, wie viele von den Badegästen, ne, da gingen nicht viele durch den Regen rein und raus, aber die kamen, mindestens die Hälfte war sehr aufgeschlossen und zum Teil auch sehr gut informiert über die Missstände, die Köln-Bäder auch für die Gäste jetzt schon haben. Mhm. Also die haben mir da Sachen erklärt, da wusste ich überhaupt nichts von. Ich gehe fast nie in...
0: Zum Beispiel?
1: Weil das immer wieder mal geschlossen wird, weil irgendwo Personalnotstand ist. Also dass immer wieder mal ein Bad zugemacht wird, weil man die Leute abzieht, weil sie woanders gebraucht werden. Nur dass das nicht kommuniziert wird oder dass die Langstreckenschwimmer oder die da so Bahnen machen, dass für die dann irgendwie nichts, dass es keine Möglichkeiten gibt, das zu tun. Also es waren ein Haufen Details, ich konnte mir die gar nicht merken. Und es tauchte immer wieder die Frage auf, was können wir tun? Und ich habe gesagt, Leute, ihr seid die Eigentümer. Ja, eigentlich sind wir die Kölner Bürger, uns gehört der ganze Laden. Schreibt eure Ratsvertretung an. Ja, also da war für mich noch ein Manko, da wir müssen den Leuten mehr Angebote machen, wo sie, außer ihnen zu sagen, kommt am nächsten Tag zu der Gerichtsverhandlung.

0: Okay, jetzt zur Gerichtsverhandlung, weil noch 2 Minuten, okay.
1: Ja, nö, also die Gerichtsverhandlung ist, ja, also es war nur ein Gütetermin. Ich meine, dass ja in diesen Union-Busting-Fällen der Gütetermin eigentlich komplett unwichtig ist, weil es nichts zu einigen gibt. Also wir wollen ja jetzt nicht mit einer Abfindung rausgehen und rausgeschickt werden. Und die sollen einfach diese Klage zurückziehen, würde ich sagen. Nichtsdestotrotz haben wir das jetzt als Mobilisierung genutzt.
0: Genau. Ja,
1: und es waren ja ein paar Leute da auch.
0: Es waren mehr als ein paar da. In meinen Augen hat die Mobilisierung ziemlich gut funktioniert. Also irgendjemand hat genau gezählt und es waren auf einen Schlag 65 und dann sind welche schon gegangen und dann wieder welche gekommen. Also ich finde, an einem Freitagmittag 65 Menschen fand ich schon erstaunlich viel. Dementsprechend sind wir, also wir sind nicht mit reingegangen. Also ich bin nicht mit reingegangen, das war in den kleinen Räumen gar nicht möglich. Es gab davor halt eine Kundgebung. Da gab es halt Redebeiträge, Verdi, Linkspartei, AStA, der Bundesanzeiger, Workwatch und. Das haben wir halt gemacht bis, ich glaube, so, das waren so 1,5, 2 Stunden. Moment, wo ist der Faden?
1: Ja, egal. Warte, ich wollte auch noch eben was sagen. Okay. Wollte auch noch einhaken.
0: Ja.
1: Das war in den kleinen Räumen gar nicht möglich. Das ist eine Sache, die mich total irre macht. Also wo man mich auch schon hat ausflippen sehen vor Gericht, wo ich die eine Richterin richtig zur Sau gemacht habe, weil ich nämlich von einem Arbeitsrichter weiß, dass es eine Missachtung der Prozessöffentlichkeit ist, also einem zentralen Baustein des demokratischen Rechtsstaats, also Unterschied von der Französischen Revolution zu den Folterkellern in der Antike oder bei den Jesuiten oder so. Du kannst öffentlich an dem Prozess teilnehmen. Und wenn da jetzt 65 Leute sind, dann müssen die halt einen Saal bereitstellen, wo 65 Leute reinpassen. Und die haben diese Säle auch. Die sind bloß zu faul oder zu piefig oder zu frech im Grunde.
0: Also wir sind gerade am Anfang der ganzen Show. Wir haben noch ein paar Monate.
1: Ja, ja, aber aber das erzählen die hier in Köln dauernd. Es gibt auch große, große Unterschiede zwischen den einzelnen Städten. Und das ist ein Teil der Arbeitsgerichtskultur in Köln. Und ich finde das absolut inakzeptabel. Dann sagen die manchmal, okay, sie hätten das vorher sagen können und so weiter, aber die Mobilisierung ist ja gelaufen. Also das nervt mich komplett, dieses Getue, was sie da haben. Ich musste die ja neulich sogar auffordern, mal ein paar Stühle zu organisieren. Das haben sie dann auch gemacht, aber so total kackendoof irgendwie haben die sich da teilweise angestellt. Das ist, also ich wollte da nur kurz einhaken.
0: Okay.
1: Ich komme jetzt wieder in meine Rolle als Moderator, die du hoffentlich bitte akzeptierst. Stell dir noch eine Frage, bringt das denn was, diese Soli-Komitees? Ist ja eine Sache, die früher immer stattgefunden hat, irgendwie in den 60er, 70ern oder so und dann irgendwie aus der Mode gekommen ist. Aber bringt es denn solche Soli-Komitees eigentlich?
0: Sag mal, also ich bin kein Hellseher, aber mein Instinkt sagt mir, innerhalb der Belegschaft ist noch viel Arbeit zu leisten. Im September wird es eine Betriebsversammlung geben. Ich hoffe, dass dann die Geschäftsleitung die Karten auf den Tisch legt und dass dann auch die anderen in der Belegschaft verstehen, es geht nicht um irgendwelche Vorwürfe, die man jetzt konstruiert, sondern es geht um Umstrukturierungen, die zu ihren Lasten gehen werden. Es ist zu erwarten, dass es Personalabbau geben wird. Und ich hoffe, dass die Betriebsversammlung im September das auch dem Letzten in der Belegschaft klar macht und dass sie sich dran erinnern, da standen ja 65 Leute. Also insofern, ich weiß es natürlich nicht, aber das hoffe ich. Und wir haben noch den Hebel, wie ich schon sagte, das ist eine städtische Firma. Wir sind die Eigentümer, das hast du sonst nicht oft. Mhm. Wir können politischen Druck machen.
1: Ja, genau, wir bleiben da also weiter am Ball bei diesem Soli-Komitee. Alle, die uns hören und selbst bei städtischen Unternehmen angestellt sind, können sich gerne mit uns in Verbindung setzen. Ich würde das auch nicht nur auf die Köln-Bäder beziehen. Ich selber bin Mieter in der GAG. Das ist eine große Wohnungsbaugesellschaft, die auch der Stadt Köln gehört. Und sowas gibt's ja überall. Das ist ein ständiges Thema. Ich finde auch bei den Köln-Bädern interessant, dass die ja schon am Ende eines langen Ausgliederungsprozesses sind und dass die selbst bei den Sozialisten und radikalen Elementen, die wir da in dem Soli-Komitee haben, die raffen gar nicht mehr, dass der Security-Mann natürlich und die Frau in der Kantine eigentlich auch zu den Köln-Bädern gehören. Aber das sind schon seit 20 Jahren ausgelagert mit tatkräftiger Hilfe von gewissen Leuten. Und die werden gar nicht mehr als Teil der Belegschaft wahrgenommen und auch nicht mehr richtig angesprochen, finde ich. Also ich würde sogar die Eingliederung dieser Leute wieder verlangen, so wie das früher mal üblich war. Aber jetzt haben wir lange geredet und es ist ein bisschen unfair gegenüber Marc, der in der Leitung hängt. Pardon, es hat uns etwas aus der Kurve getragen. Vielleicht auch mich hauptsächlich. Vielen Dank, Peter. Ich spiele jetzt noch ein ganz klein bisschen Musik, um umzubauen und nehme dann Marc in die Sendung, der hier schon wartet. Was spiele ich denn jetzt mal? Was haben wir denn hier noch? Carsey Blanton mit Little Flame.

0: Ja, mein Name ist Elmar Wiegand, ihr hört Arbeitsunrecht FM. Das war Carcy Blanton, die mir bekannt geworden ist, weil sie bei der Sumut-Flottille im letzten Jahr mitgefahren ist, die Blockade des Gazastreifens über den Seeweg brechen wollte. Glücklicherweise sind alle lebend nach Hause gekommen. Ich spreche jetzt mit Marc Jäger. Marc, schön, dass du da bist und entschuldige bitte, dass sich das hier etwas verzögert hat. Wir hatten noch ein bisschen was zu besprechen über Protestaktionen bei den Kölnbädern. Kannst du mich hören?
1: Na klar, wunderbar. Hi. Moin und schön, dass ich überhaupt da sein kann.
0: Ja, Jessica hat ja gerade schon, also meine Kollegin in den Union Busting News, den Fall geschildert, aber wir vertreiben dieses Interview auch separat. Bieten es anderen Radiostationen an. Also Marc, schilder noch mal kurz den Fall bei Aldi in Lehrte. Du bist Fachbereichssekretär Handel für Verdi und kümmerst dich jetzt dort um die aktiven Betriebsratsmitglieder bei Aldi in Lehrte. Was ist denn da Phase?
1: Genau, auch gerade der betroffene Kollege, mit dem arbeite ich schon ein bisschen länger zusammen und habe sozusagen ihn auch schon in dem betrieblichen Werdegang auch begleitet. Und wir haben die Situation, dass wir, Aldi Lehrte ist eine Fusion aus drei Regionalgesellschaften. Und jetzt hat man das erste Mal die Möglichkeit zu sagen, wir treten mit einer Verdi-Liste an und möchten da sozusagen die Arbeitsbedingungen verbessern. Bei dem ersten Antreten haben wir direkt 4 Sitze errungen und in der konstituierenden Sitzung auch gleichzeitig eine der Freistellungen. Der Kollege, der jetzt gekündigt wurde, ist der, der dann seit dem 12.05. eigentlich in die Freistellung gegangen ist. Das Unternehmen ist auf ihn zugekommen und hat gesagt, ob er nicht in dieser Zeit bis zum 31.07. noch bereit wäre, auch gleichzeitig in der Filiale weiterzuarbeiten als Filialleiter, damit sie sozusagen jemand anderen für seine Nachfolge aufbauen können. Das hat er bereitwillig auch zugesagt, denn die Kolleginnen und Kollegen in der Filiale wollte er natürlich nicht im Stich lassen. Das sind auch tolle Leute und hat gesagt, ein sauberer Übergang ist natürlich wichtig. Und dann wurde ganz klar gesagt, er solle sozusagen einfach genau diese Rolle erfüllen und dann ist es danach, geht er in die völlige Freistellung. Wir haben dann gemerkt auf einmal, dass er trotzdem Arbeitszeit irgendwie erfassen sollte, dass das so ein Thema wurde, obwohl er in der Freistellung ist, dokumentiert hat auch, wann arbeite ich im Betrieb, wann arbeite ich als Betriebsrat und dass es da dann aus Sicht des Arbeitgebers zu Unstimmigkeiten gekommen ist, was wir sehr, sehr komisch finden auch, weil diese Absprache, die es gab, dass er da weitermacht, die war rein mündlich und nichts anderes eigentlich und auf einmal gibt es eine Beschwerde, während die anderen freigestellten Betriebsräte keinerlei Zeiterfassung überhaupt machen müssen. Und anstatt dann das Thema vernünftig zu klären, gab es da irgendwie Unmut. Und unser Kollege hat gesagt, er entzieht die Kulanz und sagt, dann geht halt ein bisschen früher in die Freistellung komplett. Und dann ist das eben das Thema Filiale durch. Und kurz bevor das sozusagen passiert wäre, lag auf einmal die Kündigung auf dem Tisch mit der Begründung, er würde Arbeitszeitbetrug begehen, was wir sehr, sehr merkwürdig finden. Denn eigentlich müsste er überhaupt gar keine Arbeitszeit mehr erfassen. Und durch diese Freistellung sozusagen ist das eigentlich gedeckelt. Und sie versuchen ihm dann strikt rauszubinden, einmal zu sagen, warum er denn überhaupt nicht im Betrieb war oder was er dann da gemacht hätte. Und sie auch sagen, es gab Betriebsratssitzungen, die an einem Tag stattgefunden haben, aber sie wüssten ja gar nicht, warum er sonst irgendwelche Betriebsratsarbeit hätte tun sollen und fordern sozusagen von ihm Beweise, was er denn da getan hätte.
0: Ja, ich meine, ich berate ja Union Busting schon jetzt viel länger, als mir das im Grunde lieb ist. Ich würde immer sagen, wir reden jetzt eigentlich schon ziemlich lange über diesen abstrusen Vorwurf. Also man könnte auch einfach sagen, und ich berate das auch oft, also es ist natürlich wichtig, den Sachverhalt aufzuklären, aber es ist eigentlich ein absurder Vorwurf und es ist konstruiert und fadenscheinig und an den Haaren herbeigezogen. Gerade dieser Arbeitszeitbetrug ist so eine Art Megatrend bei Union-Busting Kanzleien, also spezialisierten Anwälten. Da gab es schon skandalöse Urteile auch. In Köln hatten wir den Fall des ADAC Rheinland, auch mit einem völlig idiotischen Arbeitszeitbetrug. Die arbeitete in so einem Hochhaus und dann ging es um die Differenz zwischen, sie geht von ihrem Arbeitsplatz weg zum Abstempeln nach unten und so, also völlig behämmert. Es ist dann auch erst in zweiter Instanz sogar kassiert worden. Also manchmal sind da sogar Arbeitsrichter, stecken da mit unter der Decke. Aber das ist natürlich alles Bullshit und wir haben es jetzt von den Kölnbädern auch gehört. Also das ist so ein Standardding, was irgendwie zum Himmel stinkt. Aber was sind denn die konkreten Konflikte? beziehungsweise all die taucht bei uns ja ziemlich oft auf. Und was, wo ich jetzt gerade aufgehorcht habe, sind, ich glaube, das ist die Spezialität von Aldi Nord. Da werden ständig neue Zuschnitte der Bezirke gemacht, um dann mitunter auch unliebsame Leute rauszukriegen. Oder, also die arbeiten sehr stark mit diesem ständigen Umstrukturieren, um die Leute vielleicht auch in Unsicherheit zu halten. Also was ist da los? Du hast ja gerade auch wieder genau sowas erzählt. Das ist irgendwie typisch für Aldi.
1: Genau, die versuchen ja auch immer die Arbeitsdichte zu erhöhen und da ist es auch so, dass sie versuchen, ihre Lagerstandorte immer geringer zu halten. Und in dem Fall ist es einfach so, dass sie dann drei große Regionalgesellschaften zu einer zusammengefasst haben, das auch zu einem Zeitpunkt, dass genau dann der alte Betriebsrat erstmal noch weiter im Amt bleiben durfte und wir auch erst sozusagen durch die neuen Betriebsratswahlen erst später handlungsfähig geworden sind. Also wir mussten sozusagen eigentlich ein Jahr lang in Lauerstellung sein, dass wir endlich dann auch in den Wahlkampf gehen können, um dann Leute dort auch einzubringen, weil wir haben da einfach ganz furchtbare Arbeitsbedingungen teilweise, die so ein bisschen prinzipiell da sind. Es gibt viel zu niedrige Besetzungen. Die Leute arbeiten da teilweise in den Filialen in unterster Besetzungszahl, machen sich daran kaputt. Die Fahrer im Lager, die haben zwar Anfangsarbeitszeiten, aber die haben keine Endarbeitszeiten. Der Betriebsrat hat vorher noch in der Betriebsvereinbarung die Überstunden auch aus der Hand gegeben. Und da gibt es auch gar keine Mitbestimmung mehr. Und da sind ganz, ganz viele Kolleginnen und Kollegen, die stehen natürlich in ganz furchtbaren Arbeitsbedingungen. Und da haben wir natürlich gesagt, mit unserer Liste, das muss sich jetzt ändern. Und Aldi hat wahrscheinlich dann auch die Sorge bekommen, dass wenn jetzt ein Kollege in Freistellung ist, dass das wirklich bald einen neuen Wind gibt und sind schnellstmöglich dann noch reingegrätscht mit der wirklich halt eigentlich peinlichsten Möglichkeit, da noch was zu machen. Aber andere Wege haben sie auch nicht gesehen, weil wir ja soweit auf Lauer waren, dass unser Kollege auch in allen anderen Bereichen immer sehr, sehr sauber ebenfalls gearbeitet hat, damit er nicht in eine Falle geraten kann. Mhm. Wir haben nur einfach nicht damit gerechnet, dass so eine Kulanz, so eine Zugeständnis ans Unternehmen, das wirklich als Falle noch genutzt werden könnte, sondern dachten, da wollen sie wirklich einfach nur einen sauberen Übergang haben.
0: Ja, Aldi ist ein gefährliches Unternehmen, was uns wirklich schon lange begleitet. Wir machen das hier schon seit 10 Jahren. Unsere Initiative geht auf eine Studie der Otto-Brenner-Stiftung zurück, die ich mit Werner Rüge mal geschrieben habe. Da haben wir Interviews geführt mit Betriebsratsgründern, Betriebsratsmitgliedern und schlimme Dinge gehört über Aldi Süd vor allen Dingen. Aldi Süd und Aldi Nord haben zwei unterschiedliche Union-Busting-Strategien, die komischerweise beide über denselben Schreibtisch gehen, nämlich von Till Wegmann von der Kanzlei SOH in Essen. Diese Kanzlei SOH in Essen ist ganz nah an den Aldi-Brüdern und an der Aldi-Stiftung und so. Und ich nehme an, dass der Mann das auch bei euch konzertiert, nicht wahr? Ihr habt es ja wahrscheinlich auch mit SOH zu tun.
1: Genau, die gehen über den klassischen Aldi-Weg sozusagen. Das ist ja auch eigentlich ganz gut verpackt. Die arbeiten immer miteinander zusammen. Und dadurch hat man ja automatisch eigentlich auch erstmal den Gedanken, naja, das ist die Kanzlei, mit der Aldi zusammenarbeitet, um dann erst zu merken, aha, da muss man ein bisschen hellhöriger werden und zu wissen, was da eigentlich abläuft. Genau, deswegen ist es auch einfach ganz klar, das war ein sehr, sehr ausführliches Kündigungsschreiben und wirklich ein Versuch, einfach das Ganze zu zermürben wie möglich zu gestalten auch. Und da eben den Kollegen auch zu brechen und zu sagen, okay, wir werfen dir einfach alles vor, was uns einfällt und irgendwann vielleicht reicht ein Stück von diesem Schlamm schmeißen, dass du doch kapitulierst.
0: Und am Ende mit einer dicken Abfindung nach Hause gehst, genau. Das ist dann der übliche Weg und die sind dann mitunter auch verlockend üppig. Das ist das Traurige dann auch, dass sowas dann auch noch zieht. Wo ich gerade aufgehorcht habe, sind ja die Arbeit, oder beziehungsweise zunächst mal sollte man ja meinen, in einem Land, wo es irgendwie gut läuft, würde eine Gewerkschaft, die ernsthaft jetzt die Arbeitsbedingungen verbessern will und das Problem adressiert, würde die Betriebsratswahlen gewinnen. Das ist hier aber nicht so und ich weiß, wie schwierig das Verhältnis, die Bedingungen in der im Einzelhandel und im Handel und in den Lagern sind. Deshalb würde ich sagen, respektabel, ne? Respektables Ergebnis, was ihr da erzielt habt, aber natürlich können wir damit nicht zufrieden sein. Woran liegt es denn, dass die Kollegen eigentlich gegen ihre eigenen Interessen abstimmen? Also was ist da los? Das ist ja im Grunde das Union-Busting, was vor dem Union-Busting kommt. Also die Softpower, würde ich mal sagen. Oder ja, wie würdest du das beschreiben? Was ist da die Mentalität? Oder gibt es da so eine Art Zuckerbrot und Peitsche? Oder?
1: Es ist so eine Mischung aus allem, würde ich sagen. Es ist ganz klar, alleine wenn man Wahlwerbung machen möchte, dass die einfach verschwindet, dass man merkt, die wird immer wieder entsorgt, was hier in Kleinstarbeit passiert. Wir reden ja nicht nur von so einem Lager, wir reden ja auch von über 100 Filialen, die da dranhängen. Und da ist das natürlich ein ganz anderer Wind, als wenn sozusagen der Arbeitgeber unterstützt, dass da irgendwas hängt. Dann haben wir ja natürlich auch immer wieder das da Gespräche geführt werden, dass Leuten Stellen angeboten werden, wenn sie nicht bei uns agieren. Und das ist natürlich da immer wieder dieser ganz entspannte kleine Druck passiert, der aber eigentlich nur in Gesprächen verläuft und die Leute gar nicht das Gefühl haben, dass das wirklich konkret eine Strategie ist, sondern vielleicht auch nur sie selber betrifft. Und was wir natürlich auch ein Problem haben, wenn man schon in einem gegen einen Betriebsrat sozusagen halt in die Wahlen antritt, der schon vorhanden ist, Freistellung hat, wird auch genau das genutzt. Das ist natürlich auch ein wichtiger Aspekt. Da wird die dauernd natürlich dann halt auch versucht, sozusagen das eigene, was man vorher schon errungen hat, sozusagen an Freistellungen und an Mehrheiten wird natürlich auf Bitteres verteidigt, weil das sind auch die Vorteile, die natürlich dort halt eben, wenn die verloren gehen, den Leuten auch schmerzen.
0: Wie ist eure Strategie? Wie geht ihr weiter vor und wie können wir euch unterstützen? Beziehungsweise vielleicht mal eins nach dem anderen. Also wie sieht die Strategie aus, solche Fälle zu verteidigen und zu gewinnen oder zumindest die Haut so teuer wie möglich zu verkaufen? Nein, wir wollen hier gewinnen, ja.
1: Genau. Ich würde sagen, es ist erstmal, wie gesagt, es ist eine reine Zerwirrungstaktik. Das heißt sozusagen, ich finde, dieser Prozess ist sehr, sehr eindeutig. Wir haben sozusagen ja die Kündigungsschutzklage natürlich eingereicht. Wir haben jetzt den ersten Gütetermin auch, der diesen Monat noch stattfinden wird, wo wir jetzt schon wissen, dass da nichts bei rumkommen wird, weil die abgesprochene Abfindungsthematik ist natürlich da im Raum. Das ist, was sich Aldi vorstellt. Und wir wollen natürlich zurück in die Freistellung für den Kollegen und dass er seine Arbeit vernünftig aufnehmen kann. Haben da sozusagen auch erstmal geschaut, dass wir politische Partner finden, wirken da sozusagen erstmal ein bisschen interner auch rein sozusagen, um das danach nach dem Gütetermin nochmal größer öffentlich zu machen, in der Hoffnung, dass Aldi vielleicht doch nochmal eine Einstellung vielleicht verändern sollte. Genau, und dann begleiten wir das Ganze natürlich einmal gerichtlich, aber auch haben dann das Ziel, das öffentlichkeitswirksamer zu machen, eine große Soli-Kampagne dahingehend, Unterstützung einzusammeln aus verschiedensten Betrieben im Handel auch, um dem Kollegen zu zeigen und den Kolleginnen und Kollegen bei Aldi, die jetzt ja natürlich auch Sorge haben, dass sie die Nächsten sind, weil es geht am Ende nicht um ihn, es geht sozusagen um das, was er getan hat und das ist aktive Gewerkschaftsarbeit, um denen auch zu zeigen, dass da noch mehr hintersteht und werden da auch natürlich mit politischem Druck auch weiterhin arbeiten. Und genau, den Weg halt notfalls auch bis zum in alle Instanzen zu gehen, weil für uns ist ganz klar, das ist alles nur ein Versuch zu zermürben und nicht wirklich einen Prozess zu gewinnen.
0: Ja, und dazu kommt ja noch, dass die Mühlen der Gerichte so langsam mahlen. Ist auch ein Problem, das dringend geändert werden müsste, auch vom Gesetzgeber her oder vielleicht von der Justiz her. Also dass das so lange dauert, dass die Leute dann irgendwann auf dem Sofa sitzen und Fingernägel kauen oder irgendwann nach einem Jahr oder noch länger in den Betrieb zurückkommen, den sie gar nicht mehr kennen. Also naja, nichtsdestotrotz, eine Sache fällt mir dazu noch ein, also was ich bei Aldi sehr bemerkenswert fand, wir hatten schon viel mit Aldi zu tun, die reagieren doch irgendwie sensibel auf öffentlichen Druck. Ich denke, dass sogar dieses Interview, was wir hier führen, sehr genau angehört wird. Auch hier meine Botschaft an Till Wegmann. 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Die reagieren sensibel. Beispielsweise hatten wir einen Aktionstag gegen Tönnies. Und Tönnies, also größter Schweinefleischproduzent Europas, grauenhafte Arbeitsbedingungen in diesen Schlachthöfen, auch tierrechtlich und umweltmäßig fürchterlich. Aber sobald wir als kleine Initiative den Aktionstag angekündigt hatten, fingen die an, Werbung zu machen. Also in unserem direkten Umfeld sogar auf Plakatwerbung. Und die fingen dann auch an, dieses Tönnies, dieses Schrottfleisch runterzufahren und qualitativ hochwertiger zu werden. Die reagieren eigentlich sensibel bislang auf Kritik und versuchen ihr Markenimage irgendwie zu verteidigen. Von daher würde ich denken, dass da auch was geht.
1: Ich hoffe doch mal, weil ich habe nichts dagegen, dass Aldi es schafft, sozusagen die Arbeitsbedingungen da zu verbessern und ich das irgendwo anderen Leuten erzählen kann. Bei Aldi, da ist es vernünftig, da kann man gut arbeiten und da wird auch Mitbestimmung repräsentiert. Aber es ist, glaube ich, noch ein längerer Weg, weil am Ende ist es auch natürlich, dass nur wenn der Druck wirklich da ist, auch da irgendwie zu spüren ist, dass sich etwas wirklich verändert.
0: Ja, würde ich auch sagen. Also ich meine, ich meine eigentlich auch, dass Aldi sogar bei mir hat Aldi ein besseres Image als Lidl zum Beispiel. Also sie haben da durchaus noch was zu verlieren. Ich finde, ich gehe da eigentlich sogar irgendwie ganz gerne hin. Ich bin mit diesen Selbstkassierkassen nicht zufrieden, falls das hier jemand hören sollte im Management. Also das In die Filiale in Köln-Ehrenfeld gehe ich nicht, weil man da behandelt wird wie so ein Trottel, wenn man da nicht selbst kassieren will. Stößt das schon auf Widerstand. Dabei verteidige ich ja eigentlich den Arbeitsplatz der Leute, die mich dann irgendwie an diese scheiß Selbstbedienungskasse schicken wollen. Da gehe ich dann lieber zu Penny. Naja, nichtsdestotrotz hoffe ich, dass das Unternehmen zur Besinnung kommt und diese fadenscheinigen Versuche unterlässt und faire Arbeitsbedingungen einführt. Ja, wir bleiben, ihr informiert uns und wir bleiben auf dem Laufenden und wir würden uns an einem Aktionstag sicherlich gerne beteiligen.
1: Nehmen wir doch, gerne.
0: Okay, ja dann vielen Dank, dass du dabei bist und gerne ein anderes Mal wieder, ja?
1: Ja, immer, gerne.
0: Okay, ciao.
1: Schönen Abend noch.
0: Dir auch, tschö. Ich rufe meine Kollegin Jessica. Bist du noch da, Jessica? Oder hast du dir schon das Bierchen in den Hals gesetzt?
2: Warm genug dafür wäre es ja. Aber nein, ich bin natürlich noch hier. Und schön, dass wir dieses ganze Paket hier so zusammenschnüren konnten. Du hast ja eben auch schon angemahnt, wir sollten vielleicht auch zwischendurch immer mal wieder daran erinnern, dass das Ganze nicht nur Arbeit macht und Freude macht, weil man das Gefühl hat, dass man was Sinnvolles tut, sondern auch einfach Ressourcen und Geld frisst. Auch wir müssen ein Büro bezahlen, auch wir haben Stromrechnungen, dies, das und jenes. Und wir sind manchmal auch ganz gut gefordert. Wir würden gerne aufstocken, mit mehr Leuten arbeiten, ne?
0: Ja, das ist die Kampagne, die wir gerade vorbereiten. Ich habe einen Freund in Köln, Tong, der aus China kommt und sehr gut cutten kann und filmen. Und wir brauchen da Unterstützung. Der soll uns auf YouTube und Twitch und TikTok und so bringen, dass wir da eine ordentliche Präsenz haben und mehr Leute erreichen. Und wir wollen ihm eine Stelle schaffen. Und dafür brauchen wir Fördermitglieder, ganz dringend. Die Kampagne sind wir jetzt am Vorbereiten. Wir machen da ein Video zu und Flyer und so weiter. Aber wir brauchen Leute, die uns unter die Arme greifen. Und zwar ganz dringend, um die Situation hier für uns selber zu verbessern. Das ist ziemlich viel Arbeit, diese Sendung hier zusammenzuschneiden. Und wir kommen gar nicht dazu, das eigentlich ordentlich auszuwerten. Zum Beispiel das Interview, was wir gerade geführt haben, könnte man ja auch noch in Ausschnitten auf TikTok präsentieren oder Union Busting News oder irgendeine Art Best-of. Da ist noch ganz viel Luft nach oben.
2: Und es ist ja auch so, dass ein ganz großer Teil unserer Arbeit überhaupt gar nicht in der Öffentlichkeit stattfindet und deshalb eben auch erstmal so vielleicht gar nicht wahrgenommen werden kann. Aber wir sprechen unheimlich viel mit Betroffenen, die in den Betrieben unter Druck geraten. Wir versuchen da zu beraten und die zu stabilisieren. Wir haben ständig Kontakt mit Rechtsanwälten, mit denen wir uns austauschen, auch über die entsprechenden rechtlichen Fragen. Dann ist es einfach total viel Recherchearbeit, wenn man zu so einem Betrieb und den Missständen, die in einem Betrieb herrschen, veröffentlichen möchte, dann muss das Ganze möglichst gerichtsfest sein, weil die meisten rennen ja?
0: Rede den Satz bitte zu Ende.
2: Die meisten rennen ja erstmal zum Anwalt und wollen versuchen, einem die freie Rede zu verbieten. Die scheitern dabei auch regelmäßig, aber nichtsdestotrotz, es findet viel Arbeit statt, von der niemand was weiß im ersten Moment. Das wollte ich nur gesagt haben.
0: Also wenn ich die Hand hebe, heißt das nicht, dass du sofort aufhören sollst zu reden. Das ist dann echt spooky. Ich wollte nur sagen, ich wollte auch noch was anmerken. Das Beste ist, also Tong wird uns nicht nur da irgendwie ins 21. Jahrhundert bringen, also auf Social Media mit ordentlichen Clips. Wir sind ja immer noch so ein bisschen jetzt irgendwie, wir sind als Blogger angefangen und haben dann Facebook entdeckt oder so, aber und da sind wir auch gut vertreten, aber Facebook gilt ja jetzt mittlerweile als Rentnermedium. Ich teile das irgendwie nicht, aber vielleicht gelte ich auch als Rentner, kann schon sein. aber bei TikTok und so weiter sind wir nicht richtig aktiv. Und das, womit wir angefangen haben, Bücher schreiben und Studien, schaffen wir auch nicht mehr. Wir sind da irgendwo hängen geblieben in dieser ganzen digitalen Plattformarbeit. Aber das Beste ist, Tong spricht gut Englisch und wir wollen auch eine englischsprachige Front aufmachen, also für Migrant und Foreign Workers auf Englisch senden. Das ist das nächste große Ding, damit Tong auch nicht nur im Hintergrund arbeitet, sondern auch im Vordergrund als Moderator. 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Ja, tschüss Leute. Wir sehen uns wieder am ersten Mittwoch im September.
2: Was für ein Datum? Das ist, glaube ich, der zweite, wenn ich das vorhin richtig nachgeguckt habe. Genau.
0: Ja, Mittwoch, der 2. September, 19 Uhr, Arbeitsunrecht FM. Mhm. Und ich hoffe, dass wir dann auch auf TikTok sind. Ich dachte, wir schaffen das jetzt schon, also live, aber es hat irgendwie nicht geklappt, weil wir da schon wieder unseren Businessplan bei diesem Provider aufstocken müssen, damit wir im TikTok-Format senden können. Das ist nämlich das Porträtformat hochkant und nicht hier so breit, wie wir das jetzt, wie wir jetzt zu sehen sind. Naja, Leute, haltet die Ohren steif. Wir freuen uns auch über Feedback. Ich hoffe, meine Musik war heute gut genug. Auf jeden Fall waren es andere Lieder als beim letzten Mal. Das habe ich mir zu Herzen genommen. Bis dann. Und ich spiele jetzt noch ein bisschen Musik. Bis dann. Macht's gut.
2: Bis ganz bald. Vielen Dank. Bye, bye.
0: Color mit Lonely Spider.

Hallo und herzlich willkommen beim Kulturmix. Am Mikrofon begrüßt euch, liebe Hörerinnen und Hörer, Monika Anlinger. Ihr könnt es natürlich auch wieder im Online-Archiv nachhören. Heute habe ich wieder einen ganz besonderen Gast, und zwar ist die Sarah Pfaffe nieder bei mir. Sie hat gerade ein neues Buch herausgebracht, aber dazu dann gleich mehr nach der ersten Musikpause.

0: Jetzt sind wir gleich richtig in die Sendung eingestiegen. Willkommen im Studio, Sarah.
1: Danke, dass ich wieder da sein darf.
0: Ja, mich freut es immer, wenn du kommst, aber wir haben eh vorher schon gekriegt, das ist schon sehr lange aus, dass du da warst.
1: Genau, ja, ich habe auch selber nur mal nachschauen müssen, weil sie sich eben gar nicht so lang anfühlt, aber tatsächlich beinahe 2 Jahre, 1,5, 2 Jahre ist es aus, dass ich letztes Mal da war.
0: Und da war es auch sonnig.
1: Da war es auch sonnig, allerdings sehr, sehr heiß. Also ich kann mich erinnern, damals im Juli war es schon fast drückend draußen. Da freuen wir uns ja jetzt über die ersten Ostersonnenstrahlen.
0: Wo es endlich warm wird.
1: Oh ja, genau.
0: Du bist ja gerade frisch von der Leipziger Buchmesse gekommen, kann man sagen.
1: Genau.
0: Mit Wir sind eine Frau.
1: Mhm. Genau. Es ist so lustig, weil letztes Mal, als wir zwar gesprochen haben, habe ich ja meinen Jugendroman vorgestellt, Soy und Beans. Da bin ich ja so dankbar, dass ich da ein bisschen Reichweite bekommen habe durchs Radio. Und damals habe ich schon die ersten Seiten gehabt von diesem Roman jetzt. Also da hat das alles angefangen gehabt. Und du hast dann zu mir gesagt, das ist ja alles nicht mehr ausgegangen, komm wieder, weil das Thema ist ein wichtiges. Und deswegen würde ich an dieser Stelle nochmal Danke sagen.
0: Genau. Ich sage auch Danke, ich bin froh, wenn ich Gäste habe, nur dazu so spannende.
1: Ja, absolut. Also für mich war jetzt diese Reise in diesen ja, 1,5 Jahren auch total intensiv und emotional auf jeden Fall. Also da sind sämtliche Emotionen, dieses Blood, Sweat and Tears, von dem man immer spricht, trifft auch aufs Schreiben zu, definitiv. Und das wurde jetzt halt gekrönt dann durch die Veröffentlichung, wirklich erschienen. Im Handel ist es ja erst letzte Woche, am 26. März. Und davor ist es eben präsentiert worden auf der Leipziger Buchmesse, genau, wie du gesagt hast. Und es sagt jetzt erst alles so richtig, weil die Messe ist riesig. Also nicht nur von den Räumlichkeiten, sondern auch von den Menschenmassen und den Kontakten, die man knüpfen kann, den Büchern natürlich, die überall sind. Gleichzeitig war aber auch Comic-Con. Das heißt, es waren auch ganz viele CosplayerInnen da in super coolen Kostümen und es hat sich einfach alles vermischt und es hat perfekt gepasst. Also man merkt einfach, wie freundlich Buchmenschen sind. Da gibt es kein Gerempel, kein Gerangel. Alle sind freundlich und nett zueinander. Man bietet sich ein Getränk an, wenn man schon immer stehen kann, wenn man einfach ständig auf den Beinen ist. Also ich glaube, am ersten Tag haben wir 20.000 Schritte gemacht oder so und haben das Messegelände nicht verlassen, weil es einfach riesig ist und die Eindrücke natürlich nachhaltig dann wirken. Absolut. Genau. Ich habe da dann auch gelesen am Abend in der Frauenkultur, da hat es eine Veranstaltung gegeben mit den ganzen Autorinnen des Verlags, wo ich untergekommen bin. Und das war natürlich auch dann eine Premiere, dann wirklich aus dem Buch lesen zu dürfen und einfach so schön. Und erst jetzt, als ich wieder daheim bin, merke ich, wie groß es eigentlich ist. Ich habe davor nicht so viel Zeit gehabt, mich irgendwie darauf einzustellen. Ich habe nur während der Zugfahrt nach Leipzig, die echt lang ist, nur Schularbeit korrigiert und mich unterhalten einfach mit anderen Menschen im Zug. Und zack, war es wieder vorbei und ich bin nach Hause gefahren und habe erst später dann gemerkt, wie irre das eigentlich ist, dass man dort sein darf, also dass man da eingeladen wird und das Buch da präsentieren darf, was ja so viel von mir einen Preis gibt. Also es ist ein wahnsinnig schönes Gefühl, aber auch gruseliges, weil man so viel Mut braucht, das natürlich hinaus zu posaunen. Ich meine, die Frau in Wir sind eine Frau, das bin nicht ich. Sehr oft werde ich das dann gefragt, ist dir das alles passiert? Nein, gar nicht. Aber natürlich hat es ganz, ganz viel von mir und meinem Leben oder von Freundinnen genau, und Bekannten. Definitiv. Dieses Buch ist ja darauf angelegt, dass sie möglichst viele Frauen bzw. weiblich gelesene Personen drinnen wiederfinden. Genau, und die schließt eigentlich alle Menschen ein, die sie drin finden möchten. Genau. Ich ziehe da keine, das heißt jetzt, wir sind eine Frau, aber ich ziehe da jetzt keine gerade Linie.
0: Ja, es ist nur keine Definition, wer jetzt da alle dabei ist.
1: Genau, alle, die sie finden wollen dürfen. Ich glaube, das ist ja das große Glück, dass die Literatur irgendwie bietet, dass man sie hineinversetzen kann, wenn man möchte und das Abstoßen finden kann, auch wenn man möchte. Also macht es einfach Literatur ganz individuell. Aber das Buch aus der Hand zu geben und es öffentlich zu machen, ist natürlich ein großer Schritt. letztens was gelesen, da hat, ich glaube, ein Literaturkritiker darüber gesprochen, dass sobald man das Buch aus der Hand gibt, ist es nicht mehr meins. Sondern die Geschichte, also es ist zwar schon mein Buch, aber die Geschichte gehört dann der Leserin oder dem Leser. Und das habe ich irgendwie schön gefunden, weil man dieses Buch dann oder die Geschichte dann nutzen kann fürs eigene Leben, wie man eben gerne hätte.
0: Wie bist du überhaupt auf die Idee gekommen?
1: So, die Buchidee, also die Geschichte. Es hat angefangen mit einem Gedicht und inspiriert dazu hat mich eine Freundin, also ich habe eine Schreibfreundin, die heißt Nadine Markovic, die ist auch verbunden mit Freistadt tatsächlich, weil die hat Familie da. Und sie hat mir einen Teil vorgelesen aus ihrem Roman, den sie gerade schreibt. Und ich habe die Perspektive, ihr Anfangsszenario war nämlich in der Er-Sie-Perspektive, und ich habe das so schön gefunden, weil es nicht so nahbar ist. Mein Jugendroman Soy und Beans, der ist aus der Ich-Perspektive, damit er einfach sehr, sehr nahbar ist und sehr, sehr spürbar und fühlbar. Und ich habe dann ihre so stark gefunden, weil es allgemeingültiger ist. Das ist jetzt nicht nur diese Ich-Perspektive, sondern eben aus einer distanzierteren Erzählperspektive geschrieben worden ist. Und sie hat mich so inspiriert und ich habe dann ein Gedicht geschrieben. Das dreht sich um eine Frau beziehungsweise um die Aufgaben, die Frauen so zu erledigen haben, die aber unsichtbar bleiben. Und es hat mich dann so aufgewühlt. Gewidmet ist das Gedicht meiner Mama und meiner Oma, die so ganz große Verbinderinnen sind in unserer Familie. Und dann war das Gedicht da, das war irgendwie geboren. Und dann bin ich auf so viele Situationen gestoßen oder die Leute sind an mich herangetreten und haben gesagt, das war gerade und das ist passiert, dass mich das so sehr inspiriert hat. Und immer wieder ist eine Szene dazugekommen, ich habe es einfach aufgeschrieben und plötzlich war der Roman fertig. Also das ist gar nicht, ich bin keine Schreibende, die plottet von Anfang bis Ende. Also ich weiß nie, was dazwischen passiert. Ich weiß meistens, wie es endet. Das weiß ich immer sofort. Also ich weiß, so wird es aufhören. Aber der Weg dorthin ist meistens frei, was mir natürlich ganz, ganz früh Freiraum ergibt, die Geschichte wachsen zu lassen. Und ich glaube, ich kenne das gar nicht, dass ich mal von Anfang bis Ende was komplett durchüberlege oder jede Persönlichkeit ausarbeite. So arbeiten auch ganz, ganz viele. Das finde ich ganz beeindruckend. Ich glaube, deswegen könnte ich nie ein Krimi oder Fantasy schreiben, weil man da so viel durchdenken muss, diese Welten aufbauen muss. Ich bin eine sehr spontane, gefühlsbetonte Schreiberin. Und da hat auch mal irgendeine, glaube ich, Autorin gesagt, wenn sie selber was fühlt beim Schreiben, dann wird es wahrscheinlich auch bei der Leserinnenschaft ankommen. Genau, also angefangen hat es inspiriert durch eine Freundin und dann mit einem Gedicht. Genau.
0: Weil du gerade gesagt hast, das Ende weißt schon. Mhm. Aber Ende in dem Sinn ist ja gar nicht, oder?
1: Das Buch hat ein relativ offenes Ende. Genau. Ich habe gerade eine Kritik bekommen von einer großen Bloggerin aus Deutschland, die das Ende eben so klug gewählt und spitzfindig gefunden hat, weil es ein offenes Ende mit Ende ist. Also ich kann es jetzt nicht sagen, weil sonst
0: spoilert das alles. Nein, verraten darf man es nicht.
1: Aber es ist so eine Gleichzeitigkeit, die quasi ausgedrückt wird mit dem Ende. Again, so damit sie einfach die Person finden kann, die sie finden möchte. Genau.
0: Ja, super. Magst du da gleich was vorlesen, oder?
1: Ich kann gern, also ich würde wahnsinnig gern das Gedicht vorlesen.
0: Ja, genau, auf das warte ich jetzt.
1: Damit es nicht nur gedruckter vor mir ist, sondern einfach einmal gehört werden kann vielleicht. Also Oma, das ist jetzt für dich. Es ist eine Frau und es macht keinen Unterschied. Sie macht keinen Unterschied. Sie erlernt. Es macht keinen Unterschied. Sie arbeitet. Es macht keinen Unterschied. Sie erwirtschaftet. Es macht keinen Unterschied. Sie liebt. Es macht keinen Unterschied. Sie gebärt. Es macht keinen Unterschied. Sie bereitet. Es macht keinen Unterschied. Es macht keinen Unterschied. Es macht keinen Unterschied. Es macht keinen Unterschied. Es macht keinen Unterschied. Sie krankt. Sie stirbt. Alles zerbricht. Es hatte einen Unterschied gemacht. Sie hatte einen Unterschied gemacht. Es war eine Frau. Jetzt habe ich es schon wirklich sehr, sehr oft gelesen und sehr, sehr oft vorgelesen. Aber natürlich sieht man das im Radio nicht, aber ich habe Gänsehaut, weil mir meine Oma und meine Mama so große Vorbilder sind. Und ich erst gemerkt habe, als meine Oma verstorben ist, wie sehr sie die Fäden in unserer Familie in der Hand gehabt hat und was sie alles ausgehalten hat. Genau. Und das war eben der Ursprung. Also dieses Gedicht ist einfach aus mir herausgeflossen. Und dann habe ich mir gedacht, okay, wie viele Dinge passieren denn, die ungesehen sind, die selbstverständlich sind, weil wir Frauen sind. Natürlich muss jetzt nicht alles, jede Tat gelobt werden, überhaupt nicht. Aber ich denke mal, es geht ganz, ganz viel um Sichtbarkeit und um Dankbarkeit. Und das ist irgendwie mein Ziel, diese Sichtbarkeit zu fördern und dieses, du bist nicht allein. Mir geht's genauso, da mal doch bitte endlich unsere Masken runter. Hören wir das mit dem blöden Vergleichen auf, sondern schließen wir uns zusammen und sind gemeinsam stark. Also das ist dieses Buch, das soll das ausdrücken. Genau, deswegen auch der Titel, wir sind eine Frau, wir kehren zusammen. Und ich sage da oft, wir sitzen nicht im selben Boot. Wir Frauen sind wahnsinnig individuell, aber wir fahren im selben Wasser. Und deswegen können wir uns unterstützen. Und wenn wir einander sehen und sehen, es kentert eine von uns, dann haben wir Rettungsreifen, die wir einfach auswerfen können. Und das ist mir so wichtig, diese patriarchalen Strukturen, die uns so trennen, die uns so klein machen, die uns so abhängig machen von anderen, aufzubrechen und zu sagen, meine Freundinnen sind die Familie, sind die Burg, die ich um mich herum habe. Genau. Und es ist so wichtig, dass man einfach Menschen im Leben hat, denen man vertrauen kann, die einen auffangen, wenn man stürzt und die eben, da ist egal was. Und ich habe da großes Glück, weil ich habe viele solcher Freundinnen. Allerdings muss man so viel von sich mal selbst geben, also selbst mal die Maske abnehmen. Wenn man da hört, meine Beziehung ist perfekt und das Kind kann mit 3 Monaten schon aufs Klo gehen und spricht fließend Französisch und geht aufs Klo und wie auch immer. Also als ich Mutter geworden bin, habe ich ganz arg gemerkt, wie arg das Vergleichen weitergeht. Vorher ist es immer gegangen um Beziehungen und um vielleicht berufliche Erfolge und plötzlich geht es um die Kinder, über die man sie definiert. Und ich habe dann halt irgendwann mal angefangen, die Maske abzulegen, weil das ist zu anstrengend. Und ich habe dann gesagt, bei mir läuft es nicht so. Ich habe seit Ewigkeiten nicht geschlafen, ich habe fettige Haare, ich schaue aus, ich bin angespuckt, ich bin angespieben, ich habe mich seit längerem nicht geduscht, ich will jetzt endlich duschen gehen, ohne dass wer heult. Ich möchte abhauen und möchte mit den Bahamaschweinen schwimmen gehen, alleine, ohne dass wer Mama schreit. Und das kostet ganz, ganz viel Mut, das zu sagen. Und dann plötzlich, flup, flup, flup, sind die ganzen Masken gefallen von meinen Freundinnen und haben gesagt, danke, dass du das sagst, bei mir ist es genauso. Und plötzlich haben beide, die sich wahrscheinlich vorher allein gefühlt haben oder überfordert mit einer neuen Situation, in der man nur das Positive irgendwie zeigen darf, sind immer allein gefühlt. Und das gibt so viel Kraft, wenn man gemeinsam in der Scheiße sitzt, darf man das sagen?
0: Natürlich.
1: Dann kommt man gemeinsam wieder raus. Also das ist einfach was, was ich merke, was mein Leben total bereichert. Freundinnenschaft.
0: Ja, und man hat auch nicht so das Gefühl, dass man jetzt was falsch macht, weil sonst darf es ja nicht alleine so gehen.
1: Genau so ist es.
0: Dann kommt man drauf, nein, es geht alle so und es können kaum alle was falsch machen.
1: Genau so ist es. Das ist lustig, weil so endet tatsächlich, also das ist fast so, wie du das gerade gesagt hast, dieser Zeile aus dem Buch, obwohl du es ja noch nicht gelesen hast oder nur angelesen hast. Genau, wenn wir alle was gemeinsam falsch machen, was jetzt nicht tragisch, also nichts Großartiges, Schlimmes falsch ist, dann machen wir es doch alle gleichermaßen richtig oder dann ist es nicht abnormal. Man muss nur endlich schauen, dass wir die Münder aufkriegen und dass wir drüber sprechen. Weil nur so kann man einfach Sichtbarkeit erzeugen. Nur so können wir einander wahrnehmen und uns einfach verstehen und schauen, wie wir gemeinsam es einfach für uns besser machen. Aber schon alleine, wenn man drüber spricht, was bei einer los ist und dann ein anderer sagt, bei mir genauso, die nächste genauso, ja, macht einfach das Herz auf, das Hirn auf, man versteht einfach so viel mehr. Genau.
0: Ja, oder ich finde auch, wenn es jetzt nicht das gleiche Problem ist, aber dafür ein anderes oder ein ähnliches.
1: Genau.
0: Es gibt viele Probleme, die man haben kann.
1: Also ja.
0: Ist ja leicht, da was zu finden. Nein, aber es hat schon was Verbindendes, da bin ich viel bei dir. Du hast uns aber auch Musik mitgebracht, gell?
1: Mhm. Ah, da darf ich jetzt was aussuchen?
0: Ja, bitte.
1: Dann nehmen wir mal gleich You're So Vain von Carly Simon, wenn das geht, das
0: ja.
1: Zweite. Das okay. Ist aktuell mein Lieblingslied.
0: Ja, das kenne ich schon lange und ich finde es immer wieder super.
1: Ja.

0: sind wir wieder zurück beim Kulturmix. Die Sarah Pfaffeneder erzählt von ihrem neuen Buch Wir sind eine Frau. Wer ist die Frau, ist dann die erste Frage, die sie aufdrängt, gell?
1: Wer die Frau ist? Ja, absolut. Ich habe letztens mit einer Freundin gesprochen, die mich eben gefragt hat, wie bist du auf diesen Titel gekommen, weil er ist einfach so cool. Tatsächlich wollte ich, also Arbeitstitel war immer eine Frau. Und dann hat meine Verlegerin gesagt, schlecht, weil den gibt es schon.
0: Ja, genau.
1: Genau, mehrfach. Und die Annie Arnaud, die ja einen Literaturnobelpreis gewonnen hat, die hat dann diesen Titel oder einen sehr ähnlichen. Und das wäre dann natürlich zu abgekupfert, obwohl ich das nicht gewusst habe. Ich habe das so genannt, weil eben diese Frau, die da vorkommt, immer nur als eine Frau bezeichnet wird. Also sie bleibt namenlos. Warum? Weil sie die Frau als Kollektiv einfach repräsentiert. Und ich hoffe ganz stark, dass keiner einzelnen Frau auf dieser Welt das passiert, was dieser Frau passiert, sondern sie ist ein Konglomerat, sie ist ein Bild, eine Allegorie, ein, ja, Metapher für uns alle. Also sie soll alles vereinen, oder alles schafft man nicht in einem 350-Seiten-Roman, aber vieles, was einfach Menschen, wahrscheinlich auch in meinem Alter, und in meiner kulturellen Situation wahrscheinlich betrifft. Genau, also es ist eine Frau, um die es geht, aber sie ist wir alle eigentlich und deswegen auch dieser Titel. Genau.

0: viel, weil ich diese Frau sehr gefühlt habe. Also ich habe da, da gibt es eine Stelle, da hat die Frau eine perinatale Depression, also das ist eine Depression, die auftauchen kann vor, während und nach einer Schwangerschaft, die ich persönlich an meinem Leib nicht erlebt habe. Zum Glück, weil ich finde, diese Frauen, was die aushalten müssen, ist ein Wahnsinn. Ich weiß nicht, ob ich das schaffen könnte, wirklich. Das zu schreiben ist mir sehr, sehr schwer gefallen. Ich schreibe sonst sehr, sehr häufig über Dinge, die ich kenne. Und das habe ich nicht gekannt. Allerdings habe ich mich so hineinversetzt und das zu schreiben war schlimm, das zu lesen war schlimm. Aber ich möchte einfach diese Aspekte aufgreifen. Und zum Beispiel habe ich eine Freundin, die eine perinatale Depression gehabt hat oder in Ansätzen gehabt hat, die aber mit mir eben so maskenlos umgegangen ist und mir gesagt hat, so und so ist es, so und so fühle ich mich. Und ich habe mir gedacht, wow, wie stark ist sie, dass sie mir das anvertrauen kann. Ich war eine glückliche Schwangere und dass das aber kein Selbstverständnis ist, das war mir nicht klar. Genauso wenig, dass jede Frau stillen kann oder stillen möchte. Das sind diese Dinge, man wird irgendwie erzogen, so ist es, so hat es zu sein. Du wünschst dir ein Kind, jetzt bist du schwanger, freu dich doch. Und bei manchen geht es halt nicht. Und das ist absolut normal. Und es wird aber so tabuisiert und das finde ich so schlimm. Und darum wollte ich eben auch Themen, die ich gar nicht kenne, auch behandeln. Die bedürfen dann natürlich mehr Recherche. Ich habe da mit einer Beraterin gesprochen von den frühen Hilfen in Rohrbach und ich habe mich da wirklich lang mit ihr unterhalten, damit ich auch den Eindruck bekomme, ob ich das auch getroffen habe, ob das real ist, ob das authentisch ist, wie ich das geframed und gewordet habe. Und es war total unterstützendes, wunderschönes Gespräch. Ich bin total beflügelt aus dem Gespräch gegangen, weil sie eben gesagt hat, ja, die Gefühlswelt ist da sehr gut eingefangen. Und ich glaube, das ist halt auch das, was man irgendwie hinkriegen soll als Autorin, dass man das eben wahrheitsgetreu abbildet. Dass das jetzt immer so abläuft, natürlich nicht. Jede Frau, jeder Mensch ist komplett anders. Aber diese Frau erlebt es so und es ist wenigstens nahe an der Realität. Genau. Andere Dinge, wie zum Beispiel der Teil der Mammographie, die sind teilweise oder ganz autobiografisch. Also dieses Buch hat einfach die Message, du bist nicht allein und selbst wenn du gerade diese eine Freundin nicht hast, mit der du dich unterhalten kannst über das Problem, das du aktuell fühlst, dann lies dieses Buch, weil da gibt es Antworten drinnen. Und wenn es mal aufgeschrieben ist, von einer Frau, von der man annehmen könnte, ihr ist das passiert oder auch nicht, das ist ja sehr dahingestellt. Wenn man das Gefühl kriegt, du bist nicht allein, schau in dieses Buch, dann ist schon ganz, ganz viel passiert. Und ich habe zum Beispiel, wie gesagt, habe schon viele Freundinnen, mit denen ich offen sprechen kann. Ich war aber dann selbst bei der Mammographie. Und habe keine gehabt, die das schon erlebt gehabt hat. Und GPT wollte ich jetzt nicht fragen. Und deswegen bin ich da hingegangen und habe mich sehr alleine gefühlt, dort in dem Wartezimmer. Und es ist gruselig, weil du weißt nicht, bin ich krank oder nicht. Man sitzt dann da in diesem Raum alleine, kriegt die Anweisungen der Ärztinnen und Ärzte, für die das täglich ist und für die das Beruf und Routine ist, für mich aber nicht.
1: Genau.
0: Und darum habe ich das dann aufgeschrieben. Ich habe Glück gehabt, ich bin gesund, obwohl ich eine knubbelige Brust habe. Aber ich habe mir dann gedacht, und das ist danach so gefühlsmäßig auf mich hereingebrochen, diese Gefühlswelle, wie viele Frauen gehen anders. Und es ist halt wirklich irre, weil man füllt dieses Blatt aus, man gibt an, wo spürt man denn die Verhärtung, wie groß ist die, seit wann ist die da. Und dann steht da halt auch, dass Mammographie eben die Methode ist zur Früherkennung von Brustkrebs. Und dass jede achte bis neunte Frau betroffen ist. Und dann sitzt man in einem Wartezimmer mit vielleicht, 16 bis 20 Menschen. Und dann kann man sich überlegen, wie viele da betroffen sind, wenn man nur auf die Statistik schaut, dann fragt man sich schon, bin ich jetzt die eine? Und mir war das so wichtig, ich hätte da in der Situation jemanden gebraucht, um mich drüber zu unterhalten. Und das wollte ich einfach dann den Frauen,

0: vielleicht in einer ähnlichen Situation sind, schenken. Dieses, es kann so und so ausgehen, so circa läuft es ab. Und als ich da selber gestanden bin, vor dem Spiegel, oben ohne, und mich selber angeschaut habe und mich gefragt habe, so, bist du jetzt krank oder nicht? Mein Spiegelbild hat natürlich nichts antworten können, aber diese Situation war sehr eindringlich für mich. Also das war für mich ein Game Changer. Und so hat, also das ist absolut autobiografisch, ich war dort. Was dann im weiteren Verlauf geschieht, das ist mir nicht alles passiert. Genau, es werden ja ganz, ganz viele Themen angesprochen, von erwünschten, aber auch unerwünschten Schwangerschaften, von Kindsverlust über eben Depression, genauso. Also es ist kein rein trauriges, negatives Buch, gar nicht. Der Inhalt ist, wiegt. Ich würde jetzt nicht sagen, er ist schwer, weil so viel sagen wir, es ist so trotzdem leichtfüßig im Stil. Aber es ist, kommen da ganz viele Themen vor, wie eben Mutterschaft, sei sie jetzt happy oder nicht, Freundinnenschaft, Solidarität kommt vor, einiges an humorösen Familienalltag. Und ich habe probiert, oder so, ist einfach wahrscheinlich mein Schreibstil, ganz viel mit Sprache zu spielen und ganz viel Wortwitz hineinzubringen, wo man auch dann Menschen sagen, das habe ich mehrmals gelesen und plötzlich ist der Knopf aufgegangen und ich habe wirklich lachen müssen, weil man liest jetzt schnell drüber. Und dann sickert das aber irgendwie, weil man merkt, irgendwas ist da noch dran an diesem Satz. Und dann kommt's. Und genau, das, also diese sprachliche Lebendigkeit und der Wortwitz ist einfach was, was da ja oft genannt wird, dann in Rezensionen zum Beispiel.
1: Ja, ich glaube, gerade bei so einem Buch, also mit diesen Themen eigentlich, weil es ist ja nicht nur eins.
0: Genau.
1: Ist das auch wichtig, weil sonst wird es schwer.
0: Genau, absolut. Da hat er, eine Bloggerin hat geschrieben, dass wenn man das Konzept verstanden hat, und das ist so lustig, weil ich das nie drauf angelegt habe, aber sie hat das eben rausgelesen, kann man diesen Roman von vorne nach hinten, von hinten nach vorne, die ersten drei Seiten, die letzten drei und dann alles dazwischen lesen, weil es auch trotzdem Sinn ergibt. Weil es nicht, es ist kein Roman, der vorne anfängt und hinten aufhört, in Kapiteln, sondern es sind mehr Sprünge, es sind Gedankenfetzen, dann kommt wieder ein Monolog, dann kommt wieder ein Chatverlauf zum Beispiel. Am Anfang ist es noch relativ distanziert, da wird über die Frau viel gesprochen und je weiter sich der Roman entwickelt, desto mehr wird man zu ihr, desto mehr erkennt man sich selbst in ihr, weil ihr natürlich viele Dinge passieren, bei denen man sich denkt, man, ist mir auch schon so gegangen oder hoffentlich komme ich nie in die Situation. Genau. Und dementsprechend wird es ja immer nahbarer, immer sympathischer, immer offener, immer lustiger. Denn genau wie du sagst, das Thema Krankheit ist eins, das uns alle betrifft, in irgendeiner Art und Weise. Und ich wollte aber nicht, dass das ein rein trauriges Buch ist. Denn die Frau, also Ziel ist auch zu zeigen, die Frau hat so viele Rollen zu spielen, sei sie gewählt oder nicht. Als Mutter, als Erwerbstätige, als Ehefrau, als Tochter, als Schwiegertochter, als Freundin, als was wir halt alles sind. Und ich wollte zeigen, dass man nicht jetzt irgendwie 5 Stunden mehr am Tag dazu kriegt, nur weil man jetzt eine weitere Rolle hat, die man sich fix nicht ausgesucht hat, die der vielleicht Sterbenskranken, sondern ihr Tag hat trotzdem 24 Stunden, sie hat alle anderen Rollen nachzuspielen und der Alltag hört ja nicht auf. Sie kocht weiterhin, sie hält die Kinder vom Kindergarten ab, sie arbeitet für die Firma, betreut Projekte, sie, keine Ahnung, wird intim mit ihrem Mann, sie trifft Freundinnen, sie geht auf einen Kuchen, sie trinkt einen Wein, es bleibt alles gleich und die Krankheit kommt dazu, also es ist, ich wollte es nicht so schreiben, als würde die Krankheit alles überschatten, was aber auch der Zeitnot tatsächlich geschuldet ist. Sie kann nicht anders, sie kann nicht alles andere liegen und stehen lassen, nur weil sie jetzt krank ist. Und man würde ihr wünschen, dass sie ein bisschen mehr Zeit sie für sich nimmt. Und die nimmt sie dann auch. Also sie lernt ihren Körper dann einfach nur mal neu kennen und sich selber und sich selbst auch lieben. Und das Thema eben, wie viel Frau ist man mit Brust, wie wenig ist man ohne, wie wichtig ist überhaupt der Körperbild, was macht mein Körper aus, wer sagt, ich muss so und so ausschauen, damit ich als weiblich gelesene Person gelte, alles das wird reflektiert. Genau, oder wie weit darf wer in mein persönliches Umfeld eindringen? Wann sage ich Stopp? Wann empfinde ich das als körperlichen Übergriff, was ich vielleicht beim anderen Menschen ganz locker zulassen kann? Und diese Dinge reflektiert sie einfach, weil ihr Körper anderer ist. Sie fühlt, es ist was anderes. Und sie versucht eben, sich wieder besser kennenzulernen und auch den Körper. Und nimmt sie dann die Zeit auch wirklich, um sich zu berühren, um zu schauen, okay, das ist jetzt Teil von mir, wie fühlt sie sich an? Bin das trotzdem ich? Ist das jetzt anders? Fühle ich mich selbst noch? Und es gibt dir ganz viel Kraft, also es gibt dir ganz, ganz viel zurück. Weil anfangs denkt sie sich, die Krankheit oder mögliche Krankheit, es geht ja der Weg vom ersten Ertasten über die Gyn und die Hausärztin dann zur Mammographie und Biopsie. Sie denkt sich am Anfang, da wird mir jetzt was genommen. Und ich sage jetzt nicht, es wird ihr was geschenkt, absolut nicht, es werden ihr viel Sorgen geben. Mhm. Aber sie lernt sich so stark mehr kennen und das ist das, wodurch diese Frau so enorm wächst und so stark ist, weil sie das in sich erkennt einfach. Dass sie nicht die Krankheit ist, sie ist ganz, ganz viel mehr.
1: Ja, und man bleibt nur mal selber, ganz egal,
0: genau,
1: was wegfällt, dazu kommt. Genau. Die Grund, wie soll ich sagen, Grundessenz bleibt die gleiche.
0: Absolut.
1: Und glaubst du, hängt das mit, also du bist ja schon oft gefragt worden, ob das biografisch ist oder nicht, hängt das jetzt damit zusammen, dass das halt um eine Frau geht und du eine Frau bist, oder steckt da mehr dahinter, dass das gefragt wird?
0: Naja, einige wollen natürlich dann wissen, ob und welche Dinge mir da selbst eben persönlich passiert sind, weil es natürlich spannend ist für die Menschen zu sehen, okay, woraus schöpft sie ihre Ideen. Und in meinen Geschichten ist es immer so, dass ganz, ganz viel von mir ist, aber ganz, ganz viel eben aus diesem Kollektiv. Ich schöpfe halt ganz, ganz viel aus dem Kollektiv Frau. Genau.
1: Ich hätte jetzt noch viel, viel Fragen, aber du möchtest ja gern was vorlesen, gell?
0: Genau. Also ich würd wahrscheinlich wirklich den Roman Anfang vorlesen wollen, einfach damit man mal sieht, wie der Stil ist und wie sie sich dann entwickelt. Genau. Und was viele loben oder super finden, ist, dass es oft sehr, sehr kurze Eindrücke sind. Also als ich meine Release-Lesung gehabt habe, damals in Ottensheim am 8. März am Internationalen Weltfrauentag, hat Ani zu mir gesagt, sie liebt es, dass es nicht in einem durchgeht, weil dann ist es oft so schwer. Die ist gerade Mama geworden, also die hat, ich glaube, da habe ich das, die jüngste Zuhörerin war, ich weiß nicht, wie alt war es, 8 Tage alt, also ganz, ganz jung. Die jüngste Feministin in meinen Lesungen, haben wir dann gescherzt. Und sie hat gesagt, sie findet das so super, weil sie kann dann, sie liest halt 2, 3 Absätze oder Kapitel oder Einträge und dann werden es halt doch irgendwie 5, 6, 7, weil man eh nicht aufhören kann. Aber es ist jedes Ding in sich geschlossen und das ist auch, was die Bloggerin eben sagt, man kann es dann mal weglegen, setzen lassen, vielleicht eine Runde laufen gehen und wütend sein und wieder zurückkommen und dann vielleicht kommt der nächste Eindruck und er ist ganz, ganz anders, weil auch so unsere Leben sind. Genau. Und dann würde ich einfach direkt loslegen mit dem Start, wenn das passt.
1: Ja? Gern.
0: Okay. Etwas. Hier ist etwas, denkt sie. Sie spürt es deutlich. Sie tippt mit ihren Fingerspitzen. Sie tanzen über die Haut. Es ist Stepptanz. Zunächst vorsichtig, dann heftiger und es schmerzt ein wenig. An genau dieser Stelle. Minimal, sonst nicht. Sie hebt die Arme, doch sehen kann man nichts. So fühlt sie erneut. Hier ist etwas, das auf der anderen Seite nicht ist. Ihre Finger senden Informationen an ihr Gehirn, das zunächst analytisch seiner Arbeit nachgeht. So hatte es die Frau oft getan. So war sie gut gefahren. Hier ist etwas, das dort nicht ist. Und auch hier nicht sein dürfte, kommt als Antwort. Der Mandelkern hat sich eingeschaltet. Und mit ihm dieses Gefühl der Angst, der schwelenden Panik, die das Gehirn bereits kennt, die es nun ungefiltert aussendet. Doch sie ist im Körper nicht angekommen. Die Frau beschreibt diesen Zustand als Nimbus. Kennen Sie ihn? Er ist gleichzeitiges Sein und Nichtsein. Die Phase der Ahnung, würden wir sagen. Wenn es knallt und man sich erschreckt, der Ursprung jedoch unbekannt ist und nicht zwangsläufig negativer Natur sein muss. So in etwa. Zurück zur Analyse. Denn der Mandelkern, dieses unberechenbare Amygdala-Ding, samt seiner wankelmutigen Steuerung des Angstzentrums darf nicht obsiegen, beschließt sie. und schiebt die Nagelhaut ihres linken Daumens so weit zurück, bis es wehtut. Die Gedanken gehen wirr, spinnen Fäden, die in die Zukunft schnellen. Rechts ja, eindeutig, hier sitzt es, tief vergraben im Fleisch einer Frau. Links nein, links gut, rechts schlecht. Doch was weiß die Frau schon? Es könnte alles sein, es könnte nichts sein. Oder? Fragt sie in die Stille. Der Kopfschmerz setzt ein. Die Zukunftsfäden zerren an den Nervenenden. Die Frau wird eine zweite Meinung brauchen und greift zum Telefon. Während aus dem wattierten Hintergrund die Stimme eines Kindes an ihr Ohr dringt. Mama, wo bist du? Eine Frau weiß nicht, wo sie ist im Moment. Sie spürt die Unsicherheit auf leisen Sohlen anrücken. Genau, so beginnt's. Wie es wahrscheinlich sehr vielen von uns gehen würde, wenn man um den Körper herum was entdeckt, was potenziell gefährlich ist. Genau.
1: Mm. Am liebsten hätte ich jetzt das weiterlesen, weil ja, man möchte einfach wissen, was passiert jetzt? Was passiert jetzt?
0: Ja, ich kann gerne nachher nochmal eine Stelle vorlesen, noch einmal alle raussuchen. Genau, es geht dann im Verlauf einfach vordergründig darum, wie sie damit umgeht. Also sie geht ganz resolut eigentlich damit um. Sie ruft dann nachher ihre eigene Mutter an, die gerade auf die Kinder aufpasst. Und es ist umgekehrt. Die Mutter ruft sie an und sagt, wow, was ist da überhaupt los? Ich komme nicht zu dir durch. Du bist in einem Meeting, ich kann dich gar nicht anrufen. Aber das Kind hat grünen Stuhl, was ist da los? Also es kommen da ganz viele witzige Alltagsgeschichten vor. Und die Oma ist halt ganz verwirrt und sagt, bitte, kann das Typhus sein oder sind das Salmonellen oder müssen wir in die Notaufnahme? Und die Mama lacht dann nur und sagt, fragt die Kinder, wie sie haben gestern blaue Nudeln gegessen zum Abendessen. Und die Oma sagt dann, bitte, was sind blaue Nudeln? Und die Frauen haben halt dann einen lustigen Moment gemeinsam und dann ist es wieder vorbei. Und so ist dieser Roman aufgebaut, dass natürlich oft was Bedrückendes kommt, aber man immer sieht, das ist nicht alles. Es ist nicht alles. Es passiert ganz, ganz viel anderes auch. Genau. Und sie geht dann eben den Weg vom ersten Ertasten, dann geht sie nach ein paar Tagen zur Hausärztin, die überweist sie zur Gynäkologin, die sagt, lassen wir es schon abklären. Dann geht sie zur Mammographie, dann ist der Befund uneindeutig, dann muss noch einmal hin. Und so geht es halt dahin. Also vordergründig ist es diese Geschichte vom ersten Ertasten bis zu einer Diagnose, die ganz am Schluss kommt, wirklich letzte Seite. Und dazwischen passiert aber das, was wirklich passiert, also das Leben. Und sie beginnt eben dann zu schauen und zu reflektieren, okay, das ist jetzt eine Herausforderung. Sie ängstigt sich davor, sie hat Riesenangst, weil sie es nicht kennt. Sie hat niemanden, mit der sie drüber sprechen kann, weil sie ist am Anfang sehr, sehr schambehaftet. Sie möchte da nicht bemitleidet werden, weil sie hat ja diese innere Stärke und dieser Knoten kann mir nichts. Gleichermaßen hat sie aber Angst und reflektiert eben dann diese ganzen Dinge, die ja schon passiert sind und aus denen sie teils geschwächt, teils gestärkt heraus oder hervorgekommen ist wieder. Genau, und drum. Das ist in meinen Geschichten häufig so, das war beim Jugendroman genauso, dass es vordergründig eine Geschichte gibt, so eine Hauptstory, die man vielleicht halt zusammenfassen kann in einem Satz. Und hintergründig passiert aber ganz, ganz viel, weil so viel Entwicklungsarbeit passiert. Genau. Und so auch in dem Leben meiner Frau.
1: Ja, ich finde mich jetzt schon wieder, also den Lauf der Dinge, wie es das du da beschreibst, bin ich voll bei dir.
0: Ja.
1: Wie wär's denn wieder mit einer kurzen Musikpause? Was sagst
0: du? Können wir gerne machen. Dann würde ich tatsächlich das allererste nehmen, Done von Frazee Ford, das ich tatsächlich erst kennengelernt habe vor, glaube ich, unserem letzten Aufnahmetermin. Da bin ich in der Badewanne gelegen, habe mir überlegt, okay, was erzähle ich denn? Der Monika. Und dann habe ich eben Radio Freistadt gemacht und dann ist dieses Lied gekommen und ich habe mir gedacht, okay. Das gehört einfach dazu. Also bitte gerne dieses.
1: Dann nehmen wir das.

0: Und schon wieder der Großteil der Sendung vorbei. Es ist so furchtbar, wie schnell eigentlich so eine Stunde vergeht.
1: Das stimmt. Naja, wenn man über was spricht, was einem am Herzen liegt. Und ich spüre so, ich sehe dich ja die ganze Zeit, wie du strahlst und irgendwie an meinen Lippen hängst. Und du hast mir gerade gesagt, du erkennst dich auch selber wieder. Das ist für mich halt das größte Kompliment, das man einer Autorin geben kann, die eben authentische oder realistische Texte schreibt. Genau.
0: Nein, also total, ich bin da voll bei dir. Aber noch ganz eine andere Frage. Paloma Publishing, wie bist du zu dem Verlag gekommen?
1: Paloma Publishing ist ein feministischer Verlag mit Sitz in Leipzig, von dem ich noch nichts gehört gehabt habe. Aber wir haben ganz, ganz viele, ich hab viele Autorinnen gefragt und tatsächlich ist die Solidarität in der Autorinnenschaft am Wachsen und da ist auch dieses Schreiben oder Autorin zu sein, ist ein sehr, sehr hartes Pflaster, sehr umkämpftes, weil es immer um Sichtbarkeit geht. Und ich merke aber gerade ein bisschen einen Trend. Wir haben vorher gesprochen über die Lisa Victoria Niederberger, die ich persönlich nicht kenne, aber eben über Social Media kontaktiert habe. Und wir versuchen auch gerade, das aufzubrechen und mehr diese weibliche Solidarität einfach zu fördern, auch in dieser Branche. Und die Erfahrung habe ich auch schon ziemlich am Anfang gemacht. Ich habe zum Beispiel die Mareike Fallwickel gefragt oder die Stella Tack, wie man es denn schafft. Und die haben mir gesagt, schau, dass du zu einer Agentur kommst, einer Literaturagentur, die vermitteln dann. Das habe ich dann probiert. Allerdings habe ich dann das, und ich habe wirklich einige angeschrieben, sehr, sehr viele haben sich gar nicht zurückgemeldet, einige haben sehr, sehr freundlich geantwortet und gesagt, das Thema hört sich wahnsinnig interessant und bitte verfolgt es weiter, aber es passt einfach zu der Literaturagentur nicht, weil die nur Thriller machen oder New Adult oder wie auch immer. Und es ist aber zum Beispiel auch, also eine hat mir geschrieben, ihr gefällt die Idee total gut, aber eben die handwerkliche Umsetzung sagt ihr nicht zu. Und das hat mich so aus der Bahn geworfen, weil wenn wer sagt, es passt nicht zur Agentur oder es ist zu, mir hat mal wer gesagt, es ist toll, aber es ist zu literarisch, es ist nicht so einfach. Also man kann es jetzt nicht am Klo sitzend lesen und versteht alles, sondern man muss da hineingehen in den Text. Das ist ja jetzt keine schlechte Kritik, denn so ist ja dieses Buch auch.
0: Ist das eigentlich ein Lob, oder?
1: Genau, es ist, ich meine, wenn wer aus der Branche zu mir sagt, das ist Literatur, finde ich das super. Thanks, da kann ich das super nehmen. Aber das mit dem Handwerk und so, puh, das hat mich sehr getroffen.
0: Das glaube ich.
1: So im Juli letzten Jahres, da habe ich mir 2 Tage dann durchgeweint und dann habe ich gedacht, okay, dann war's das. Und dann haben wir gedacht, boah, du gibst jetzt der Antwort von einem Menschen so viel Gewicht, aber da wollte ich eigentlich aufgeben. Und dann haben auch meine Freundinnen zu mir gesagt, jetzt lass mal ruhen, nimm den Sommer für dich. Und wir sind dann nach Rumänien gefahren, meine Familie und ich. Und ich war dann überhaupt nicht aktiv, auf Social Media nicht, weil mir das alles dann verletzt hat, da die Erfolge zu sehen, die andere feiern. Da spricht dann natürlich auch das kleine Neidmonster dann aus mir, das ich auch versuche zu bekämpfen, weil die Solidarität so viel stärker ist. Und dann sind mir ein paar Sachen reingespült worden und dann habe ich mir gedacht, okay, probierst das einfach. Und da war eben Paloma Publishing dabei und die hat aber bis dorthin nur Sachbuch und Ratgeber gemacht und hat gesagt, Roman ist jetzt eigentlich nicht ihr Genre. Aber im Nachhinein hat sie mir gesagt, sie hat schon lang gesucht nach einem Roman, aber es war einfach nie was Gutes dabei. Also es ist ihr einfach nie was angeboten worden, wo sie gesagt hat, ja, das passt, weil sie verlegt eben nur weiblich gelesene Personen. Sie gibt denen eine Bühne, die eben in der Literaturgeschichte unterdrückt worden sind, was ich natürlich auch sehr cool finde. Und ja, ihr hat es einfach gefallen. Sie hat mir dann geschrieben, sie ist hooked und sie möchte mehr hören. Ich war dann ganz ehrlich zu ihr und habe gesagt, du Anne, ich habe jetzt noch einen Kontakt zu einem großen österreichischen Verlag, der hat sie irgendwie aufgetan, was soll ich machen? Und sie war so cool und hat zu mir gesagt, schau da an, was da sagen und fühl in die hinein. Und sie war da gerade dann auf der Frankfurter Buchmesse und hat dort mit Menschen gesprochen und die haben alle gesagt, hört sich super an. Und sie hat das dann an einem Wochenende durchgelesen, das Manuskript, und hat mir gesagt, Sarah, egal wie du dich entscheidest, sie wird es machen, sie findet es super. Sie hat mir zwischendurch geschrieben, sie ist auf Seite so und so und muss weinen. Und ich habe gesagt, na bitte, was passiert auf Seite so und so? Und sie hat gesagt, nein, sie ist einfach ergriffen und es ist so, so stark und sie möchte es gern machen. Genau, und mittlerweile bin ich einfach, also ich habe mich dann entscheiden müssen eben, geh noch weiter, biete es einen anderen Verlagen an. Und ich habe einfach aber so gespürt, dass es dorthin kehrt. Irgendwie hat man ein Gefühl gehabt. Genau. Und dieser andere Verlag wäre wahrscheinlich bekannter gewesen, renommierter in Österreich, aber der ändert jetzt da sein Programm. Von daher hätten wir eh nicht gewusst, wie es ausgegangen wäre. Deswegen bin ich der Anne, also dieser Verlegerin von Paloma Publishing, unendlich dankbar, dass sie mir da die Sichtbarkeit gegeben hat. Sie hat genau das gemacht, was dieser Roman soll. Wertschätzen, dieses Wir-Gefühl fördern und Sichtbarkeit schaffen für die kleinen Dinge. Und sie hat mir das geschenkt und das ist riesig. Weil dieses Autorinnengefühl kann ich alleine nicht bewältigen. Man braucht da Unterstützerinnen, man braucht Menschen, die das dann drucken, die das vermarkten, die das der Welt zeigen. Man braucht Menschen wie die,
0: oh, danke.
1: Die einladen und einfach da Reichweite schaffen. Und allein geht es nicht. Allein Autorin sein, glaube ich, ist nicht möglich. Da kann das Buch noch so gut sein, wenn es nicht gesehen wird, kann es auch keiner kaufen und für sich als gut empfinden. Genau, so ist es zu Paloma Publishing gekommen. Und es war einfach perfekt, es war einfach nur schön.
0: Ja, genau. Es war auch das, es hätte gar nicht anders passieren können, oder?
1: Ich glaube auch. Es hätte vielleicht dann nicht gepasst. Es war so einfach und meine Trauzeugin hat gesagt bei unserer Hochzeit, wenn was einfach geht, ist es meistens richtig. Und weil mein Mann und die nur so kurz erst beieinander waren und sie hat gesagt, ja, aber es rennt einfach bei euch und heuer sind es 10 Jahre. Also genau. Und das Gefühl habe ich bei der Anne auch gehabt, dieses, es funktioniert einfach, es geht einfach. Und dann habe ich auch, ja das Gefühl gekriegt, dass es richtig ist wahrscheinlich. Genau.
0: Jetzt habe ich gerade einen Blick auf die Uhr geworfen, du wolltest da noch was vorlesen.
1: Genau, ja, müssen wir schauen,
0: müssen wir Gas geben.
1: Ausgeht. Genau, ich wollte mit was Lustigem enden. Genau. Biopsietag plus 7. Was würden Sie tun, hätten Sie einen Wunsch frei? Was ist es, wonach es Sie sehnt? Reichtum, Ruhm, eine unentdeckte Liebschaft, schlankmachende Schokolade? Es gibt immer irgendetwas, nicht? Stellen Sie sich vor, jemand Besonderes würde Ihnen sagen, mir nichts, dir nichts, während des täglichen Zahnputzrituals, Sie hätten einen Wunsch frei. Erlauben Sie es sich an dieser Stelle kurz zu träumen. Mama, schau, da ist eine Wimper. Hm? Ich habe eine Wimper gefunden, du darfst dir etwas wünschen. Ich denke nicht, dass das eine Wimper ist. Doch schau, sie war genau da, zeigt auf den oberen Bereich seiner Wange direkt unter dem linken Auge. Das ist eines von Papas Barthaaren. Es ist eine Wimper und du darfst dir etwas wünschen. Soweit ich weiß, darf sich immer nur der Mensch etwas wünschen, der sie gefunden hat. Und das warst du. Nein, Mama, du darfst. Wirklich. Ich schenke dir meinen Wunsch. Und so kommt es, dass eine Frau auf etwas bläst, das sich beim genaueren Hinsehen als Schamhaar entpuppt. Die Frage danach, wie es auf dem Badezimmerwaschbecken und infolgedessen auf dem Zeigefinger eines Kindes landen konnte, stellen wir nicht an diesem Punkt. Interessant wäre allerdings die Wunscherfüllungsrate bei derlei Haaren. Wimpern funktionieren offensichtlich, das ist landläufig bekannt. Doch wie sieht es mit anderer Behaarung aus und lässt sich daraus eventuell ein Geschäftsmodell entwickeln? Das Patent ist noch nicht angemeldet, die Welt steht Ihnen quasi offen. Der Wunsch einer Frau ist halbherzig in jenem Augenblick und dennoch ist sie seltsam glücklich, dort im Bad samt Kind und Schamhaar auf der Fingerspitze. Eine Frau wird ihre Freundin nach dem richtigen Begriff fragen müssen. Sie ist nach wie vor fest davon überzeugt, der Scham den Rücken zu kehren, ihr die antrainierte Macht zu entreißen. Aber wie nur? Wie nur, wenn sie eine durchdringt wie Rückenmark? Am Anfang war das Wort. Oder so, denkt eine Frau.
0: Super. Am Anfang war das Wort und wir sind am Ende von der Sendung, gell?
1: Genau so ist es. Also die Zeit verfliegt wirklich, es ist unfassbar.
0: Ja, ich muss mich immer zwingen, dass ich es ein bisschen im Auge behalte, wenn auch ein Gefühl, kann man da echt so gar nicht gehen.
1: Das stimmt.
0: Gibt es noch irgendwas, was du abschließend noch sagen möchtest?
1: Ja, gerne.
0: Kauft das Buch.
1: Nummer 1, kauft das Buch, lebt die Geschichte und bleibt solidarisch.
0: Sehr schön. Und du kommst wieder, gell?
1: Ich komme wieder.
0: Du kommst wieder, okay. Dann können wir sie wirklich mit ruhigem Gewissen verabschieden von euch, liebe Hörerinnen und Hörer. Das war's schon wieder mit dem Kulturmix. Am Mikrofon verabschiedet sich Monika Andlinger.

Die Eisenbahnfreunde Frankfurt möchten heute wieder für euch ein neues Thema vorstellen. Es geht diesmal um den Kolonnenbetrieb bei der Deutschen Reichsbahn in den Jahren 1945 bis 1954. Manch ein Eisenbahnfan hat vielleicht schon einmal davon gehört, was sich aber dahinter verbirgt, ist meist unbekannt. Hunderte Lokomotiven und mit ihnen viele Schicksale von Eisenbahnern und ihren Familien waren damals davon betroffen. Auslöser dieser Kolonnenbildung war der verlorene Zweite Weltkrieg. Die Sowjetunion forderte eine Wiedergutmachung für die Verwüstung im Lande durch Reparationsleistungen. Die sowjetische Militäradministration beschlagnahmte Fabriken und Güter und transportierte sie mit Zügen im Pendelverkehr in die Sowjetunion. Die Abfuhr dieser Reparationszüge war für alle Beteiligten eine logistische Herausforderung. Große Teile der Bahnanlagen in der SBZ, sowjetische Besatzungszone, waren zerstört. Lokomotiven und der Wagenpark in einem erbärmlichen Zustand. Vorgesehen waren Abfuhrstrecken über Stettin, Kestrin und über Frankfurt. Hinzu kamen die Grenzübergänge Forst, Horka und Guben, teilweise auch Görlitz. Die sowjetischen Feldeisenbahner waren überfordert und sie konnten die anwachsenden Güterströme nicht mehr bewältigen. Es fehlten Lokomotiven und ein Wagenpark. Der sowjetische Befehlshaber der Militäradministration gab deshalb schon 1945 den Befehl Nummer 4 zur Bildung besonderer deutscher Eisenbahnkolonnen heraus. Es sind für die Pendelzüge 175 der besten Güterzuglokomotiven dem Netz zu entnehmen und der RWD Berlin zur Verfügung zu stellen. Weiterhin wurden aus Polen, Rumänien, Ungarn und der Tschechoslowakei 345 Lokomotiven abgezogen. Die Kolonnenbildung war für die gesamte SBZ, sowjetische Besatzungszone, angewiesen. Wir beschäftigen uns heute aber nur mit der RWD Berlin und dabei insbesondere mit dem Schwerpunkt Frankfurt-Oder. Unterschieden wird hier unter Haupt- und Nebenkolonnen. Die Hauptkolonnen fuhren bis zur Sowjetunion und die Nebenkolonnen waren für die Zuführung verantwortlich. Frankfurt-Oder war Hauptkolonne. Bereits am 15. August 1945 sollten in der RWD Berlin die ersten Kolonnen mit entsprechendem Personal bereitstehen. Dazu wurde angewiesen, dass jeweils Doppelbrigaden zu bilden sind. Eine Brigade besteht aus zwei Lokführern, einem Heizer, Zugführer, Schaffner und Wagenmeister. Da alles für einen durchgehenden Dienst zweifach vorhanden sein musste, gehörten zu einer Brigade 12 Eisenbahner. Für die gesamte SBZ war die Bildung von über 1000 Kolonnen gefordert. Umgangssprachlich wurde in der Regel nur von Brigadefahrern gesprochen. Je Lok also eine Brigade, der Begriff Kolonne war nicht sehr verbreitet. Bereits am 14. September 1945 meldete Dr. Appel von der Hauptverwaltung der Deutschen Reichsbahn den Stand der Bereitstellung der Kolonnen. Für die RWD Berlin gab es folgende Zahlen. Kolonne 1, BW Rummelsburg, 25 Lokomotiven. Kolonne 2, BW Karl Forst, 17 Lokomotiven. Schöneweide, 25 Lokomotiven. Und Berlin-Lichtenberg, ebenfalls 25 Lokomotiven. Durch die Bildung der Einsatzbrigaden kam es zu zahlreichen personellen Veränderungen. Aus der gesamten SBZ wurden Personale zum Kolonnendienst abgeordnet. Im Oktober 1945 meldete Dr. Fuchs von der Hauptverwaltung der Deutschen Reichsbahn, dass für den gesamten russisch besetzten Gebieten 809 Lokomotiven als bereitstehend gemeldet sind. In der RWD Berlin waren davon 220 Lokomotiven in der Kolonne 1 bis 8 stationiert. Problematisch war nicht nur die Abfuhr der Reparationszüge, sondern auch die Rückführung der Flüchtlingszüge. Hier ein Beispiel von 1945.
Mit dem Befehl 116 beordert der Oberst Dick Woon alle Lokosamen unverzüglich nach Küstrin. Dort standen 7 Flüchtlingszüge ohne Lok. 4 weitere waren im Zulauf und auf der Posener Strecke waren 22 Züge vorgemeldet. Bis zum Ende des Monats wurden alle festsitzenden Flüchtlinge abgefahren. Doch bereits am 6.12. warteten schon wieder 6.000 bzw. am 14.12. 2.800 Umsiedler auf die Weiterfahrt. Die Reparationszüge über Frankfurt verkehrten in der Regel bis Brest. Frankfurt oder Brest waren die wichtigste Abfahrtsstrecke. Die Frankfurter Brigaden fuhren aber auch teilweise über die nördliche Route, über Küstrin-Kietz nach Hafka bzw. Gerdavi. Seltener über die südliche Linie über Guben, Tomaschow, Jagodine, Ravaruskaja, Mostiska oder Nisangovice. Eines der drängendsten Probleme des Kolonnendienstes war die Besetzung der Züge mit notwendigem Personal. Die Deutsche Reichsbahn griff deshalb in der Anfangszeit vielfach auf ehemalige Mitglieder des NSDAP zurück und verpflichtete sie zu Kolonnendiensten mit der Begründung zur Wiedergutmachung.

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Für die deutschen Personale nicht so einfach, mussten sie doch schon wieder Richtung Osten fahren. Manch einer war vor gar nicht langer Zeit schon mal gegen Osten marschiert. In den polnischen Gebieten waren sie als Deutsche natürlich nicht sehr willkommen. In den Jahren 1945-46 waren Misshandlungen von deutschem Brigadepersonal in Polen keine Seltenheit. Das entwickelte sich aber bald. Der Schwarzhandel blühte. Uhren gegen Schinken und so weiter. Zur Verdeutlichung ein paar Aussageprotokolle von Beteiligten zum Thema Personalwerbung. Beispiel 1. Ich war vom April 1944 bis März 1947 Maschinenschlosser im RAW, Klammern Reichswehr-Ausbildungswerk Chemnitz. Aus Abenteuerlust und wegen besserer Verpflegung hatte ich ständig darauf gedrängt, zum EAZ, in Klammern Eisenbahnausbesserungszug, welches vom RAW Chemnitz aufgestellt wurde, versetzt zu werden. Die Versetzung kam schließlich am September 1948 zustande. Der EAZ 3 war zu dieser Zeit nach einem kurzen Aufenthalt in Halle in Berlin-Karlshorst stationiert. Ein weiteres Beispiel. Auf eigenem Wunsch, vor allem wegen der besseren Versorgung mit Lebensmitteln, wurde ich 1949 zum Kolonnendienst nach Berlin versetzt. Von der Einsatzstelle für Lokbrigaden, die im Dienstgebäude am Schönebeier Ufer im Keller untergebracht war, wurde ich zur Kolonne 8 nach Wustermark geschickt. Noch ein Beispiel. Als gelernter Tischler sollte ich im RAW in meinem Beruf arbeiten. Mein Einsatz erfolgte jedoch als Kranführer. Da wir zu Hause 6 Kinder waren und mir bekannt wurde, dass im EAZ bessere Verpflegungssätze galten, habe ich mich dorthin gemeldet. Die bessere Verpflegung hat viele Eisenbahner bewegt, sich beim Kolonnendienst zu melden. Schon im Spätsommer 1945 stauten sich die Demontagezüge vor der sowjetischen Grenze auf einer Länge von 100 Kilometer. Dazu mal ein paar Zahlen. Schon im Sommer 1945 stauten die Demontagezüge sich vor der sowjetischen Grenze auf einer Länge von 100 Kilometer. Dazu ein paar Zahlen im Überblick. 1945 wurden 874 Reparationszüge gefahren, 1946 9783 und 1953 immer noch 1087 Züge. Die Einsätze, eine Tour bis Brest und zurück, dauerten in der Anfangszeit 2 bis 3 Wochen. Anfang der 50er Jahre genügten dann meist schon 5 bis 6 Tage. Für den Güterverkehr kamen überwiegend Lokomotiven der Baureihe 52 zum Einsatz. Für die Leistungen nach Brest standen ständig mehrere Brigaden in Reserve, um jederzeit operative Züge abfahren zu können. War kein Bedarf in dieser Richtung vorhanden, konnten die Brigaden auch im DR-Netz eingesetzt werden. Auf Befehl des SMAD wurden die Lokkolonnen 1 mit dem Stab russischer und deutscher Bedienstete im November 1945 in das Bahnbetriebs Frankfurt oder Personenbahnhof verlegt. Diese Lokkolonne war zuständig für die Bespannung von Reisezügen Richtung Brest. Wurden in der Anfangsphase die Züge noch mit Güterloks gefahren, kamen später Schnellzugloks der Baureihe 1 und 3 dazu. Eine Lok war blau gespritzt, sie war für den blauen Express vorgesehen. Zur Unterhaltung der Lokomotiven hatten die Reichsbahnausbesserungswerke Meining, Chemnitz, Zwickau und Stendal Ende 1945 Eisenbahnausbesserungszüge, abgekürzt EAZ, aufzustellen. Diese Züge gingen mit Werkstatt-, Wohn- und Versorgungswagen und etwa 100 Mann Besatzung auf die Reise und wurden entsprechend den Erfordernissen eingesetzt. In der Regel erfolgte die Aufstellung im Bereich eines Bahnbetriebswerkes. In Frankfurt standen die Werkstattwagen überwiegend im Bereich des BW-Personenbahnhof, die Wohn-, Küchen- und Versorgungswagen wurden in der Regel auf den Küchengleisen im Bereich der Briesener Straße abgestellt. Hierzu wieder ein Aussageprotokoll eines Zeitzeugen zum Thema Werkstattwagen. Der Zug war insgesamt gut ausgerüstet und das Personal somit in der Lage, alle anfangenden Reparaturen an Lokomotiven durchzuführen. So waren neben Mannschaftswagen mit Betten, Schränken, Kanonenöfen, Tischen und Stühlen noch ein Wagen als Werkstatt mit Drehbank, Fräsmaschine, Kurzhobel, Feilbank
und Ständerbaumaschine, einen Wagen als Schmiede mit Gebläse, Amboss und Zangenset, einen Wagen als Werkzeugausgabe mit allen notwendigen Werkzeugen und auch einen Wagen mit Ersatzteilen.

0: Während wir in den ersten Wochen noch mit eigenem Material auskamen, wurde es bald schlechter. Schweißdraht und Elektroden wurden immer knapper. Nun wurden die Güterzüge auf Draht untersucht und mit Bolzen, Schneider, Kneifzangen und Seitenschneider Draht für Schweißarbeiten besorgt. Weicher Draht wurde gerichtet, zugeschnitten, in Karbidschlamm getaucht und als Elektroden benutzt. Ein Küchenwagen mit entsprechendem Personal und Küchengeräten sorgte für das leibliche Wohl der Mannschaft. Dem Zugleiter stand ein Bürowagen zur Verfügung. In diesem Wagen waren auch die Verwaltungskräfte untergebracht. Über allem jedoch stand der sowjetische Kommandant des Bahnhofs und des Bahnbetriebswerkes, der neben der Arbeit auch für die Verpflegung sorgen musste. Ganz wichtig war die Ausgabe von Krimtabak. Und wenn es nicht anders ging, gab es auch den berühmten sowjetischen Machorka, der am besten schmeckte, wenn er als Zigarette aus dem Papier der sowjetischen Zeitung Pravda gedreht wurde. Brot war immer knapp und so wurde mancher Koffer mit Brikett gegen Brot und Kartoffeln eingetauscht. Was tat man hier alles, um an etwas Essbaren oder Rauchware heranzukommen? Da wurden Speck und Zigaretten von großer Fahrt mitgebracht in Verstecken, die da und dort an Lok oder an Tender eingebaut wurden. Die Angehörigen des Holz wurden so manches Mal fündig, aber solange keine Devisen oder andere kriminelle Dinge geschmuggelt wurden, war alles halb so schlimm. Da wir auf einem Abstellgleis am Bahnhof standen und neben uns Transporter unter Überwachung sowjetischer Soldaten fuhren, wurde manche Flasche Wodka gegen Essbares eingetauscht. So konnten wir für Wodka 2 Säcke Erbsen eintauschen, die sich beim genaueren Hinschauen als Rohbohnenkaffee herausstellte. In einer Nacht war der halbe Bahnhof betrunken, denn auf den Gleisen stand abgestellt ein undichter Behälterwagen, gefüllt mit reinem Sprit, mit Eimern, Töpfen und allen möglichen Gefäßen, wurde abgefüllt und verteilt.
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Ab 1947 wurden schrittweise Lokkolonnen in Innern des Landes, zum Beispiel Berlin-Rummelsburg-Grunewald, aufgelöst. Die Lokomotiven sollten möglichst in Grenznähe zu Polen stationiert werden. Deshalb wurde der Lokschuppen auf dem Frankfurter Verschiebebahnhof für den Kolonnendienst ausgewählt. Die Bahnhofsanlagen, einschließlich Brücken, der Lokschuppen und die Wasserversorgungsanlagen waren so weit hergerichtet, dass ein geordneter Lokbetrieb wieder möglich war. Stichwort Brücken. In den letzten Kriegstagen war die Eisenbahnbrücke über die Oder gesprengt worden. Russische Pioniere hatten aus Holzjoche und Stahlüberbauten eine Notbrücke, allgemein Holzbrücke genannt, errichtet. Ein Lokführer erinnert sich, die Oderbrücke wurde im Schritttempo befahren und schwankte dabei. Wir hatten immer die Führerstandstüren offen, um gegebenenfalls abspringen zu können. Im März 1947 war dann wieder eine neue Dauerbrücke befahrbar. Das SMAD erteilte am 19. Juli 1949 die schriftliche Weisung, das BW auf die Instandsetzung der Kolonnenlokomotiven vorzubereiten. Das Transit-BW Frankfurt nahm mit Wirkung vom 21. Dezember 1950 seine Tätigkeit auf. In der Anfangsphase gehörten zeitweise über 2500 Beschäftigte zum Personalbestand. Es entstand ein Bestand von 120 Loks mit 120 Brigaden. Leiter dieser gewaltigen Dienststelle war der Reichsbahnamtmann Heinrich Möller. Nun wieder mal eine Aussage eines Zeitzeugen zum Thema Zugbegleitdienst. Am 12.02.1946 erfolgte mein erster Einsatz nach Brest als Schlussschaffner. Die Fahrt bis Brest dauerte 2 Wochen. Auf dem Bahnhof dort 25 Grad minus und 40 Zentimeter Schnee. Nach 2 Tagen Wartezeit begann bei 30 Grad minus die Zuchtbildung. Alle Heizleitungen eingefroren, die Lüftleitung steinhart, das Kuppeln eine Knochenarbeit. Nach circa einer Woche kamen wir dann endlich wieder in Frankfurt an. Meine Gedanken waren, das war die erste und letzte Fahrt gewesen. Und trotzdem wurden dann daraus gut 6 Jahre. Untergebracht waren wir 11 Mann, 3 Lokführer, 3 Lokheizer, 2 Zugführer, 2 Zugschaffner und ein Wagenmeister in einem Abteilwagen 3. Klasse. In einem Abteil 2 Mann, zwischen 2 Abteilen ein Eiserofen mit Kochplatte, aber nur im Stillstand nutzbar. Beim Fahren blieb nichts im Topf. Geschlafen wurde auf den Bänken. Bei der Rückkehr ins Bahnbetriebswerk musste die Lok sauber sein. Es erfolgte eine Abnahme durch den sowjetischen Kommandanten. Bei Zufriedenheit gab es 1 bis 2 Tage Sonderurlaub für die gesamte Brigade. Bei Beanstandung kaum ein Tag bis zur nächsten Fahrt.

Auf den Fahrten hatten wir auch immer etwas zum Handeln mit, um Zloty zu bekommen. Aber die Polen hatten kaum Geld. Alles wurde in Naturalien bezahlt. Als Beispiel, für eine Blumenpostkarte gab es ein Ei oder es wurde mit Speck, Butter, Leinöl und Ähnlichem bezahlt. Ein Zugführer hatte eine Haarschneidermaschine mit. Die Polen kamen mit ihren Kindern, für einen Haarschnitt wurden mit 2 Eiern bezahlt. So hatte der Kollege mitunter die gesamte Brigade mit Eiern versorgt. Eine andere Episode. Oft wurden Transporte nicht über den polnischen Grenzübergang Tiraspol, sondern über den Grenzbahnhof Czeremschay geleitet. Hier standen mitunter 6 bis 7 Transporte mehrere Tage, ehe es weiter über die Grenze nach Brest ging. Dicht beim Bahnhof war ein Sportplatz, der dann auch zu Fußballspielen genutzt wurde. Es kam dabei zu fast internationalen Begegnungen, zum Beispiel deutsche Eisenbahner gegen polnische Grenzer oder polnischen Eisenbahnern. Auch spielte das sowjetische Begleitkommando mit, die ja bei den Transporten mit einem Offizier und 5 bis 6 Soldaten dabei waren. Auch beim Spielen Russen gegen Polen wurde lautstark zugeschaut. Standen wir an Festtagen, zum Beispiel Ostern, Pfingsten, Weihnachten oder Silvester auf diesem Grenzbahnhof, wurde meistens mit allen gemeinsam in einer großen Baracke gefeiert. Allerdings von uns nur so lange, bis wir bemerkten, dass bei den Polen und Russen der Alkohol anfing zu wirken. Dann kam es in der Regel zwischen den beiden Gruppen zu ziemlich heftigen Schlägereien. Eine andere Geschichte mit Schießereien zwischen Russen und Polen. Von Frankfurt fuhren wir mit einem normalen Militärtransport nach Brest, über Posen, Kutno, Warschau, Siedlitze zum polnischen Grenzbahnhof Tiraspol. Dort hatten wir einen längeren Aufenthalt, da es am Grenzbahnhof für uns verboten war, den Brigadenwagen zu verlassen, hielten wir uns in diesem Wagen auf. Bei Anbruch der Dunkelheit klopfte es an unseren Wagen. Es waren polnische Grenzer. Sie sagten uns, es passiert gleich was, womit ihr aber nichts zu tun habt. Sie rieten uns nicht, ans Fenster zu gehen und uns am besten flach auf den Fußboden zu legen. Nach circa einer halben Stunde ging eine mächtige Schießerei los. Begonnen hatten die Polen, was dann von den Russen erwidert wurde. Da auf dem Bahnhof das Licht abgeschaltet war, ballerten die Russen wild um sich, da sie ja kein Ziel ausmachen konnten. Die Polen kannten ihr Ziel ganz genau. Das Ganze dauerte ca. 20 Minuten. Unser Lok und unser Brigadewagen hatten nichts abbekommen. Kurz darauf war auch der Bahnhof wieder erleuchtet, aber alles blieb ruhig. Sehr schnell ging es dann weiter nach Brest. 1 Kilometer bis zum Bug, die polnisch-russische Grenze. Und 500 Meter weiter der riesengroße Bahnhof Brest. Wie wir erfuhren, war auch dort die Schießerei zu hören gewesen. Was aber war die Ursache? Auf der Rückfahrt erfuhren wir in Tiraspol, dass russische Soldaten bei einem polnischen Bauern ein Schwein gestohlen hatten. Das Schwein wurde gleich im Wagen geschlachtet und man fing an zu braten. Durch den Duft waren die polnischen Grenzer aufmerksam geworden. Sie hatten dann von einem aufgeregten Polen erfahren, was geschehen war. Ergänzend sei zu bemerken, dass Russen und Polen fast nie freundschaftlich miteinander verkehrten. Anfang der 50er Jahre wurde eine sinnvolle Freizeitgestaltung gefordert. So wurden zum Beispiel Personale mit gleichen Interessen zusammengebracht. Die Musikbrigade 100, 6 Kollegen konnten ein Instrument spielen, bekamen einen großen 4-achsigen Brigadewagen und Instrumente. Gespielt wurde nicht nur in dem Brigadewagen, sondern bei entsprechenden Aufenthalten auch auf den Bahnhöfen. Zeitzeugen erinnert sich an Konzerte in Warschau und Brest. Bei einem längeren Aufenthalt kurz vor Czeremschau wurde auf dem Bahnhof musiziert. Das hatte zur Folge, dass die Bewohner des Ortes herbeiströmten. Sie baten die Musiker in der Dorfgaststätte zum Tanz aufzuspielen. Dieser Bitte wurde entsprochen. Nachdem die polnische Aufsicht verständigt war, den Zug erst nach 24 Uhr abfahren zu lassen. Auf deutschem Territorium wurde die Freizeit entweder zur Heimfahrt genutzt oder man vergnügte sich in Gaststätten und Kneipen.

Kommen wir nur kurz zum Thema Schmuggel und Grenzkontrollen. Die Brigadefahrer hatten sich schnell an den Tauschhandel gewöhnt. Es diente nicht nur der eigenen Versorgung, vielfach profitierten auch die Familien, Bekannten und Verwandten. Mundharmonika, Chiffontücher, Nähmaschinennadel und vieles andere kam in eine Eisenkiste und wurde unter Kohlen versteckt. Dafür wurden Lebensmittel eingetauscht. Als Versteck wurden oft auch der Wassertender benutzt. Die Verstecke für Schmuggelware musste ständig wechseln, da die Zöllner relativ schnell dahinter kamen. Beliebte Verstecke waren die Hohlräume an den Brigadewagen, hinter der Kesselverkleidung der Lok und so weiter. Dazu eine Episode. Ein Heizer hatte Margarine hinter der Verschalung der Wagenwand versteckt. Vor der Grenze mussten wir am Tag lange auf Abruf warten. Die Sonne erwärmte die Außenwand, brachte die Margarine zum Schmelzen und lief den Spuren an der Wagenwand runter. Wir putzten eifrig den Wagen, kamen mit einem sorgfältig geputzten Wagen über die Grenze. Trotz aller Kontrollen und regelmäßiger Unterweisungen mit Androhung erheblicher Strafen war der Schmuggel nie zu unterbinden. Kommen wir nur zu den Personenzugkolonnen. Neben den Kurierzügen sollten nun auch wieder Reisezüge zur Verfügung gestellt werden. In Karlshorst wurden für den D1, D2 die besten 52er und später auch 42er Loks ausgewählt. Der Fahrplan sah für die 784 Kilometer von Potsdam-Wildpark eine Fahrzeit von 30 Stunden vor. Um den Bedarf zu befriedigen, wurden weitere Verbindungen erstellt. Für die Bespannung der Reiseführer wurden die Kolonnen 42, auch Kolonne Ruhe genannt, gebildet. Bis Sommer 46 auch hier nur eine Bespannung mit der Baureihe 42. Nach und nach wurden dann die Loks durch die Baureihe 01 und 03 ersetzt. Auch die Kolonne 1 in Frankfurt bekam ab 1948 Schnellzuglokmotiven der Baureihe 01 und 03. Erwähnen möchte ich auch das Kultur aus Völkerfreundschaft. Mit der im Jahr 1950 durchgeführten Konzentration aller Lokomotiven und Eisenbahnausbrechungszüge für den Transitverkehr auf dem Bahnbetriebswerk Verschiebebahnhof Frankfurt-Oder entstand ein erheblicher Platzmehrbedarf. Nicht nur der Lokschuppen, die technischen Einrichtungen und die Gleisanlagen mussten den neuen Erfordernissen angepasst werden. Bedingt durch das starke Anwachsen des Personalbestandes wurde auch außerhalb der eigentlichen Bahnanlagen Baumaßnahmen notwendig. In einem ehemaligen Übernachtungsgebäude aus dem Jahr 1914, Birnbaumsmühle 73, wurde die Verpflegungsstelle für die Brigaden, eine Lebensmittelverkaufsstelle, das Betriebsambulatorium und ein Friseurgeschäft untergebracht. Dahinter entstand nach Plänen des Architekten Kurt Brenner, Brenneisen, das Reichsbahn Kulturhaus. Der erste Bauabschnitt mit einem Speisesaal für 300 und einer Küchenkapazität für 600 Personen sowie eine Gaststätte konnte im Mai 1953 fertiggestellt werden. Im zweiten Bauabschnitt kam an der Straße Birnbaumsmühle der große Saal dazu. Für die Dachaufbauten wurden Stahlkonstruktionen des zerstörten Stettiner Bahnhofs in Berlin verwendet. Der dritte Abschnitt mit Wohnheim, Unterrichtsraum, Sanitäranlagen und Umkleideräumen für das Lokpersonal sowie ein Raum für die Modelleisenbahn ging im Frühjahr 1954 und die Wäscherei mit dem angrenzenden Trockenraum 1956 in Betrieb. Das Kulturhaus wurde nicht nur von den Eisenbahnern genutzt, für viele Jahre war es auch ein beliebter Treff der Frankfurter. Nun kommen wir zum Ende der Kolonnenzeit. Am 1. Januar 1954 wurde die Reparationsleistung der DDR eingestellt. An ihrer Stelle trat ein vertraglich geregelter Warenaustausch mit der UdSSR. Aus diesem Anlass übernahm die polnische Staatsbahn ab 1. Juli 1954 bei gleichzeitiger Inanspruchnahme einer Lokhilfe von 72 Lokomotiven Baureihe 52 von der DR die Bespannung der Transporte durch Polen. Die im Kolonnendienst tätigen Eisenbahner aus der ganzen DDR mussten sich nun entscheiden, zurück nach Hause oder in Frankfurt bleiben. Viele Eisenbahner blieben hier, weil in dieser Zeit viele hier eine Frau gefunden und eine Familie gegründet hatten.

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Zur Einführung spricht ein Experte zum Thema Zeugung und Vererbung. Danach beginnt die Übertragung, zuvor jedoch erst einmal Werbung.

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Sie ist schon fürchterlich am Lächeln. Der Regisseur bleibt ganz gelassen. 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